0: Innerhalb des letzten Jahres, auch mit zusätzlichen MRT-Geräten, haben wir jetzt die Wartezeiten um 25% bzw. um 8 Tage reduzieren können.
1: In Wien, Tirol und der Steiermark muss man überhaupt nur 10 bis 15 Tage auf eine MRT-Untersuchung warten. Noch viel schneller geht es aber für all jene, die privat zahlen. Da bekommt man in 5 Tagen einen Termin. 260 Euro kostet das etwa in der Steiermark. Mehr als doppelt so viel in Vorarlberg.
2: Die Billigfluglinie Ryanair zieht wie angedroht weitere Flugzeuge vom Standort Wien ab. Am Flughafen Wien-Schwechat werden im Winter nur mehr 12 statt wie bisher 14 Flieger stationiert sein. Thomas Koppensteiner berichtet.
3: Mit dem Abzug der Flieger fallen 10 Strecken weg. Die Billigfluglinie stellt die Flüge nach Kopenhagen, Marseille, Tel Aviv, Dubrovnik, Nisch, Salerno, Sevilla, Warschau, Lanzarote und Riga ein, wie der für Österreich zuständige Ryanair-Manager Andreas Gruber sagt. Verbunden damit ist auch ein Personalabbau. Laut Ryanair fallen pro Flugzeug 20 Stellen in Cockpit und Kabine weg. Ryanair-Chef Michael O'Leary begründete die Entscheidung mit den hohen Standortkosten in Österreich. Die Fluggesellschaft hatte in der Vergangenheit wiederholt die Abschaffung der Flugticketabgabe in Höhe von 12 Euro gefordert.
2: Der Mölltaler Gletscher wird bald kein Gletscher mehr sein. In Kärnten, Gerhard Petscher.
4: Obwohl der Mölltaler Gletscher auf über 3000 Metern Seehöhe liegt, schmilzt das Eis immer schneller. Im heurigen Sommer ist das Wurtenkäs besonders stark geschrumpft und damit gehört der Kärntner Gletscher zu den am schnellsten schmelzenden Gletschern Österreichs. Allein in den letzten 5 Jahren hat das Wurtenkäs über 40% seiner Fläche verloren. Der Gletscher ist daher bereits in 3 Teile zerfallen. Laut den Experten wird es in 10 Jahren nur mehr Eisreste geben und damit wird vor allem das Sommer- und Herbstskifahren am Mölltaler Gletscher wohl bald der Vergangenheit angehören.
2: Und jetzt zum Wetter mit Thomas Vostal.
5: Der Donnerstag bringt uns große West-Ost-Unterschiede, denn heute regnet es in der Westhälfte Österreichs spätestens am Nachmittag verbreitet und auch Gewitter können dabei sein. Der Wind frischt auf und es hat dann nur noch 12 bis 19 Grad. In der Osthälfte von Österreich, da ziehen heute nur wenige Regenschauer durch. Die eine oder andere sonnige Stunde geht sich aus und es wird föhnig und warm mit 20 bis 26 Grad. Am Freitag dann überall unter 20 Grad und in der Früh sind in den Nordalpen bis etwa 1600 Meter Schneeflocken möglich.
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1: Donnerstag, 3 Uhr im Studio Nina Lehmann. Medienmanager Gerhard Zeiler zieht sein Interesse am SPÖ-Vorsitz zurück. Er gratuliert Markus Marterbauer, Stefan Kappacher.
2: Gerhard Zeiler hat in den SPÖ-Gremien null Unterstützung erfahren. Das nimmt er offenbar vorerst zur Kenntnis. Ihm sei es bei seinem Angebot darum gegangen, einen Erneuerungsprozess in der SPÖ einzuleiten, weil sie auf dem falschen Kurs sei, so Zeiler in einer Videobotschaft auf Instagram.
3: Dem hat die Parteispitze am Sonntag mit der Ernennung von Markus Marterbauer Rechnung getragen. Ich wünsche ihm aus ganzem Herzen erstens ein schnelles Gesundwerden und zweitens viel Erfolg, wenn er die SPÖ übernimmt.
2: Er werde es sich aber nicht nehmen lassen, beständig auf die Lösungen hinzuweisen, die Österreich und die SPÖ bräuchten, um nicht an die Wand zu fahren. Zeiler hält sich damit im Spiel für den Fall, dass der Wechsel zu Marterbauer Anfang 2027 nicht so läuft, wie sich die SPÖ-Spitze das vorstellt.
1: Jede fünfte Rechnung in Österreich wird zu spät bezahlt. Das zeigt eine Auswertung des Kreditschutzverbands von 1870. Die Zahlungsmoral ist also gesunken, Volker Obermeier berichtet.
4: Vergleichsweise pünktlich bezahlen Private mehr als 85%, überweisen innerhalb von 14 Tagen. Etwa doppelt so lange dauert es bei Firmen. Am meisten Zeit würden sich Bund, Länder und Gemeinden lassen, sagt KSV-Chef Ricardo José Viberal. Das verschärfe mitunter die wirtschaftliche Lage von Betrieben.
5: Wenn die öffentliche Hand was Gutes den Unternehmern tun könnte, dann wäre es vor allem, wenn sie pünktlich zahlen würde.
4: Als Grund für verzögerte Überweisungen nennt er etwa Mängel in der Verwaltung. Bei Firmen und Privaten sei es immer wieder zu wenig Kapital.
1: In der Südsteiermark entsteht ein neuer Solarpark. Anke Mandl berichtet.
6: Rund 12 Millionen Euro investiert die Energie Steiermark in die neue Photovoltaikanlage in Lebring St. Margarethen. Auf der Fläche entstehen 20 schwenkbare Solarmodule, die sich automatisch nach dem Sonnenstand ausrichten und so mehr Sonnenlicht nutzen können als starre Module. Sie lassen sich aber auch manuell steuern und hochklappen. So bleibt die Fläche darunter für den Ackerbau nutzbar. Ab Sommer nächsten Jahres soll die Anlage Strom für mehr als 7.400 Haushalte liefern.
1: Die Wetteraussichten hat jetzt Thomas Vosthal für uns.
7: Heute am Donnerstag wird es in der Osthälfte von Österreich noch einmal ungewöhnlich warm mit 20 bis 26 Grad. Hier scheint auch zeitweise die Sonne und es ziehen nur in wenigen Regionen Regenschauer durch. Ganz anders in der Westhälfte von Österreich, ungefähr im Gebiet von Vorarlberg bis zum Innviertel und bis Oberkärnten. Hier bringt eine Kaltfront spätestens am Nachmittag verbreitet teils starken Regen und auch lebhaften Westwind und es hat dann nur noch 12 bis 19 Grad. In der Nacht auf Freitag fallen Schneeflocken in den Nordalpen bis etwa 1600 Meter.
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1: Donnerstag 4 Uhr im Studio Nina Lehmann. Das Ardo-Tiefkühlgemüsewerk in Marfeld dürfte definitiv geschlossen werden. 240 Beschäftigte werden ihren Job verlieren, Maria Kern berichtet.
2: Nach dem Treffen mit Firmenvertretern sagt Niederösterreichs Vizelandeshauptmann Stefan Pernkopf von der ÖVB, man hätte Ardo mehrere Angebote gemacht, etwa, dass man das Werk in Groß-Enzersdorf für ein oder zwei Jahre pachten könnte.
3: Wir haben zur Antwort bekommen, das interessiert die Firma nicht, sie wollen keine Fortführung haben, sie lehnen das Unterstützungsangebot ab.
2: Ardo hat am Nachmittag in einer Stellungnahme auch bekräftigt, dass man an den Plänen, das Werk in Groß-Enzersdorf im August kommenden Jahres zu schließen, festhalten will. Pernkopf hofft nun noch auf Gespräche mit der Eigentümerfamilie. Darauf deutet derzeit aber nichts hin. Damit droht, dass ein Großteil des Gemüses aus dem Machfeld, vor allem Spinat und Erbsen, aus den Tiefkühlregalen in den Supermärkten verschwindet. Denn Ardo produziert für Iglo und alle großen Handelsketten.
1: Bessere Lernbedingungen, aber nicht mehr Geld. Das verspricht Frankreichs Premier Le Cornu nach den Schulprotesten. In Paris, Leonie Heitz.
4: Lange hat er geschwiegen, jetzt reagiert Premierminister Sébastien Lecornu erstmals auf die eskalierenden Schülerproteste. Die Sicherheitskräfte haben nicht den Auftrag, die Schüler anzugreifen. Zuletzt war die Kritik am Vorgehen der Polizei nach mehreren schwer verletzten Jugendlichen immer lauter geworden. Konkrete Antworten auf die Forderungen der Schüler hat er noch nicht. Bis Ende Oktober wolle er die ersten Entscheidungen der Regierung vorlegen. Etwa zu fehlenden Lehrkräften, maroden Schulgebäuden und der Organisation des Schulalltags. Da jedoch offen ist, wie viel davon angesichts der angespannten Staatsfinanzen umgesetzt werden kann, dürften die Proteste vorerst weitergehen.
1: Ungewöhnliche Anreise zum Grand Prix von Singapur. Der finnische Formel-1-Pilot Valtteri Bottas kommt nicht im Privatjet, sondern per Rad, Emily Weber.
5: In der Nacht von Sonntag auf Montag hat Valtteri Bottas sich auf das Gravelbike geschwungen, direkt nach dem Grand Prix in Malaysia. Sein Ziel war es, von dort bis zum nächsten Grand Prix in Singapur zu radeln. Das hat er jetzt geschafft. Nach 4 Tagen und rund 420 Kilometern ist er angekommen, pünktlich zum ersten Medientermin. Das dokumentiert er auch in der Sport-App Strava. Bottas Radbegeisterung kommt nicht von irgendwo. Neben dem täglichen Formel-1-Business hat er sich in der Vergangenheit auch schon für die Gravel-WM qualifiziert.
1: Die Wetteraussichten hat jetzt Thomas Forstall für uns.
6: Der Donnerstag bringt uns große West-Ost-Unterschiede, denn heute regnet es in der Westhälfte Österreichs spätestens am Nachmittag verbreitet und auch Gewitter können dabei sein. Der Wind frischt auf und es hat dann nur noch 12 bis 19 Grad. In der Osthälfte von Österreich, da ziehen heute nur wenige Regenschauer durch. Die eine oder andere sonnige Stunde geht sich aus und es wird föhnig und warm mit 20 bis 26 Grad. Am Freitag dann überall unter 20 Grad und in der Früh sind in den Nordalpen bis etwa 1600 Meter Schneeflocken möglich.
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3: Am Mikrofon ist Felix Nowak. Nach den gestrigen Raketen- und Drohnenangriffen Russlands auf die Ukraine ist die Zahl der Toten weiter gestiegen. Es war einer der umfangreichsten Schläge seit Kriegsbeginn. Dabei sind mindestens 28 Menschen getötet und 100 weitere verletzt worden. Die schwersten Verluste hat es in der Stadt Priluki im Norden gegeben, wo eine russische Rakete ein 5-stöckiges Wohnhaus zerstört hat. Im Verteidigungsministerium in Moskau spricht man von einem massiven Schlag gegen militärisch-industrielle Einrichtungen. Im Urausschuss zur Causa Pilnacek ist heute das zweite aktive Regierungsmitglied geladen. Innenminister Gerhard Karner von der ÖVP muss sich den Fragen der Abgeordneten stellen. Dabei geht es in erster Linie um den Umgang der Exekutive mit dem Todesfall des einstigen Justizsektionschefs. Vor Karner wird der Leiter des Bundeskriminalamts befragt. Bei den Herbstterminen des Ausschusses stehen verstärkt Politikerinnen und Politiker im Fokus. Justizministerin Anna Sporrer von der SPÖ war bereits an der Reihe. Unter dem früheren Präsidenten Walter Ruck sind die Ausgaben der Wiener Wirtschaftskammer für externe PR-Beratung massiv gestiegen. Und zwar binnen einiger Jahre um das 15-fache. Das zeigen Recherchen von Martin Thür und Moritz Moser.
4: Die Kosten für PR der Wirtschaftskammer Wien sind unter ihrem früheren Präsidenten Walter Ruck deutlich angestiegen. 2015 waren es rund 64.000 Euro, 2024 fast 1 Million, also 15 Mal so viel. Das zeigen Unterlagen, die die Kammer dem ORF nach einer Gerichtsentscheidung offenlegen musste. Beraten ließ sich die Kammerspitze gleich doppelt, von der Agentur von Rudolf Fussi und von der Agentur um Wolfgang Rosam. Fussis Agentur bekam unter anderem 2.000 Euro im Monat für eine Wochenendbereitschaft. Rosams Agentur verrechnete zuletzt 380 Euro pro Stunde. Die Kammer begründet die Kosten mit den vielen Krisen der vergangenen Jahre. Beide Verträge wurden mittlerweile beendet.
3: In der aktuellen Nobelpreiswoche wird heute der nächste Träger oder die nächste Trägerin des Literaturnobelpreises verkündet. Gegen 13 Uhr gibt die Schwedische Akademie in Stockholm bekannt, wer heuer ausgezeichnet wird. Verliehen wird der Preis dann am 10. Dezember. Das waren die Nachrichten mit Felix Nowak. Wir kommen zum Wetter.
5: Der Oktober war bisher überdurchschnittlich warm und auch heute steigen die Temperaturen östlich von Salzburg und Klagenfurt kräftig nach oben auf 20 bis 26 Grad. Weiter im Westen ist es dagegen spürbar frischer mit maximal 14 bis etwa 19 Grad. Dazu gibt es heute viele Wolken. Sonnenfenster öffnen sich nur zwischendurch und zwar am ehesten im Osten. Außerdem gehen schon jetzt in der Früh einzelne Regenschauer nieder. Tagsüber werden die Schauer dann von Südwesten her häufiger. Auch einzelne Gewitter können auftauchen. Teilweise trocken bleibt es dagegen im östlichen Flachland. Auch der Wind ist heute ein Thema. An der Alpen-Nordseite und im Osten bläst er zeitweise sogar kräftig. In der Nacht auf Freitag sinkt die Schneefallgrenze dann in den Nordalpen auf 1800 bis 1500 Meter Höhe, also bis ins Mittelgebirge. Morgen schneit bzw. regnet es dann nur noch stellenweise im Bergland und im Süden und von Deutschland und Tschechien her setzt sich langsam die Sonne durch. So viel zum Wetter von Nathalie Auer.
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7: So früh am Morgen ist noch alles ruhig. Sie kommen überall gut voran. Gute Fahrt.

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1: Ja, wir zwei schon wieder. Schönen guten Morgen.
2: Guten Morgen, Mike.
1: Grün ist die Farbe der Hoffnung.
2: Ja, habe ich von meiner Tante bekommen.
1: Hübsch.
2: Also aus ihrem Kleiderschrank.
1: Hübsch.
2: Das heißt Secondhand. Aber cool, oder?
1: Nachhaltig. Hübsch und nachhaltig. Ja. Aber grün ist eine schöne Farbe.
2: Ich mag, ist ein erfrischendes Grün.
1: Ich wollte gerade sagen, ich mag das sowieso, wenn draußen regnet, es ist grau, es ist dunkel. Dann ziehen wir alle den ganzen Winter über grau und braun und schwarz an. Ich meine, ich bin ja da jetzt um nichts besser, muss ich ehrlich gestehen.
2: Ein bisschen mehr Farbe ins Leben
1: aber
2: bringen.
1: Aber ich finde das schön. Also vor allem bei Männern finde ich jetzt die bunten Farben, ehrlich gesagt, nicht so besonders hübsch. Gefällt jetzt mir nicht, aber mir gefällt es, wenn eine Frau...
2: So ein pinkes T-Shirt?
1: Ja. Nein,
2: ich glaube, das wird mit den grauen Haaren optimal.
1: Welche grauen Haare? Hallo?
2: Wir sind im Radio,
1: last time I checked,
2: weil ich mich aussehe.
1: Last time I checked, waren die blond. Schönen guten Morgen.

0: 5:11, 5:45 ist es geworden. Schauen wir uns einmal das Wetter an.
1: Heute überwiegen die Wolken und verbreitet sind bereits Regenschauer durch, die stellenweise auch kräftiger sein können. In Unterkärnten kann es zwischendurch auch auflockern. Mit dem Regen kühlt es aber deutlich ab. Höchstwerte heute 16 bis 20 Grad. In 2000 Meter Höhe hat es um die 8 Grad. Aktuell in Bad Eisenkappel und Feistritzob-Bleiburg 14 Grad. In Villach und Millstatt messen wir 13 Grad. Am Weißensee sind es aktuell 12 Grad. In Ariach 11 und in Völkermarkt auch 11 und 9 Grad in Malnitz.
0: Telefonnummer
1: 0463 511 00 und
0: jo,
1: die 5.
0: Was immer Sie uns zu sagen haben, ich meine, es ist schon Donnerstag, da kann man schon so ein bisschen Richtung, oder?
1: Wobei sehr unbeständiges Wetter am Wochenende.
0: Ja, dann kannst du ja...
1: Therme, Wellness, Massagen...
0: Du kannst trotzdem in die Stadt gehen, ein bisschen, trinkst halt dann Kaffee irgendwo.
1: Ja,
0: oder?
1: Stimmt, ein bisschen also, bummeln.
0: Ein bisschen bummeln und so, das kann man ja auch. Aber was immer Sie geplant haben.
1: Es gibt schon Maroni.
0: Auch gehört, ja. Also bitte, es gibt genug zu tun. Yippie, ja, yippie, yippie. Rufen Sie mich an, 0463.
1: 511 00 und die 5.

0: 18, 12 vor halb 6, 0463.
1: 511 00 und die 5.
0: Bitte nach wie vor unsere Telefonnummer, ist jeden Tag dieselbe, rufen Sie uns an, erzählen Sie uns ein bisschen was, 8. Oktober, was Sie denn heute so geplant haben am Donnerstag oder Richtung Wochenende hin. Wie auch immer, 0463.
1: 511 00 und die 5.

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1: Nach wie vor kommen Sie da überall gut voran, aktuell noch alles ruhig. Gute Fahrt.
0: Erzähl mal, was hast du geplant am Wochenende?
1: Das ist arbeitsintensiv.
0: Schön.
1: Am Sonntag ist der Halbmarathon in Graz und vielleicht, wenn das Wetter passt, zuschauen, anfeuern.
0: Ja, ich habe nur gefragt.
1: Ich finde die Stimmung bei so einem Lauf ganz angenehm.
0: Wo laufen die da genau?
1: Achso,
0: du warst noch nie?
1: Ich kann es, na.
0: Okay, also ich dachte, du als
1: Halbgrazerin
0: sozusagen.
1: Ja, ich habe es schon mal mitbekommen, als er stattgefunden hat, weil die Straßen so circa gesperrt waren. Aber zuschauen war ich noch nie.
0: Ja, wahrscheinlich Glacis irgendwo, nicht Oper vorbei.
1: Konrad von Hötzendorf,
0: Hötzendorfstraße, genau.
1: Ja, also es wird schon so rund um die Stadt.
0: Klar, also sicher schön.
1: Ja, ich hoffe, dass das Wetter mitspielt, aber mal schauen.
0: Ja, es wird, glaube ich, der Sonntag wird dir dann halbwegs passen, oder?
1: Ja, einige Regenschauer. Frisch, kalt ist halt.
0: Ja, es mögen die Läufer. Für die Läufer ist das fein.
1: Findest?
0: Ich mag's nicht, aber
1: also wenn es dann so richtig kalt ist, finde ich, tut es dann schon beim Atmen, brennt schon die Lunge und der Hals.
0: Ja, aber minus 5 Grad wird es nicht haben, bitte.
1: Nein, eben. Nicht.
0: Also so kalt wird es jetzt nicht, dass dann auch schon anfängt, die Luft bei der Lunge zu brennen, ehrlich.
1: Heute bin ich einer begegnet, die um 4 Uhr in der Früh oder kurz vor 4.
0: Sehe ich auch immer jemanden, ja, in der
1: laufen.
0: Früh. Ja,
1: nein,
0: das schaffe ich auch nicht.
1: Also im Regen?
0: Nein, das mag ich schon gar nicht. Und wenn ich dann einmal nasse führe, so bin ich grantig. Und dann mag ich schon gar nicht mehr.
1: Du könntest einmal reinlaufen.
0: Wohin?
1: Ja, von...
0: Von Maria Rhein?
1: Ja.
0: Da herlaufen in der Früh.
1: Wie viele Kilometer sind das?
0: Das sind so 8, glaube ich.
1: Perfekt. Dann hättest du das Training hinter dir.
0: Ja, genau.
1: Wir haben unten eine Dusche. Eine Dusche. Eine Dusche.
0: Eine Dusche?
1: Eine Dusche? Kannst du dich abduschen?
0: Klar, komm mit dem Rucksack mit und der zweite Gewand, nicht? Und ja, okay, bitte. Na, außer du laufst mit. 7 vor 5:30, 0463.
1: 511 00 und die 5.

0: Halb sechs ist es geworden. Isolde Nottnagel im Studio. Schönen guten Morgen, Isolde.
1: Guten Morgen.
0: Erst gibt's News.
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1: Schwer verletzt wurde am Abend ein junger Mann beim Sturz mit seinem E-Scooter in Arnoldstein. Der 22-Jährige war laut Zeugen mit stark überhöhter Geschwindigkeit auf einem Radweg unterwegs. Als eine Autofahrerin aus einem Parkplatz in die B83 einfahren wollte, kam der Mann ohne Kollision zu Sturz. Er wurde mit dem Rettungshubschrauber ins Klinikum Klagenfurt geflogen. Ein durchgeführter Test bei dem Scooter hat ergeben, dass mit dem Fahrzeug eine Geschwindigkeit von mehr als 70 km/h erreicht werden kann. Hochwertige Parfums im Wert von mehr als 1.000 Euro haben zwei rumänische Staatsangehörige Anfang des Monats aus insgesamt 5 Geschäften gestohlen. Die Männer konnten nach Ermittlungen der Polizei ausgeforscht werden. Das Diebsgut wurde in ihrem Auto sichergestellt. Es wurde Schubhaft verhängt. Bei einem Holztransport ist am Abend ein LKW im Bezirk Spital an der Drau auf einer Forststraße talwärts in Richtung Schüttbach abgestürzt. Das Fahrzeug hat sich überschlagen und wurde von Bäumen aufgehalten. Der 50 Jahre alte Lenker wurde verletzt, konnte sich aber selbst befreien und Hilfe rufen. Das Fahrzeug wurde von den Freiwilligen Feuerwehren Baltramsdorf und St. Peter gegen ein weiteres Abrutschen gesichert. Anna, du hast die Wetteraussichten für uns.
3: Heute ist es unbeständig und etwas kühler. Im Tagesverlauf ist immer wieder mit Regen zu rechnen. Höchstwerte 16 bis 20 Grad. 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Noch alles ruhig. Gute und vor allem sichere Fahrt.
0: Zum Sport. Schönen guten Morgen, Christian Rosenzopf.
4: Guten Morgen. Fußball. Österreichs U17-Nationalteam der Frauen gewinnt in der EM-Qualifikation gegen Italien mit 3:1. Das erste Tor für die Österreicherinnen erzielt die Oberkärntnerin Emily Gusnick. In der Regionalliga soll es nun also Carsten Janker bei der Austria Klagenfurt richten. Der frühere Bayern-Stürmer wurde gestern als Trainer präsentiert. Janker folgt auf Slobodan Gruber, nachdem die Ergebnisse zuletzt vielfach enttäuschend waren. Die Austria hat 3 von 10 Spielen in der Regionalliga verloren. Was will Janker ändern? Am Rande des ersten Trainings gestern sagte er, er möchte vor allem einfachen, klaren Fußball spielen lassen. Gerade das sei oft das Schwierigste. Und Formel-1-Pilot Valtteri Bottas hat sich auf besondere Weise auf das Rennen in Singapur vorbereitet. Nach dem Grand Prix von Sebang hat er sich

0: 9:09.
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0: Kommen in dieser Woche von Anja Asel und Ines Quar, Pastoralreferentinnen im Seelsorgeraum Kaiserwald in der Steiermark.
2: Wenn im Herbst die ersten Blätter fallen, verändert der Wald sein Gesicht. Alles wirkt ruhiger als noch vor wenigen Wochen. Denn der Herbst taucht den Wald in leuchtende Farben. Was eben noch satt und grün war, wird bunt, bevor die Blätter zu Boden fallen. Während sich draußen die Natur auf die ruhigere Zeit vorbereitet, wird noch an unserem Projekt Kaiserwaldkraft gearbeitet.
3: Der Herbst erzählt uns keine Geschichte vom Ende, sondern von Verwandlung. Die Bäume lassen ihre Blätter los, nicht weil sie sterben, sondern weil sie dem kommenden Frühling vertrauen. Das herabgefallene Laub wird zu neuer Erde. Pilze, Moose, Insekten und unzählige kleine Lebewesen verwandeln das Alte in neues Leben. In Gottes Schöpfung geht nichts verloren. Manchmal müssen auch wir loslassen, damit Neues wachsen kann. Vielleicht tragen wir Enttäuschungen, Sorgen oder Schuld mit uns. Es fällt uns schwer, einem Menschen zu vergeben oder Abschied zu nehmen. Loslassen bedeutet nicht vergessen. Loslassen bedeutet Vertrauen, dass Gott auch dann wirkt, wenn wir den nächsten Schritt noch nicht erkennen können.
0: Die Morgengedanken in dieser Woche von Anja Asel und Ines Quar, Pastoralreferentinnen im Seelsorgeraum Kaiserwald in der Steiermark. 0463 511 005, unsere Telefonnummer. Rufen Sie mich an, plaudern Sie ein bisschen mit mir. Noch einen Platzl frei, oder?
4: Ja, Platzl gibt's noch.
0: Bitteschön, geht schon.

0: Wir haben noch einen Platz. Rufen Sie bei uns an. 0463 511 00 und die 5.
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0: 13 Minuten noch, dann ist es 6 Uhr. Damen und Herren, was ist heute los an diesem Donnerstag, an diesem 8.10.? Schlaft ihr alle noch? Oder ich meine, ich weiß, es ist gemütlich draußen und so weiter. Aber ich meine, früher hätte ich noch Verständnis
1: gehabt. Es ist ungemütlich draußen, deswegen kann man... Gemütlich.
0: Achso, nein, es ist gemütlich zum im Bett bleiben, ja. Früher hätte ich noch Verständnis dafür gehabt, du hast müssen in die Diele oder ins Vorzimmer gehen zum Telefonieren.
1: Mhm, ja,
0: aber
1: ja,
0: das ist ja nicht mehr
1: zum
0: so.
1: Festnetztelefon.
0: Genau, hat ja jeder sein Handy neben sich am Nachkasten liegen. Sie brauchen nur drüber greifen und sieht ja keiner, dass die noch die Locken mit kleinem Haar haben. Ne?
1: Vielleicht wollen sie ja niemanden aufwecken, der neben ihnen liegt.
0: Ja gut, das ist aber ihr Problem. 0463
1: 511 00 und die 5.
0: Bitte rufen Sie mich an, ich freue mich drauf.

0: 9 Minuten noch, dann ist es 6 Uhr, das Wetter heute.
1: Heute wird es unbeständig, im Tagesverlauf ist zeitweise mit Regen zu rechnen. Der meiste Niederschlag fällt entlang der Karawanken. Zwischendurch kann es in Unterkärnten noch kurz auflockern. Frühtemperaturen um die 9 Grad, Höchstwerte 16 bis 20 Grad. Aktuell 13 Grad in Villach, 12 Grad sind es in Klagenfurt und Friesach, 11 Grad in Völkermarkt und am Weißensee. 10 Grad messen wir in Friesach und Malnitz und Batergassen meldet Regen bei 9 Grad.
0: Die Frage aller Fragen bei uns in der Früh, die sich an irgendeinem Punkt immer stellt, haben wir schon einen Luftekuss?
1: Oft sind wir da sehr, sehr spät dran. Heute sind wir eh früh dran.
0: Naja, die erste Frage
1: ist, die Idee.
0: Meistens ist es einmal so, irgendeiner sagt, was machen wir heute als Luftekuss? Und dann schaust du auf die Uhr und denkst, es ist 10 nach 5, gepfeilt, schmoren, wollen wir nochmal drüber nachdenken. Ja.
1: Und dann so 10 Minuten vor 7, wir haben noch keinen Luftekuss. Immer wenn ich dann Kaffee holen gehe um 6:45, denke ich mir, verdammt.
0: Jetzt wär's recht. Dann, was auch immer sehr lustig ist, irgendeiner kommt mit einer Schmornidee daher, wo wirklich jeder sagt, das sind Dreck. Diese Ideen werden immer besser, je mehr die Zeit fortgeschritten ist.
1: Ja. Das entwickelt sich dann so weiter, so Domino.
0: Na, oder vor allem sagst du, ja, so schlecht war das eigentlich gar nicht. Ne?
1: Also
0: einfach aus der Not heraus, ja. Aber heute, glaube ich, sind wir schon am richtigen Dampf ab, da arbeiten wir weiter. Ja, und wir wollen uns mit den Rechten und den Schönen auseinandersetzen. Wir erwarten heute auch einen lieben Kollegen.
1: Ja, als Live-Gast, aber das dauert noch ein bisschen.
0: Verrat mal schon, wer es ist. Jetzt sind wir eh noch ein bisschen unter uns. Arnulf Brasch kommt.
1: Ja.
0: In der Hand hat er
1: neues Buch.
0: Sein neues Buch. Ja, seine drei Kommissare aus dem alten Adria-Raum.
1: Ich glaube, ich muss den Krimi mal lesen. Ich bin ja so ein Krimi-Liebhaber.
0: Ja, wird da gefallen. Also. Wird da gefallen. Das ist ein spannendes Setting, finde ich. Also mit diesen drei Kommissaren aus Österreich, also aus Kärnten, aus Friaul, Venezien und aus Slowenien, finde ich auch diese drei Morde beim ersten Buch habe ich spannend gefunden. Jetzt, glaube ich, geht es ins Bleiberger Hochtal im zweiten Roman. Aber das wird er uns dann erzählen. Sie sehen, wir haben heute viel vor.
1: Schön, dass Sie mit dabei sind.
0: Schönen guten Morgen.

0: Ein paar Sekunden noch, dann ist es 6 Uhr. Na, wir sind dem Luftikus aber jetzt schon sowas von nahe gekommen. Das wird heute ein kleineres Kolloquium werden, das weiß ich jetzt schon. Schönen guten Morgen beisammen.
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2: Am Mikrofon ist Felix Norberg. Nach turbulenten Wochen in der SPÖ kommen heute Präsidium und Vorstand zusammen. Sie dürften die geplante Dreierspitze aus Parteichef Babler, Klubobmann Kucher und Frauenchefin Holzleitner formell absegnen. Die eigentlichen Hoffnungen vieler in der Partei ruhen allerdings auf Finanzminister Martha Bauer. Mehr von Stefan Kappacher.
3: Die SPÖ-Gremien sollen heute eine vorübergehende Dreierspitze aus Andreas Babler, Klubchef Philipp Kucher und Frauenchefin Eva-Maria Holzleitner absegnen. Anfang 2027 soll dann Babler aus dieser Führung und als Vizekanzler ausscheiden, aber Minister bleiben. Finanzminister Markus Marterbauer soll Vizekanzler werden. Viele wollen ihn auch als Parteichef. Gewerkschafter und Vorstandsmitglied Josef Muchitsch.
4: Das muss er dann selber entscheiden. Das hat er auch bekundet. Diese Entscheidung kann er und will er jetzt noch nicht treffen.
3: Die geplanten Wechsel hängen stark von Marterbauers Genesung ab. Ein möglicher Gegenkandidat fällt weg. Der Medienmanager Gerhard Zeiler will ihn unterstützen.
5: Ich wünsche ihm aus ganzem Herzen erstens ein schnelles Gesundwerden und zweitens viel Erfolg, wenn er die SPÖ übernimmt.
3: Ein Plan B dürfte der Partei fehlen. Es gilt das Prinzip Hoffnung.
2: Jene 87-jährige Spanierin, deren Delogierung landesweite Proteste verursacht hat, ist im Spital gestorben. Vor 2 Wochen musste Mari Carmen Abascal ihre Wohnung in Madrid verlassen. Seitdem ist ihr Schicksal zum Symbol des Kampfes für bezahlbaren Wohnraum geworden. Maßnahmen der Regierung gegen die Wohnungsnot sind zuletzt gescheitert. Sie hat daher Neuwahlen ausgerufen. Einen Monat nach dem Diebstahl von 2 Renoir-Gemälden aus einem Museum in Südfrankreich hat die Polizei laut Medienberichten 5 Menschen festgenommen. Darunter sollen sich auch die beiden mutmaßlichen Einbrecher befinden. Über den Verbleib der Gemälde war zunächst nichts bekannt. Quantenforschern der TU Wien ist ein Durchbruch in der Uhrenentwicklung gelungen. Es handelt sich um eine Atomkernuhr und damit um eine neue, höchst präzise Uhrenart, die die technologische Entwicklung voranbringen könnte. Tobias Mayer berichtet.
6: Noch füllt die Atomkernuhr an der TU Wien einen ganzen Labortisch. Doch schon bald soll die hochpräzise Uhr in einen Schuhkarton oder eine Zündholzschachtel passen. Dann könnte sie zum Beispiel auf Satelliten oder im Straßenverkehr eingesetzt werden, um Navigationssysteme zu verbessern, erklärt ihr Entwickler, der Quantenphysiker Thorsten Schumm.
7: Wie wir alle wissen, ist die Positioniergenauigkeit im Moment irgendwas zwischen 1 bis 10 Meter. Und das ist nicht ausreichend für autonome Fahrzeuge oder Blindenleitsysteme. Thema. Das heißt, da müssen wir deutlich besser werden, da müssen wir auf Millimeter-Skala runterkommen.
6: Laut Schumm könnte die Atomkernuhr aus Wien die dafür nötige Genauigkeit liefern. Sie geht derzeit über eine Zeitspanne von 30 Millionen Jahren, gerade einmal eine Sekunde falsch.
2: Das waren die Nachrichten mit Felix Novak. Wir kommen zum Wetter.
8: Mit einer Kaltfront stellt das Wetter heute allmählich um. Es folgen ein paar kühlere und unbeständige Tage. Derzeit in Wien und Eisenstadt heiter bei 12 Grad, St. Pölten wolkig 9, Linz bewölkt 12, Salzburg bewölkt 16, Innsbruck wolkig 13, Bregenz wolkig 15 und Graz und Klagenfurt Regen 12 Grad. Im Süden regnet es heute zeitweise und die Sonne kommt nur ab und zu durch. Sonst sind mit teils föhnigem Südwind noch ein paar Sonnenstunden und vorerst nur einzelne Schauer dabei. Von Oberösterreich bis ins Burgenland wird es auch warm mit 20 bis 26 Grad. Weiter nach Westen hin werden es 14 bis 20 Grad. Und ab Mittag tauchen von der Schweiz und Italien her die nächsten Regenschauer, vereinzelt auch Gewitter auf, die sich am Abend und in der Nacht auch auf den Osten Österreichs ausbreiten. Zudem frischt teils starker Wind aus West bis Nordwest auf und bringt auch im Osten spürbar kühlere Luft. In der kommenden Nacht sind in den Nordalpen dann Schneeflocken bis 1700 Meter möglich. Soviel zum Wetter mit Nicola Biermeier.
0: Danke Nicola. Neues aus der Radio Kärnten Nachrichten. Redaktion Isolde Notnagel.
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9: Bei einem Holztransport ist am Abend ein LKW im Bezirk Spital an der Drau auf einer Forststraße talwärts in Richtung Schüttbach abgestürzt. Das Fahrzeug hat sich überschlagen und wurde von Bäumen aufgehalten. Der 50 Jahre alte Lenker wurde verletzt, konnte sich aber selbst befreien und Hilfe rufen. Das Fahrzeug wurde von den Freiwilligen Feuerwehren Baltramsdorf und St. Peter gegen ein weiteres Abrutschen gesichert.
10: Schwer verletzt wurde am Abend ein junger Mann beim Sturz mit einem E-Scooter in Arnoldstein. Der 22-Jährige war laut Zeugen mit stark überhöhter Geschwindigkeit auf einem Radweg unterwegs. Als eine Autofahrerin aus einem Parkplatz in die B83 einfahren wollte, kam der Mann ohne Kollision zu Sturz. Er wurde mit dem Rettungshubschrauber ins Klinikum Klagenfurt geflogen. Ein durchgeführter Test beim Scooter hat ergeben, dass mit dem Fahrzeug eine Geschwindigkeit von mehr als 70 km/h erreicht werden kann. Hochwertige Parfums im Wert von mehr als 1.000 Euro haben zwei rumänische Staatsangehörige Anfang des Monats aus insgesamt 5 Geschäften gestohlen. Die Männer konnten nach umfangreichen Ermittlungen ausgeforscht werden. Das Diebsgut wurde in ihrem Auto sichergestellt. Es wurde Schubhaft verhängt. Anna, wie schaut es derzeit auf den Straßen aus?
11: Sicher unterwegs mit Radio Kärnten, soweit noch alles ruhig auf unseren Straßen. Sie kommen überall gut voran. Wenn Sie aber etwas sehen, dann rufen Sie bei uns an, kostenlos unter 0800 600 601. Gute Fahrt!

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1: Morgen, Anna.
2: Morgen, Mike.
1: Keine Skischuhe mehr, die schon bis zum halberten Knie hinaufgehen.
2: Darf man nicht.
1: Na Gott, es ist auch gut so.
2: Ja.
1: Ist auch gut so. Die versuchen natürlich möglichst viel Stabilität haben, nur irgendwo muss sich die Energie entladen und das war dann immer beim Knie.
2: Ja. Und dann ist es zu gefährlich.
1: Und warum sind diese Knieverletzungen in den letzten Jahren
2: spannend
1: im Profi-Skisport?
2: Spannend finde ich nur immer, dass es dann wirklich Regeln und Vorschriften also geben muss, damit man das nicht macht. Das ist ein bisschen Eigenverantwortung auch zu sagen, ich meine, es ist ja blöd, wenn ich einen Skischuh habe, ja, der mir das Knie hinmacht.
1: Aber da hat er mal in einem Interview letztes Jahr, ich weiß nicht mehr, wer das war, das hat mir gut gefallen, hat einer von den Profis gesagt, so, aber was soll's, wir wollen gewinnen. Und um da zu gewinnen,
2: um jeden Preis.
1: Das ist
2: Sportler.
1: Ich meine, jetzt überlege mal, wenn du überhaupt sowas wie die Streif oder Wengen oder wo auch immer gerade hinunter bügelst, da ist ja die Eigenverantwortung, da ist die Eigenverantwortung eh schon abgegeben, weil da sagst, Alter, ich meine, schau doch mal hinunter bei der Mausefalle.
2: Ja, und vor allem mit den Geschwindigkeiten, also das alleine schon lebensmüde stimmt.
1: Mehr zu diesen neuen Materialbestimmungen und was Marco Schwarz dazu sagt, in dieser Stunde. Schönen guten Morgen.

0: 6 Uhr und 15 Minuten, Viertel 7, das Wetter.
1: Es überwiegen heute die Wolken und verbreitet ziehen bereits Regenschauer durch, die stellenweise auch kräftiger sein können. In Unterkärnten kann es zwischendurch noch auflockern. Mit dem Regen kühlt es dann aber deutlich ab, Höchstwerte 16 bis 20 Grad. Aktuell 14 Grad in Bad Eisenkappel, 13 sind es in Feistritz ob Bleiburg, 12 Grad in St. André im Lavantal und in Millstadt, 11 Grad messen wir in Hermagor und am Weißensee, 10 sind es in Breiteneck und 8 Grad auf der Flatnitz.
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0: Neues vom amerikanischen Immobilienmarkt. Wir haben Ihnen ja erzählt, glaube ich, mich zu erinnern, dass Angelina Jolies legendäre Villa in Los Angeles zum Verkauf steht. Ja, und jetzt wissen wir auch, wer es übernommen hat.
1: Und zwar Madonna hat jetzt quasi diese Villa übernommen im Wert von 22 Millionen Euro umgerechnet. Also sie hat 22 Millionen Euro dafür gezahlt. Aber man hat halt auch alles. 6 ja. Schlafzimmer, 10 Badezimmer.
0: Warum brauchst du bei 6 Schlafzimmern 10 Badezimmer?
1: Naja, ein Schlafzimmer mit 2 Leuten, also mit einem Doppelbett. Wenn jetzt beide gleichzeitig auf die Toilette müssen, hast du Platz
0: ja,
1: genug.
0: Ja, was man halt so hat. Klar. Heidi Klum hat gerade ein Video oder hat gestern ein Video gepostet, wir haben es uns angeschaut auf Instagram. Meine macht das schon verdammt gut. Und in diesem Video erzählt sie, jedes Jahr übernehmen es die Menschen auf der ganzen Welt zu versuchen zu erraten, was sie denn als Halloween-Kostüm tragen wird.
1: Sie ist sehr bekannt für ihre Halloween-Kostüme. Musst du mal schauen, sie hat wirklich wahnsinnig aufwendige Kostüme, sitzt da stundenlang in der Maske und wochenlange Vorbereitung. Und die Leute versuchen immer zu erraten, was es wird, sind da schlecht drin. Und jetzt hat sie natürlich mit einem Werbepartner gemeinsam.
0: Ja, die macht das schon, das ist eine geschäftsüchtige Frau. Gesagt, sie in rotem, knallrotem Latex mit einem Glas Rotwein in der Hand. Rechts siehst du die Flasche und der Winzer, das ist auch der die ganze Geschichte da offensichtlich finanziert und auch ihren Haufen Geld noch zusteckt. Und sie sagt so, jetzt könnt ihr wieder erraten, es sind ein paar Clues drinnen.
1: Ja, ich gebe Tipps auf diesem Account von dem Werbepartner, was denn mein Kostüm sein könnte und ihr könnt auch was gewinnen. Und das sorgt natürlich für Aufregung.
0: Aber als Ei.
1: Halloween-Party will ich so gern hin. Ach, aber angeblich, wer nicht dabei ist, Bill und Tom Kaulitz sind ja, dieses Mal nicht dabei.
0: Die haben keine Zeit. Ja, aber dann könntest du ja fragen, ob du statt denen.
1: Ja, ich wäre ja wegen denen dort. Ich war ein riesen Tokyo-Hotel-Fan.
0: Ich bin nachher
1: durch
0: für
1: den Monsun.
0: Ich spiele nachher für die durch den Monsun.
1: Ja.
0: Okay, versprichst du. Jetzt war ich nicht spät dran, habe ich nicht gewusst. 12:07, gut.

0: 9:09. 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
1: Auf unseren Straßen ist soweit alles ruhig. Sie kommen überall noch gut voran. Wenn Sie aber etwas sehen oder entdecken, dann rufen Sie bei uns an, kostenlos unter 0800 600 601. Gute und vor allem sichere Fahrt.
0: So lautet unsere Telefonnummer. Wir wollen uns ein bisschen mit mentaler Gesundheit auseinandersetzen in dieser Woche. Das kommt auch nicht von ungefähr, denn wir haben
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0: Und die kennen wir ja aus dem Podcast The Fast and the Fröhlich an der Seite von Joe Kohlhofer. Und in dieser Woche der mentalen Gesundheit gibt sie uns jeden Tag einen Impuls gewissermaßen, eine kleine Erinnerung für den Tag, worauf wir denn achten sollten.
3: Hand aufs Herz, wie schaut dein mentaler Kontostand heute aus? Denn stell dir vor, du wachst jeden Morgen mit einem gewissen Energiebudget auf. Und alles, was du den ganzen Tag über machst, zahlt entweder drauf ein oder hebt davon ab. Schlecht geschlafen, Stress in der Arbeit, Streit mit deinem Partner, große Abbuchungen. Permanent erreichbar sein, Entscheidungen treffen, sich Sorgen machen, sich mit anderen vergleichen, kleine Abbuchungen. Und irgendwann wundern wir uns, warum wir am Abend komplett erledigt sind, obwohl wir vielleicht das Gefühl haben, gar nicht so viel gemacht zu haben. Das Problem ist, wir planen unsere Zeit meistens ziemlich genau. Aber mit unserer Energie wirtschaften wir oft, als hätten wir ein Dispo ohne Limit. Deshalb mein mentaler Tipp für heute. Frag dich morgens nicht nur, was muss ich heute alles schaffen? Frag dich auch, was wird mich heute Energie kosten? Und dann kommt die viel wichtigere Frage. Wo bekomme ich heute Energie zurück? Das kann Bewegung sein, ein Spaziergang, Musik, eine halbe Stunde ohne Handy, guter Schlaf, Lachen oder ein Mensch, bei dem du einfach du selbst sein kannst. Was einzahlt und was abbucht, ist bei jedem Menschen unterschiedlich. Deshalb beobachte deinen eigenen Kontostand, denn du kannst nicht jeden Tag nur abheben und abheben und abheben und dich dann wundern, wenn irgendwann nichts mehr da ist. Also, plan nicht nur deine Termine, sondern auch deine Energie und plan vor allem Dinge ein, die dir Energie zurückgeben. Denn auch dein mentales Konto braucht regelmäßig Einzahlungen.
0: Apropos Einzahlungen und Konto, mein Koffeinkonto weist ganz klar ein negatives Vorzeichen auf.
1: Das können wir aber ändern.
0: Ich glaube auch, da müssen wir dringend was tun. Yes, das bin ich halt mir, das sagt er.
1: Aber dann müssen wir das Konto wieder auffüllen.
0: Ja,
1: auf dem Kaffee-Tipp.
0: Ja, das dafür zeichne ich verantwortlich. 6:30, guten Morgen.
1: Durch den Mazur?
0: Habe ich

0: Knappe Minute nach 6:30, die Neuigkeiten aus der Radio Kärnten Nachrichtenredaktion. Ich soll die Notnagel.
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2: 3 Jahre nach dem Tod eines Kärntners muss sich heute das Betreiberpaar eines Kebab-Lokals wegen fahrlässiger Tötung vor dem Landesgericht Klagenfurt verantworten. Der 63-Jährige war damals nach dem Verzehr eines Kebabs an den Folgen einer Salmonellenvergiftung gestorben. Wir berichten gleich im Frühjournal. Neben der Einführung der 6-jährigen Volksschule als Pilotprojekt seien die sozialen und sprachlichen Unterschiede der Schülerinnen und Schüler sowie der Lehrkräftemangel zentrale Herausforderungen für den Schulbereich. Das hat die neue Bildungsdirektorin Tanja Leitner am Abend im Studiogespräch in Kärnten heute erklärt. Der Lehrerberuf sei für sie aber einer der wichtigsten Berufe unserer Gesellschaft. Um 17 Uhr startet heute der letzte Photovoltaikanlagenfördercall des Bundes nach dem Prinzip, wer zuerst kommt, malt zuerst. Künftig soll das PV-Fördersystem umgestellt und der Schwerpunkt auf Batteriespeicher gesetzt werden. Anna, wie wird das Wetter heute?
3: Heute ist es unbeständig und etwas kühler. Im Tagesverlauf ist immer wieder mit Regen zu rechnen. Höchstwerte 16 bis 20 Grad. Sicher unterwegs mit Radio Kärnten, soweit noch alles ruhig, da kommen Sie überall gut voran und deshalb gebe ich weiter zum Sport und zu Christian Rosenzopf. Guten Morgen.
4: Guten Morgen. In der Champions Hockey League bleibt gestern auch Salzburg ohne Punkte. Die Bullen verlieren gegen die Eisbären Berlin mit 3:4. Das Achtelfinale ist außer Reichweite. Fußball. Bei der Austria Klagenfurt werden die Weichen wieder neu gestellt. Nach den enttäuschenden Auftritten in der Regionalliga kehrt der frühere Champions League-Sieger Carsten Janker als Trainer zurück. Bereits im Vorjahr übernahm er nach Peter Backholt kurzfristig das Traineramt, konnte aber in 4 Spielen den Bundesliga-Abstieg nicht verhindern. Nun will er den Club wieder nach oben führen. Als ehemaliger Profi wisse er, was in den Spielern vor sich gehe, so Janker. Wichtig sei es nun, die Regionalliga anzunehmen und den Spaß am Fußball wiederzufinden. Jankas Trainerpremiere gibt es morgen mit dem Heimspiel gegen Bleiburg. Und gute Nachrichten für Österreichs Fußball. Das Herren-Nationalteam hat sich in der FIFA-Weltrangliste um einen Platz verbessert. Österreich befindet sich nun auf Rang 22. Damit liegen wir immerhin deutlich vor Nationen

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0: Ist ja klar.
3: 4:30 Uhr. Die neuen Regeln im Material, beziehungsweise vor allem bei den Skischuhen, bei den Skisportlern. Sehr, sehr spannend, was da auf uns zukommt und was Marco Schwarz dazu zu sagen hat.

0: 5 vor 3,4 7 ist es mittlerweile geworden. Skifahren, es dauert nichts mehr und dann geht's los, traditionsgemäß bei uns hier in Österreich, in Tirol natürlich. Es gibt jedes Jahr wieder Neuigkeiten. In Sölden wissen wir ja, dass es losgeht. Und die FIS hat ein paar neue Regelungen festgelegt. Die treffen ganz besonders die Skischuhe und das auch aus gutem Grund, darf man nicht vergessen, Emily Weber.
1: Die neuen Regeln sind in erster Linie dazu da, Verletzungen zu verringern oder schweren Stürzen entgegenzuwirken. Es geht also darum, Skischuhe dürfen jetzt nur noch eine gewisse Maximalhöhe haben. Durch diese Regel sollen die Kräfte, die auf Athletinnen und Athleten wirken, verringert werden. ÖSV-Fahrer Marco Schwarz sieht diese Änderung als positiv.
2: Ich glaube, sicherheitstechnisch schon ein guter Schritt. Bei den Materialien haben sie einiges verboten oder es wird limitiert. Ich glaube, das passt schon so.
1: Die erlaubte Maximalhöhe variiert je nach Schuhgröße. Umso größer der Schuh, umso höher die Maximalhöhe. Dass Skifahrer jetzt aber mit größeren Skischuhen tricksen werden, das glaubt Marco Schwarz nicht.
2: Bei uns ist schon je besser der Skischuh passt, da wird jeder Millimeter wird ausgefräst. Von dem her glaube ich nicht, dass da jetzt einer einen größeren Skischuh auspackt.
1: Eine weitere Regel ist, dass Airbags jetzt bei Speedrennen Pflicht sind, ohne Wenn und Aber. Ziel ist es eben, Skirennen weniger aggressiv und etwas sicherer zu machen. Es ist und bleibt nun mal ein Hochrisikosport.
0: Stimmt, aber man kann natürlich auch versuchen, bei einem Hochrisikosport das Risiko da, wo es überhaupt machbar ist, ein bisschen zu minimieren und das zuletzt aufgrund dieser großen Anzahl an Knieverletzungen man gesehen hat, dass die Skischuhe einfach viel zu weit hinaufgehen und teilweise auch noch sozusagen höher gemacht werden, indem man da Schienen hineintut. Das hat es notwendig gemacht, dass man da etwas dran ändert und wollen wir hoffen, dass wir das auch heuer positiv bei dem Rückgang schwerer Verletzungen, schwerer Knieverletzung merken werden. Im alpinen Skisport. 3 Minuten noch, dann ist es 3:15.

0: 3 für 7 ist es geworden, das Wetter heute.
1: Der Tag startet dicht bewölkt und speziell in Unterkärnten ziehen aus der Nacht noch einige Regenschauer durch. Stellenweise sind gewittrige Schauer möglich. Im Tagesverlauf überwiegen dann aber die trockenen Phasen und in Unterkärnten kann es zwischendurch auch auflockern. Frühwerte zwischen 7 Grad in Heiligenblut und auf der Turach und 14 Grad in Bad Eisenkappel. Die Höchstwerte liegen meist nur noch zwischen 13 und 18 Grad. Im Jauntal sowie im unteren Lavantal ist mit leichtem Föhn auch regional noch bis zu 20 Grad drin.
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3: Einen schönen guten Morgen. 3 Jahre nach dem Tod eines Kärntners muss sich heute das Betreiberpaar eines Kebab-Lokals wegen fahrlässiger Tötung vor dem Landesgericht Klagenfurt verantworten. Der 63-Jährige war damals nach dem Verzehr eines Kebab an den Folgen einer Salmonellenvergiftung gestorben. Die Staatsanwaltschaft wirft den Angeklagten massive hygienische Mängel vor. Mehr von Christoph Glanschnick.
4: Ende Juni 2023 stirbt ein Kärntner im Krankenhaus an Multiorganversagen. Auslöser ist eine Salmonellenvergiftung, nachdem der 63-Jährige im Bezirk Villach-Land einen Hühnerkebab gegessen hat, hergestellt mit Billigfleisch aus Polen. Beim Braten wären die Salmonellen eigentlich abgetötet worden. Laut Sachverständigen habe das Betreiberpaar des inzwischen geschlossenen Kebablokals die Arbeitsfläche vor und nach dem Braten jedoch mit demselben Putzfetzen gereinigt. So seien Keime beim Anrichten in den Kebab gelangt. Die Staatsanwaltschaft wirft den beiden Erwachsenen fahrlässige Tötung und Gemeingefährdung in Verbindung mit Vergehen nach dem Lebensmittelsicherheits- und Verbrauchergesetz vor. Strafrahmen bis zu 2 Jahre Haft. Für die Angeklagten gilt die Unschuldsvermutung. Dass der Fall erst heute, mehr als 3 Jahre nach dem Tod des Kärntners, verhandelt wird, hat rechtliche Gründe. Der Akt eine Art Odyssee hinter sich. Die Oberstaatsanwaltschaft Graz hatte 2024 weitere Ermittlungen gefordert. In der Folge erklärte sich das Bezirksgericht Villach für nicht zuständig. Erst Ende 2025 kam es zum Strafantrag am Landesgericht. In der Folge sorgte ein Verteidigerwechsel für weitere Verzögerungen. Der neue Rechtsanwalt der Angeklagten hat um Zeit zur Einarbeitung gebeten. Heute sollen die Vorwürfe nun endlich am Landesgericht Klagenfurt geklärt werden.
3: Schwer verletzt wurde am Abend ein junger Mann beim Sturz mit seinem E-Scooter in Arnoldstein. Der 22-Jährige war laut Zeugen mit stark übergehöhter Geschwindigkeit auf einem Radweg unterwegs. Als eine Autofahrerin aus einem Parkplatz in die B83 einfahren wollte, kam der Mann ohne Kollision zu Sturz. Er wurde mit dem Rettungshubschrauber ins Klinikum Klagenfurt geflogen. Ein durchgeführter Test bei dem Scooter hat ergeben, dass mit dem Fahrzeug eine Geschwindigkeit von mehr als 70 km/h erreicht wird. Die Einführung der 6-jährigen Volksschule ist für die neue Bildungsdirektorin Tanja Leitner ein zentrales Thema ihrer künftigen Arbeit. In Kärnten beteilige sich eine Pilotgruppe von 8 Schulen an diesem Schulversuch, der wissenschaftlich begleitet wird. Leitner sieht darin einen sinnvollen Ansatz. Das Projekt sei aber nur eines von mehreren Herausforderungen für die Schulen.
5: Es ist eine Herausforderung, dass die Kinder nach wie vor mit sehr unterschiedlichen sozialen, aber auch sprachlichen Voraussetzungen in die Schule kommen. Da müssen wir früher erkennen, wo Unterstützung notwendig ist. Ich beschäftige mich auch seit 20 Jahren mit dem Thema Chancengerechtigkeit. Das ist auch ein Thema, das ja vom Bund und auch vom Land sehr forciert wird. Ich denke, Chancengerechtigkeit, da geht es um Inklusion, da geht es um gut erreichbare Schulpsychologie, Schulsozialarbeit. Hier gibt es viel zu tun, aber natürlich haben wir noch andere Herausforderungen, wie zum Beispiel der Lehrkräftemangel. Ich bin ja der Meinung, dass ja der Lehrerberuf einer der zentral wichtigsten Berufe unserer Gesellschaft ist.
3: Sagt die neue Bildungsdirektorin Tanja Leitner. Sie war am Abend zu Gast im Studio von Kärnten heute. Hochwertige Parfums im Wert von mehr als 1.000 Euro haben 2 rumänische Staatsangehörige Anfang des Monats aus insgesamt 5 Geschäften gestohlen. Die Männer konnten nach umfangreichen Ermittlungen ausgeforscht werden. Das Diebsgut wurde in ihrem Auto in Wolfsberg sichergestellt. Es wurde Schubhaft verhängt. Bei einem Holztransport ist am Abend ein LKW im Bezirk Spital an der Drau auf einer Forststraße talwärts in Richtung Schüttbach abgestürzt. Das Fahrzeug hat sich dabei überschlagen und wurde von Bäumen aufgehalten. Der 50 Jahre alte Lenker wurde verletzt, konnte sich aber selbst befreien und Hilfe holen. Das Fahrzeug wurde von den Freiwilligen Feuerwehren Baltramsdorf und St. Peter gegen ein weiteres Abrutschen gesichert. Und heute um 17 Uhr startet der letzte Photovoltaik-Anlagenförder-Call des Bundes nach dem Prinzip, wer zuerst kommt, malt zuerst. Künftig soll das PV-Fördersystem umgestellt und der Schwerpunkt auf Batteriespeicher gesetzt werden. Das war das Frühjournal, jetzt wieder zu dir, Mike.
0: Danke vielmals, ich sollte 9 Minuten noch, dann ist es 7 Uhr.

0: 5 Minuten noch, dann ist es 7 Uhr.
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0: Der hatte zu tun mit David Alaba, über den wir berichtet haben, fängt bekanntlich möglicherweise schon beim Spiel am Montag bei Udinese an. Und wir haben dann festgestellt, es gibt ja auch in Kärnten einen Udine-Fanclub. Haben wir gesagt, ja, das würde uns doch interessieren, wie kommt man drauf, warum macht man das und ob man nicht ein Mitglied dieses Fanclubs ans Telefon bekommen könnten. Es hat sich der Chef gemeldet, Anton Achatz.
3: Fast 30 Jahre her, wo wir das erste Mal in den Unter gefahren sind, haben wir gesagt, komm, wir müssen mal eine Hude in den Fußball schauen gehen, weil die Serie A ist eigentlich nur eine Stunde entfernt. Mhm. Dann sind wir runtergefahren, haben uns das angeschaut und es hat uns dann so gefallen, dass wir gesagt haben, naja, dann fahren wir öfter runter, haben wir ein Abo gekauft und da ist halt mit einem Udinese-Club ein Rinze entstanden.
0: Man sieht auch bei euch auf der Fanpage-Seite, also das schaut wirklich höchst professionell aus, was ihr da macht. Wie hat sich dieser Club in diesen 30 Jahren entwickelt? Erzähl mal, Anton.
3: Ja, wie gesagt, wir haben zu fünft angefangen und haben eigentlich immer mehr Interessenten von unserer Umgebung praktisch, ne, von Feistheit, von Agel und der Umgebung gefunden. Den haben auch gesagt, ja, das schauen wir uns an, weil die Qualität ist doch eine andere in Italien beim Fußball. Und so sind wir runtergefahren, haben jetzt noch praktisch auch schon viele Italiener kennengelernt, die wir uns nach der Partie am Parkplatz treffen und was essen und trinken.
0: Das ist ja also, dort wirklich lustig.
3: Ja, das heißt in Italien Terzo Tempo, also dritte Halbzeit.
0: Okay.
3: Das wusste ich nicht. Das ist war einzigartig, nur in Udine, das gibt es bei den anderen Clubs eigentlich nicht.
0: Also ich habe das selber mal erlebt, dort bei einem Spiel in Udine, diese Partystimmung danach mit Grillen am Parkplatz draußen, das war echt der Fetzenhetz. Ich habe das wirklich sehr, sehr charmant gefunden. 4 Minuten noch, dann ist es 7 Uhr. Auch heute gibt es wieder einen Luftikus in der Morgenshow.

0: Donnerstag, 8.10.2026. Der Luftikus in der nächsten Stunde.
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2: Am Mikrofon ist Felix Nowak. Der Tod einer Mitarbeiterin an einem Pestforschungsinstitut in Sibirien sorgt weiter für internationale Besorgnis. Die USA, die EU und die Weltgesundheitsorganisation drängen Russland zu mehr Transparenz. Denn es wird über den Ausbruch der Lungenpest spekuliert. Nun berichten Medien über ein mögliches zweites Opfer. David Kriegleder berichtet.
3: Die Weltgesundheitsorganisation fordert volle Transparenz von Russland und will dafür detaillierte Laboranalysen aus Sibirien. Wir haben noch kein vollständiges Bild des Vorfalls und verfolgen auch russische Medienberichte über ein zweites Todesopfer, so WHO-Chef Adhanom Ghebreyesus. Moskau bestreitet einen Ausbruch der gefährlichen Lungenpest. Durch die bisher gesetzten Maßnahmen, 200 Kontaktpersonen wurden unter Quarantäne gestellt, nähern die internationale Verunsicherung. US-Präsident Donald Trump hat ein klärendes Telefonat mit Russlands Wladimir Putin angekündigt. Er glaube jedoch nicht, dass es sich um einen Unfall mit einer Biowaffe handle, so der US-Präsident.
2: Nach den anhaltenden Schülerprotesten in Frankreich hat Premierminister Le Cornu bessere Lernbedingungen zugesichert. In den 8 Monaten bis zur Präsidentschaftswahl werde die Regierung pragmatisch handeln, um den Erwartungen gerecht zu werden. Zusätzliches Geld gibt es allerdings nicht. Die SPÖ will heute die geplante Dreierspitze in den offiziellen Parteigremien beschließen. Frauenvorsitzende Holzleitner und Klubobmann Kucher sollen neben Babler zu weiteren Vorsitzenden werden. Längerfristig soll die Vorsitzfrage auf einem Sonderparteitag geklärt werden. Der Termin dafür dürfte heute allerdings noch nicht feststehen. Der weltweite Wildtierbestand ist seit 1970 im Schnitt um knapp 3/4 geschrumpft. Das zeigt ein neuer WWF-Bericht. Die Gründe? Der Verlust bzw. die Verschlechterung von Lebensräumen. Christian Hoffmann berichtet.
4: Besonders dramatisch ist die Situation für die Tierwelt in den Flüssen und Seen. Hier ist der Bestand laut dem WWF-Bericht seit 1970 gleich um 85% zurückgegangen. Nicht einzelne Arten sterben aus, sondern die Herdengröße verringert sich, weil Lebensraum verloren geht. Durch Verbauungen, Rodungen und die Landwirtschaft. Es braucht eine Veränderung auf vielen Ebenen, sagt Georg Skatolin vom WWF Österreich.
5: Das wäre die Transformation in unserem Ernährungssektor, hier umweltfreundlicher zu handeln, die Transformation des Energiesektors weg von den Fossilen und die Transformation des Finanzsektors. Wir müssen in eine Wirtschaft kommen, wo Naturschutzmaßnahmen eigentlich belohnt werden.
4: Auch intensive Artenschutzmaßnahmen können den Rückgang stoppen. Das zeigt sich etwa bei den Tigern, den Meeresschildkröten oder auch beim heimischen Seeadler.
2: Das waren die Nachrichten mit Felix Nowak. Wir kommen zum Wetter.
6: Noch einmal wird es im Osten heute spätsommerlich warm. Mit einer Kaltfront, die Österreich heute im Lauf des Tages und der kommenden Nacht überquert, wird es aber spürbar kühler und unbeständiger als zuletzt. Derzeit in Wien und Eisenstadt wolkig bei 12 Grad, St. Pölten bewölkt 9, Linz bewölkt 12, Salzburg bewölkt 15, Innsbruck wolkig 12, Bregenz bewölkt 14 und Graz und Klagenfurt Regen 12 Grad. Im Süden regnet es zeitweise, Sonne ist nur ab und zu dabei. Sonst zeigt sich mit teils föhnigem Südwind noch für ein paar Stunden die Sonne. Nur stellenweise sind jetzt schon Regenschauer dabei. Und von Oberösterreich bis ins Burgenland wird es warm mit 20 bis 26 Grad. Weiter nach Westen hin werden es nur noch 14 bis 20 Grad und ab Mittag tauchen von der Schweiz und Italien her verbreitet Regenschauer und einzelne Gewitter auf. Am Abend und in der Nacht auf Freitag erreichen sie teilweise auch den Osten. Zudem frischt lebhafter bis starker Wind aus West bis Nordwest auf und bringt kühlere Luft. In der kommenden Nacht sind in den Nordalpen Schneeflocken bis 1700 Meter möglich. Soviel zum Wetter mit Nicola Biermeier.
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7: Da kommen Sie um 4 Minuten nach 7 noch überall gut voran. Es sind uns aktuell keine Störungen gemeldet worden. Wenn Sie aber etwas sehen, rufen Sie bei uns an. Kostenlos unter 0800 600 601. Gute Fahrt.
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1: Morgen Anna.
2: Morgen Mike.
1: Heute zeigen wir ein bisschen nackte Haut, oder?
2: Ja, wir ziehen uns aus quasi.
1: Ich jetzt eigentlich nicht so, weil es ist mir zu kalt. Und die Zeit des Ausziehens im Strandbad, das war schon famous, dann so mit der, einfach nur mit der Short und dann, ach, herrlich, oder?
2: Die haben aber weniger Schweife. An.
1: Die haben weniger an, die haben weniger an. Also, ja, wovon wir reden, ja, verraten wir erst in ein paar Minuten. Ja. Aber heute geht es um...
2: Es geht heiß her, nackte Haut.
1: Nackte Haut, ja, das ist mehr ist dem Tod zu füllen. Ja. Ein bisschen erotisch wird es heute. Schönen guten Morgen.

0: 7:11 ist es geworden, 7:45 das Wetter.
1: Heute überwiegen die Wolken und verbreitet ziehen auch Regenschauer durch, die stellenweise auch kräftig sein können. Im Tagesverlauf überwiegen dann aber die trockenen Phasen und in Unterkärnten kann es zwischendurch auch auflockern. Frühwerte zwischen 7 Grad und 14 Grad, Höchstwerte dann 13 bis 18 Grad.
0: Der Luftekuss gleich hier bei uns in der Morgenshow.
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0: Um 7:13, er ist jetzt wieder da.
1: Der Jungbauernkalender.
0: Wir haben schon reingeschaut, weil wir neugierig sind, ja?
1: Ja.
0: Den gibt es seit, du hast recherchiert?
1: War seit 2001. Also es gibt jetzt, glaube ich, 26 oder 27 Auflagen bereits. Immer im Oktober kommt der raus. Ausgaben, ja. Genau. Und das sind Jungbauern und Bäuerinnen, die sich ausziehen.
0: Es gibt zwei verschiedene Kalender, muss man auch dazu sagen. Also es gibt den Jungbauernkalender und es gibt den Jungbäuerinnenkalender.
1: Ja. Eine Frauen-Edition, eine Männer-Edition.
0: So ist es, ja. Wir haben uns alles ein bisschen angeschaut und es sind auch heuer wieder, du hast recherchiert, glaube ich, Kärntner dabei, gell?
1: Genau, es ist auf alle Fälle bei den Männern ist ein Kärntner mit dabei. Okay. Und ich nehme auch an, dass in den letzten Jahren
0: garantiert. Und
1: Ausgaben.
0: Damit sind wir beim Punkt.
1: Wir suchen heute jemanden, der schon einmal oder vielleicht auch gerade jetzt im Jungbauernkalender zu finden war.
0: Und uns ein bisschen erzählt, wie ist das? Ich meine, man ist ja da in einem völlig fremden Terrain. Ich meine, also Fotomodel ist ein Beruf und das ist ja auch etwas, das man gelernt haben muss. Und dann sich dann so in Pose zu setzen und das auch halbnackig, ich stelle mir auch nicht so einfach vor.
1: Und am Bauernhof. Also das ist ja alles in der Natur, am Bauernhof, zwischen die Schweine oder Kühe.
0: Traktor.
1: Ist ja auch was anderes als im Studio mit Dissus zu...
0: Ja. Da kann ich jetzt nicht wirklich mitreden, aber du wirst schon recht haben. Liebe Jungbauern und Jungbäuerinnen, beziehungsweise ehemalige Jungbauern und Jungbäuerinnen, weil es könnte sein, dass ihr im ersten Kalender drin wart vor 26 Jahren. Ruft uns bitte an.
1: 0463 511 00 und die 5.
0: Seid unser Luftikus und erzählt uns ein bisschen, wie ist es euch damals ergangen? Welche Erinnerungen habt ihr dran? Oder aber, wenn es jetzt schon länger her ist, was denkt man sich, wenn man sich ein solches Bild 20 Jahre später anschaut? Ja. Oder du hast dann schon Kinder, die in dem Alter sagen, Mama, das ehrlich jetzt?
1: Und denke ich mir dann auch, will ich, dass meine Oma mich so sieht? Das sind alles so Gedanken, die man dann hat.
0: Stimmt.
1: Oder mein Chef, okay, aber oder mein Lehrer.
0: Wenn du der Bauernhof bist, ich meine, bist du der Chef, also das kann dann auch wurscht sein. Aber ruft uns an.
1: 0463 511 00 und die 5.
0: Liebe Jungbauern, die ihr in diesem Kalender schon irgendwann einmal und Jungbäuerinnen drinnen wart, ruft uns an, seid mein Luftikus 0463 511

0: 8 Minuten vor halb 8 sicher unterwegs mit Radio Kärnten auf den Straßen.
1: Soweit alles ruhig. Sie kommen überall noch gut voran. Wir wünschen eine gute und vor allem sichere Fahrt.
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0: Morgen, Daniela, wo wirst du heute nass?
3: Einen schönen guten Morgen vom Markt in Spital, wo ich diesmal beim Ralf Zeiler bin, der aus Steuerberg kommt und Fische mit auf den Markt bringt. Ihr habt selber keine Fischzucht, sondern ihr verarbeitet sie, oder?
4: Wir verarbeiten die, ja. Da machen wir Geräucherte draus und alle Nebenprodukte.
3: Und woher kommt der Fisch?
4: Aus der engen Gurksiernitz.
3: Fangen wir mal mit dem rohen Fisch sozusagen an. Was gibt's denn da alles?
4: Ja, da habe ich die Regenbogenforelle, den Säbling und die Lachsforelle im Ganzen und filetiert. Und einlacken und räuchern tue ich die selber.
3: Für die Laien einlacken, was bedeutet denn das genau?
4: Ich tue die mit Salz, Wasser und Zitrone über die Nacht einlacken und dann werden sie am nächsten Tag geräuchert.
3: Wie räuchert ihr den Fisch?
4: Ich tue den so bei 80, 90 Grad, so 1,5 bis 2 Stunden räuchern.
3: Verwendet man da dann ein spezielles Holz?
4: Das Buchenholz, das ist in Späneform.
0: So, da müssen wir jetzt leider die Daniela und den Marktbericht unterbrechen. Es gibt Dinge, die sind noch wichtiger. Sicher unterwegs mit Radio Kärnten, eine Geisterfahrermeldung, nämlich zum Beispiel.
1: Auf der A2 Südautobahn, auf der A11 und der A10 kommt im Großraum Villach ein Geisterfahrer entgegen. Vorsicht in beiden Richtungen und nicht überholen. Wir geben Entwarnung, sobald der Geisterfahrer die Autobahn verlassen hat. Also in Kärnten auf der A2, der Südautobahn, auf der A11 und auf der A10 kommt im Großraum vielleicht irgendwo in dieser Gegend ein Geisterfahrer entgegen. Bitte fahren Sie vorsichtig.
0: Top, dann würde ich vorschlagen, wir fangen einfach nochmal mit dem Marktbericht an. Daniela, sei so lieb, guten Morgen nochmal.
3: Einen schönen guten Morgen vom Markt in Spital, wo ich diesmal beim Ralf Zeiler bin, der aus Steuerberg kommt und Fische mit auf den Markt bringt. Ihr habt selber keine Fischzucht, sondern ihr verarbeitet sie, oder?
4: Wir verarbeiten die, ja. Da machen wir Geräucherte draus und alle Nebenprodukte.
3: Und woher kommt der Fisch?
4: Aus der engen Gurksiernitz.
3: Fangen wir mal mit dem rohen Fisch sozusagen an. Was gibt's denn da alles?
4: Ja, da habe ich die Regenbogenforelle, den Säbling und die Lachsforelle im Ganzen und filetiert. Und einlacken und räuchern tue ich die selber.
3: Für die Laien einlacken, was bedeutet denn das genau?
4: Ich tue die mit Salz, Wasser und Zitrone über die Nacht einlacken und dann werden sie am nächsten Tag geräuchert.
3: Wie räuchert ihr den Fisch?
4: Ich tue den so bei 80, 90 Grad, so 1,5 bis 2 Stunden räuchern.
3: Verwendet man da dann ein spezielles Holz?
4: Das Buchenholz, das ist in Späneform und das wird nachher über elektrischen geräuchert. Es wird erhitzt und dann entsteht Rauch.
3: Werden die im Ganzen geräuchert oder schon filetiert vorm Räuchern?
4: Ich tue sie also ganz räuchern. Und dann werden sie aus der Kräuter erst filetiert und vakuumiert.
3: Ihr verarbeitet die Fische aber noch weiter, nicht nur räuchern, sondern ich sehe da den Heringssalat. Was ist in eurem Heringssalat drinnen? Heimischer Fisch wahrscheinlich?
4: Der heimische Fisch ist drin und ein Räucherhering ist drin.
3: Neben dem Fisch, was braucht man unbedingt noch für einen Heringssalat?
4: Das übliche: Kartoffel, Karotten, Sellerie, Erbsen, Bohnen, Linsen und Mayonnaise, Sauerrahm und Joghurt zu je ein Drittel.
3: Testet man das Rezept oder ist das ein Familienrezept?
4: Das machen wir jetzt schon so seit 10 Jahren ungefähr und das Rezept habe ich im Kopf und nachdem wird das eigentlich immer kreiert.
3: Neben dem Heringssalat gibt es aber auch Fischsulze. Kommt da auch der geräucherte Fisch rein?
4: Da kommt auch der geräucherte Fisch rein.
3: Welche Fischart eignet sich da am besten?
4: Man kann alle 3 Sorten nehmen, also die Forelle, den Säbling und die Lachsforelle, je nachdem, wie wir es gerade zur Verfügung haben.
3: Und ich sehe natürlich auch Karotten und Erbsen, oder?
4: Ja, Karotten und Erbsen, die kommen von meinen Marktkollegen da auf den Markt.
3: Unterscheidet sich die Herstellung der Fischsulze dann irgendwie von der von der Fleischsulze?
4: Ich koche die Fischkarkassen aus. Das geht so ungefähr einen Tag lang.
3: Für die Laienkarkasse, was ist denn das genau?
4: Das ist das, was übrig bleibt vom Filetieren. Das heißt, die Gräten, der Kopf, das wird zuerst eingewassert und dann gewaschen. Und dann wird das langsam aufgekocht. Dann schäumt man das ab. Dann gibt man gewisse Zutaten dazu, die ich nicht unbedingt jetzt einen Preis geben will.
3: Ein Geheimnis muss bleiben.
4: Und dann gibt man Aspik dazu und dann gibt man den geräucherten Fisch dazu. Man füllt das ab in Becher und isst dann ungefähr einen Monat haltbar.
3: Viel gelernt beim Ralf Zeiler am Spitaler Markt, hat heute wieder Daniela Winkler für Radio Kärnten.
0: Danke dir, Daniela, entschuldige die Unterbrechung. Hier noch einmal die Wiederholung der Geisterfahrermeldung für den Großraum Villacher. Ne?
1: Ja, das bedeutet auf der A2, der Südautobahn, auf der A11 oder der A10. In diesem Großraum kommt Ihnen ein Geisterfahrer entgegen. Vorsicht bitte in allen Richtungen und nicht überholen. Wir geben Entwarnung, sobald der Geisterfahrer die Autobahn verlassen hat.

0: kurz nach halb acht sicher unterwegs mit Radio Kärnten. Wiederholen wir bitte noch einmal die Geisterfahrer, denn der ist noch immer unterwegs.
1: Achtung in Kärnten und vor allem im Großraum Villach. Das bedeutet, auf der A2 Südautobahn, auf der A11 oder der A10 kommt Ihnen ein Geisterfahrer entgegen. Vorsichtig bitte in allen Richtungen und nicht überholen. Wir geben Entwarnung, sobald der Geisterfahrer die Autobahn verlassen hat.
0: Die Neuigkeiten aus der Nachrichtenredaktion, ich soll den Notnagel.
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3: 3 Jahre nach dem Tod eines Kärntners muss sich heute das Betreiberpaar eines Kebab-Lokals wegen fahrlässiger Tötung vor dem Landesgericht Klagenfurt verantworten. Der 63-Jährige war damals nach dem Verzehr eines Kebab an den Folgen einer Salmonellenvergiftung gestorben. Die Staatsanwaltschaft wirft den Angeklagten massive hygienische Mängel vor. Für die Angeklagten gilt die Unschuldsvermutung. Neben der Einführung der 6-jährigen Volksschule als Pilotprojekt seien die sozialen und sprachlichen Unterschiede der Schüler sowie der Lehrkräftemangel zentrale Herausforderungen für den Schulbereich. Das hat die neue Bildungsdirektorin Tanja Leitner am Abend im Studiogespräch in Kärnten heute erklärt. Der Lehrerberuf sei für sie aber einer der wichtigsten Berufe unserer Gesellschaft. Schwer verletzt wurde am Abend ein junger Mann beim Sturz mit einem E-Scooter in Arnoldstein. Der 22-Jährige war laut Zeugen mit stark überhöhter Geschwindigkeit auf einem Radweg unterwegs. Als eine Autofahrerin aus einem Parkplatz in die B83 einfahren wollte, kam der Mann ohne Kollision zu Sturz. Er wurde mit dem Rettungshubschrauber ins Klinikum Klagenfurt geflogen. Ein durchgeführter Test bei dem E-Scooter hat ergeben, dass mit dem Fahrzeug eine Geschwindigkeit von mehr als 70 km/h erreicht werden kann. Anna, du hast die Wetteraussichten für uns.
1: Heute ist es unbeständig und etwas kühler. Im Tagesverlauf ist immer wieder mit Regen zu rechnen. Höchstwerte 13 bis 18 Grad.
0: Sicher unterwegs mit Radio Kärnten, wissen wir schon, irgendwas Neues,
1: ja,
0: Positives.
1: Ja, gerade die Geisterfahrer-Entwarnung erhalten. A2 Südautobahn, A10 Dauernautobahn oder A11, also im Großraum Villach, gibt es jetzt die Geisterfahrer-Entwarnung. Der Geisterfahrer hat die Autobahn verlassen. Gute und vor allem sichere Fahrt.
0: Sport, Christian Rosenzopf.
4: Fußball. Österreichs U17-Nationalteam der Frauen gewinnt in der EM-Qualifikation gegen Italien mit 3:1. Das erste Tor für die Österreicherinnen erzielt die Oberkärntnerin Emily Gusnick. In der Regionalliga soll es nun also Carsten Janker bei der Austria Klagenfurt richten. Der frühere Bayern-Stürmer wurde gestern als Trainer präsentiert. Janker folgt auf Slobodan Gruber, nachdem die Ergebnisse zuletzt vielfach enttäuschend waren. Die Austria hat 3 von 10 Spielen in der Regionalliga verloren. Was will Janka ändern? Am Rande des ersten Trainings gestern sagte er, er möchte vor allem einfachen, klaren Fußball spielen lassen. Gerade das sei oft das Schwierigste. Und Formel-1-Pilot Valtteri Bottas hat sich auf besondere Weise auf das Rennen in

Den Jungbauernkalender und Jungbäuerinnenkalender, die neueste Edition für 2027, steht in den Startlöchern und wir sind da auf der Suche nach einem Jungbauern, einer Jungbäuerin, der entweder in diesem Kalender vorkommt oder in einem der 26 Vorgänger jemals vorgekommen ist und uns ein bisschen erzählt, wie man das dann so im Nachhinein betrachtet sieht, ob man da noch immer ganz zufrieden ist mit dem Bild, wie es damals war, dieses Shooting. Jungbäuerinnen, Jungbauern, wenn ihr in einem der Jungbauern, Jungbäuerinnen-Kalender vorgekommen seid oder im aktuellen vorkommt, dann seid mir ein Luftikus, ruft mich bitte an 0463 511 005.

0: 4 Minuten noch, dann ist es 7:45. Wir sind nach wie vor auf der Suche nach unseren Jungbauern und Jungbäuerinnen, aber die lassen derweil einmal ein bisschen aus. Wir suchen solche, die irgendwann in den letzten 27 Jahren im Jungbäuerinnen-Kalender drinnen waren oder im aktuellen, der jetzt herauskommt, und uns darüber erzählen wollen.
1: Rufen Sie uns an 0463 511 00 und die 5.
0: Lautet unsere Telefonnummer. Es ist 7:45.
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4: Heißt Silvana und hat heute einen runden Geburtstag. Silvana, schönen guten Morgen.
5: Ja, guten Morgen.
4: Morgen, alles Gute, Silvana.
5: Ja, danke.
4: Du strahlst richtig. Ich würde fast sagen, über das ganze Gesicht, obwohl ich es nicht sehen kann, aber es klingt so.
5: Ja, es stimmt da wirklich so, ja. Wo
4: Wo bist du denn gerade?
5: Ich bin gerade in der Garage, noch mit dem letzten Rest Sommer sitzen.
4: Okay.
5: Ja, ich bin halt wirklich überrascht worden, weil ich eigentlich jeden gesagt habe, ich bin nicht daheim und dann waren wir schon 40 Meter.
4: Ja, da hat wahrscheinlich irgendein Vögelchen hat wahrscheinlich gezwitschert, dass du eh daheim bist, gell?
5: Genau, so schaut's aus. Na, aber super klasse, wunderschön, hab mich wirklich richtig gefreut. Mega.
4: Und hast du wirklich ein bisschen geplant gehabt, du wirst dem ganzen Trubel entfliehen oder war das wirklich nur eine Finte?
5: Habe ich wirklich zuerst vorgehabt, muss ich wirklich sagen. Ich habe gedacht, okay, ich war jetzt immer da und beim 50er bin ich wirklich einfach einmal weg. Aber ja, dann hat sich das doch anders ergeben, habe trotzdem jedem gesagt, ich bin nicht daheim und ja.
4: Aber
5: es ist doch irgendwie durchgerungen.
4: Es ist dann wahrscheinlich durchgeht. Wärst du dann in der Tat ganz alleine irgendwo hingefahren oder schon mit dem Alex?
5: Mit dem Alex.
4: Oder?
5: Ja, genau.
4: Der muss mit.
5: Der hätte müssen mitkommen.
4: Dem bleibt überhaupt nichts anderes übrig. Ich soll dir übrigens von ihm liebe Grüße ausrichten. Dann alles Gute zum Geburtstag wünschen, auch von den Kindern Laura und Lukas, vom Schwiegersohn Simon, von der Freundin Moni. Wir schließen uns an. Silvana, alles, alles Gute. Lasst die Garage beben.
5: Ja, danke.
4: Und die Autos danach stehen. Okay?
5: Ja.
4: Ja?
5: Super, danke.
4: Silvana, alles Gute. Ciao, Papa. Servus. Danke.

0: 8 Minuten noch, dann ist es 8 Uhr. Schauen wir uns einmal das Wetter an in den nächsten Tagen. Der angedrohte, muss man fast sagen, Wetterumschwung, der ist eingetreten offensichtlich.
1: Der ist eingetreten, er ist gekommen. Heute ist es unbeständig und auch schon etwas kühler. Im Tagesverlauf ist immer wieder mit Regen zu rechnen. In Unterkärnten kann es zwischendurch auch auflockern. Höchstwerte heute 13 bis 18 Grad. Der Freitag bringt zunächst auch noch viele Wolken und stellenweise leichten Regen. Am Nachmittag gibt es Chance auf etwas Sonne. Höchstwerte 12 bis 16 Grad. Samstag wechseln sich dann die Wolken und Sonne ab. Dazu ist es größtenteils trocken gegen Abend ziehen in Oberkärnten. Von Nordwesten her Regenschauer auf, Höchstwerte 13 bis 17 Grad. Und am Sonntag viele Wolken und einige Regenschauer, vor allem am Nachmittag. Wenig Wind und frisch bei Höchstwerten zwischen 12 und 16 Grad.
0: Ja, ist aber eh nicht so brutal schlimm, oder? Kann man nicht sagen.
1: Nur Wolken und Regenschauer.
0: Naja, ich meine, es könnte auch irgendwie... Lass mir ein bisschen das
1: Perfekt
0: Ganze...
1: Perfekt zum Kuscheln im Herbst. Aha. Ich freue mich drauf auf das Wochenende.
0: Ja, ja. Apropos Kuscheln.
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0: Hat mit dem Jungbauernkalender 2027 zu tun, den man ab sofort käuflich erwerben kann. Da haben wir uns gedacht, okay. Wir wollen jemanden haben, der in einem der letzten 26 oder 27 Jungbauernkalender, solange gibt es das Teil schon, oder Jungbäuerinnenkalender abgebildet war. Es hat sich Karl Rappertz bei uns gemeldet. Karl, schönen guten Morgen.
3: Guten Morgen.
0: Morgen, servus Karl, danke dir vielmals für den Anruf. Du warst im Jungbauernkalender 2017.
3: Ja, genau. Ich war im Jungbauernkalender 2017. Ja.
0: Okay, den habe ich jetzt gerade vor mir, zumindest online vor mir. Welcher warst du von denen? Hilf mir.
3: Ja, das war, glaube ich, das Monat März. Jetzt weiß ich selber nicht mehr auswendig.
0: Gut.
3: Aber mit einem Pferd bin ich drauf abgebildet.
0: Mit einem Pferd? So, Moment, jetzt muss ich schauen. Der erste hat das dazu. Pferd. Herrschaftszeiten, da ist. Ah, da ist das.
1: Na, weiß ich nicht.
0: Nein, das ist ein Traktor.
3: Nein, ein Traktor war es nicht.
0: Traktor, also da merkt man wieder mal, dass ich keine Ahnung habe, dass ich schon einen Traktor mit einem Pferd verwende. Du bist doch ganz sicher, dass es der 17er war. Nein, das ist ein Schaf. Diana und ich, wir sind in der. Nein, das ist eindeutig ein Schaf.
1: Ja, eindeutig.
0: Okay, wir müssen da noch einmal schauen, ob wir vielleicht den Falschen aufgemacht haben, weil das ist jetzt fast ein bisschen unangenehm. Sag, erzähl uns ein bisschen über dein Bild, damit wir uns vorstellen können, was da genau zu sehen ist und wie viel oder wie wenig du anhast.
3: Ja, eigentlich habe ich nicht so wenig an, sage ich jetzt einmal. Das Bild war wirklich einmal im Wald. Also das Bild selber ist gemacht worden in der Fachschule Litzelhof oben. Und das war dann in der, wenn ich jetzt genau richtig bin, die Shooting fangen ja alle so im Mai an.
0: Ja.
3: Und da mit einem Pferd, mit einem Haflinger war dasselben, da haben wir Bäume gerückt, also Blöcher rausgezogen aus dem Wald. Und da bin ich mit drauf abgebildet. Ja.
0: Okay, jetzt geht's ja beim Jungbauernkalender, ich glaube, jetzt habe ich dich gefunden. Du bist der mit Vollbart, gell?
3: Nein, ich habe keinen Vollbart.
1: Das ist aber ein Haflinger.
0: Also wir haben jetzt wirklich das Pferd als Pferd identifiziert, aber dich haben wir noch nicht gefunden. Aber wir werden weitersuchen, mach dir keine Sorgen. Was hast du genau an?
3: Ich habe, von den Beinen her sieht man nicht viel was, da habe ich auch Schnittschutzhosen an. Aber dann habe ich so ein weißes T-Shirt an,
0: okay.
3: Das ist ganz knapp, haut eng so in die Richtung.
0: Ja.
3: Und... Ja.
0: Ja.
3: Ist es dir
0: schwergefallen, sowas zu machen? Ich meine, es geht da doch um eine gewisse Erotik, die man da zum Ausdruck bringen soll. Das ist auch der Sinn und Zweck dieses Jungbauernkalenders. Ist dir das schwergefallen oder sagst du, na warum? Ich schaue super aus und ich kann mich schon herzeigen lassen.
3: Genau so ist es. Nein, ich habe da eigentlich kein Problem damit gehabt.
0: Okay. Jetzt, wenn du dir das 10 Jahre danach anschaust, was denkst du? Ich habe mich kaum verändert, oder? Ich sollte wieder ein bisschen mehr tun.
3: Ja, genau, ich sollte wieder ein bisschen mehr tun und ein bisschen älter bin ich geworden.
0: Also figürlich hast du es nicht ganz gehalten, oder wie?
3: Schon. Aber jetzt, man könnte immer ein bisschen mehr tun.
0: So,
3: also immer mehr Sport
0: nehmen,
3: Arbeit und so weiter.
0: Jetzt haben wir dich endlich gefunden. Wir haben jetzt
1: ein Wald, ein Haflinger
0: und dahinter ziehst du einen Bloch, gell? Auf einer Stahlkette, ja. Und du hast so ein weiß-graues T-Shirt, das ein bisschen ausgerissen ist. Ein fescher Kerl, gell? Anna, ich meine, du bist da jetzt mehr die Fachfrau.
1: Ja, es ist ja schon 10 Jahre her, aber es wird sicher passen.
0: Ja, ich glaube, es passt noch immer. Das meine ich schon. Sag, wie waren denn die Reaktionen aus deinem Umfeld, Freundin, Freunde, Familie auf dieses Bild?
3: Ja, vor allem Familie und Freundin, die haben gesagt, es war interessant, mach das mit. Vor allem der Bruder hat mich zum Casting mitgezogen. Es war ein Klang für deine Agrarmesse. Und da haben wir aus Spaß haben wir gesagt, ja, stellen wir uns zu, wir lassen uns ein Bild machen, dass dann wirklich ein Anruf kommt, dass ich mich nach Wien vorstellen kommen sollte. Ja, es war schon interessant und alle haben gesagt, mach's mit, das ist eine coole Erfahrung und sowas auch.
0: Ist auch mal was anderes, gell? Denke ich mal.
3: Ja, genau.
0: Karl, ich bedanke mich ganz herzlich.
3: Ja, danke auch.
0: Danke, dass du bei mir angerufen hast und wir schicken dir gerne etwas zu.
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0: 3 Minuten noch, dann ist es 8 Uhr.

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4: Am Mikrofon ist Felix Nowak. Die SPÖ will heute die geplante Übergangsregelung zur schrittweisen Ablöse von Parteichef Andreas Babler offiziell beschließen. In den Spitzengremien der Partei sollen zwei weitere geschäftsführende Vorsitzende bestellt werden, Frauenvorsitzende Eva-Maria Holzleitner und Klubobmann Philipp Kucher. Babler soll in den nächsten Monaten zwar Parteichef bleiben, für die Parteiangelegenheiten im engeren Sinn ist er aber ab heute nicht mehr zuständig. Das sagt SPÖ-Bundesgeschäftsführer Klaus Seltenheim.
5: Es ist ganz klar geregelt, alle Dinge, die die Partei betreffen, in der Innen-Außen-Kommunikation betreffen natürlich die beiden geschäftsführenden Vorsitzenden, sofern der Vorstand heute zustimmt. Und Andreas Babler ist, solange er Vizekanzler ist, der Ansprechpartner auf Regierungsebene, beispielsweise für den Kanzler oder die Außenministerin.
4: Sagt Seltenheim im Ö1 Morgenjournal. Nach dem Tod einer Pestforscherin in Sibirien geht US-Präsident Trump nicht von einem Zusammenhang mit Biowaffen aus. Man werde bald mehr wissen, sagt er. Trump will in der Sache demnächst mit Russlands Präsident Putin telefonieren. Ein Termin ist aber noch offen. Die 28-jährige Mitarbeiterin eines Forschungszentrums ist am Freitag aus ungeklärten Gründen gestorben. Die russischen Behörden bestreiten eine Pesterkrankung. Das Tiefkühlgemüsewerk Ardo im niederösterreichischen Großenzersdorf dürfte geschlossen werden. Das ist jetzt praktisch fix. Ein Gespräch mit der Politik gestern hat keine Lösung gebracht. Maria Kern aus unserer Wirtschaftsredaktion, warum will denn der belgische Eigentümer das Werk zusperren?
6: Ardo sagt, dass die Personal- und Energiekosten in Österreich zu hoch seien und dass im Werk im Machfeld hohe Investitionen nötig wären. Die Politik hat Unterstützung angeboten, die wurde aber abgelehnt. Im August kommenden Jahres soll die Niederlassung in Großenzersdorf daher geschlossen werden. Damit verlieren 240 Beschäftigte ihren Job und 500 Gemüsebäuerinnen und Bauern ihren einzigen Abnehmer.
4: Und was bedeutet diese Schließung für die Konsumentinnen und Konsumenten?
6: Das bedeutet, dass ein Großteil des österreichischen Tiefkühlgemüses aus den Supermärkten verschwinden könnte, denn Ardo verarbeitet den überwiegenden Teil des Gemüses aus dem Machfeld. Es gibt zwar noch ein kleineres Unternehmen, das aushelfen könnte, ein Totalausfall des Ardo-Werks kann damit aber nicht kompensiert werden. Für viele Gemüsebäuerinnen und Bauern ist die Zukunft damit also ungewiss.
4: Danke, Maria Kern. Um die Mittagszeit wird heute der nächste Träger oder die nächste Trägerin des Literaturnobelpreises verkündet. Geht es nach den Wettquoten, hat die chinesische Autorin Zhan Jue die größten Chancen, gefolgt von ihrem japanischen Kollegen Haruki Murakami. Autorinnen und Autoren aus Österreich werden diesmal weniger große Chancen eingeräumt. Das waren die Nachrichten mit Felix Nowak. Wir kommen zum Wetter.
7: Bis morgen kühlt es mit einer Kaltfront samt Regenschauern und Windböen in ganz Österreich spürbar ab. Davor wird es im Osten heute aber noch einmal ziemlich warm. Derzeit in allen Landeshauptstädten bewölkt, in Klagenfurt Regen, Wien 12 Grad, Eisenstadt 14, St. Pölten 9, Linz, Salzburg und Innsbruck 13, Bregenz 14 und Graz und Klagenfurt 12 Grad. Die Sonne zeigt sich heute nur noch zeitweise länger mit föhnigem Südwind vom Flachgau ostwärts. Die Schauer, die jetzt hier noch durchziehen, klingen wieder ab und es wird noch einmal sehr warm für die Jahreszeit mit 20 bis 26 Grad. Im Süden und bald auch im Westen überwiegen heute meist die Wolken und im Lauf des Tages werden die Regenschauer hier mehr. Auch Gewitter sind möglich bei maximal 14 bis 20 Grad. Am Abend und in der Nacht auf Freitag erreichen die Schauer teilweise dann auch den Osten. Zudem frischt halt starker Wind aus West bis Nordwest auf und bringt überall kühlere Luft. In der kommenden Nacht sind in den Nordalpen Schneeflocken bis 1700 Meter möglich. So viel zum Wetter mit Nicola Biermeier.
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9: Auf den Hauptverbindungen kommen Sie überall gut voran. Dichter Verkehr war in Klagenfurt auf der August-Jagd-Straße stadteinwärts, auf der Villacher Straße stadteinwärts, am Villacher Ring sowie Richtung St. Veiter Ring und auf der St. Veiter Straße stadteinwärts. Ansonsten alles ruhig, gute Fahrt.

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1: Ich sage nur, vergrabene Schuld.
2: Ist der Titel des neuen Buches
1: von
2: Arnold Brasch.
1: Ja, ja, Teil 2 seiner De Monte-Krimiserie kann man jetzt durchaus sagen.
2: Aber ich habe gelernt, man kann auch mit dem Teil 2 anfangen.
1: Absolut, absolut. Aber wir erzählen Ihnen noch zur Erinnerung ein bisschen an Teil 1, denn der Arnold hat ja auch vor einem Jahr schon den ersten Teil bei uns hier präsentiert. Jetzt also der zweite. Ich bin gespannt, was er dazu erzählen hat, wie sich De Monte, auch die Beziehung zu den italienischen bzw. slowenischen Kollegen weiterentwickelt. Gleich hier bei uns Arnold Brasch zu Gast. Schönen guten Morgen.

0: Ich freue mich immer, wenn er zu mir ins Studio kommt, weil da gibt es immer Interessantes zu erzählen. Heute begrüße ich wieder Arnulf Brasch recht herzlich, Arnulf, mein Lieber. Schönen guten Morgen.
1: Schönen guten Morgen,
0: Mike.
1: Guten Morgen,
0: Kern. Schön, dass du zu mir gekommen bist, nicht mit leeren Händen.
1: So ist es.
0: Kommissario, also er ist nicht der Kommissario, er ist der Kommissar. De Monte ermittelt nämlich wieder vergrabene Schuld. Die Leichen diesmal im Bad Bleiberger Hochtal.
1: Sind nicht im Keller, sondern im Berg, sondern im Bergwerk. Große Freude, ja. Der zweite Band meiner Krimiserie, meiner Alpe Adria Krimiserie, ist erschienen. Und gestern gab es die Präsentation. Valentin De Monte heißt er, der Kommissar, der in Arnoldstein geboren und aufgewachsen ist und im trilateralen Büro.
0: Das gibt es wirklich.
1: Ja, aber die Mordgruppe gibt es
0: nicht. Okay, die Mordgruppe, das hast du das letzte Mal erzählt, stimmt ja.
1: Also mit Beamten aus Slowenien, aus Österreich und Italien. In Wahrheit sind jetzt auch deutsche Beamte schon in Tölmaglen tätig.
0: Okay.
1: Und die tun aber nur Anfragen beantworten, wenn irgendwelche Lenker ermittelt werden oder so. Und Valentin De Monte leitet die Gruppe Leib und Leben, die es also in Realität nicht gibt.
0: Die gibt es in der Tat nicht. Aber was es in deinen Büchern gibt, ist das Triumvirat quasi aus slowenischer und friulanischer Polizei, die da gemeinsam ermitteln. Wichtigste Frage, tut sich da jetzt endlich was beim De Monte mit seiner slowenischen Kollegin?
1: Also diesmal ist die Handlung so verworren und so vielschichtig, dass die gar keine Zeit mehr haben füreinander. Im Gegenteil, die Maja Verbins, die outet sich also als hochtrainierte Spezialkraft. Die ist da also bei einer Verhaftungsszene mit Sprung, Überschlag und so weiter.
0: Oh, bravo.
1: Ja, also die zeigt den Bleib. Bleibergerinnen und Bleibergern, was die Kolleginnen aus Slowenien können.
0: Blättern wir das Radl der Zeit ein bisschen oder die Annalen quasi deines schriftstellerischen Schaffens ein bisschen zurück. Wann ist es her, dass du bei mir gewesen bist mit dem ersten Band?
1: Ziemlich genau ein Jahr ist es her.
0: Ja. Da hast du schon angekündigt, also da wäre schon noch eine Idee einmal für einen zweiten Teil. Darf ich davon ausgehen, dass der erste sich so gut verkauft hat, dass der Verlag gar nicht umhin kam, dir einen weiteren Vertrag für ein weiteres Buch anzubieten?
1: Es war sehr angenehm, als ich dann von der Krimiserie las. Es war eigentlich eine gute Geschichte. Ich hatte natürlich in der Hinterhand die Idee, diesmal beim ersten Band Drei Länder, Drei Leichen, den gibt es übrigens auch noch immer, da spielte die Handlung ja hauptsächlich in Slowenien, diesmal Kärnten. Naja, und dann kann man sich vorstellen, dass es auch schon weitere Ideen gibt.
0: Und es ist trotzdem so, dass auch in diesem Buch wieder die anderen Länder auch eine Rolle spielen, denn bei diesem Mordopfer, das da gefunden wird, im Bleiberger Hochtal, da handelt es sich um einen Studenten aus Slowenien.
1: Um einen Montanistik-Studenten aus Slowenien, der in Leoben in der Steiermark studiert, aber aus Mešice in Slowenien stammt.
0: Wer ist der Mörder? Okay, ich hab's probiert.
1: Vielleicht fliegt er mal
0: hinein. Eines übrigens, ich habe gerade gesehen, die letzten Zeilen in diesem Buch, ich erlaube mir, und eine Leserbrille brauche ich auch, die enden nämlich so. Na, der Oberkommissar, der Chefinspektor spricht, na dann wenigstens etwas. Sie werden das womöglich brauchen, denn noch ist nichts fix, aber es könnte sich ein weiterer Fall für Sie auftun. Ich sage nur so viel. Schiff Ahoi, Hausmann, Ende.
1: Ende.
0: Das heißt, Teil 3 ist schon in the making, oder?
1: Ja, mehr oder weniger. Ja, also schon eigentlich sehr konkret, möchte ich jetzt sagen. Es wird an die Adria gehen.
0: Haben wir gedacht.
1: An die Adria, was sonst, Alpe Adria Raum. Und die Kommissarin aus Slowenien wird mit dabei sein, der Italiener logisch und der Valentin natürlich auch.
0: Okay, da freuen wir uns jetzt schon drauf. Arnulf Brasch bei mir zu Gast, Band 2 seiner Buchserie rund um Kommissar De Monte ist jetzt erschienen und über dieses Buch wollen wir uns hier gleich weiter unterhalten. 14:30.

0: 10 vor halb 9 ist es mittlerweile geworden, sicher unterwegs mit Radikanten auf den Straßen.
1: Da kommen sie überall gut voran, aktuell ist noch alles ruhig. Gute Fahrt.
0: Arnulf Brasch bei mir zu Gast, er stellt uns sein zweites Buch aus seiner Krimireihe vor, Vergrabene Schuld, gleich hier.
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0: Ist Arnulf Brasch, der uns sein zweites Buch mitgebracht hat. Vergrabene Schuld heißt es. Das ist die zweite Folge sozusagen seines Drei-Länder-Krimis mit Kommissar De Monte. Mir ist vorhin etwas aufgefallen, Arnulf, als du so, wie soll ich sagen, in Bildern sprechend uns über die slowenische Polizistin erzählt hast, die da mit dem De Monte ermittelt. Du hast mir dann auch gesagt, ja, das ist eigentlich bei dir so, ganz im Gegensatz zu anderen Autoren, die ich kenne, bei dir ist das Bild zuerst im Kopf und dann kommt erst der Text.
4: Das ist das Spannende an dieser Arbeit. Jeder hat einen anderen Zugang. Ich habe mal mit dem Veit Heinichen gesprochen, der ja seine Trieste-Krimis geschrieben hat. Der hat gesagt, er recherchiert wahnsinnig viel Historie und so weiter und da bastelt er das dann weiter. Bei mir ist es so, ich stelle mir eine Handlung vor und ich kenne die Orte. Das ist das Entscheidende. Und das macht diesen Krimi auch so lebendig. Und ich weiß genau, wo das ist und wie das dort ausschaut. Und dann sehe ich das quasi, wie die Maya Verbind sich dort drüber hechtelt, um einen Verdächtigen, nicht den Täter, sondern einen Verdächtigen oder vielleicht doch den Täter zu verhaften. Und das macht es für mich dann spannend. Also es ist eigentlich eine Filmbeschreibung.
0: Es klingt, ich wollte gerade sagen, mehr nach einem Drehbuch, schon fast so wie du deine Arbeit, nämlich die Vorgehensweise beschreibst, was mich natürlich zur Frage veranlasst, die ich schon das letzte Mal gestellt habe, wie ich mich wohl erinnere, hat das Fernsehen schon angeklopft?
4: Das war ja das Allerspannendste. Letztes Jahr nach unserem Gespräch, also sprich während des Gesprächs,
0: ich kann mich erinnern, hat draußen gebimmelt.
4: Hat ein Filmemacher angerufen, der aus dieser Branche kommt, der auch schon Kriminalfilme verfilmt hat. Das dauert natürlich alles sehr lang. Das ist ein Jahreprozess, nicht ein Monate- oder Tageprozess. Mittlerweile sind wir soweit, wir werden uns jetzt im Oktober noch treffen und es gibt schon ein Exposé für die Verfilmung des Teils 1, Drei Länder, Drei Leichen. Okay. Ich habe es schon gelesen, wunderbar adaptiert, sehr original, sehr echt, mit wenigen, weil meine Sorge oder ist des Autors ist immer, dass dann das passiert, was bei den Eberhofer-Krimis passiert, weil die Autorin ist nicht sehr glücklich.
0: Stimmt, die hat auch gerade in einem Zeitungsinterview gesagt, dass das überhaupt nicht das ist, was sie sich vorgestellt hat.
4: Und ich bin sehr glücklich, weil das schaut wunderbar aus oder das klingt wunderbar.
0: J.K. Rowling hat sich ja damals bei Harry Potter wirklich jedes Recht ausbedungen, am Drehbuch mitzuarbeiten und hat ohne sie ist da überhaupt nichts gegangen. Ich glaube, sie wird sogar als Executive Producer oder so irgendwie geführt in der ganzen Geschichte. Wie macht man das, dass man zwar das Recht, einen Film daraus zu machen, verkauft, aber trotzdem sich irgendwie vorbehält, dass man da mitsprechen kann?
4: Ich glaube, das ist auch eine menschliche Ebene und in dem Fall ist es so, dass wir uns sehr gut verstehen und dass ich durchaus mitreden darf. Also die letzte Entscheidung habe ich nicht, aber mitreden darf ich. Ja. Dafür sind noch zu wenig Bücher über den Ladentisch gegangen.
0: Also es ist in Wahrheit so wie zu Hause, also bei mir jedenfalls. Genau. Ich darf mitreden, aber ich habe keine Entscheidungsgewalt.
4: Genau, aber deine Frau sagt dir, was zu tun ist. Ich kenne das und ich finde das gut, weil das ist weniger Verantwortung.
0: Das ist auch wieder richtig. Apropos, deine Frau, du weißt hoffentlich, die Hälfte der Tantiemen gehen an die Frau Gemahlin, weil du hast sie auch in der Danksagung sehr lieb erwähnt, wo du auch sagst, besonders ihre Ratschläge, wenn es um spannende Wendungen und Überraschungen ging, haben der vergrabenen Schuld den Feinschliff gegeben.
4: Und dem Buch den Titel. Der stammt ehrlich gesagt von der Conny. Dafür bin ich hier sehr dankbar. Das ist das kreative Zusammenarbeiten. So bekommt ein Wochenende bei uns auf der Alm, auf der Hütte, eine ganz andere Wendung. Ich schreibe weiter, sie liest schon in der Hängematte und dann darf ich wieder alles umschreiben.
0: Also bei euch wird an einem entspannten Wochenende gemordet.
4: So ist es. Ja, die einzige, glaube ich, die sich da erholen kann, ist die Katze auf der Alm.
0: Arnulf, ich freue mich schon, hiermit die Einladung ausgesprochen, in einem Jahr, wenn der dritte Band kommt. kommt, dann bist du hoffentlich wieder bei mir.
4: Danke.
0: Und kannst uns auch schon über einen Fernsehdeal berichten. Wenn du dann mit dem Hubschrauber vorfliegst, weiß ich, das mit dem Fernsehdeal ist aufgegangen.
4: Ja.
0: Alles Gute. Vergrabene Schuld von Arnulf Brasch, ein neuer Dreiländer-Krimi mit Kommissar De Monte. Toi, toi, toi. Alles Gute. Danke.
4: Herzlichen Dank. Arnulf.

0: 8:30, 8:30, die Neuigkeiten aus der Nachrichtenredaktion von und mit Isolde Notnagel, gleich hier bei uns in der Morgenshow von Radio Kärnten.
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0: Eine Minute nach 8:30, ich sollte noch nageln.
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3: In diesen Minuten beginnt am Landesgericht Klagenfurt der Prozess gegen die Betreiber eines Kebabstandes wegen fahrlässiger Tötung. Ein 83 Jahre alter Mann war vor 3 Jahren nach dem Verzehr eines Kebab an den Folgen einer Salmonellenvergiftung gestorben. Christoph Klanschnick.
4: Ende Juni 2023 stirbt ein Kärntner im Krankenhaus an Multiorganversagen. Auslöser ist eine Salmonellenvergiftung, nachdem der 63-Jährige im Bezirk Villach-Land einen Hühnerkebab gegessen hat, hergestellt mit Billigfleisch aus Polen. Beim Braten wären die Salmonellen eigentlich abgetötet worden. Laut Sachverständigen habe das Betreiberpaar des inzwischen geschlossenen Kebablokals die Arbeitsfläche vor und nach dem Braten jedoch mit demselben Putzfetzen gereinigt. So seien Keime beim Anrichten in den Kebab gelangt. Die Staatsanwaltschaft wirft den beiden Erwachsenen fahrlässige Tötung und Gemeingefährdung in Verbindung mit Vergehen nach dem Lebensmittelsicherheits- und Verbrauchergesetz vor. Strafrahmen bis zu 2 Jahre Haft. Für die Angeklagten gilt die Unschuldsvermutung.
3: Zwei Rumänen stehen im Verdacht, Anfang Oktober in 5 Geschäften hochwertige Parfums gestohlen zu haben. Die Polizei stellte bei einer Kontrolle das mutmaßliche Diebsgut im Wert von mehr als 1.000 Euro sicher. Gegen die beiden Männer wurde Schubhaft verhängt. Bei einem Holztransport ist ein LKW samt Anhänger einen Hang hinuntergerutscht und hat sich dabei überschlagen. Der 50 Jahre alte Lenker wurde dabei verletzt, konnte sich aber selbst aus dem Fahrzeug befreien und Hilfe rufen. Anna, du hast die Wetteraussichten für uns.
5: Es ist heute unbeständig und auch etwas kühler. Im Tagesverlauf ist immer wieder mit Regen zu rechnen. Höchstwerte heute 13 bis 18 Grad. Sicher unterwegs mit Radio Kärnten, alles ruhig soweit. Sie kommen überall gut voran und somit weiter zum Sport und zu Christian Rosenzopf. Guten Morgen.
6: In der Champions Hockey League bleibt gestern auch Salzburg ohne Punkte. Die Bullen verlieren gegen die Eisbären Berlin mit 3:4. Das Achtelfinale ist außer Reichweite. Fußball. Bei der Austria Klagenfurt werden die Weichen wieder neu gestellt. Nach den enttäuschenden Auftritten in der Regionalliga kehrt der frühere Champions League-Sieger Carsten Janker als Trainer zurück. Bereits im Vorjahr übernahm er nach Peter Backhold kurzfristig das Traineramt, konnte aber in 4 Spielen den Bundesliga-Abstieg nicht verhindern. Nun will er den Club wieder nach oben führen. Als ehemaliger Profi wisse er, was in den Spielern vor sich gehe, so Janker. Wichtig sei es nun, die Regionalliga anzunehmen und den Spaß am Fußball wiederzufinden. Jankers Trainerpremiere gibt es morgen mit dem Heimspiel gegen Bleiburg. Und gute Nachrichten für Österreichs Fußball. Das Herren-Nationalteam hat sich in der FIFA-Weltrangliste um einen Platz verbessert. Österreich befindet sich nun auf Rang 22. Damit liegen wir immerhin deutlich vor Nationen wie Schweden oder Griechenland.
0: 8:54, Dankeschön, Christian Rosenzopf.
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0: Bald geht's los in Villach. Joe Kohlhofer ist für uns schon dort. Schönen guten Morgen, servus Joe.
2: Ja, Mike, einen wunderschönen guten Morgen aus dem Kongresscenter in Villach. Zum 20. Mal findet heute die KELAG-Konferenz Erneuerbare Energie statt. Noch ist es hier im CCV ruhig, aber ich kann sagen, vor dem Kongresscenter, da sind schon einige Schulklassen, viele auch aus der HTL. Und einer, der sich auf den heutigen Tag auch freut, das ist der Reinhard Raxler, Vorstand der KELAG. Schönen guten Morgen.
3: Ja, ich freue mich, aber das ganze Unternehmen freut sich. 20 Jahre so eine Konferenz mitzuveranstalten, ist etwas ganz, ganz Besonderes. Bei so einem Event, da wollen wir einmal im Jahr alles zusammenfinden lassen und dann gemeinsam die aktuellen Themen besprechen und die Lösungen diskutieren.
2: Was passiert hier bei dieser Konferenz, bei dieser wichtigen Konferenz?
3: Bei dieser Konferenz und jeder, der im Alltag mitbekommen, wie wichtig Geopolitik ist, Spritpreisbremse, andere Dinge, Inflationstreiber, der weiß ganz genau, wie wichtig es ist, ein leistbares Energiesystem zu haben. Und das passiert nicht von heute auf morgen, sondern da gibt es viele Lösungen, die möchten wir heute gemeinsam diskutieren. Und am besten ist, wenn wir Lösungen finden und anschließend die über die nächsten 20 Jahre umsetzen.
2: Ich wollte gerade sagen, wenn wir zurückblicken auf die vergangenen 20 Jahre, da ist ja dann doch auch einiges umgesetzt worden.
3: Energieversorgung ist ja nicht etwas, was in 2 Jahren fertig ist, sondern über Generationen passiert. Und das Allerwertvollste ist, wir profitieren heute von den Leistungen der Vorgängergeneration. Und so ähnliche Verantwortung haben wir es jetzt auch. So sehe ich es drinnen, dass die 400, 500 Leute, die heute mit drinnen sind, insbesondere die Jugend, hat die Verantwortung dafür, dass die nächste und die übernächste Generation eine tolle Energieversorgung hat, die uns hilft, dass unser Standort, unsere Lebensqualität weiter so hoch ist.
2: An die 400 Teilnehmer, Teilnehmerinnen werden da heute aufmerksam im Publikum sitzen, sozusagen aufmerksam lauschen. Und es gibt ja auch viele Expertinnen und Experten auf der Bühne.
3: Heute ist ein Spezialthema mit dabei, dass wir kennen es auch, künstliche Intelligenz und Digitalisierung, die Chancen daraus, die sie uns bieten, intelligenter Netze zu planen, effizienter zu betreiben, das Letzte aus einem System herauszuholen. Und diese Chancen wollen wir heute besprechen. Die eine oder andere Lösung wird sich finden.
2: Also wir freuen uns heute auf einen spannenden Tag hier im Kongresscenter in Villach. Im Kongresscenter ist voll, also einfach vorbeikommen und reinsitzen, das geht leider nicht mehr. Aber hier die Garantie und unser Versprechen, mit Radio Kärnten sind Sie heute live dabei.
3: Danke, ich freue mich.
2: Bis später, liebe Grüße aus dem Kongresscenter in Villach.
0: Danke dir, Joe, Grüße zurück.

0: Reich und schön, die guten Morgen Kärnten Seitenblicke.
1: So eine Immobilie weniger, um die wir uns kümmern müssen, nämlich eine von Angelina Jolie. Die wurde jetzt verkauft um die Kleinigkeit von 22 Millionen Dollar.
2: Ja, und das hat keine geringere gekauft als Madonna. Das heißt, die haben einfach einmal so einen Deal gemacht. Ich habe großes Haus, willst du großes Haus? Aber dass irre,
1: da,
2: oder?
1: Dass du Badezimmer putzen kannst, Klos putzen kannst. Wie viele Badezimmer hat die?
2: 10 Badezimmer, aber ich glaube nicht, dass sie das selber putzt.
1: Naja, also, aber weißt du was, wenn du das putzen lässt, das muss ja auch jemand, zahlen.
2: Ja, so ein Haus zu erhalten, noch einmal...
1: Na, kannst du dir vorstellen. Ich glaube, da kostet der Halt ungefähr das, was wir verdienen. Also, ich weiß nicht, warum er 10 Badezimmer bei 6 Schlafzimmer braucht jetzt echt einmal, oder?
2: Ich verstehe es auch nicht, weil auch Angelina Jolie, die hatte ja 2 Kinder, oder?
1: Nein, ich glaube, da sind mehr, oder? Da sind ja auch ein paar Adoptivkinder oder sowas.
2: Aber die nicht alle gleichzeitig dort gewohnt haben.
1: Wahrscheinlich nicht. Aber ja, jeder, wer er glaubt. Das ist genauso wie Heidi Klums Halloween-Kostüm. Da wird ja jedes Jahr darüber spekuliert, weil diese Party ist, glaube ich, so ziemlich das Fetteste, was zu Halloween in Amerika stattfindet.
2: Und ihre Kostüme gehören da auch dazu, denn die sind auch wahnsinnig. Also wirklich aufs kleinste Detail geplant. Und man fragt sich dann immer, was wird sie dieses Jahr tragen?
1: Da macht sie natürlich auch ein Geschäft draus. Die Frau ist schon, die ist eine clevere Geschäftsfrau und dafür muss man ihr wirklich applaudieren. Die macht da alles richtig. Wir haben uns gerade ein Instagram-Video von ihr angeschaut. Sie in einem hautengen, knallroten Latexfetzen.
2: Mit einem Glas Rotwein in der Hand und die Flasche steht da vor dem Tisch. Der Werbepartner natürlich.
1: Lustigerweise, ja.
2: Und auf dieser Seite von dem Werbepartner findet man Tipps oder bekommt man Tipps von ihr, welches Kostüm es denn heuer werden wird.
1: Aber du musst zuerst, also die Tipps kommen nicht auf Instagram, sondern du musst dich dann auf die Seite von dem Werbepartner klicken.
2: Logisch. Ja. Aber gut gemacht. Absolut. Und man kann auch was gewinnen, wenn man mitratet und das richtige Kostüm quasi errät, was glaube ich sehr schwierig sein wird, aber...
1: Ich glaube, es sind so ein paar Hinweise, ein rohes Ei, glaube ich,
2: ist Knochen. Dabei.
1: Knochen, genau.
2: Aber auch Knochen, Halloween-Kostüm kann jetzt alles sein.
1: Ja, also Skelett wird es nicht sein, nehme ich einmal an, ne? Aber die macht das wirklich, die macht das richtig gut. Da gibt's auch mal überhaupt nichts. 8 Minuten vor 9. 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

0: irgendeinem Punkt kommen sie ja dann wieder alle zu mir zurück.
1: Zwangsläufig einen schönen guten Morgen.
0: Es wird am Ende des Tages einfach kein Weg an mir vorbei. Ich freue mich.
1: Ja, oder ich löse dich ab, je nach Perspektive.
0: Ich freue mich jetzt einmal zunächst über den Besuch. Es werden Erinnerungen, schöne Erinnerungen.
1: Ja, da bin ich ganz bei dir. Ja,
0: aber das irgendwie, tut mir wirklich leid. Am Ende des Tages verlassen es mir alle. Weil ich habe schon ein hoffnungsvolles Blitzen in den Augen von der Anna gesehen. Ja?
1: Also, dass sie morgen vielleicht wiederkommen darf, eher so.
0: Na, sie hat mir schon auch mit einem Blitzen verkündet, morgen nicht. Ja?
2: Morgen bin ich leider nicht da. Ja,
0: oh. Aber jetzt Isabella Bergner, kurz nach 9 in Radio Kärnten am Vormittag. Ich bin davon morgen auch wieder da. Ciao, Papa.
2: Baba.
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4: Felix Novak. Nach der Eskalation der Schülerproteste versucht Frankreichs Premierminister Le Cornu, die Lage zu entschärfen. Bis Ende Oktober will die Regierung erste Entscheidungen zu den Forderungen der Schüler vorlegen. Mehr Geld soll es aber nicht geben. Auch zum umstrittenen Einsatz der Polizei hat sich der Premier erstmals geäußert. Aus Paris berichtet Leonie Heitz.
5: Lange hat er geschwiegen, jetzt reagiert Premierminister Sébastien Lecornu erstmals auf die eskalierenden Schülerproteste. Die Sicherheitskräfte haben nicht den Auftrag, die Schüler anzugreifen.
6: Les forces de l'ordre n'ont pas pour instruction d'affronter les lycéens.
5: Zuletzt war die Kritik am Vorgehen der Polizei nach mehreren schwer verletzten Jugendlichen immer lauter geworden. Konkrete Antworten auf die Forderungen der Schüler hat er noch nicht. Bis Ende Oktober wolle er die ersten Entscheidungen der Regierung vorlegen. Etwa zu fehlenden Lehrkräften, maroden Schulgebäuden und der Organisation des Schulalltags. Da jedoch offen ist, wie viel davon angesichts der angespannten Staatsfinanzen umgesetzt werden kann, dürften die Proteste vorerst weitergehen.
4: Die US-Bundespolizei FBI hat nach Behördenangaben einen Terroranschlag im Bundesstaat Minnesota vereitelt. Ende des Monats wollte ein 18-jähriger Mann demnach in einem Einkaufszentrum bei Minneapolis Dutzende Menschen töten. Er soll die Tat mit Hilfe der Terrormiliz IS geplant und bereits ein Sturmgewehr besorgt haben. Jeder und jede Siebte in Österreich fühlt sich häufig einsam. Jeder und jede Vierte wünscht sich mehr soziale Kontakte, das zeigen Zahlen der Caritas. Auch in ihrer täglichen Arbeit beobachtet sie, die Einsamkeit nimmt zu. Anke Mandl berichtet.
7: Also einen Grund nennt die Caritas, dass sich viele Menschen in den vergangenen Jahren stärker in die eigenen vier Wände zurückgezogen haben. Auch Social Media spielt da eine Rolle. Gerade bei jungen Menschen können Online-Kontakte echte Begegnungen nicht ersetzen. Einsamkeit kann jeden treffen, unabhängig vom Alter. Deshalb ist es wichtig, hinzuschauen, wenn sich jemand im eigenen Umfeld immer mehr zurückzieht, sagt Caritas-Direktorin Nora Töttling-Musenbichler.
8: Das Wichtigste ist, oft Menschen anzusprechen, zu fragen, wie geht's dir? Oder magst du nicht vielleicht mit mir einmal heute eine Runde spazieren gehen? Das ist die niederschwelligste und beste Art und Weise. Da braucht es nicht immer gleich eine Beratungsstelle, sondern es geht um diesen persönlichen Kontakt. Ich werde gesehen.
7: Eine Möglichkeit zum Reden gibt es auch auf den Plauderbankerl der Caritas. Im Grazer Augarten zum Beispiel sind jeden Mittwoch von 15.30 Uhr bis 16.30 Uhr Freiwillige als Gesprächspartner da.
4: Wildtierbestände nehmen weltweit drastisch ab. Davor warnt jetzt die Umweltschutzorganisation WWF. Laut einem Bericht sind Wirbeltierpopulationen binnen 50 Jahren um fast 3/4 geschrumpft. Der WWF macht dafür vor allem die Lebensmittelproduktion und die Energieversorgung verantwortlich. Das waren die Nachrichten mit Felix Novak. Wir kommen zum Wetter.
1: Die leichten Regenschauer im Lavantal sowie im Südwesten, die ziehen ab und dann gibt es tagsüber auch längere trockene Phasen. Zwischendurch zeigt sich auch in Unterkärnten ein bisschen die Sonne am Nachmittag und am Abend. Da werden dann die Regenschauer von Süden her wieder zahlreicher. Aktuell 14 Grad in Bad Eisenkappel, 13 Grad in Börzschag, Völkermark, St. André, Villach und Klagenfurt, 12 in Spital, St. Veit und Lienz und 10 Grad in Weitensfeld. Morgen dann am Freitag, da ist es stark bewölkt. In der Früh und am Vormittag, da kann es noch ein bisschen regnen. Der Nachmittag verläuft dann aber durchwegs trocken. Es lockert aber nur langsam auf. In der Früh morgen die Temperaturen um 9, maximal dann bis zu 16 Grad. Sicher unterwegs mit Radio Kärnten, knapp 4 Minuten nach 9. Sind wir schnell mit den besten Nachrichten fertig. Alles ruhig, gute und vor allem sichere Fahrt.
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1: Einen schönen Vormittag wünsche ich. Ich freue mich auf die nächsten zwei Stunden. Energie. Etwas, das wir im besten Fall alle haben. Kommt drauf an, ob wir gute oder schlechte Energie ausstrahlen. Es ist aber definitiv etwas, das wir alle brauchen in unserem Alltag. Quo vadis? Wo geht's dahin mit den Wegen der modernen Energie? Damit beschäftigen wir uns heute den ganzen Tag über. Die Konferenz der erneuerbaren Energie läuft heute im Kongresscenter in Villach. Die großen Schwerpunkte, die schauen wir uns an, lassen uns ein bisschen bilden und lernen im besten Fall was dazu. Schön, dass Sie dabei sind.

0: People Randy Newman? No, so short ist er nicht. Groß und viel Energie steckt in seinen 1,73 Meter.
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0: Energie ja etwas, das wir tagtäglich den ganzen Tag über brauchen. Also allein, wenn ich heute nachdenke, wo ich überall schon Energie in Anspruch genommen habe, wurscht, ob es die elektrische Zahnbürste ist, das Licht oder die natürlich wichtige Kaffeemaschine. Aber wo geht's hin? Wo kriegen wir die her? Was sind neue Lösungsansätze? All das wird heute besprochen im Kongresscenter in Villach, die Energiestadt heute, mittendrin eben unser Short Big People, könnte man sagen, Joe Kohlhofer. Joe, wo hast du Schönen Vormittag. Wo hast du heute schon am meisten Energie verbraucht?
2: Beim Hergehen. Also ich bin zu Fuß hierher marschiert. Ich wohne ja nicht so weit weg vom Kongresscenter in Villach. Bin, glaube ich, eine gute Viertelstunde hierher marschiert. Habe viel Energie verbraucht, weil wir haben ja ein Live-Gerät mit zur Live-Kastel. Und du weißt das, das ist schwer. Mhm. Das hat, ich schätze mal, was wird das haben, knappe 10 Kilo. Und wenn man das dann immer links, rechts trägt, genau, jetzt sehe ich da eine Dame, die mir sagt, die Tanja Schwab von der KELAG, ja genau, da kriegt man richtige Muskeln.
0: Richtig.
2: Aber alles gut, ich bin da und hier wird auch sehr viel Strom verbraucht heute im Kongresscenter in Villach. Wenn ich da schaue, viele Lampen, die leuchten, die Boxen, die man hört, unser Live-Gerät, das Handy, genau. Aber es ist ein sehr spannender Tag, eben zum 20. Mal findet die KELAG-Konferenz Erneuerbare Energie statt. Viele Expertinnen und Experten, die heute auf der Bühne stehen, die gemeinsam heute auch zu einem Gedankenaustausch einladen sozusagen. Viele HTLer sind da, also Schüler aus der HTL, Schülerinnen an die 400 Teilnehmer, Teilnehmerinnen und zum Beispiel Claudia Lorenz, sie ist die Geschäftsführerin vom Fachverband Energietechnik ZVEI. Schönen Vormittag.
3: Ja, schönen guten Morgen, vielen Dank.
2: Extra angereist aus Deutschland?
3: Ja, aus Berlin und im wunderschönen Villach in Kärnten.
2: Villach. Mir tut das als Villach immer weh.
3: Entschuldigung. Genau, wunderschöne Gelegenheit, um einfach über viele wichtige Themen zu sprechen. Also ganz toll.
2: Wer seid ihr und was macht ihr?
3: Also wir sind ein Industrieverband. Wir vertreten die deutsche Elektro- und Digitalindustrie. Das sind wirklich alle Hersteller von Industrieanlagen bis Haushaltsgeräten bis hin zu Energietechnik. Und wir versuchen natürlich Elektrifizierung und Digitalisierung voranzutreiben. Und ich glaube, da werden wir jetzt drüber sprechen, was das genau bedeutet.
2: Genau, und vielleicht gleich einmal positiv erwähnt, Kärnten ist Vorreiter in Sachen Digitalisierung.
3: Absolut. In den Stromnetzen, in der Energieversorgung hat Kärnten da schon wirklich sehr viel erreicht, wo Deutsche, glaube ich, doch zum Teil ein bisschen neidisch draufschauen. Und deswegen ist es eine gute Gelegenheit auch für mich zu verstehen, wie das genau gemacht wird, wie die KELAG da auch voranschreitet und alle, die das vor allem wirklich vor Ort dann umsetzen. Also sehr spannend und da können wir wirklich auch ein Stück was von lernen.
2: Das gefällt uns, das tut unserem Kärntner Herzen sehr gut, muss ich sagen.
3: Sehr schön. Ich glaube, das ist wirklich wichtig, dass wir gemeinsam drauf schauen. Also was sind die Erfahrungswerte, wo gibt es vielleicht mal Herausforderungen, die der eine schon gelöst hat, von denen der andere lernen kann. Und ich glaube, das ist ganz wichtig, um auch einfach alle Menschen mitzunehmen und zu begeistern für dieses große Projekt, diese wahnsinnig große Transformation der Energieversorgung. Und das macht einen großen Spaß, das auch gemeinsam voranzutreiben.
2: In Sachen Energie hat sich ja doch einiges getan, kann man sagen, dieses System wurde in den vergangenen Jahren regelrecht umgekrempelt. Es gibt viele E-Autos, es gibt Damen und Herren, also mich eingeschlossen, bei mir im Garten auch so eine Photovoltaikanlage stehen, da hat sich schon sehr, sehr viel getan.
3: Das ist definitiv richtig. Also es gibt immer mehr Menschen, die ein Elektroauto fahren, die eine Wärmepumpe installieren, die selber auch sich Gedanken machen über ihre Energiekosten zwangsläufig und fragen, wie kann die Zukunft gestalten. Und nicht nur jüngere Menschen, aber auch andere denken darüber nach, wie können wir auch unseren Planeten bewahren. Also das Thema Nachhaltigkeit, Klimaschutz spielt immer noch eine enorme Rolle und das zusammenzubringen ist ganz wichtig zu sagen, warum machen wir das? Wir bauen die PV-Anlagen, wir nutzen Elektrofahrzeuge aus Kostengründen, es wird günstiger, mittelfristig, langfristig und eben auch aus Versorgungssicherheitsgründen. Also der Strom aus der eigenen Steckdose, aus der eigenen Region ist durchaus auch attraktiv im Vergleich zu hohen Tankpreisen beispielsweise.
2: Ja, tanken wollen wir momentan irgendwie gar nicht, gell?
3: Das ist wohl wahr. Das ist auch in Deutschland ein Riesenthema und das ist, glaube ich, wichtig, immer wieder diesen Zusammenhang herzustellen. Gerade auch in den Momenten, wo es mal etwas schwierig ist, wo Menschen vielleicht auch sagen, warum brauchen wir Windräder? Wirklich drauf zu schauen, diesen großen Zusammenhang zu sehen. Das ist super wichtig, dass wir unsere Infrastruktur ausbauen, erneuern und eben auch neue Energieerzeugungen mit ausbauen. Aber da brauche ich, glaube ich, auch in Kärnten keine Eulen nach Athen tragen. Da sind sie ja auch absoluter Vorreiter. Aber das sind natürlich Diskussionen. Und das ist wichtig zu verstehen, der Strom kommt dann zu mir, der kommt in meine Wärmepumpe, der kommt in mein Elektroauto und damit stellen wir uns einfach auch als Gemeinschaft sehr gut auf.
2: Also ein sehr spannender Tag, wie wir da hören, heute bei uns im Kongresscenter in Villach. Wir bleiben den ganzen Tag über da und werden auch noch das ein oder andere besprechen bei uns im Programm. Danke vielmals, dass Sie da sind.
3: Vielen Dank für die Einladung und weiterhin gute Beratung.
2: So, und jetzt sparen wir ein bisschen Strom und spielen Musik.
4: Richtig, danke Joe. Und du weißt eh, mit deiner Energie haushalten, du bist den ganzen Tag noch dran.
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1: Ah, manchmal hätte man halt so gerne das eine Lied wieder gehört. Das können Sie sich übrigens wünschen unter 0463 504 888. Und manchmal weiß man nicht mehr ganz genau, was war das für ein Lied?
2: Ja, guten Morgen, Leitner, ich möchte mich jetzt da. Bitte, ich hätte einen Wunsch. Und zwar, ich glaube, das singt die Lena, weil heute ist an jenem Tag, mein Freund. Aber ich weiß nicht mehr, wie das Lied weitergeht. Vielleicht könnt ihr mir das einmal spielen. Das war schön. Ich wünsche einen schönen Tag. Auf Wiedersehen.
1: Auf Wiederhören, und das wünschen wir Ihnen ebenso und allen anderen auch einen schönen Tag. Und natürlich kann unsere Musikredaktion da weiterhelfen, erfüllt den Wunsch. Es ist übrigens an jenem Tag, mein Freund, das stimmt schon, aber von der Dunja Reiter, der deutsch-kroatischen Sängerin und Schauspielerin. Und falls jemand sagt, boah, das fällt mir jetzt gerade nicht ein, Sie werden gleich hören, was das für eines ist.
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0: Das darf doch nicht wahr sein. Es ist schon wieder 9:30. In der Früh, da vergeht die Zeit oft schnell. 9:30 heißt aber, es ist Zeit für Isolde Nuttnagel und die Neuigkeiten aus Kärnten.
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2: 3 Jahre nach dem Tod eines Kärntners muss sich zur Stunde das Betreiberpaar eines Kebab-Lokals wegen fahrlässiger Tötung vor dem Landesgericht Klagenfurt verantworten. Der 63-Jährige war nach dem Verzehr eines Kebabs an den Folgen einer Salmonellenvergiftung gestorben. Die Staatsanwaltschaft wirft den Angeklagten schwere hygienische Mängel vor. Für sie gilt die Unschuldsvermutung. Neben der Einführung der 6-jährigen Volksschule als Pilotprojekt seien die sozialen und sprachlichen Unterschiede der Schüler sowie der Lehrkräftemangel im Minderheitenbildungsbereich zentrale Herausforderungen für den Schulbereich. Das hat die neue Bildungsdirektorin Tanja Leitner am Abend im Studiogespräch in Kärnten heute erklärt. Der Lehrerberuf sei für sie einer der wichtigsten Berufe unserer Gesellschaft. Und heute um 17 Uhr startet der letzte Photovoltaikanlagenfördercall des Bundes nach dem Prinzip, wer zuerst kommt, mal zuerst. Künftig soll das PV-Fördersystem umgestellt und der Schwerpunkt auf Batteriespeicher gesetzt werden. Isabella, du hast die Wetteraussichten für uns.
0: Ganz genau, und da ist es heute den ganzen Tag über recht unbeständig in den Karawanken, da regnet es immer wieder. Ansonsten gibt es aber auch längere trockene Pausen und es lockert nur zwischendurch auf, bei Höchstwerten zwischen 15 und 19 Grad. Sicher unterwegs, 2 Minuten nach 9:30, beste Nachrichten, soweit keine Störungen gemeldet. Wenn Sie was entdecken, bitte gerne an die 0800 600 601 melden. Wir geben es dann weiter. Dankeschön.

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0: Da feiert zum Beispiel heute Horst Hartwig seinen 88. Geburtstag. Dazu gratulieren ihm seine Lebensgefährtin Ines, Jutta, Lisa, Gerry, Silke und Dietmar ganz herzlich. Wir wünschen alles Gute und ganz viel Gesundheit. Bleib so, wie du bist, steht da noch. Auch in Steuerberg wird heute gefeiert, und zwar Erwin Eberhardt hat der Geburtstag. Für unseren Erwin da vermitteln wir die zauberhaftesten Geburtstagsglückwünsche. Von Herzen alles Liebe, bleib gesund. Das wünschen dir deine Kinder, deine Nichte Martina und Stefan mit Kindern, deine Herzensdame Margret, deine Enkel, deine Geschwister und natürlich die restliche Familie, sowie auch die Kollegen der Trachtenkapelle Steuerberg, die schließen sich den Geburtstagsglückwünschen an. Möge dein Lebensweg immer im richtigen Takt verlaufen. Alexander Buch in Ladratschen. Alles Liebe und Gute. Viel Gesundheit zum 51. Geburtstag. Bleib so, wie du bist. Vor allem bleib gesund. Das wünscht sich und dir deine Familie, Gattin Christine und deine Kinder Marie-Christine, Philipp, Verena, Carmen und Christian. Und dann gibt's heute auch noch eine Geburtstagstorte in Gutharing, und zwar für Annemarie Aus. Alles Liebe und Gute zu deinem Geburtstag, mein liebes Schatzl, steht da. Danke für deine Unterstützung. Zu all meinen nicht so alltäglichen Ideen und Hobbys. Das schickt und wünscht dir dein Schatz. Hab

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Oh, schau. Ihr die kleinen Küsse, die Besos Chiquititos von Fabio Duque.

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2: Viel ist los bei uns im Land, auch wenn es quasi ein Donnerstag ist. Premiere zum Beispiel. Der Diener zweier Herren, ein Lustspiel in drei Akten von Carlo Goldoni im Stadttheater Klagenfurt, beginnt heute um 19.30 Uhr. Dann auch in Klagenfurt, und zwar Kammerlichtspiele Klagenfurt. Da gibt es heute am Abend Marion Mitterhammer und Hupsi Kramer zu sehen und zu hören. Beginn um 20 Uhr. Wir spielen wieder. Studiogast ja gestern bei uns, Queen Mama. Quasi ein Theater, wo es um, kurz zusammengefasst, Mental Load der Frauen geht. Also was Frauen alles schaffen und müssen, unter Anführungszeichen. Das ist gut verpackt in ein Stück. Heute zu sehen im E-Kult in Klagenfurt, Beginn um 18 Uhr und am 10. Oktober. Nein, pardon, heute um 20 Uhr. Heute und in zwei Tagen am 10. Oktober um 20 Uhr und dann am 11. Oktober um 18 Uhr. Dann gibt es einen literarisch-musikalischen Abend im Jordanhof Steinfeld. Heute Abend um 19 Uhr, da liest Hartwig Schindler Hopfgartner aus dem neu erschienenen Buch und Conny Türk zeigt die Illustrationen dazu und Gudrun Schindler spielt Eigenkompositionen am Klavier. Heute Jordanhof Steinfeld, 19 Uhr. Dann haben wir zum Beispiel noch um 10 Uhr, um 11.30 Uhr und um 13 Uhr Musikmomente, und zwar vom Musikforum Klagenfurt mit Alexandra Kleschenko. Und zwar sind das kurze Live-Konzerte quasi im Stadtraum. Heute um 10 Uhr beim Alten Platz bei der Dreifaltigkeitssäule, um 11.30 Uhr am Neuen Platz beim Lindwurm und um 13 Uhr dann beim Alten Platz bei der Dreifaltigkeitssäule wieder. Da kann man sich ein bisschen berieseln lassen. Wer in Gmünd zu Hause ist, darf heute am Abend wieder Kulturkino genießen. Was steht heute im Programm? Calle Malaga, ein Zuhause in Tanger, beginnt heute um 19 Uhr. Ein Film aus Spanien, ein Spielfilm, wo es einiges zum Nachdenken, aber auch zum Lachen gibt. Und dann gibt es auch noch einen Erfahrungsbericht, quasi in Buchform. Stärker als die Dunkelheit von Daniel Kurs. Meine Geschichte, meine Heilung, meine Hoffnung wird heute präsentiert um 19 Uhr im Restaurant Karawankenblick in Keutschach. Wofür auch immer Sie sich entscheiden. Wir wünschen viel Spaß dabei und gute Unterhaltung. Genauso wie mit der Musik von Radio Kärnten.

0: Den ganzen Tag über die Konferenz der neuen Bahn Energie in Villach. Da bleiben wir natürlich dran, damit wir wissen, wo es in Zukunft hingeht.
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2: Am Mikrofon ist Felix Novak. Die Delogierung einer Seniorin hat in Spanien zu Massenprotesten geführt und Neuwahlen ausgelöst. Jetzt ist die 87-Jährige im Krankenhaus gestorben. Ihr Tod löst Trauer aus und befeuert die Protestbewegung. Die spanischen Gewerkschaften haben einen Generalstreik gegen die Wohnungskrise angekündigt. David Kriegleder berichtet.
3: Mari Carmen Abascal wurde zum Symbol der spanischen Wohnungskrise. Die 87-Jährige wurde vor 2 Wochen aus ihrer Madrider Wohnung geworfen, nachdem ein Investor die Miete dramatisch erhöht hatte. Der Vorfall löste Massendemonstrationen aus und brachte die Regierung von Premier Sanchez schließlich zum Ausrufen von Neuwahlen. Gestern Abend starb die Pensionistin in einem Krankenhaus. Trauer und Zorn im Zentrum Madrids. Sie ist an einem gebrochenen Herzen gestorben. Eine 87-Jährige aus ihrem Zuhause zu reißen, in dem sie 70 Jahre gelebt hat, das ist Mord, sagt eine Demonstrantin. Spaniens Gewerkschaften haben für den 11. November einen Generalstreik ausgerufen. Nur gut 2,5 Wochen vor den geplanten Neuwahlen.
2: In Italien findet heute die letzte Abstimmung über das neue Wahlrecht statt. Nach Uneinigkeit in der Rechtskoalition hat Regierungschefin Meloni zahlreiche Details mit der Vertrauensfrage verknüpft. Klar ist, sobald es die Reform gibt, ist die nächste Wahl nicht mehr weit. Aus Rom berichtet Cornelia Vospanik.
4: Riccardo Maggi ist gegen das Wahlrecht in den Hungerstreik getreten. Das sei eine Demokratie der Chefs, sagt der Oppositionspolitiker.
5: Questa è la democrazia dei capi.
4: Geschlossen kritisiert die Opposition, dass die Regierungsmehrheit nicht einmal den Dialog gesucht habe. Doch was soll anders werden? Italien soll wieder ein reines Verhältniswahlrecht erhalten, allerdings mit Vorzugsstimmen und einer Mehrheitsprämie. Für das Bündnis, das über 42% der Stimmen kommt, soll es so eine Mehrheit von 55% geben. Dass das der Regierung nützt, ist aber keineswegs klar. Die Rechtsparteien liegen in Umfragen gerade in etwa bei den 42%. Die Oppositionsparteien liegen gemeinsam darüber, haben aber noch kein Bündnis gebildet.
2: In Klagenfurt müssen sich heute die Betreiber eines Kebab-Lokals vor Gericht verantworten. Ein Gast soll 2023 an einer Salmonellenvergiftung gestorben sein, nachdem er einen Kebab von dort gegessen hat. Dem angeklagten Ehepaar wird fahrlässige Tötung aufgrund mangelnder Hygiene vorgeworfen. Bei einer Explosion im Bereich einer Tankstelle ist ein 70-jähriger Mann im burgenländischen Bezirk Güssing schwer verletzt worden. Der Mann hat laut Polizei Schleifarbeiten durchgeführt. Durch den Funkenflug hätten sich Treibstoffdämpfe entzündet. Der Schwerverletzte ist mit dem Notarzthubschrauber ins Spital gebracht worden. Das waren die Nachrichten mit Felix Novak. Wir kommen zum Wetter.
0: Und da schaut es heute etwas unbeständig bei uns aus. Bis auf lokale Schauer in den Karnischen Alpen und den Karawanken ist es aber derzeit weitgehend trocken. Im Laufe des Nachmittags und gegen Abend regnet es dann wieder zeitweise. Wenn es Auflockerungen gibt, dann sind die meist von kurzer Dauer. Höchstwerte heute 15 bis 19 Grad. Die 15 bereits erreicht in Völkermarkt, St. André und Villach, 14 in Klagenfurt und Lienz, 13 Grad in Hermagor und Spital, 12 Grad in Gmünd und 6 Grad am Dobratsch. Und morgen am Freitag viele Wolken, in der Früh und am Vormittag noch leichte Regenschauer und der Nachmittag dann meist trocken. Es lockert aber nur langsam auf bei Höchstwerten bis maximal 16 Grad. Sicher unterwegs mit Radio Kärnten, 4 Minuten nach 10, soweit alles gut. Aber wenn da vor Ihnen sich etwas auftut, dann bitte gerne einfach anrufen.
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0: Scotty, Energie. Ein Thema, das uns heute den ganzen Tag über beschäftigt. Jeder braucht Energie den ganzen lieben langen Tag. Aber wo kriegen wir sie her? Was ist nachhaltig und wie können wir natürlich auch ein bisschen sparen? All das sind Themen bei der Konferenz der Erneuerbaren Energie 2026 in Villach. Und die Schwerpunkte, die gehen wir gleich wieder an. Unter anderem natürlich mit Joe Kohlhofer und der holt sich dann die Experten. Schön, dass wir mit seiner gemütlichen Vormittagsenergie, würde ich jetzt sagen, starten. Roxy Music, Brian Ferry. Oh yeah.

0: Die neue in Radio Kärnten, Astrid Pflaum, Wütz Violett, und ganz viel Neues gibt's auch in Villach im Kongresscenter bei der Konferenz der erneuerbaren Energie. Wo geht's hin? Wo können wir sparen? Welche Lösungen und Wege gibt's? Unser Energiemann 100% Joe Kohlhofer ist von vor Ort, und wir müssen mal gleich ein bisschen Gas geben, denn du hast gleich drei Herren an deiner Seite.
1: Genau, und 400 Teilnehmerinnen und Teilnehmer, die im Saal aktiv zuhören. Viele Schülerinnen und Schüler, viele Studentinnen und Studenten. Und ich begrüße jetzt eben die drei Herren, KELAG-Vorstand Danny Güttlein. Einen schönen Vormittag.
2: Ja, schönen guten Morgen von meiner Seite.
1: Dann Landesrat Sebastian Schuschnigg, schönen Vormittag.
3: Hallo, Christi.
1: Und Luca Burgstaller, Clubobmann SPÖ, schönen Vormittag.
4: Schönen guten Morgen.
1: Der Herr Güttlein war gerade auf der Bühne, hat gerade die Jugend begrüßt. Und die Jugend ist ja auch wichtig, wenn wir das Thema Energiezukunft hernehmen.
2: Ja genau, wir bauen ja jetzt über die nächsten 15, 20 Jahre, das ist wie ein großer Umbau von dem Haus, bauen wir unser Energiesystem um, und am Ende wohnen drinnen wollen ja die heute jungen Generationen, also wäre es eigentlich sträflich, wenn wir das ohne die machen würden. Das heißt, wir möchten das System gerne mit der Jugend, für die Jugend bauen, weil die werden das dann mal übernehmen und auch weiter betreiben müssen.
1: Ein Satz ist mir bei Ihrer Präsentation, bei Ihrem Vortrag auf der Bühne heute besonders im Kopf geblieben, diese Bitte an die Jugend, bitte helft uns, wir als KELAG, wir stehen voll hinter euch.
2: Genau, wir sind schon immer extrem engagiert. Es gibt bei uns ganz tolle Lehrberufe zum Erlernen, Elektrotechniker, die dann wirklich am System auch arbeiten können. Wir haben aber natürlich auch im Büro jede Menge tolle Jobs, und wir engagieren uns extrem. Kommt zu uns, macht ein Praktikum, probiert es mit der Lehre. Also wir haben ganz tolle, viele Berufsbilder, um an diesem Energiezukunftssystem umzuarbeiten. Wir wissen ja heute noch nicht, was bei KI so richtig überbleiben wird, aber Fakt ist, die Stromleitungen, die uns die Energie nach Hause bleiben, die werden übrig bleiben. Also wenn jemand ein zukunftssicheres Arbeitsumfeld haben will, dann ist es beim Energieversorger.
1: Ja, die KI ist ja natürlich, ich sage jetzt, teilweise nicht mehr wegzudenken. Auch die KELAG nutzt ja schon künstliche Intelligenz.
2: Absolut. Fast jeder Mitarbeiter kann bei uns den Copilot nutzen. Wir haben jetzt schon die ersten Programme eingeführt, die beispielsweise automatische Rechnungserkennung machen und das durchkontieren. Also KI ist überall. Wir haben einen digitalen Zwilling von unserem Netz gebaut, um Lastflüsse besser simulieren zu können. Also auch wer quasi KI mit Energieversorgung verbinden will, ist bei uns perfekt aufgehoben, weil das wird auch untrennbar sein für die Zukunft.
1: Ich glaube, Sebastian Schuschnigg heute sehr, sehr stolz auf Kärnten, denn wir haben heute auch gehört, Kärnten ist Vorreiter in Sachen Digitalisierung.
3: Absolut, und ich glaube, das ist auch das Gebot der Stunde, denn gerade wenn wir uns auf der Welt ein bisschen umschauen, was da gerade so passiert und bei wie vielen Themen wir Passagier sind, sind Innovation und Digitalisierung die absolut notwendige Antwort darauf.
1: Wo geht da die Reise hin, wenn wir jetzt vorblicken, nächsten, sagen wir mal, 15 Jahre?
3: Ja, das wäre immer gut vorher zu wissen, dann könnte man mir zwar gleich ein bisschen Lotto spielen, dann hätte man wahrscheinlich beide was davon. Das ist natürlich immer das Schwierige, Entwicklungen und Innovationen zu antizipieren. Ich gebe da immer als Vergleichsbeispiel, vor 20 Jahren hat die Welt diskutiert, was wird der Nachfolger der DVD. Da hat es damals zwei Technologien gegeben, am Ende war es Netflix, über die damals niemand gesprochen hat. Und ähnlich ist das jetzt natürlich auch bei anderen Entwicklungen, das heißt, wir können nur nach bestem Wissen und Gewissen handeln, können denen zuhören, die die guten Ideen haben, die innovativ Gedankengänge haben, wie man das Ganze lösen kann, und müssen darauf vertrauen, dass man weg sind.
1: Und denen zuhören ist auch ein gutes Stichwort. Wir haben heute viele Schülerinnen und Schüler da. Haben Sie in der Zwischenzeit auch schon mit dem einen oder anderen gesprochen?
3: Selbstverständlich, und das ist genau diejenigen, habe ich ja damit gemeint. Wir haben ja hoch erfolgreiche Unternehmer in unserem Bundesland, die damit begonnen haben, dass sie als Schüler eine gute Idee gehabt haben. Alexander Windbichler von Anexia ist ein so ein Beispiel, und deswegen halte ich das auch für sehr wichtig, dass man die Schülerinnen und Schüler bei diesen Veranstaltungen mit einbindet und ihnen auch ganz klar die Botschaft sagt, passt mal auf, wir hören euch zu. Das heißt, wenn ihr eine gute Idee habt, bitte außer damit, entwickeln wir die gemeinsam weiter, denn ich glaube, nur so können wir aus unserem Bundesland noch mal Schöneres machen, als es heute schon ist.
1: Kärntner Firmen angesprochen, ich würde sagen, wir sprechen in Kürze weiter, melden uns in Kürze nochmal hier live aus dem Kongresscenter in Villach.
0: Gute Idee, Joe. Bis gleich.

0: I'm still waiting, singt Sascha. Schaut auch in Villach so aus. Da wartet nicht nur Joe Kohlhofer wieder darauf, dass er unter Anführungszeichen gerufen wird von uns, sondern hätten es ja drei Herren versprochen und der dritte ist noch ausständig, Joe. Wen hast du noch neben dir?
1: Luca Burgstaller habe ich da, er ist Clubobmann der SPÖ. Möchte ein bisschen über den Fachkräftemangel sprechen. Auch in Sachen Energie gibt es dann Fachkräftemangel. In welchen Bereichen?
2: Ich glaube, ganz wichtig ist, dass wir junge Menschen zeigen, welche Chancen es in diesem Bereich gibt. Und gerade die Frage der Energieversorgung, der Stromversorgung, das ist ein Zukunftsfeld, wo man junge Menschen einladen sollte, sich das anzuschauen und hier auch Berufschancen für die Zukunft zu finden.
1: Das ist auch ein Bereich, wo zwar die KI mitspielt, aber wo die KI nicht alles machen kann, zum Glück.
2: Ja, KI ist ein Teil, der die öffentliche Debatte derzeit sehr prägt, aber nicht alles an Veränderung, an Transformation findet vom Computer statt. Wir brauchen auch in Zukunft Fachkräfte, die unsere Infrastruktur bauen, die unsere Infrastruktur erhalten und warten. Und deswegen werden wir auch in Zukunft Fachkräfte brauchen. Und wenn wir uns in Kärnten darauf gut vorbereiten, dann haben junge Menschen viele, viele Zukunftsfelder.
1: Wie müssen diese Vorbereitungen aussehen? Was muss da getan werden?
2: Ja, ob Klimawandel, Digitalisierung, die Frage der Energieversorgung, um nur drei zu nennen, wir leben in Zeiten von großen Veränderungen. Und in diesen Zeiten ist es, glaube ich, für junge Menschen vor allem wichtig, dass sie die Fähigkeit haben, sich weiterzuentwickeln und den Mut auf neue Herausforderungen, neue Situationen einzugehen und damit umzugehen, in diesen innovativ zu sein und damit auch neue Stärken für unser Bundesland schaffen. Und wenn wir das jungen Menschen mitgeben, dann bin ich sehr optimistisch, dass wir Kärnten gut durch diese Herausforderungen bringen.
1: Es gibt also Menschen, die nehmen Veränderungen sehr gerne an. Es gibt aber Menschen, die sich da vielleicht ein bisschen schwerer tun, vielleicht auch ältere Menschen. Danny Güttlein, KILAG-Vorstand, wenn wir jetzt vorblicken, wir haben natürlich, wie wir vorhin mit Sebastian Schuschnigg gesprochen haben, nicht diese Glaskugel, sonst würden wir alle Lotto spielen. Aber was wird, ich sage mal, in 5 Jahren vielleicht jetzt anders sein? Weil Energiezukunft, die geht ja relativ schnell voran.
3: Genau, also was wir auf jeden Fall sehen werden, das ist heute schon da und wird jetzt zunehmen, wir werden ganz viel mehr E-Autos in unseren Straßen sehen. Die Neuzulassungszahlen gehen gerade durch die Decke, aktuell sind es ja nur 5% im Bestand, also das wird ganz, ganz viel mehr sein. Wir werden viel mehr Wärmepumpen sehen an den Häusern dran, PV-Anlagen, und wir werden sehen, dass die Leute auf ihrem Handy diese Energiewelt steuern. Und Wärmepumpe apropos, darf ich dir eine Schätzfrage stellen?
1: Bitte, jetzt bin ich gespannt.
3: Ja, schätz mal, in den 60er, 70er Jahren, wie viele Tage über 30 Grad gab es in Klagenfurt im Sommer?
1: Über 30 Grad?
4: So im Durchschnitt.
1: Im Durchschnitt? Ich sage einmal 40, 50 Tage.
3: Na, 6 Tage.
1: Sechs Tage?
3: Sechs Tage nur. Und wie viel gab es dieses Jahr?
1: Heuer waren es viele.
3: 52 dieses Jahr. Und das ist nicht nur ein Ausreißerjahr, sondern eine Tendenz zunehmend. Und das ist jetzt eigentlich der Gag, das wissen viele nicht. Die Wärmepumpe könnte man eigentlich auch Kühlpumpe nennen. Also die kann nämlich das auch andersrum. Das heißt, wir werden ganz viel mehr Klimatisierung sehen, um auch gute Arbeitsbedingungen zu schaffen und zu Hause, um gut schlafen zu können, Lebensqualität erhöhen. Also wir werden ganz viel mehr Klimatisierung sehen, auch in unseren Breitengraden.
1: Also da wird sich einiges tun, auch in Sachen Politik wird auch einiges getan, Landesrat Sebastian Schuschnigg.
5: Selbstverständlich, wir unterstützen in sämtlichen Bereichen, wo wir können. Wir starten jetzt mit 12. Oktober auch wieder in den nächsten Fördercall für Photovoltaikanlagen mit Speicher in Kombination. Das ist immer ganz besonders wichtig, um einfach auch den Eigenversorgungsgrad zu erhöhen und die Netze entsprechend zu entlasten.
1: Was ich so vernommen habe und auch mitbekommen habe für diese Fördercalls, da muss man relativ schnell sein.
5: Bei uns ist das ein bisschen anders tatsächlich. Also bei uns ist es nicht dieses Ticketsystem in Kärnten, sondern wir öffnen für den gesamten Zeitraum 12. Oktober bis 31. Dezember. Wir haben auch erstmals keine Rückstände mehr aus alten Fördercalls. Das bedeutet, wir können jetzt aktuell auch sehr rasch die einlangenden Förderanträge abarbeiten und bei uns braucht sich da niemand Sorgen machen, dass er vielleicht eine etwas zu langsame Internetleitung hat.
1: In diesem Sinne, meine Herren, ich sage danke vielmals, wünsche euch jetzt noch eine schöne Konferenz.
2: Vielen Dank, schönen Tag.
5: Herzlichen Dank, schönen Tag.
3: Danke, schönen Tag.
0: Und dir wünsche ich keinen schönen Tag, Joe, weil du bleibst für uns natürlich eben. In Villach. Wie tankst du deine
1: unter Strom.
0: Energie auf?
1: Ja. Tanja, gibt es noch einen Kaffee, gell?
6: Natürlich gibt es einen Kaffee.
1: Also ich gehe jetzt zur Tankstelle sozusagen Kaffee.
0: Koffein.
1: Wird dann meinen Energiespeicher wieder ein bisschen auffüllen.
6: Passt, das ist unbedingt notwendig.
1: Bis später.
0: Bis später. Ciao dabei.

0: Sie ist auch schon längst bei mir, denn es ist schon 11:01. Isolde Notnagel mit den Neuigkeiten aus Kärnten.
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2: Schwer verletzt wurde am Abend ein junger Mann beim Sturz mit seinem E-Scooter in Arnoldstein. Der 22-Jährige war laut Zeugen mit stark überhöhter Geschwindigkeit auf einem Radweg unterwegs. Als eine Autofahrerin aus einem Parkplatz in die B83 einfahren wollte, kam der Mann ohne Kollision zu Sturz. Er wurde mit dem Rettungshubschrauber ins Klinikum geflogen. Ein durchgeführter Test bei dem Scooter hat ergeben, dass mit dem Fahrzeug eine Geschwindigkeit von mehr als 70 km/h erreicht werden kann. 3 Jahre nach dem Tod eines Kärntners müssen sich heute das Betreiberpaar eines Kebab-Lokals wegen fahrlässiger Tötung vor dem Landesgericht verantworten. Ein 63-Jähriger war nach dem Verzehr eines Kebab an den Folgen einer Salmonellenvergiftung gestorben. Die Staatsanwaltschaft wirft den Angeklagten massive hygienische Mängel vor. Hochwertige Parfums im Wert von mehr als 1.000 Euro haben 2 rumänische Staatsangehörige Anfang des Monats aus insgesamt 5 Geschäften in Wolfsberg gestohlen. Die Männer konnten nach umfangreichen Ermittlungen ausgeforscht werden. Das Diebsgut wurde in ihrem Auto sichergestellt. Es wurde Schubhaft verhängt. Isabella, wie geht's mit dem Wetter weiter?
0: Ja, unbeständig. Entlang der südlichen Landesgrenze, da regnet es immer wieder. Ansonsten legt aber der Niederschlag Pausen ein. Es lockert zwischendurch, wenn auch nur kurz, aber es lockert ein bisschen auf, vor allem Richtung Unterkärnten. Höchstwerte heute 15 bis 19 Grad. Und sicher unterwegs mit Radio Kärnten, knapp 3 Minuten nach 11:30. Alles gut, gute Fahrt.

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1: Es ist ja nicht mehr so weit bis zur Mittagspause. Und hier kommt jetzt Ihre Erinnerung, dass Sie nicht nur so nebenbei geschwind mal was einstopfen sollen, sondern sich ganz bewusst Zeit nehmen, damit Ihr Gehirn und Ihr Bauch auch spürt und Zeit hat zu verstehen, ach, das war jetzt eine feine Portion und vielleicht reicht auch die halbe schon.
2: Hand aufs Herz, wie oft essen Sie nebenbei am Computer oder scrollen gleichzeitig durchs Handy? Dabei lohnt es sich, dem Essen wieder mehr Aufmerksamkeit zu schenken. Unser Gehirn braucht etwa 20 Minuten, bis das Sättigungsgefühl einsetzt. Wer hastig isst, nimmt deshalb oft mehr Kalorien zu sich, als der Körper eigentlich braucht. Außerdem beginnt die Verdauung bereits im Mund. Gründliches Kauen entlastet Magen und Darm und hilft, Nährstoffe besser aufzunehmen. Studien zeigen außerdem, dass bewusstes Essen das Wohlbefinden steigern und Heißhunger vorbeugen kann. Essen ist eben weit mehr als reine Nahrungsaufnahme. Mein Tipp: Legen Sie das Besteck zwischendurch bewusst einmal aus der Hand und genießen Sie jeden Bissen. Ihr Magen, Ihre Verdauung und oft auch Ihre Figur werden es Ihnen danken. Bleiben Sie gesund, alles Liebe, Ihre Christine Reiler.
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1: Vom Radio Kärnten-Team, da wünschen wir mal allen Geburtstagskindern das Beste von Herzen. Eine davon wohnt zum Beispiel in Lölling, heißt Martha Loos und feiert Geburtstag. Alles Liebe und Gute, viel Glück und Freude und vor allem beste Gesundheit. Das wünschen dir herzlichst der Hansi Wulz und die Freundesrunde. Und jetzt bitte Haltung annehmen. Eine diamantene Hochzeit in Ariach. Frau Waltraud Buschitz, geborene Brandstätter, und Herr Siegfried Buschitz, die feiern 60 gemeinsame Ehejahre. Und zu diesem ganz tollen Fest und Erfolg, da wünschen euch eure Kinder, Schwiegerkinder, Enkel und Urenkel von ganzem Herzen alles Gute. Eine Ehe, die 60 Jahre hält, die ist wertvoller als jeder Diamant, steht da. Und ein kleiner Tipp noch an den lieben Opa. Verwalte dein E-Bike so gut, dass du mit deinem Akku auskommst. Und damit ich die Oma nicht so oft abholen muss. Alles Gute für euch, das wünscht euch eure Familie. Wir hängen uns an. Wir wünschen noch viele gemeinsame, harmonische Jahre. Und das Ständchen singt jetzt die Singgemeinschaft Selchach Agoritschach unterm Later steigt Zurbe, getextet von Gerhard Klawischnik, komponiert von Justinus Mulle, dirigiert von Dietmar Kreuzer.

0: Listen to your heart, sagt der Roxette. Aufs Herz hören prinzipiell gut. Radio Kärnten hören immer der beste Weg. Ab ja, einer Minute dann mit Christian Meierhofer und gerne wieder mit mir, wenn Sie wollen, ab 14 Uhr. Bis später dann.
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5: Am Mikrofon ist Felix Nowak. Die gescheiterte Hinrichtung der US-Amerikanerin Christa Pike in Tennessee hat weltweit Entsetzen ausgelöst. Doch nur eine Woche später ist jetzt im US-Bundesstaat Texas ein Mann mit dem gleichen Gift hingerichtet worden. Anselm Peer berichtet.
6: Der 46-jährige Jamal Howard ist für einen Raubmord in einem Supermarkt hingerichtet worden. Der Antrag seiner Anwälte für einen Aufschub in letzter Minute ist abgelehnt worden. Sie hatten befürchtet, dass es wie im Fall von Christa Pike zu Komplikationen mit dem eingesetzten Mittel Pentobarbital kommt. Die 50-Jährige hat zwei Giftspritzen überlebt und liegt im Spital. Sie sei verwirrt und wütend, sagen ihre Anwälte. Ihr Zustand sei weiter kritisch.
7: She has pneumonia. She is not able to swallow.
6: Sie habe eine Lungenentzündung und könne weder schlucken noch essen. Ihre Arme könne sie nicht bewegen. Von dem Gift seien sie extrem geschwollen. Ein Gericht hat jetzt angeordnet, alle Beweismittel im Zusammenhang mit der gescheiterten Hinrichtung zu sichern. Noch immer ist unklar, ob es einen neuen Hinrichtungsversuch geben wird.
5: Die jemenitische Houthi-Miliz hat heute erneut Flughäfen in Saudi-Arabien angegriffen. Bereits gestern sind bei Angriffen unter anderem auf den Flughafen Riad 3 Menschen getötet und Dutzende weitere verletzt worden. Die saudisch geführte Militärkoalition hat Vergeltungsschläge angekündigt. Gebrauchte Elektroautos sind in Österreich deutlich beliebter geworden. Das zeigen neue Zahlen der Plattform Autoscout24. Demnach ist die Nachfrage im September im Vergleich zum September 2025 um knapp 80% gestiegen. Gleichzeitig werden bei Benzin und vor allem bei Dieselmotoren Rückgänge verzeichnet. Singapur geht einen eigenen Weg, um der sinkenden Geburtenrate entgegenzuwirken. Dort gibt es jetzt eine staatliche Dating-App. Nutzerinnen und Nutzer sollen damit möglichst unkompliziert und schnell die für sie geeignetste Person finden. Johannes Schmergalunder berichtet.
8: Die Suche nach der großen Liebe ist nicht immer ganz einfach. Singapur will da nun nachhelfen auf gewissermaßen oberster staatlicher Ebene. Die Dating-App First Date soll die Geburtenrate wieder nach oben treiben. Im vergangenen Jahr ist sie auf ein rekordtief gesunken, die Bevölkerung droht zu schrumpfen und zu überaltern. Derzeit befindet sich die App noch in der Pilotphase, kann also nur von Staatsbediensteten im Alter von 21 bis 35 Jahren genutzt werden. Wer sich anmeldet, muss einen ausführlichen Fragebogen ausfüllen. Die App liefert daraufhin, anders als bei Dating-Apps wie Tinder, keine breite Auswahl an Singles, sondern nur einen einzigen Treffer, nämlich die Person mit der, gemessen an den Antworten, höchsten Übereinstimmung. Den Nutzern bleiben dann 72 Stunden, um sich für oder gegen die Person zu entscheiden. Bleibt die Frage, wie anziehend Singles diese neue staatliche App finden.
5: Das waren die Nachrichten mit Felix Nowak.
9: Und damit zum Wetter in Kärnten. Auflockerungen wie derzeit im Klagenfurter Becken bleiben eher die Ausnahme, sind aber zwischendurch möglich. Von Süden her ziehen zeitweise Regenschauer durch. Die meisten gibt es entlang der Karnischen Alpen und Karawanken. Generell zahlreicher werden sie am Abend und in der kommenden Nacht. Derzeit 15 Grad in Völkermarkt, Villach und St. André, 14 in Klagenfurt und Lienz, 13 in St. Veit und Hermagor. 12 Grad hat es in Spital an der Drau und in Oberfellach. Der morgige Freitag beginnt bewölkt. In Teilen Unterkärntens kann es in der Früh noch ein bisschen regnen. Tagsüber ist es verbreitet trocken. Wahrscheinlich wird es im Tagesverlauf aber nur in Oberkärnten etwas auflockern. Die Frühtemperaturen bewegen sich morgen zwischen 7 und 12 Grad. Höchstwerte zwischen 13 und 16 Grad in 2000 Meter Höhe plus 3 Grad. 4 Minuten nach 11 sicher unterwegs mit Radio Kärnten. Von den Hauptverbindungen liegen uns keine Meldungen über Störungen vor. Wir wünschen eine gute und sichere Fahrt.
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9: Warum in Österreich die Zahlungsmoral sinkt und welche Zukunft uns in Bezug auf erneuerbare Energien bevorsteht, das hören Sie in der Radio Kärnten Mittagszeit am Donnerstag. Und ein Thema wird auch noch der Alpengarten am Dobratsch sein. Schön, dass Sie dran sind. Willkommen.

0: Manchmal kann sich das Programm in Radio Kärnten ganz schnell ändern, vor allem wenn zum Beispiel so wie jetzt eine große Gruppe an Hörerinnen und Hörern bei uns im Studio ist. Und zwar sind die alle irgendwie mit dem Villacher Alpengarten verbunden. Erika Winkler ist die Obfrau. Eine schöne Mittagszeit, herzlich willkommen.
1: Herzlich willkommen.
0: Ich war ganz erstaunt, dass Sie gesagt haben, es gibt da über 40 ehrenamtliche Mitarbeiterinnen und Mitarbeiter. Sie haben also gut zu tun in diesem Alpengarten. Wie können Sie denn das beschreiben? Was fällt denn da alles an in diesem Alpengarten, der jetzt ja schon geschlossen hat?
1: Ja, der Alpengarten ist geöffnet Juni, Juli und August. Wir arbeiten natürlich im Garten schon, sobald die Schneeschmelze stattgefunden hat. Das ist ja viel zum Reinigen und zum Saubermachen im Garten. Und wir sind natürlich 40 ehrenamtliche Mitarbeiter, die oben arbeiten. Und diese 40 Mitarbeiter werden aufgeteilt in drei Gruppen, in die Botanikgruppe, die Technikgruppe und in die Hüttendienstgruppe. Es ist so, der Dienst ist von 9 Uhr bis 18 Uhr, also der Garten ist von 9 bis 18 Uhr täglich geöffnet. Und wir schauen natürlich, dass wir die Alpenblumen, also wir haben 1500 Schilder im Alpengarten, so dass die Besucher, die 4 Euro Eintritt bezahlen, also Erwachsene 4 Euro, Kinder 1 Euro, genau sehen, welche Blume das ist. Also 1500 Schilder haben wir gesteckt.
0: Was macht diese Arbeit besonders?
1: Diese Arbeit macht besonders die Gemeinschaft. Also wir sind ganz eine nette Gemeinschaft. Es ist die Arbeit in der Natur. Wir alle lieben die Berge, wir lieben die Natur, wir lieben die Blumen. Und somit sind wir wirklich eine Gruppe, die sich da zusammengetan hat und das ehrenamtlich betreibt.
0: Was ist denn jetzt im Herbst zu tun?
1: Ja, im Herbst haben wir natürlich die Einwinterungsarbeiten. Wir nehmen Samen ab von unseren Blumen. Wir haben ja reine Alpenblumen, wir sind ein Naturgarten. Nehmen die Samen ab, tun die Samen reinigen im Büro, im Villach und tun die wieder aussehen, tun sie pikieren, umtopfen und geben sie nächstes Jahr den Garten wieder zurück.
0: Hat man eine wissenschaftliche Erklärung dafür, warum es gerade dort so eine große Vielfalt gibt?
1: Ja, die große Vielfalt gibt es deswegen, weil der Dobratsch ist 1348 abgestürzt. Da hat sich die Rote Wand gebildet. Und die Rote Wand ist nach Süden, die erwärmt sich, die warme Luft steigt auf, vom Norden kommt die kalte Luft. Und da haben sie wirklich festgestellt, dass das eine gute Luftqualität ist für die Alpenblumen. Und wir haben wirklich seltene Alpenblumen, also wir haben Lilien, wir haben die Wolfenia, wir haben wirklich sehr, sehr viele Alpenblumen. Mhm.
0: Kommt da im Laufe der Jahre auch die eine oder andere Pflanze dazu?
1: Wir haben reine Alpenblumen, auf das legen wir sehr viel Wert, also nicht irgendwo exportiert, also von irgendwo importiert.
0: Keine Orchideen.
1: Keine Orchideen. Aber wir haben natürlich seltene Blumen wie die Lilien, die Kreinerlilie, die Türkenbundlilie, die Feuerlilie, die Wolfenia. Viele, viele, viele verschiedene Alpenblumen.
0: Dann heute ein Ausflug nach Klagenfurt.
1: Ja, das ist eine Dankesfahrt für unsere Mitarbeiter. Die gibt es zweimal im Jahr. Und eine Jahresabschlussfeier gibt es und für das arbeiten unsere Mitarbeiter ehrenamtlich den ganzen Sommer.
0: Erzählt uns Erika Winkler, die Obfrau vom Alpengarten Villach. Was steht heute noch an in Klagenfurt?
1: Wir gehen uns jetzt stärken zum Lido und gehen Nachmittag einen Spaziergang durch den Botanischen Garten in Klagenfurt.
0: Man schaut sich also bei der Konkurrenz um.
1: Ja.
0: Alles Gute, danke für den Besuch. Und
1: Dankeschön.
0: Bis bald.
1: Danke.

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1: Übermorgen gedenkt man, wie alle Jahre wieder, der Volksabstimmung in Kärnten von 1920. Ein historischer Tag, der zur nachhaltigen Veränderung Österreichs beigetragen hat. Denn viele damals in Kärnten lebende Slowenen stimmten für den Verbleib bei Österreich. Warum das so war und was eine Grenzziehung mitten durch Klagenfurt damit zu tun hat, hat Marco Wendre von Historiker Wilhelm Wadl vom Geschichtsverein für Kärnten erfahren.
2: Dazu bin ich mit Wilhelm Wadl in die Rosenthaler Straße in Klagenfurt gefahren. Direkt zur Brücke, die über die Sattnitz führt. Ein sehr geschichtsträchtiger Ort, so der Historiker. Denn es ist die historische Demarkationslinie aus der Volksabstimmungszeit. Aber warum?
3: Diese Demarkationslinie ist ein Schlüssel für den österreichischen Erfolg am 10. Oktober. Blenden wir zurück in den Mai 1919, als in Paris über Kärnten verhandelt wurde und als zunächst die Österreicher höchst erfolgreich auch militärisch sich gewehrt haben und ganz Kärnten befreit haben.
2: Befreit nämlich von den jugoslawischen SHS-Truppen, die den südlichen Teil Kärntens bis ins Gailtal besetzten. Das sorgte, so Wadl, für Hochstimmung in Österreich.
3: Auch in Paris schien es so, als würde eine österreich-günstige Lösung fallen. Die Konferenz beschloss eine Volksabstimmung im Klagenfurter Gebiet. Zunächst im gesamten Klagenfurter Becken, ohne Aufteilung in mehrere Abstimmungszonen.
2: Später wurde dann der südliche Teil Kärntens in die Zonen A und B geteilt. Die jugoslawischen Truppen zeigten vorerst Widerstand, zogen sich dann aber Ende Juli 1919 hinter diese Demarkationslinie, die auf der Friedenskonferenz in Paris beschlossen wurde, zwischen die vereinbarten Abstimmungszonen zurück.
3: Und hier im Raum um Klagenfurt sind es Fließgewässer. Die Sattnitz, die Glan, die Gurk, die nun eine hermetische Grenze bildeten, bis kurz vor der Volksabstimmung. Erst im Juli 1920 hat die Plebiszitkommission dann die Öffnung der Grenze verfügt.
2: Bis dahin konnte man diese Grenze nicht überwinden oder nur unter Lebensgefahr in der Nacht, immer auf die Gefahr hin, von den südslawischen Truppen aufgegriffen oder gar erschossen zu werden, so Wadl. Allerdings sorgte diese Demarkationslinie für große wirtschaftliche Probleme.
3: Für all jene, die auf den Klagenfurter Markt fahren wollten und ihre Waren verkaufen. All das hat die Stimmung im südslawisch besetzten Teil Kärntens enorm verschlechtert, und zwar zu Ungunsten Jugoslawiens. Und als am 10. Oktober dann abgestimmt wurde, haben diese Gemeinden im Süden und Osten von Klagenfurt, die von der Landeshauptstadt abgeschnitten waren durch die Demarkationslinie, mit exorbitanten Mehrheiten für Österreich gestimmt.
2: Auch eine große Mehrheit der slowenischsprachigen Bevölkerung stimmte für den Verbleib bei Österreich, weil sie andernfalls schwere wirtschaftliche Nachteile befürchtete.
3: Weil all diese Gemeinden eben wirtschaftlich ganz stark auf Klagenfurt orientiert waren und ein vitales Interesse daran hatten, diesen Klagenfurter Markt zwar sowohl als Verkäufer als auch als Einkäufer nicht zu verlieren.
2: Zum Erstaunen der Alliierten.
3: Die Erwartung der Alliierten, als sie das Abstimmungsgebiet in zwei Zonen geteilt haben, war ja, naja, die südliche Zone hat eine slowenischsprachige Bevölkerungsmehrheit, die wird dann Jugoslawien fallen, und die Zone B, die zu 90% deutschsprachig ist, die bleibt dann bei Österreich.
2: Es kam, wie vorhin erwähnt, ganz anders. 59% stimmten für den Verbleib bei Österreich. Und das feiern wir gemeinsam und in Frieden. Marco Wendre für Radio Kärnten.
1: Mehr über die Geschichte des 10. Oktober erfahren Sie in zahlreichen Publikationen und auf der Homepage des Geschichtsverein für Kärnten unter geschichtsverein.ktm.gv.at.

0: weiß nicht, gecheckt.
1: Kurz nach 11:30 der Nachrichtenüberblick jetzt bei uns in Radio Kärnten mit Lisa Nadmesnik im Studio.
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3: Nach dem Tod eines 63-jährigen Kärntners nach dem Verzehr eines Kebabs stehen die Betreiber jenes Kebablokals heute vor Gericht. Den beiden aus dem Bezirk Villach-Land wird vorgeworfen, Hygienevorschriften missachtet zu haben. Vor dem Richter bekannte sich das Paar heute nicht schuldig. Die Staatsanwaltschaft sieht einen Zusammenhang zwischen einem kontaminierten Putztuch und dem Todesfall. Die Angeklagten bestreiten das. Mehr dazu im Radio Kärnten Mittagsjournal. Außerdem Thema: Bei einem Holztransport ist ein LKW samt Anhänger einen Hang hinuntergestürzt und hat sich dabei überschlagen. Der 50 Jahre alte Lenker aus dem Bezirksspital wurde dabei verletzt, konnte sich aber selbst aus dem Fahrzeug befreien und Hilfe rufen. Und fast ein Drittel der Österreicher durchlebt im Laufe des Lebens mindestens einmal eine psychische Erkrankung. Am häufigsten sind Angststörungen und Depressionen, gefolgt von Suchterkrankungen oder Essstörungen. Viele erkranken so schwer, dass ein selbstbestimmtes Leben nicht mehr möglich ist. Im Perspektivenraum Feldkirchen, einem Pilotprojekt, das vom Verein Autark betrieben wird, versucht man, Betroffene Schritt für Schritt daran wieder heranzuführen. Den Erkrankten werden tagesstrukturierende Wohnangebote geschaffen. 40 Plätze stehen zur Verfügung. Und damit zum Verkehr, Christian.
1: Sicher unterwegs mit Radio Kärnten. Auf den Hauptverbindungen kommen Sie gut voran. Nur zur Erinnerung, die B99, die Katschbergstraße, ist zwischen Spital und Seeboden gesperrt. Grund sind Arbeiten am Radweg. Pkw ohne Anhänger können über die Fratresstraße ausweichen. Lkw über die A10. Gute Fahrt.

Das Wetter in Kärnten präsentiert sich derzeit sehr unterschiedlich. Regen bei 10 Grad in Malnitz oder auch am Weißensee bei 13 Grad. Dazwischen gibt es aber auch kleinere Sonnenfenster, zum Beispiel in Villach oder jetzt auch im Süden von Klagenfurt. Insgesamt der Nachmittag unbeständig. Neben Niederschlagsphasen gibt es immer wieder auch trockene Abschnitte und es kann ein bisschen auflockern, vor allem in Teilen Unterkärntens. Am Abend und in der ersten Nachthälfte wird es dann verbreitet nass. Und wie es am Wochenende weitergeht, das hören Sie gleich.

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3: Nach dem Durchzug einer Kaltfront ist es morgen am Freitag in der Früh noch überwiegend trüb in Kärnten. Stellenweise kann es auch noch etwas regnen, vor allem südlich der Drau in Unterkärnten. Tagsüber dann aber verbreitet trocken und vor allem in den Tälern in Oberkärnten kommt am Nachmittag zeitweise die Sonne durch. In Unterkärnten wird es wahrscheinlich mehrheitlich bewölkt bleiben. Es wird kühler, die Höchstwerte reichen morgen nur 12 bis 16 in 2000 Meter Höhe um 4 Grad. Am Samstag in der Früh über vielen Tälern und im Klagenfurter Becken Nebel, der kann recht zäh sein. Tagsüber kommt die Sonne meist nur kurz durch. Am Nachmittag nehmen die Wolken von Norden her wieder zu, bleibt aber größtenteils trocken. In der Früh hat es nur 4 bis 9 Grad, am Nachmittag werden 13 bis 17 Grad erreicht, in 2000 Meter Höhe um 6 Grad. Am Sonntag zunächst teils recht sonnig, teils nebelig, am Nachmittag zunehmend bewölkt. Gegen Abend kann es dann von Norden her ein paar Schauer geben. Der Montag beginnt trüb und vereinzelt ist vor allem im Süden noch etwas Niederschlag dabei. Der Nachmittag ist dann überall trocken und vor allem in Oberkärnten setzt sich rasch noch die Sonne durch. In Unterkärnten mit zeitlicher Verzögerung. Bei lebhaften kühlen Nordwind erreichen die Höchstwerte meist nur 10 bis 15 Grad.

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7: Und da hören wir heute ein Wort von Toni Stesser. Verzeihung, von Toni Steiner aus Metnitz.
8: Das ist auch ein Ausdruck, der bei uns im Metnitztal gebräuchlich ist, der Stersel. Und der Stersel versteht man an irgendwie unwilligen Mensch, der sich immer wieder sträubt oder widersetzt, der nicht so richtig spurt. Das ist dann bei uns ein Stersel.
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7: Stersel, also das Wort vom Toni Steiner. Und jetzt auf ein Wort, die Singgemeinschaft Oesternig.

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0: Ein Wiederhören mit den Beatles in Radio Kärnten. 8 Days a Week.
1: Es ist 12 Uhr. Sie hören die Glocken der Stadtpfarrkirche Leoben St. Xaver in der

0: Die Montanstadt Leoben wird bereits 890 erstmals urkundlich erwähnt und ist die zweitgrößte Stadt der Steiermark. Als historisches Zentrum der eisenverarbeitenden Industrie und Sitz der Montanuniversität hat sie weit über die steirischen Landesgrenzen hinaus Bedeutung. Die heutige Stadtpfarrkirche St. Xaver, eine ehemalige Klosterkirche der Jesuiten, ist ein Renaissancebau aus dem Jahr 1665 und besitzt eine prachtvolle Innenausstattung im sogenannten Knorpelstil. Das Geläute der Stadtpfarrkirche Leoben besteht aus 5 Glocken, die im Jahr 1959 geweiht wurden und von denen eine den Opfern der beiden Weltkriege gewidmet ist.
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2: Herzlich willkommen zum Mittagsjournal, heute mit diesen Themen. Mit dem heute präsentierten Bildungskompass werden die Daten und Leistungen aller heimischen Schulen schrittweise erfasst. In Spanien verschärft sich nach dem Tod der delogierten 87-jährigen Pensionistin der Streit um bezahlbaren Wohnraum. Und weil immer weniger Bier in der Gastronomie konsumiert wird, senken einige Wirte in Wien den Bierpreis. Aus dem Journalstudio begrüßt sie Andreas Lechner. Das Bildungsministerium hat heute den sogenannten Bildungskompass präsentiert. Mit dieser Online-Landkarte soll die Leistungsbeurteilung aller österreichischen Schulen erleichtert werden. Den Anfang machen die Volksschulen, wie Tanja Malle berichtet.
3: Über 6.200 öffentliche und private Schulen Österreichs sind im Bildungskompass verzeichnet. Bildungsminister Christoph Wiederkehr von den NEOS.
4: Wir schaffen eine neue Transparenz und Fairness, denn Informationen über Schulen sollen für alle zugänglich sein, unabhängig davon, wie vertraut man mit dem Bildungssystem ist oder welche Kontakte man hat.
3: Aktuell sind das wohl interessanteste am Bildungskompass Informationen darüber, wie die Volksschulen bei den IKM-Tests in den Fächern Deutsch, Lesen und Mathematik abgeschnitten haben.
4: Der Bildungskompass bringt uns eine neue Ehrlichkeit auch im Umgang mit Leistungsdaten an Schulen.
3: Allerdings veröffentlicht werden keine konkreten Testergebnisse, sondern nur, ob die jeweilige Volksschule zum oberen, zum mittleren oder zum unteren Drittel der Schulen gehört. Der Kompass soll in den kommenden Jahren schrittweise ausgebaut werden, etwa auch die Leistungen der Sekundarstufe 1 transparent machen.
2: Russland setzt seine massiven Angriffe auf die Ukraine auch heute fort. Jüngstes Ziel war die ostukrainische Stadt Krematorsk. Dort sind bei einem russischen Angriff auf einen Bus laut jüngsten Behördenangaben mindestens 30 Menschen getötet und viele verletzt worden. Krematorsk ist neben Slowjansk die letzte von der Ukraine kontrollierte Großstadt in der Region Donetsk im Osten des Landes. In Spanien hat der Tod der delogierten Marie Carmen Abascal den Streit um bezahlbaren Wohnraum verschärft. Die 87-jährige Pensionistin war nach ihrer Zwangsräumung zur Symbolfigur der Mieterbewegung geworden. Nun wächst der Druck der Demonstranten auf Spaniens Straßen auf Premier Pedro Sanchez, den Mieterschutz zu verschärfen, berichtet in Spanien Josef Manola.
5: Marie Carmen war zur Symbolfigur der Mieterbewegung in Spanien geworden. Heute wird in vielen Städten demonstriert mit Sprechchören und ihrem Bild. Der Student hat die Nachricht vom Tod der 87-Jährigen im Spital noch nicht verkraftet. Vor ihrer Wohnung, die sie vor 2 Wochen verlassen musste, sind Kerzen entzündet worden. Auf der Puerta del Sol, wo Aktivisten seit 2 Wochen Hitze und Regen trotzen, stehen die Menschen in Gruppen beisammen. Sie lesen Gedichte vor und eine Frau nennt den Tod Marie Carmens einen Mord durch Spekulation. Der Kampf gegen ihre Delogierung hat hunderttausende Menschen mobilisiert. Ein Schlichtungsangebot des Wohnungseigentümers kam gestern jedenfalls zu spät.
2: In Wien senken einige Wirte den Bierpreis. Mit dieser Aktion soll der Bierkonsum in der Gastronomie angekurbelt werden, denn die zuletzt gestiegenen Preise haben den Bierkonsum in der Gastro massiv einbrechen lassen. Rainer Hasi war mit einem Lokalaugenschein.
6: 5, manchmal auch 6 Euro pro Krügerl in Wien durchaus üblich. Allerdings jetzt ein kleiner Gegentrend, also bewusst gegen die hohen Preise. Zum Beispiel bei Ching Chen im Stehsoferl. Er verlangt 3,90 Euro.
7: Weil ich denke, das ist einfach ein Akzent, den wir setzen wollen. 3,90 Bier.
6: Er ist nicht der Erste, der beim Bier schärfer kalkuliert, und er wird auch nicht der Letzte sein, sagt Gastro-Fachgruppenobmann Thomas Peschter.
8: Es geht in diese Richtung, dass sich hier die Gastronomen das genau anschauen und sich auch dafür interessieren, weil natürlich der eine vom anderen lernt.
6: Das günstige Bier rechnet sich allerdings nicht überall, eher in Lokalen mit wenig Personal, und die Brauerei muss auch mitspielen.
2: Das war das Mittagsjournal mit Andreas Lechner. Das Wetter.
9: Riesentemperaturunterschiede gibt es heute. Vom Flachgau bis ins Burgenland erwarten uns mit teils föhnigem Südwind 20 bis 26 Grad. Im Westen und Süden schaffen sie hingegen nur 14 bis etwa 19 Grad. Hier gehen heute nämlich einige Regenschauer nieder und stellenweise sind auch Gewitter möglich mit starken Westwindböen. In der Osthälfte sind Schauer am Nachmittag noch die Ausnahme und zumindest ab und zu lässt sich die Sonne blicken. Das ändert sich dann am Abend und in der Nacht, denn auch östlich von Salzburg tauchen ein paar teils kräftige Regenschauer auf. Und mit den Schauern frischt starker bis stürmischer Wind auf. Der bringt dann überall kühlere Luft, damit sinkt die Schneefallgrenze in den Nordalpen auf etwa 1700 Meter. Wie geht es morgen weiter? Die Schauer klingen bald ab und anfangs gibt es noch viele Wolken oder Nebelfelder. Tagsüber setzt sich dann von Norden her immer mehr die Sonne durch. Die Temperaturen, die schaffen morgen nur noch 10 bis 18 Grad. So viel zum Wetter von Nathalie Auer.
10: Sie sind sicher unterwegs mit Radio Kärnten. Hier der aktuelle Verkehrsüberblick um 7:07. Von den Hauptverbindungen liegen uns keine Meldungen über Störungen vor. Gute Fahrt.
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10: Schöne Mittagsstunde. Wir schauen gleich in Villach vorbei. Im Kongresscenter findet dort die erneuerbare Konferenz statt. Es geht um erneuerbare Energien. Und musikalisch starten wir mit einem Hit von Black, Wonderful Life.

0: Erneuerbare Energien stehen heute im Mittelpunkt eines Radiotages in Villach mit, wir haben es im Hintergrund schon gehört, vielen Expertinnen und Experten. Wir haben auch eine Fachkraft dort, Joe Kohlhofer.
1: Ja, viele Expertinnen und Experten, die heute hier im Kongresscenter in Villach und zwar ganz genau im Gottfried von einem Saal auf der Bühne stehen, unter anderem auch ein Speaker aus Deutschland. Gestern war er in Potsdam, morgen ist er wieder in Berlin und heute ist er in Villach. Christian Galwitz.
2: Ich könnte mir keinen schöneren Ort jetzt gerade vorstellen. Traumhaft schön, mir tut es fast leid, dass ich gleich nochmal auf die Bühne muss. Ja.
1: Wobei es sind 400 Damen und Herren im Publikum, die gespannt heute zuhören. Sie haben ja auch eine Keynote mitgebracht, eine Rede, die nennt sich Heldenreise. Wie wir die Zukunft gemeinsam meistern.
2: Es gibt psychologische Prinzipien hinter jeder guten Geschichte und da kommen wir auf diesen Begriff der sogenannten Heldenreise. Wir hören zwar bei Heldengeschichten immer unterschiedliche Geschichten, aber in der Tiefenstruktur sind es immer die gleichen psychologischen Muster. Und bei dieser großen Wende, die wir vor uns haben, bei dieser Energiezukunft, können wir da mal einen Blick drauf werfen und schauen, was können wir daraus lernen, um unsere eigene Zukunft sehr viel besser zu gestalten.
1: Was können wir denn lernen? Was können wir denn mitnehmen?
2: Es ist vor allen Dingen die Art und Weise, wie wir über diese Wende reden. Die Kellogg verwendet ja sehr bewusst den Begriff Energie-Zukunft. Denn Motivation entsteht immer über zwei Pole, Lust und Schmerz, Pain and Gain, sagen die Amerikaner. Und alle wissen, wir brauchen die Veränderung, wir brauchen eine neue Zukunft. Aber das, was wir sehen, zieht uns noch nicht an. Und das ist auch das Besondere dieser Konferenz hier. Hier werden Zukunftsbilder aufgezeigt, die Lust machen, eine neue Zukunft zu entdecken und Teil davon zu sein, auch Gestalter zu sein.
1: Jetzt gibt es ja zwei Typen in Sachen Veränderung. Die einen, die sagen Veränderung sehr gerne, die anderen, die sagen, bah, da habe ich ein bisschen Angst davor. Sie beschäftigen sich ja auch mit den Themen Persönlichkeiten oder auch Veränderungen. Wie kann man alle Menschen da motivieren?
2: Am Ende geht es bei allen Transformationsprozessen immer um das Thema Kommunikation. Es gibt so eine archetypische Gestalt, die in jeder Heldengeschichte auftaucht. Das ist der sogenannte Cerberus, der sich hinstellt und sagt, nein, das können wir doch nicht machen. Der ist einfach noch nicht so weit. Da muss man respektvoll mit ihm kommunizieren, schöne Zukunftsbilder aufbauen, ganz viel Sicherheit, Selbstwert und Bindung geben. Das sind drei psychologische Bedürfnisse, die gerade bei der Veränderung große Rolle spielen. Und das geht über Führung. Und am Ende des Tages sind wir eine Gesellschaft, wir sind eine Gemeinschaft und da können wir uns gegenseitig inspirieren, diese schönen Zukunftsbilder in einer Zeit, die nach Veränderung ruft, selber zu gestalten.
1: Wie kann man denn Veränderungen schnell und zackig und ohne viel Überlegen durchführen? Also man merkt, es gibt ja eben Menschen, wie vorhin angesprochen, die tun sich da ein bisschen schwerer.
2: Umfeld, Umfeld, Umfeld, Umfeld. Es gibt in der klassischen Heldenreise immer die sogenannten Verbündeten. Umfeld prägt und das ist gut, mal offen zu sein und sich auch aus dem Umfeld rauszubewegen. Wenn wir mal eine typische Geschichte nehmen, Schreck, da gibt es einen Esel, da gibt es einen Drachen, da gibt es eine Prinzessin und da gibt es den Oger. Das sind vier unterschiedliche Typen. Und wenn wir nicht in Bewegung kommen, sind wir oftmals in einem Umfeld, das eine bestimmte Perspektive auf das Thema Energiezukunft hat. Und vielleicht lohnt es sich mal, über den Tellerrand zu schauen, sich neue Fragen zu stellen, sich bessere Fragen zu stellen. Nicht, warum ist das so teuer? Warum muss ich jetzt das machen? Sondern, wie kann ich die Chancen jetzt nutzen, um selber Teil dieser großen Transformation zu werden?
1: Also Christian Galwitz heute bei uns auf der Bühne hier im Kongress in der Villach. Ich wünsche Ihnen alles Gute.
2: Vielen Dank.
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1: Herzlich willkommen zum Radio Kärnten Mittagsjournal, heute mit diesen Themen. Kärntner stirbt nach Kebabverzehr, vor Gericht bekennen sich die Lokalbetreiber heute nicht schuldig. Holztransporter stürzt ab und überschlägt sich mehrfach, der Lenker hat Glück und wird nur leicht verletzt. Pilotprojekt für psychisch Erkrankte im Perspektivenraum in Feldkirchen wird Betroffenen Tagesstruktur und Wohnangebot gegeben. Und das Wetter, es herbstelt, das Wetter stellt sich um, es wird unbeständig und spürbar kühler als zuletzt.
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1: Wegen fahrlässiger Tötung und Gemeingefährdung muss sich zur Stunde ein Ehepaar aus dem Kosovo am Landesgericht Klagenfurt verantworten. Das Paar hat in Kärnten ein Kebab-Lokal betrieben. Ein Kunde ist an einer Salmonellenvergiftung erkrankt und daran gestorben. Die Angeklagten bestreiten, dass sie Schuld am Tod des Opfers tragen. Philipp Kneißl berichtet.
3: Der Tod des Opfers, einem 63 Jahre alten Mann aus dem Bezirk Villach-Land, liegt schon über 3 Jahre zurück. Im Sommer 2023 soll sich der Mann im Lokal des kosovarischen Ehepaars 2 Stück Kebab gekauft haben. Laut seiner Lebensgefährtin, die heute als Zeugin aussagt, hat er einen vor Ort und einen zu Hause gegessen. In den folgenden Tagen sei es dem Opfer immer schlechter gegangen. Einen Arztbesuch verweigerte der 63-Jährige und rief erst Tage später selbst die Rettung. Zu spät, der Mann erlag der Blutvergiftung. Auch eine Lebensmittelkontrolleurin wird von Richter Gerhard Pöllinger-Sauré befragt. Sie veranlasst noch am selben Tag, als der Todesfall wegen Salmonellen bekannt wird, die Schließung des Lokals. Die Arbeitsfläche, wo der Kebab zubereitet wurde, sei stark verschmutzt gewesen und sicherlich mehrere Tage nicht geputzt worden, sagt die Kontrolleurin heute aus. Unmittelbar neben der Arbeitsfläche habe sie das Putztuch gefunden, auf dem später eben jene Salmonellen nachgewiesen wurden. Stimmt alles nicht, sagen der 55 Jahre alte Lokalbetreiber und seine 59 Jahre alte Frau. Der angeklagte Mann antwortet auf Fragen von Richter Pöllinger-Sauré und Staatsanwalt Christian Pirker oft ausweichend und bezichtigt die Lebensmittelkontrolleurin der Falschaussage. Er gibt jedoch zu, dass sein Lokal schon 4-mal behördlich geschlossen wurde. Die Schuld beim Opfer selbst sieht der Verteidiger der beiden Angeklagten. Das Lokal sei am Tag des Kebabkaufs geschlossen gewesen. Das Opfer müsse die Speise zumindest einen Tag vorher gekauft und falsch gelagert haben. So hätten sich die Salmonellen vermehren können, sagt der Verteidiger heute. Für beide Angeklagten gilt die Unschuldsvermutung. Die Verhandlung ist noch im Gange. Im Fall einer Verurteilung droht dem Ehepaar eine Freiheitsstrafe von bis zu 2 Jahren.
1: Spektakulärer Absturz eines Holztransporters im Bezirk Spital an der Drau. Wie durch ein Wunder wurde der Lenker des Schwerfahrzeuges nur leicht verletzt. Er hatte Glück im Unglück, informiert Gerhard Petscher.
4: Der 50-Jährige aus dem Bezirk Spital an der Drau ist mit dem LKW samt Anhänger bei Baldramsdorf auf einer Forststraße unterwegs und fährt dabei talwärts in Richtung Schüttbach. Dabei dürfte der Lenker zu nahe an den Straßenrand gekommen sein, denn plötzlich bricht die Forststraße im Bereich des Holztransportanhängers weg. Anschließend rutscht nicht nur der Anhänger, sondern auch die Zugmaschine ab und danach einen Hang hinunter. Dabei kommt es mehrfach zu Überschlägen. Glück ist, dass eine Baumgruppe den weiteren Absturz verhindert und LKWs samt Anhänger aufgehalten werden. Der 50-jährige Lenker kann sich dann noch selbstständig aus dem Fahrzeug befreien. Ohrenzeugen verständigen die Einsatzkräfte. Danach wird der Verletzte ins Krankenhaus nach Spital an der Drau gebracht. Die umliegenden Feuerwehren müssen das Fahrzeug vor dem weiteren Absturz sichern. Anschließend werden die Bergungsarbeiten durchgeführt.
1: Und jetzt zu den tagesaktuellen Meldungen, gelesen und verfasst von Isolde Notnagel.
5: Von dem Gelände einer Baufirma in Wolfsberg wurde ein Auto gestohlen. Durch die Auswertung von Videoaufnahmen am Gelände konnte die Polizei rasch einen Zusammenhang zu einem 31 Jahre alten Mann herstellen, der kurze Zeit zuvor wegen verdächtigen Verhaltens einer polizeilichen Kontrolle unterzogen wurde. Der Mann wurde im gestohlenen Auto 2 Tage später im Zuge eines Grenzübertritts an der kroatischen Grenze angehalten. Der Lenker wird wegen Diebstahls angezeigt. Opfer eines Betrugs im Internet wurde ein 36-jähriger Mann aus Grafenstein. Er bestellte Bürogegenstände aus der Insolvenz von einer vermeintlich seriösen Rechtsanwaltskanzlei mit Sitz in Düsseldorf. Die Kaufabwicklung erfolgte per E-Mail. Nach Überweisung von mehreren tausend Euro brach der Kontakt ab. Die Erhebungen zu dem Fall laufen noch. Jedes dritte Kind in Österreich hat Deutsch nicht als Erstsprache. Das geht aus dem aktuellen Monitoring-Bericht zur elementaren Bildung der Statistik Austria hervor und stellt die Elementarbildungseinrichtungen vor große Herausforderungen. Die Zahlen variieren von Bundesland zu Bundesland deutlich. Die meisten Kinder mit einer anderen Muttersprache als Deutsch gibt es in Wien. Da sind es 60%. In Kärnten haben 18% der Kinder in Elementarbildungseinrichtungen eine andere Sprache als Deutsch, als Muttersprache.
6: Fast ein Drittel der Österreicherinnen und Österreicher durchlebt im Laufe des Lebens mindestens einmal eine psychische Erkrankung. Am häufigsten sind es Angststörungen und Depressionen, gefolgt von Suchterkrankungen oder Essstörungen. Viele erkranken so schwer, dass ein selbstbestimmtes Leben nicht mehr möglich ist. Im Perspektivenraum Feldkirchen, einer Tagesstätte, die vom Verein Autark als Pilotprojekt betrieben wird, versucht man Betroffene Schritt für Schritt daran wieder heranzuführen, sagt Leiterin Isabella Breimel.
7: Wir haben 20 Maßnahmenplätze, wo wir mit unseren Klienten an Alltagsstrukturen arbeiten. Wir haben verschiedene Bereiche, einen Holzbereich, einen Küchenbereich, einen Kreativbereich, genauso wie im Hauswirtschaftsbereich, und wir bieten auch Psychotherapie im Einzelsetting, aber auch im Gruppensetting an.
8: Wer sind denn Ihre Klientinnen und Klienten?
7: Unsere Klientinnen und Klienten sind kunterbunt gemischt. Wir haben Frauen genauso wie Männer und kommen aus allen verschiedenen Bezirken. Es sind Menschen mit psychischen Erkrankungen.
8: Wie arbeiten Sie mit ihnen? Sie haben gesagt, es gibt verschiedene Abteilungen unter Anführungszeichen und auch Therapien. Wie schaut das im Alltag aus?
7: Da geht es wirklich darum, wie viele Personen habe ich heute im Perspektivenraum, für wie viele Personen müssen wir kochen. Wir machen Ausflüge, wo man sagen, einfach gesellschaftliche Teilhabe ist uns einfach sehr wichtig. Aber auch das Miteinbeziehen unserer Klientinnen und Klienten auch in die Tagesstruktur, in den Alltag. Was würden sie gern machen? Wo würden sie sich selbst gern verbessern? Das versuchen wir hier einfach so gut als möglich umzusetzen.
8: Nun ist das hier ein Pilotprojekt. Mit welchem Ziel? Wie wollen Sie die Klientinnen und Klienten vorbereiten?

0: aufzunehmen, um mit anderen Personen auch wieder in Kontakt zu kommen.
1: Nun waren wir vorhin auch in Kundendorf, wo es eine eigene Wohngemeinschaft gibt. Die ist auch ein Pilotprojekt.
0: Genau, das ist unsere Trainings-WG, wo zwei Klienten von uns wohnen, wo diese Wohnung wird auch punktuell betreut, wo es auch wieder um Alltagsgeschichten geht, Arztbesuche zu koordinieren, den Wochenplan zu machen, wie halte ich meine Wohnung sauber von dem her. Und das Ziel ist natürlich auch da, in eine eigene Wohnung zu gehen.
1: Also im Idealfall so viel Selbstständigkeit wieder den Klientinnen und Klienten zu geben, dass ein alltägliches Leben möglich ist.
0: Das ist das oberste Ziel von uns hier,
2: sagt die Leiterin der Tagesstätte Perspektivenraum Feldkirchen im Gespräch mit meinem Kollegen Christoph Glantschnick. Und einen Fernsehbeitrag zu dem Thema sehen Sie heute auch in Kärnten, heute ab 19 Uhr in ORF 2. Außerdem Thema der Prozess gegen einen Betreiber eines Kebab-Lokals, das sich nach dem Tod eines Kärntners wegen fahrlässiger Tötung verantworten muss. Das Stadttheater Klagenfurt serviert mit Der Diener zweier Herren von Carlo Goldoni einen Komödienklassiker im Stil der Commedia dell'arte. Heute Abend ist Premiere. Um Karotten und was man daraus zaubern kann, geht es heute bei einem Kochtipp von Manuel Ressi. Der Vierhaubenkoch betreibt gemeinsam mit seiner Frau Claudia den Bärenwirt in Hermagor. Und wir berichten über den Landessieger der ORF-Sendung 9 Plätze, 9 Schätze. Der Griffner Schlossberg geht für Kärnten ins Rennen bei der großen Hauptabendshow am 26. Oktober. Das und mehr Kärnten heute ab 19 Uhr in ORF 2. In Österreich müssen in den kommenden 30 Jahren 50% aller Wasserleitungen unbedingt saniert werden, heißt es von den heimischen Trinkwasserversorgern. Auch mit dem Hintergrund, dass durch Hitze und Trockenheit in Zukunft es zu einem Wasserversorgungsproblem kommen könnte. In Villach wird gerade an einer Wasserrohrbaustelle gearbeitet, berichtet Gerhard Petscher.
3: Ja, hier bei der Baustelle in der Pikostraße in Villach werden gerade 600 Meter der über 400 Kilometer Wasserhauptleitungen verlegt, weil die Leitungen nach über 100 Jahren am Ende ihrer Lebensdauer sind, sagt Wassermeister Arthur Lipitsch vom Wasserwerk.
4: Wir haben hier eine Leitung aus dem Jahr 1914. Das Leitungsalter ist erreicht. Wir haben eine Bauzeit größenordnungsmäßig von 2 Monaten.
3: Dann sind also die neuen Gussrohrleitungen hier verlegt. Alte Leitungen werden in Villach schon einige Zeit nach einer eigenen Erneuerungsstrategie getauscht.
4: Man schaut, wie alt ist die Leitung, welches Material liegt vor, welche Rohrgebrechenshäufigkeit liegt vor. Und aufgrund dieses Systems gibt es eine Zuordnung, eine Klassifizierung. Wir haben die Strategie dahingehend, dass wir 1,5% aus diesem Leitungsnetz jedes Jahr herausnehmen. Das heißt, wir sind in einer Größenordnung zwischen 3,5 und 4,5 Kilometer, das wir jedes Jahr auswechseln und erneuern.
3: Um dann auch in Zukunft zu verhindern, dass bei undichten Stellen gerade in Zeiten der Trockenheit und Wasserknappheit wie bisher 10% des Trinkwassers verloren gehen.
4: Das ist eine essentielle Sache für jeden Trinkwasserversorger. Es sollte jeder Geld so platzieren, dass er dieses Leitungsnetz ständig rehabilitiert und ständig Arbeiten an seinem Leitungsnetz durchführt.
3: Ist das ein ewiger Erneuerungsprozess oder ist man irgendwann einmal fertig und sagt, jetzt hat man für die nächsten 30 Jahre eine Ruhe?
4: Es ist ein ewiger Prozess, also es ist immer Arbeit ohne Ende.
2: Berichtet Gerhard Petscher und jetzt noch zu den Wetteraussichten. Am Rande eines Italientiefs bleibt es unbeständig, die Wolken lockern nur zwischendurch auf und von Süden werden die Regenschauer langsam zahlreicher. In der Nacht zieht eine Kaltfront durch und die Höchstwerte reichen 15 bis 20 Grad. Morgen Freitag regnet es in der Früh im Süden noch ein wenig, ab dem Vormittag ist es trocken. Am Nachmittag zeigt sich vor allem in Oberkärnten zeitweise die Sonne, Frühtemperaturen zwischen 8 und 12 Grad, Tageshöchstwerte bis 16, in 2000 Meter um 3 Grad. Und zur Stunde hat es in Klagenfurt 17 Grad. Das war das Radio Kärnten Mittagsjournal mit Lisa Nadmesnik. 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
1: Mit Christian Werschütz als Korrespondent ist der ja gewohnt für Live-Schaltungen oder als unter Anführungszeichen Aufsage in einem Beitrag vor der Kamera zu stehen. In Spielfilmen oder Serien eine Rolle zu übernehmen und als Schauspieler zu agieren, davon können aber nur wenige Journalisten erzählen. Eher schon, zwar nur an einem Tag, dafür in Serbien.
2: Das war ein lustiges Engagement, den Schauspielervertrag habe ich bis heute. Da gab es eine Verfilmung eines Romans aus den 20er Jahren, Die Sünde ihrer Mutter. Und die haben gebraucht einen, der Deutsch sprach mit österreichischem Einschlag. Weil der sollte der Direktor eines Internats für höhere Töchter in Wien sein, die dort ausgebildet werden konnten im gescheiten Benehmen. Und da hat mich jemand vom staatlichen Fernsehen RTS gefragt, ob ich das machen könnte. Ich habe Kostümprobe gehabt, dann war der Drehtag. Und man hat mir einfach einen Zettel mit den 5 Sätzen in die Hand gedrückt, die ich zu sagen hatte. Aber der Zettel war auf Serbisch. Sie haben gesagt, du kannst es selber, übersetze es einfach selber. Kein Mensch hat verstanden, was ich dort auf Deutsch gesagt hätte. Ich hätte irgendeinen Blödsinn auch daherreden können. Habe ich natürlich nicht gemacht. Und nach einer Probe war es fertig. Aber so kann ich sagen, dass ich einmal für 2-3 Stunden ein Kollege von Charles Bronson, Clint Eastwood und anderen Koryphäen gewesen bin oder Oscar Werner, ohne die Deutschsprachkenntnisse zu beanspruchen.

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0: Kurz meins, das war die Mittagszeit mit Christian Maihofer, gleich im Studio, mit 1000 Fragen im Gepäck. Daniel Matt, schönen Tag noch.
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2: Im Studio Andreas Lechner. Bei einem russischen Angriff auf zwei Busse in der Ostukraine sind heute mindestens 30 Menschen getötet worden. Die Busse waren in der Stadt Kramatorsk unterwegs. Es ist einer der schwersten Angriffe Russlands auf die Ukraine in diesem Jahr. Details von Katharina Wagner.
3: Heute Vormittag sollen die beiden Busse in der ostukrainischen Stadt Kramatorsk unterwegs gewesen sein, als sie plötzlich von russischen Angriffen getroffen werden. Über 30 Menschen sterben, mindestens 18 werden verletzt, heißt es von der zuständigen Staatsanwaltschaft. Sie veröffentlicht Fotos, auf denen ein brennendes Buswrack zu sehen ist. Davor liegen Trümmer und Tote. Die Stadt Kramatorsk in der Ostukraine gilt als wichtiges Logistikzentrum für die Streitkräfte des Landes. Ukrainische Behörden sprechen heute von einem gezielten Angriff Russlands auf Zivilisten. Immer öfter greift Russland zivile Einrichtungen an. Erst gestern wurden bei einem massiven Luftangriff 32 Menschen in einem Wohnhaus getötet. Am Wochenende zwei wichtige Brücken in der Hauptstadt Kiew beschädigt.
2: Vor wenigen Minuten hat die italienische Abgeordnetenkammer für die Wahlrechtsreform gestimmt, an die Ministerpräsidentin Giorgia Meloni die Zukunft ihrer Regierung geknüpft hatte. Die von Meloni vorangetriebene Reform sieht vor, dass sich eine Partei oder Koalition schon bei 42% der Stimmen die Mehrheit im Parlament sichert. Dafür bekommt die Partei oder das Bündnis zusätzlich 70 Sitze im Unterhaus und 35 Sitze im Senat. Im Parlamentarischen Untersuchungsausschuss in Wien rund um den Tod des ehemaligen Justizsektionschefs Christian Pilnacek vor 3 Jahren gehen jetzt am Nachmittag die Befragungen weiter. Untersucht wird, ob es politische Einflussnahme auf die Ermittlungen gegeben hat. Viktoria Waldhäusl im Parlament, wer wird heute noch Rede und Antwort stehen müssen?
4: Vor allem so einige hohe Politiker. Noch am Nachmittag wird Innenminister Gerhard Kahner von der ÖVP befragt und in 2 Wochen wird dann allen voran Bundeskanzler Christian Stocker auch von der ÖVP geladen. Und auf der Ladungsliste steht jetzt auch Sebastian Kurz. Ob der wirklich kommt, ist aber nicht fix. Dafür wäre nach jetzigem Stand nämlich nur noch bis Ende Oktober Zeit, außer die FPÖ verlängert den U-Ausschuss noch um 3 Monate. Die Frage ist, ob das noch neue Erkenntnisse bringen würde, denn im Moment gibt die Causa zwar alles in allem kein gutes Bild ab, aber Beweise für politische Einflussnahme wurden auch nicht gefunden und die Frage ist, ob das noch passieren würde.
2: Und soeben wurde verkündet, die Kanadierin Anne Carson erhält den diesjährigen Literatur-Nobelpreis. Das hat die schwedische Akademie in Stockholm vor wenigen Augenblicken bekannt gegeben. Carson gilt als eine der renommiertesten Dichterinnen der Gegenwart. Die 76-Jährige wurde als Favoritin für den Literatur-Nobelpreis gehandelt. Das waren die Nachrichten mit Andreas Lechner.
5: Und damit schauen wir zum Wetter. Es bleibt unbeständig. Vorerst ziehen nur lokale Schauer durch am Abend und in der Nacht werden sie dann zahlreicher. Derzeit bewegen sich die Temperaturen zwischen 12 Grad in Malnitz und 19 Grad in St. André im Lavantal. Morgen am Freitag regnet es in der Früh im Süden noch ein wenig. Ab dem Vormittag ist es dann verbreitet trocken. Am Nachmittag zeigt sich dann stellenweise in Oberkärnten die Sonne. Frühtemperaturen 8 bis 12, Höchstwerte bis 16 in 2000 Meter Höhe 3 Grad. Damit schauen wir auf die Straßen. Sicher unterwegs mit Radio Kärnten um 4 nach 1. Ist nichts los und falls Sie was sehen sollten, 0800 600 601. Gute Fahrt.
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1: 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Heute mit Daniel Matt.
5: Schönen Donnerstagnachmittag.

0: Alan Parsons Project hier bei uns in Radio Kärnten. 1000 Fragen, Donnerstagnachmittag, das ist der Hauptpreis im Oktober.
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0: Vier haben wir derzeit. André Berger aus Zeltweg, 4 Punkte und dann ein Trio mit jeweils 3 Punkten. Gernot Schmidt, Gerd Unterluger und René Stranner, der hat sich gestern dazu gesellt. Das ist der heutige Tagespreis.
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0: 0463 511 00 und die 5.

So, technische Probleme hätten wir gelöst. Wir haben die Telefonanlage noch einmal neu gestartet für Sie. 0463 511 005. Wer als erster anruft, kriegt auch eine Frage mit drei Antwortmöglichkeiten. Ja, was willst du mehr? 0463 511 00 und die 5.

0: So, erste Frage, dann machen wir im Jauntal-Station Markus Svetnik aus Deinach. Schönen Nachmittag.
1: Schönen Nachmittag.
0: Markus, wo gerade unterwegs?
1: Zu Hause.
0: Zu Hause, heute schon was erledigt?
1: Heute nicht viel, was noch Vormittag hat es ein bisschen geregnet und jetzt ist es ein bisschen schöner, jetzt war ein Applaus.
0: Ja, was denn zur Trau runter? Nein.
1: Nein, heute nicht.
0: Nein. Auch Teil der Fischerrunde?
1: Ja, ich bin der, der was vor 3 Wochen einen Tagespreis gemacht hat.
0: Echt?
1: Ja.
0: Okay.
1: War nicht hier am Telefon oder
0: nicht. Echt?
1: Ja.
0: Kann ich mich nicht erinnern.
1: 3 Punkte.
0: 3 Punkte? Ah, okay. Nachher. Aber das Finale hat nicht ganz gereicht, gell? Da hätte man 5 gebraucht.
1: Ja,
0: da hätte man 5 gebraucht. Gut. Erste Frage, erster Punkt, oder? Machen wir das einmal
1: ja,
0: so.
1: Ja, machen wir.
0: Fangen wir mal so an. Was heißt willkommen auf Italienisch? Brauchen wir da 3 Antwortmöglichkeiten oder nicht?
1: Nehmen wir schon.
0: Ja, ich will den 2er nehmen. Belvedere, Benvenuti oder Benessere?
1: Das zweite.
0: Das zweite, genau so ist es. Punkt Nummer 1. Gibt es irgendein Spezialgebiet, Markus?
1: Das, was ich weiß.
0: Ja, haben wir gestern auch schon gehört. Manche haben wir gesagt, was ist Sport oder Geografie oder sowas.
1: Ja,
0: zum
1: Beispiel. Ziemlich gemischt, aber wissen muss ich es noch.
0: Stimmt allerdings, ja. Und zwar, La Mer, ja, ist ein Werk welches französischen Komponisten? Ist er bekannter?
1: Nein, das weiß ich nicht.
0: Claude Debussy.
1: Nein, nie gehört.
0: Nicht gehört? Okay.
1: Nein, noch nie.
0: Gut, was machen wir jetzt, Markus? Wir notieren einmal einen 1er, gell?
1: 1er ist ein 1er.
0: Und
1: in der Schule gut, da schlecht.
0: So schaut's aus. Bei uns ist ein 5er gar nicht so schlecht. Ja,
1: das weiß ich.
0: Ja, genau. Dann wünsche ich euch einen schönen Nachmittag und ich hoffe, wir hören uns in 14 Tagen wieder.
1: Ebenfalls, danke.
0: Bis dann, danke. Ciao. So, ein paar Kilometer dann Richtung Südosten, über die Traubrücke drüber, St. Kanzian vorbei, da setzen wir den Blinker und sind in Eberndorf bei der Maria Klinik. Schönen Nachmittag.
2: Hallo, servus.
0: Ist das so die richtige Beschreibung gewesen, oder?
2: Ja. Top.
0: Genau. Was tut sich in Eberndorf Neues?
2: Nicht viel.
0: Ja, ich muss wieder am Land reisen, ich war schon länger nicht mehr unten. Jetzt.
2: Straßenbau, Stromziehen. Und was.
0: Okay.
2: Was alles.
0: Wo wird denn gebuddelt derzeit?
2: Ja, in Eberndorf da unten, außer Goblan.
0: Okay, also Bleiburger Straße raus.
2: Ja, aber das ist ja
0: alles so,
2: die ganze Straße
0: alles
2: offen.
0: Okay, wenn wir zum Herrn Bürgermeister einmal, zum Herrn Steffitz einmal fragen, wie lange das noch dauert, oder? Ja, genau. Gut, Maria, gibt's Hilfe? Wird alleine gespielt?
2: Ich bin alleine im Weiterflur.
0: Okay, Frage Nummer 1, die ist aber zum Schaffen.
2: Ja, schauen wir mal.
0: Wie heißt die Insel Ceylon heute?
2: Insel Ceylon?
0: Ja. Bekannt auch für Tee. Indischer Ozean, heißt seit 1972 so. Eine Idee. Sri Lanka. Ja, genau.
2: Wie peinlich.
0: Nein, macht ja nichts. Maria, ist schon vorbei. Wir spielen in 2 Wochen wieder, machen wir das so.
2: Ja, wenn ich durchkomme, ja.
0: Ja, unbedingt.
2: Okay.
0: Ich wünsche einen schönen Nachmittag noch und
2: danke,
0: alle lieb Grüßen in Eberndorf, gell?
2: Mache.
0: Passt, bis dann, danke. Ciao.

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3: Blick auf die Uhr, ein paar Sekunden noch, dann ist es 13.30 Uhr, halb 2 und damit zu Lisa Nadmesnik.
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5: In Olsach im Bezirk Spitalaner Drau ist am Vormittag eine 30 Jahre alte Autolenkerin auf der B100 der Drautalstraße beim Einbiegen mit einem LKW kollidiert. Die Frau und der LKW-Lenker wurden unbestimmten Grades verletzt, an beiden Fahrzeugen entstand erheblicher Sachschaden. Ein 31 Jahre alter Autodieb ist nach der Tat in Kärnten jetzt in Kroatien gefasst worden. Der Verdächtige, ein gebürtiger Niederösterreicher, soll am Sonntag den PKW vom Gelände einer Baufirma in Wolfsberg gestohlen haben. Beamte, die den 31-Jährigen nur einige Stunden zuvor kontrolliert hatten, erkannten den Mann aus dem Überwachungsvideo und leiteten eine Fahndung ein. Wenige Tage später konnten Polizisten an der kroatischen Grenze den Wagen sicherstellen. Der 31-Jährige wurde angezeigt. Und die Staatsanwaltschaft Klagenfurt hat nach einem Fußball-Cup-Spiel im Wörthersee-Stadion, das 2020 stattgefunden hat, jetzt Strafanträge wegen möglichen Wettbetrugs eingebracht. Es soll nämlich beim Spiel zwischen Austria Klagenfurt und dem steirischen Verein Stadl Paurer in der ersten Cup-Runde zu Manipulationen gekommen sein. Angeklagt sind drei Männer aus dem Umfeld des steirischen Vereins. Dabei handelt es sich um einen Ex-Funktionär, Ex-Sponsor und Ex-Spieler. Einer sitzt bereits in Haft. Er ist teilweise auch geständig. Unklar ist aber noch, wie hoch der angerichtete Schaden ist. Die Wetteraussichten, Daniel.
3: Abend und in der Nacht, da regnet es dann verbreitet. Davor kann es in Unterkärnten noch stellenweise kurz auflockern. Morgen zieht das Tief am Vormittag ab, am Nachmittag in Oberkärnten schon zeitweise sonnig. Frisch morgen bis zu 16 Grad. Damit schauen wir auf die Straßen, sicher unterwegs mit Radio Kärnten. Da ist nichts los. Gute Fahrt.
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0: Donnerstagnachmittag in Radio Kärnten, die 1000 Fragen. Ein bisschen Zeit haben wir noch, gute 3 Wochen, dann kommt es zum Endspiel. Dann geht es um diesen Preis.
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0: Hat sich nichts getan in der ersten halben Spielstunde. In der Gesamtwertung, in der Tageswertung, der Preis wäre derzeit in Deinach zu Hause bei Markus Svetnik. Er führt mit einem Punkt.
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0: 0463 511 00 und die 5 und das Spiel mal in Kürze.

0: Zunächst die Runde bei den 1000 Fragen. Wir spielen mit Gerhard Ugris aus Klagenfurt. Schönen Nachmittag. Hallo.
1: Ja, begrüße.
0: Hallo. Wie geht's da, Daniela, der Gattin? Gut. Ich hoffe. Ja, sie hat gestern mitgespielt.
1: Ist sie ausgeschlafen?
0: Ihr wart ja Urlaub, gell?
1: Ja.
0: Ja. Sehr gut.
1: Am Freitag sind wir zurückgekommen.
0: Genau. Dalmatien war das, gell?
1: Ja.
0: Ja, ja gut, von gestern auf heute habe ich mir noch was gemerkt. Ja.
1: Ein bisschen den Sommer verlängert. Ja, obwohl es auch oben auch schön warm war, weil das Wasser ist unten noch ein bisschen wärmer noch.
0: Genau, so ist es. Und es spricht ja nichts dagegen, den Sommer zu verlängern, oder? Überhaupt nicht.
1: Nein, das ist eigentlich jedes Jahr im Programm.
0: Okay. Geht's jetzt im Herbst noch irgendwo hin?
1: Ja.
0: Wohin?
1: Von Mallorca nach Kapstadt mit dem Schiff.
0: Ah, okay. Also zuerst fliegt es Mallorca, ein bisschen anschauen, und von dort geht es dann Richtung Südafrika.
1: Ja.
0: Okay, sehr gut. Wie lange seid ihr unterwegs? Drei, vier Wochen?
1: Ja? 3 Wochen, ja.
0: Okay.
1: 17 Tage in der Reihe einmal.
0: Okay, verstehe. wo wird dann überall angesteuert? Welche Häfen?
1: Cadiz,

0: Palmas, Praia.
1: Okay.
0: Dann Walvis Bay und Kapstadt.
1: Und dann unten noch ein bisschen in Südafrika herumköpfeln noch ein bisschen, oder?
0: Nein, nein. Muss man
1: sehr offen. Okay, verstehe. Ja, nein, man hat ja dann Stress, gell? So ist es natürlich nicht. Gut, was brauchen wir? Ein Punkt für die Tagesführung und drei, um dabei zu sein. Gerdorf, fürs Finale wird es sich ausgehen, Ende Oktober,
0: ja,
1: oder?
0: Ja, okay. Dann fliegen wir erst am 1.
1: Ja, okay, also es ist alles.
0: Also, da kommen wir locker
1: nach, ja, perfekt nach geplant. Perfekt geplant. So, erste Frage, erster Punkt, glaube ich. 1971 kam der Italo-Western Vier Fäuste für ein Halleluja in unsere Kinos. Wie heißen die beiden Hauptdarsteller?
0: Ja, der Darren Söhl und der Bud Spencer.
1: Ja, genau so ist es. Punkt Nummer 1. Die Filme schaut man doch immer gern, oder?
0: Ja, ja.
1: Die laufen meistens während der Weihnachtstage.
0: Also die Keilereien sind ja legendär.
1: Ja, und auch die Musik ist immer genial gewesen. Oliver Onions, glaube ich.
0: Ja, ja.
1: Ja. Jo, so, wir gehen weiter mit Frage Nummer 2. Wie heißt die aus England stammende Soße, also wir reden vom Essen, die aus Rotwein, Senf, Johannisbeer und Apfelgelee, Orangenschalen, Salz und Pfeffer besteht?
0: Cool. Ich bin eine in England. Das ist die Worcestershire-Sauce.
1: Nein, es ist die Cumberland-Sauce.
0: Okay.
1: Cumberland-Sauce. Diese Worcester, oder das sagt ja jeder anders dazu, gell?
0: Der Worcester.
1: Ja, okay, es getraut sich ja keiner, das richtig auszusprechen. Also, wahrscheinlich gibt es gar keine richtige Aussprache, oder?
0: Ja.
1: Man weiß es nicht.
0: Also 96 war ich in London.
1: Ja?
0: Und da weiß ich nicht, was, also da haben wir keinen Engländer gefragt, wie das wirklich
1: ausschaut. Okay. Vielleicht lösen wir diese Frage demnächst einmal, Gerhard.
0: Ja.
1: Ja, steht auf unserer Agenda oben. Ich sage danke fürs Mitspielen, liebe Grüße. Wir hören uns vor dem Urlaub sicher noch einmal, oder?
0: So ist es, ja.
1: Gut, schönen Nachmittag. Danke.
0: Ciao, Papa.
1: Bis dann, ciao. Hermann Kavcic aus Klagenfurt, der Nächste. Hallo.
2: Ja, grüß Gott.
1: Ja, hallo. Hermann, war das jetzt eine Frage gewesen mit der Cumberland-Soße?
2: Schwer heute, aber ungefähr der August.
1: Okay. Hat es heute zum Mittag irgendwas mit Soße gegeben? Nein.
2: Nein, nicht.
1: Sondern?
2: Nur bei Schnitzelwelt.
1: Ach so, ein Schnitzi heute.
2: Ja.
1: Mit Pommes, Kartoffelsalat.
2: Ja, genau. Nein, mit Pommes.
1: Ist auch okay, oder?
2: Ich würde fragen, was ist mit einem Kollegen los, mit Martin Moser? Der hat man nichts mehr.
1: Wohl, der sitzt draußen.
2: Ach so?
1: Ja. Nein, der sitzt draußen. Wir waren ja letztens gemeinsam mit den Rudern im Bled unten.
2: Ach so?
1: Ja, genau.
2: So,
1: genau.
2: Hört man nicht so viel mehr im Radio.
1: Ja, komm, bei uns gibt es ja Leute, die im Hintergrund sehr viel arbeiten.
2: Ja, das ist ja klar.
1: Genau, so ist es, Hermann. Gut, was steht am Nachmittag noch am Programm?
2: Arbeiten.
1: Brav, sehr brav. So, Frage Nummer 1, sind wir startklar?
2: Ja.
1: Das Bildnis der Dorian Gray ist kein Gemälde, sondern ein Roman von...
2: Ja.
1: Von? Jetzt hätte man gerne den Herrn wissen. Das ist ein Herr.
2: Ja.
1: Eine Idee, Hermann?
2: Nein, weiß ich nicht. Von Bud Spencer hätte ich gewusst.
1: Aber nein, Bud Spencer hat, glaube ich, keinen Roman geschrieben. Er war Olympiateilnehmer im Schwimmen, glaube ich. Das Bildnis der Dorian Gray ist von Oscar Wilde. Der berühmte Oscar Wilde.
2: Ja.
1: Gut, was machen wir?
2: Nächstes Mal wieder auch noch.
1: Genau so ist es. Wir spielen in 2 Wochen wieder. Ich wünsche einen feinen Nachmittag.
2: Danke.
1: Bis bald. Danke. Wieder.
2: Wiederhören.

0: So, nächste Runde mit Franz Zechner aus Mühlen in der Steiermark. Schönen Nachmittag.
1: Grüß dich.
0: Hallo, wo genau ist Mühlen bitte?
1: Mühlen ist am Fuße vom Tibitzkogel.
0: Ah, okay. Wohl, wir haben schon einmal drüber gesprochen, jetzt kann ich mich erinnern, genau.
1: Haben wir schon mal geredet.
0: Da war doch was, genau.
1: Ja.
0: Genau, wie wird der Nachmittag verbracht, Franz?
1: Ja, du, jetzt momentan ist ein bisschen schlecht Wetter, wenn man Wetterschicht macht.
0: Okay, also drinnen sein. Ja, oder ins Gasthaus gehen. Zum Beispiel.
1: Nein, muss nicht.
0: Nein, okay. Gibt es Hilfe? Wird alleine gespielt?
1: Ja, vielleicht. Weiß ich was.
0: Okay. Frage Nummer 1. Von wem wird der rosa-rote Panther gejagt? Paulchen Panther. Wer ist denn da?
1: Rosa-rote Panther.
0: Ja.
1: Sir Mann. Charles.
0: Bitte wie?
1: Sir Charles.
0: Der Sir Charles, der jagt aber nicht den rosa-roten Panther, es ist der Inspektor Clouseau.
1: Inspektor Clouseau.
0: Weiß nicht, vielleicht ist der Inspektor Clouseau mit dem Charles verwandt gewesen, man weiß es nicht.
1: Das kann
0: ich
1: vielleicht erledigen.
0: Genau so ist es. Gut, Franz, vielen Dank fürs Mitspielen. Schönen Nachmittag noch. Liebe Grüße, bis bald. Danke, ciao.

0: Musik aus Kärnten. Julia Bastian heißt sie eigentlich. Die war bei uns sogar mal Praktikantin. So, wir ziehen Bilanz bei den 1000 Fragen. Das ist der Hauptpreis.
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0: Ja, wenn so viele Knöpfe sind. Da bleibt alles gleich. Ganz anders schaut es aus bei der Tageswertung. Simon Aunig ist im Studio. Schönen Nachmittag. Servus.
2: Servus,
0: du darfst ziehen heute.
2: Ich ziehe.
0: Gerhard oder Hermann, das ist die Frage.
2: Gewonnen hat Gerhard Ogris. Herzliche Gratulation.
0: Wir klatschen Beifall. Das bekommt er von uns.
1: 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In allen 9 Gemeinden des Lavantals.
0: Das waren die 1000 Fragen. Weiter geht's mit Radio Kärnten am Nachmittag und Isabella Bergner. Wir hören uns dann um 16 Uhr wieder.

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3: Im Studio Andreas Lechner. Der diesjährige Literaturnobelpreis geht an die kanadische Autorin N. Carson. Diese Entscheidung hat die schwedische Akademie vor einer Stunde in Stockholm bekannt gegeben.
4: Nobelpriset i litteratur tilldelas den kanadensiska författaren N. Carson.
5: Seit vielen Jahren galt sie als Favoritin. Nun wurde die 76-jährige Autorin Ann Carson mit dem Nobelpreis für Literatur ausgezeichnet. Carson entfaltet vor der Folie antiker Mythen ein poetisches Universum, das Erzählungen der Historie ausleuchtet, um Schlaglichter auf die Gegenwart zu werfen. Für ihr kühnes und einfallsreiches Werk, das im spielerischen Dialog mit der klassischen Tradition neue Formen geschaffen hat, werde Carson mit dem Literaturnobelpreis ausgezeichnet, so die Jurybegründung. Die offizielle Verleihung des Literaturnobelpreis findet am 10. Dezember in Stockholm statt.
3: Christine Scheucher hat berichtet, die bedeutendste Auszeichnung für Schriftstellerinnen und Schriftsteller ist mit umgerechnet 1 Million Euro dotiert. In diesen Minuten beginnen die Gremiensitzungen der SPÖ. Bei den Sitzungen von Präsidium und Vorstand soll die schrittweise Ablöse von Vizekanzler Andreas Babler formell fixiert werden. Mit Jahresende soll dann, gute Gesundheit vorausgesetzt, Finanzminister Markus Marterpauer das Vizekanzleramt übernehmen. In den österreichischen Kindergärten ist die Betreuungsquote in den vergangenen Jahren deutlich gestiegen, wie die aktuellen Daten der Statistik Austria zeigen. Dennoch sind immer noch nicht genug Plätze mit einem Vollzeitjob beider Eltern vereinbar. Saskia Finnenboss mit den Einzelheiten.
6: In den letzten 10 Jahren ist der Anteil der unter Dreijährigen, die in den Kindergarten gehen, österreichweit um 10% gestiegen. Es gibt aber regionale Unterschiede, sagt Manuela Lenk von der Statistik Austria.
7: Besonders kräftig ist die Besuchsquote beispielsweise in Niederösterreich gestiegen, und zwar um 18,6 Prozentpunkte. Auch Kärnten verzeichnet einen überdurchschnittlichen Zuwachs. Etwas geringer fällt der Anstieg in Tirol und in der Steiermark aus.
6: Familienministerin Claudia Bauer von der ÖVP.
8: Mir ist vollkommen bewusst, dass wir weiterhin am Ausbau der Kinderbetreuung arbeiten müssen, dass es in manchen Regionen weiterhin zu wenige Plätze gibt und dass insbesondere die Öffnungszeiten nicht ausreichen.
6: Und ein Plus gibt es auch bei jenen Plätzen, die beiden Eltern einen Vollzeitjob ermöglichen. Auf jetzt 55% bei den 3- bis 5-Jährigen. Auch hier mit großen regionalen Unterschieden.
3: In 3 Stunden um 17 Uhr startet der 3. und letzte Förderaufruf für Photovoltaikanlagen und Stromspeicher für 2026. Für den sogenannten Förderkorn stehen laut Wirtschaftsministerium knapp 39 Millionen Euro zur Verfügung. Gefördert werden neue bzw. erweiterte PV-Anlagen sowie damit verbundene Stromspeicher. Das waren die Nachrichten mit Andreas Lechner. Das Wetter.
9: Im Klagenfurter Becken, da lockert es nochmals auf und vorerst ziehen auch nur einzelne Schauer durch am Abend und vor allem in der ersten Nachthälfte. Da regnet es aber dann wieder verbreitet. Aktuell hat es Temperaturen bei 18 Grad in St. André im Lavantal sowie in St. Veit oder Feldkirchen sowie in Börtschach. Klagenfurt 17 Grad, genauso wie in Ferlach oder in Villach. Hermagor melden 16 Grad und in Oberfellach derzeit 14 Grad. Wie schaut es da morgen aus? Am Freitag, da fällt in der Früh noch ein bisschen Regen. Ab dem Vormittag dann schon verbreitet trocken. Am Nachmittag in Oberkärnten schon zeitweise Sonnenschein. In der Früh Temperaturen zwischen 8 und 12 Grad, maximal bis zu 16 und in 2000 Meter Höhe um plus 3 Grad. Das hatten wir gerade, das Wetter, deswegen schauen wir jetzt dann zum Verkehr, zu unseren Straßen. Und da schaut es gut aus auf unseren Straßen. Auf den Hauptverbindungen, da kommen Sie gut voran. Gute und vor allem sichere Fahrt.
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9: So, mal ein bisschen durchstrecken. Ich habe so ein kleines Energietief. Einerseits hilft der Kaffee oder Grüntee, frische Luft und Energie. Größer gedacht. Ja, das findet man heute in Villach bei der Konferenz der erneuerbaren Energie. So, das brauche ich offenbar heute auch noch. Welche Lösungen es gibt für unsere Zukunft? Denn da müssen wir viel neu denken. Das verrät uns Chocolofer, der dort ist, in Kürze an seiner Seite Expertinnen und Experten, die vielleicht auch ein paar Impulse geben. Für zu Hause, wo man ein bisschen was tun kann, ein bisschen sparen und ein bisschen optimieren, wie es so schön heißt. Schön, dass Sie mit uns und Radio Kärnten durch diesen Nachmittag gehen.

0: 12 Minuten nach 2, Ihr Nachmittag in Radio Kärnten. Und ja, KI, also künstliche Intelligenz, ist ja längst Teil unseres Alltags geworden. Sie verändert alles. Teilweise ein bisschen, wie wir denken, wie wir uns verhalten und auch, wie wir alle Energie brauchen und nutzen. Und darum geht's unter anderem heute auch bei der Konferenz Erneuerbare Energie, die seit dem Vormittag in Villach läuft. Viele Expertinnen und Experten sind da dabei. Spannende Unternehmen stellen ihre Ideen vor. Und mittendrin, ja, da ist der Joe Kohlhofer.
1: Ja, an die 400 Teilnehmer und Teilnehmerinnen sind heute hier im Kongresscenter in Villach mit dabei. Auch das Lofendoll ist vertreten aus Breiteneck. Der Clemens Wasner, servus.
2: Ja, besten Dank und danke für die Erwähnung vom Lofendoll.
1: Ja, Lofendoll habe ich mal gemerkt, den Firmennamen von deinem Startup habe ich mir nicht gemerkt.
2: Die Firma heißt Enlight AI und der Sitz ist in Wien.
1: AI, künstliche Intelligenz, kann man sagen.
2: Wir beschäftigen uns schon seit geraumer Zeit mit dem Thema, 2017, und jetzt seit ein paar Jahren auch sehr intensiv mit der Stromnetzsteuerung.
1: Künstliche Intelligenz ist ja heute auch ein großes Thema hier bei dieser Konferenz. Mit welchen Gedanken bist du hierher gekommen nach Villach?
2: Zunächst einmal, es ist immer schön, wieder in die eigene Heimat zurückzukehren, weil in Kärnten geboren, in Klagenfurt 5 Jahre in die Schule gegangen und so weiter. Es ist immer spannend zu sehen, was sich hier weiterentwickelt, weil einerseits gibt es das Selbstbildnis des Kärntners, der Kärntnerin, aber glaube ich auch der Österreicher, dass man immer vermeintlich hinten nach ist bei internationalen Trends. Gleichzeitig hat man auch Hoch- und Höchsttechnologieunternehmen in Kärnten ansässig, also Infineon, Intel, Lam Research, Gray Semiconductors, und ich finde das eigentlich immer einen sehr interessanten Spagat. Bei jeder neuen Technologie sagt man, oh, sind wir da gut genug? Gleichzeitig bei den schwierigsten Technologien, die es überhaupt gibt, ja, natürlich sind die so kärntnerisch wie es Zuckerreinkerl.
1: Und du hast auch eine Geschichte erzählt, du warst mal gefangen mehr oder weniger mit einem Koreaner und einem Chinesen, und da ist was passiert.
2: Also Tropensturm, wir haben den Anschlussflug verpasst, wurden halt in ein Nordquartier untergebracht von der Fluglinie, und die fangen an, mich zu fragen, wer ich bin und woher ich komme, und ich sage, ja, Kärnten. Und die sagen dann wie aus der Pistole geschossen, ah, Wahnsinn, Wahnsinn, der eine zieht sein iPhone aus der Tasche, das Modem wird von Intel in Kärnten in Villach entwickelt, ob ich das überhaupt weiß. Da habe ich mir gedacht, wow, also das Bild ist sehr schön, wenn Kärnten das Bild auch in Österreich und Europa hätte, und vor allem das Selbstbildnis.
1: Jetzt bist du mit deinem Startup-Unternehmen hier, Enlight AI. Was ist deine Aufgabe hier bei dieser Konferenz?
2: Ich hatte das Vergnügen und die Ehre, jetzt bei der Podiumsdiskussion zu Beginn dabei zu sein mit den Herrn Draxler und der Frau Erlinghagen. Und unsere Sichtweise war, wir sind als Startup in dem Bereich, also an der Schnittstelle von Stromnetze, generell Energieversorger und AI, schon seit mehreren Jahren tätig, also schon mehr als ein halbes Jahrzehnt. Haben da international relativ viel ja schon gemacht, und jetzt war wir quasi so die Startup-Sicht in das Ganze einzubringen, vor allem auch mit dem Rückenwind von neuer Gesetzgebung auf EU- und österreichischer Ebene, die jetzt natürlich der perfekte Nährboden ist, um stärker digitale Strategien oder Technologien im Netz einzuführen.
1: Sehr spannend, sehr schön, dass du heute auch mit dabei bist bei dieser Konferenz im Kongresscenter in Villach.
2: Es braucht immer eine gute Ausrede, um Kärntner Nudeln zu essen und der Familie in Wien dann Zuckerreinkel mitzubringen, weil den Auftrag habe ich auch schon.
1: Oh, dann liebe Grüße nach Wien.
2: Ja, danke sehr.
1: Genießen ein bisschen die Zeit in der Heimat.
2: Ja, sicher, Holly.
0: Und wir bleiben gleich beim Thema KI, denn bei der Konferenz in Villach, da ist auch die stellvertretende Vorsitzende des KI-Beirates mit dabei, und die hören wir gleich. Wie man aber auch gehört, nicht so tief stapeln in Kärnten. Also wir haben schon einiges zu bieten, unter anderem auch Musik. Tak Tak Wolf mit Eiszeit.

0: 14:21 und da sind wir wieder bei unserem Thema heute. Neue Energie, digital, innovativ und natürlich am besten das Optimale für den Kunden. Das ist so das Motto heute den ganzen Tag über in Villach bei der Konferenz Erneuerbare Energie im Kongresscenter. Und weil es dabei eben auch um Digitalisierung und Zukunft geht, spielt bei den vielen Expertinnen und Experten vor Ort natürlich noch nah auch die KI, also künstliche Intelligenz, eine sehr große Rolle. Joe Kohlhofer.
1: Ja genau, liebe Isabella, da sind heute viele Damen und Herren mit dabei, die sich mit der KI, der künstlichen Intelligenz beschäftigen. Eine Dame, die sich sehr intensiv mit diesem Thema beschäftigt, das ist Jeanette Gorzala.
2: Ich befasse mich mit KI vor allem aus einer Praktikerperspektive. Ich begleite viele Unternehmen, die jetzt mehr und mehr KI-Technologien im Unternehmen einsetzen. Das heißt einerseits natürlich diese Praxisperspektive, hier vor allem rechtliche Themen, regulatorische Themen, aber auch Umsetzungsthemen in der Organisation. Und dann das Zweite, was mich sehr beschäftigt, ist natürlich das Thema KI-Regulierung, Gesetzgebungsprozesse um das Thema KI herum.
1: Das sind ja auch Themen und Bereiche, wo es relativ schnell vorangeht.
2: Also wir sind mit sehr, sehr vielen neuen Modellen konfrontiert, die jetzt in immer kürzeren Abständen auf den Markt kommen, aber auch die Verbindung von künstlicher Intelligenz und der physischen Welt, also humanoide Roboter in der produzierenden Industrie, steigt jetzt natürlich durch neue Entwicklungen rasant an. Und diese Trends treiben natürlich dann auch die Bedürfnisse an Infrastruktur. Das heißt unseren Energieverbrauch, das Thema Netzausbau und Aufbau, das Thema Datenzentren. Das heißt, da ist, wie Sie sagen, sehr viel Dynamik am Markt. Da müssen wir erstmal Schritt halten.
1: Ja, vor allem, man darf ja eines nicht vergessen, die KI verbraucht ja auch sehr, sehr viel Strom.
2: Der Energieverbrauch von diesen KI-Modellen ist nicht zu unterschätzen. Ich glaube, da müssen wir aber in zwei Phasen denken, nämlich einerseits die Ressourcen, die gebraucht werden, um so große KI-Modelle überhaupt einmal zu produzieren, dann natürlich nachgelagert der Energieverbrauch, den wir entsprechend produzieren, wenn wir dann diese KI-Modelle nutzen im täglichen Betrieb, privat zum Beispiel für Recherche oder auch im beruflichen Kontext, wenn das Modell schon fertig trainiert ist.
1: Also zum Beispiel ChatGPT verwenden wir auch alle mittlerweile, glaube ich, schon am Handy.
2: ChatGPT, Claude, Microsoft Copilot, aber auch vielleicht aus der Medienindustrie, vielleicht Eleven Labs für das Generieren von Stimmen, Bildgeneratoren, Videogeneratoren. Da ist ja die Auswahl fast unendlich. Das ist genau der Punkt. Wenn ich prompte, wenn ich mir Fragen beantworte, antworten lasse, Medien erstellen lasse, das ist dann der Nutzungsverbrauch. Davor haben wir dann den, sagen wir so, Herstellungsverbrauch für diese ganzen Modelle, die dann im Hintergrund liegen.
1: Fragen beantworten ist ein gutes Stichwort. Ich habe mal gelesen, dass man einfach auch schon, wenn man die Frage formuliert, auf gewisse Wörter verzichten sollte, wie zum Beispiel Bitte und Danke, weil auch diese Wörter verbrauchen Strom.
2: Ja, das ist korrekt. Also möglichst knapp, möglichst kurz.
1: Also unfreundlich muss man da die Frage formulieren, ohne Bitte, Danke.
2: Wenn man das weglässt, das extra Danke hinterher, dann ist es natürlich effizienter. Das ist schon richtig. Und vor allem, wenn Sie sagen Eingaben, man sollte nicht nur auf das Bitte, Danke sozusagen verzichten oder das Ganze möglichst kurz und konkret machen. Vielleicht auch sich zu überlegen generell, welche Daten gebe ich ein, welche Referenzen nehme ich. Das ist ja vor allem für Mitarbeitende sehr, sehr wichtig. Das heißt, was man auf keinen Fall tun sollte, wenn es jetzt nicht freigegeben ist, personenbezogene Daten reingeben in ungeprüfte KI-Tools oder sensible Unternehmensinformationen zum Beispiel in solche Plattformen reinspielen. Das kann dann sehr, sehr unangenehm sein, weil wenn das kein abgesichertes Tool ist, dann landet das im schlimmsten Fall mitten im Internet.
1: KI war heute unter anderem Thema hier im Kongresscenter in Villach. Es waren viele spannende Themen mit dabei. Wir sagen danke vielmals fürs Zuhören. Danke auch an Tanja Schwab von der KELAG, die uns da heute auch begleitet hat.
3: Sehr schön, dass ihr vor Ort wart und das mit voller Energie mitbegleitet habt.
1: Joe Kohlhofer.
3: Schöne Grüße aus dem Kongresscenter Villach.
1: Für Radio Kärnten.
3: Ciao.

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3: Ja, auf dem Flohmarkt müssen Sie noch eine halbe Stunde warten. Das ist nicht sehr lange. Wartezeit zu Ende für Lisa Nadmesnik. Die hat die Neuigkeiten aus Kärnten für Sie. Es ist 2:30.
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4: Nach dem Tod eines 63-jährigen Kärntners durch den Verzehr eines Kebabs, der mit Salmonellen belastet war, ist das Betreiber-Ehepaar jenes Kebablokals jetzt schuldig gesprochen worden. Nach Ansicht des Gerichts wurden im Betrieb schwere Hygienemängel festgestellt, die zur Übertragung der Krankheit geführt hatten. Die Frau wurde zu 6 Monaten bedingter Haft, der Mann zu 8 Monaten bedingter Haft verurteilt. Das Paar muss zudem Geldstrafen zahlen. Das Urteil ist noch nicht rechtskräftig. Laut Experten hätte die Infektion durch bessere Hygiene verhindert werden können. Das betreffende Lokal war bereits 4-mal behördlich geschlossen gewesen. Mit neuen Schwerpunkten und Förderungen will das Land Kärnten die Gemeinden zukunftsfit machen, wie es heißt. Auf der Bürgermeisterinnenkonferenz wurden heute Investitionen in kommunale Straßen, Hitzeschutz und Baukultur vorgestellt. Dafür stehen bis 2028 insgesamt rund 110 Millionen Euro zur Verfügung, sagt Gemeindereferentin Marika Lager-Böllinger von der SPÖ. Ein Fokus liege auf neuen Gemeindepartnerschaften und nachhaltigen Projekten, die von mehreren Gemeinden gemeinsam umgesetzt werden sollen. Und Opfer eines Betrugs im Internet wurde ein 36-jähriger Mann aus Grafenstein. Er bestellte Bürogegenstände aus einer Insolvenz von einer vermeintlich seriösen Rechtsanwaltskanzlei mit Sitz in Düsseldorf. Die Kaufabwicklung erfolgte per Mail. Nach Überweisung von mehreren 1.000 Euro brach der Kontakt ab. Die Erhebungen laufen noch. Die Wetteraussichten, Isabella.
3: Da gibt's heute entlang der Karawanken immer wieder Regenschauer. Ansonsten werden die Schauer erst dann wieder am Abend und in der Nacht zahlreicher. Morgen dann am Freitag, da zieht das Italien-Tief dann bald weiter und am Nachmittag, da zeigt sich in Oberkärnten zeitweise die Sonne bei bis zu 16 Grad. Sicher unterwegs mit Radio Kärnten, 2:50. Beste Nachrichten, Sie kommen überall gut voran, gute und vor allem sichere Fahrt.
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1: Was für eine schöne Musik, die uns zum Schön, noch schöner, zum schönsten Platzerl in ganz Österreich führt. Am Nationalfeiertag am 26. Oktober, da wird ja wie jedes Jahr gewählt. Und zwar eben der schönste Platz Österreichs. Da steht dann um 20.15 Uhr in ORF 2 zur Wahl. Und um diese neun Plätze geht's heuer. Also die stellen sich zur Wahl und zwar im Burgenland. Die Brücke von Andau, wir Kärntner schicken den Griffner Schlossberg ins Rennen. Dann die Rackseilbahn in Niederösterreich, die Hutterer Böden in Oberösterreich. Dann als Salzburg die Friedenskirche Hochgründeck. Die Steirer, die wollen gern mit ihrer Riegersburg gewinnen. Und in Tirol die Festung Kufstein und aus Vorarlberg die Dilsuner Alpe und aus Wien der Türkenschanzpark. So, das war mal heute die Präsentation. Das sind die quasi Auserkorenen von den einzelnen Bundesländern. Und Paul Bassler war bei der Präsentation heute mit dabei.
2: Alexander Hofer als Chef von ORF Niederösterreich. Nach dem fulminanten Sieg des Vorjahres mit der Maria Zeller Bahn probiert Niederösterreich heuer wieder bei neun Plätzen, neun Schätze mit einer Bahn. Allerdings mit einer Seilbahn.
3: Diesmal haben wir uns gedacht, wir fahren nicht zwischen den Berggipfeln hindurch, in den Gräben von St. Pölten nach Mariazell, sondern fahren auf einen Gipfel hinauf. Und da bietet sich die Rax mit seiner 100-jährigen Rackseilbahn an. Die Niederösterreicherinnen und Niederösterreicher haben sich für diesen Ort entschieden als Finalist für den 26. Wir freuen uns.
2: Armin Assinger, Kärnten versucht heuer zum zweiten Mal. Einmal hat ja Kärnten schon gewonnen, diesmal mit dem Griffener Berg. Ja. Ein Anblick, den jeder kennt, der nach Kärnten kommt, die Back überwunden hat. Jawohl. Und kommt dann nach Griffen und sieht den Berg.
4: Die war dann mal oben mit der Silvia Schneider für einen Sommer in Österreich. Sind dort dabei geklettert, man konnte da klettern. Oben ist eine sehr interessante, eine sehr gute Aussicht, wo es ein bisschen beschrieben wird und so weiter. Also es ist eigentlich so ein richtig schöner, markanter Berg in Unterkärnten.
2: Von allen Favoriten hast du sicher auch einen Favoriten, den du mir wie jedes Jahr nicht verrätst.
4: Heuer den Favoriten, aufgrund des exotischen Namens, der mir entfallen ist, schätze ich wieder Vorarlberg sehr hoch ein.
2: Können wir nachschauen?
4: Schauen wir noch. Da ist man den Dilsuner. Dilsuner. Schön, habe ich mir fast gedacht und ich denke, dass das wieder ein See sein wird.
2: Barbara Kallich, zum 13. Mal versucht, Burgenland zu gewinnen. Diesmal mit einer Brücke.
5: Die Brücke von Andau. Ja, ich drücke die Daumen und never ever give up. Die Hoffnung stirbt zuletzt.
1: Ja, so sehen wir das eben auch mit unserem Griffner Schlossberg. Der Armin hat ja schon auch ein paar Vorzüge jetzt hervorgehoben. Wie das Ganze ausgeht, das sehen Sie.

0: Kleiner Genrewechsel von David Bowie jetzt zur Musiparade, unserer volkstümlichen Hitparade. Gestern wieder mit Arnulf Brasch und der hat heute für uns zusammengefasst. Ja, da war schon ein bisschen Bewegung drin.
1: Ja, da hat sich schon ein bisschen was getan in der aktuellen Wertung der Musiparade von Radio Kärnten. Zunächst mussten wir uns einmal von zwei Interpreten aus der Wertung verabschieden. Das waren aufgrund der 8-Wochen-Regel die Rampenhirsche mit ihrem Titel Lederhosen-Eskalation und das Original Alpenland-Quintett mit Aufgepasst, jetzt wird Musik gemacht, ist aufgrund der Stimmenanzahl nicht mehr mit dabei. Deshalb schaut die Wertung in dieser Woche auf den ersten 5 Plätzen wie folgt aus. Auf Platz 5 gelandet die Hallodries aus dem Zillertal, das Gorsbuch-Lied. Platz 4 das Franz Kittel Project, Fröhliche Einkehr. Platz 3 Gabriel Urach und seine jungen fidelen Lavantaler, Fern von der Heimat. Platz 2 Partykreiner, Roli Polke. Und die Nummer 1 der Musiparade von Radio Kärnten, Claudia Hinke, Kaiser Wiesenmarsch.

0: Sie suchen oder haben etwas zu vergeben. Zwei oder vier Beine ausgenommen. In der nächsten Stunde das Suchen und finden wir hoffentlich neue Besitzer. Sie haben eine Stunde lang Zeit bei unserem Flohmarkt.
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2: Im Studio Andreas Lechner. Frankreichs Premierminister Sébastien Lecornu hat sich jetzt erstmals an Frankreichs protestierende Schüler gewendet. Lecornu will sie mit mehr Dialog und konkreten Verbesserungen für die Schulen besänftigen. Den Jugendlichen reicht das aber nicht. Sie gehen weiter auf die Barrikaden, berichtet in Paris Leonie Heitz.
3: Vor vielen Schulen in Frankreich gehen die Blockaden heute weiter. Der Unterricht fällt aus, Eingänge sind blockiert. Und das, obwohl der Premierminister gestern Abend einen Schritt auf die Jugendlichen zugehen wollte, mit wenig Erfolg. Seit Monaten sagen wir Schüler, was sich ändern muss. Der Staat weiß, was wir fordern. Die Regierung will mit ihrem Dialog nur Zeit gewinnen. Premierminister Sébastien Lecornu hat zumindest den Ton geändert und mehr Verständnis für die Jugendlichen gezeigt. Ihre Wut komme nicht aus dem Nichts.
4: La colère des jeunes ne vient pas de nulle part.
3: Finanzielle Zugeständnisse könne er aber nicht machen. So gehen die Proteste in eine neue Runde.
2: Der Preis für europäisches Erdgas ist heute auf mehr als 80 Euro je Megawattstunde gestiegen. Hintergrund ist ein Medienbericht über mögliche neue US-Angriffe auf den Iran. In der vergangenen Woche war der Gaspreis noch zeitweise unter 70 Euro gelegen. Ende Februar, also vor dem Iran-Krieg, lag er bei rund 30 Euro. Hauptverantwortlich für die massive Preissteigerung ist dabei vor allem die kriegsbedingte Sperre der Meerenge von Hormuz. Menschen mit Behinderungen erleben deutlich häufiger Gewalt als Menschen ohne. Darauf macht heute der österreichische Behindertenrat bei einer Fachkonferenz in Wien aufmerksam. Hören Sie mehr von Verena Bruha.
5: Schutz vor Gewalt ist ein Menschenrecht, auch für Menschen mit Behinderungen. Das stellt die UN-Konvention klar. Doch im Alltag kommt dieses Recht oft nicht an, kritisiert Klaus Wiedl, Präsident des Behindertenrats. Das müsse sich ändern.
6: Und dafür brauchen wir politische Rahmenbedingungen. Dafür brauchen wir funktionierende und barrierefreie Unterstützungsleistungen. Und vor allem müssen Menschen mit Behinderungen selbst einbezogen werden.
5: Je mehr Unterstützung jemand im Alltag braucht, desto höher ist das Risiko, Gewalt zu erleben. Das zeigt eine Studie des Sozialministeriums. Gewalt hat dabei viele Formen. Psychisch, körperlich, sexualisiert, aber auch strukturell, etwa wenn Selbstbestimmung fehlt. Sozialministerin Corinna Schumann, SPÖ, spricht von einem Handlungsauftrag und will prüfen lassen, ob Förderungen künftig an Gewaltschutzkonzepte geknüpft werden.
2: Die Polizei in Wien meldet die Festnahme eines mutmaßlichen Vergewaltigers. Nachdem ein Mann in der Nacht auf Dienstag eine 85-jährige Frau auf dem Nachhauseweg vom Hauptbahnhof in Wien Favoriten in einem Innenhof vergewaltigt hatte, wurde ein Fahndungsfoto veröffentlicht. Offenbar mit Erfolg, wie die Polizei heute berichtet, konnte der gesuchte 37-jährige rumänische Staatsbürger festgenommen werden. Der Tatverdächtige allerdings bestreitet die Tat. Das waren die Nachrichten mit Andreas Lechner. Das Wetter.
0: Von den Tauern bis zu den Karnischen Alpen, aber auch östlich von Klagenfurt, da ziehen jetzt lokale Schauer durch. Am Abend und in der ersten Nachthälfte dann regnet es verbreitet mit einer Kaltfront. Aktuell milde 19 Grad in Feldkirchen, St. André und St. Veit, 18 in Klagenfurt, 17 im Völkermarkt, 16 in Lienz und 15 Grad werden aus Dellach im Drautal und aus Kötschak-Mauten gemeldet. Morgen dann am Freitag zunächst noch ein leichter Regen im Süden, der hört aber bald auf und am Nachmittag. Da zeigt sich dann vor allem in Oberkärnten zeitweise die Sonne, in der Früh zwischen 8 und 12, maximal bis zu 16 Grad. Und am Wochenende da wechseln dann Wolken und etwas Sonne ab. Über die Niederungen, da kann es länger nebelig bleiben. Höchstwerte am Wochenende um die 15 Grad. Sicher unterwegs mit Radio Kärnten, knapp 4 Minuten nach 15 Uhr, da sind wir schnell fertig. Nix los, gute Fahrt.
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0: Ich begrüße Sie noch einmal ganz herzlich, aber heute ist Donnerstag, das heißt...
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0: Genau, da reden ja alle von Nachhaltigkeit. Und wir tun auch etwas dagegen. Mit oder dafür eigentlich. 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
1: Eine Stunde lang haben wir Zeit dafür und der Herr Engelbert Messner aus Klagenfurt, der dürfte mit seiner Gartenarbeit fertig sein. Der vergibt nämlich jetzt seinen Rasenmäher. Grüß Gott, hallo.
2: Guten Tag. Ja, Sie haben richtig gesagt. Ich hätte einen Elektrorasenmäher und zwar einen Wolf-Elektrorasenmäher. Und den möchte ich gegen 2 Gläser Kärntner Honig eintauschen.
1: Ein süßer Tausch sozusagen. Der Rasenmäher, Sie haben jetzt keinen Garten mehr oder Sie sind fertig oder warum richtig, hat er keinen Platz mehr?
2: Richtig, ich habe derzeit keinen Bedarf mehr. Und darum will ich ihn weggeben.
1: Okay, wenn jemand sagt, Honig hätte ich, einen Rasenmäher brauche ich, dann darf er sich bei Ihnen melden unter welcher Nummer?
2: Unter 0664 73 81 49 25.
1: Ich wiederhole 0664 73 81 49 25 ist der Herr Messner zu erreichen. Dann drücke ich Ihnen die Daumen, auf dass der Rasenmäher den Besitzer wechselt und Sie, ist ja gut für das Immunsystem, der Honig, Sie da ein bisschen Nachschub bekommen.
2: Gut, schön. Danke Ihnen sehr.
1: Dankeschön. Dann hat uns die Annemarie eine Mail geschickt und die ist aus Gotharing und sucht etwas. Und zwar hat die offenbar noch Kapazitäten frei, denn sie sucht einen voll funktionsfähigen elektrischen Kutter für Wursterzeugnis. Am liebsten mit einem 9 bis 12 Liter Volumenbehälter und sie wird dann selbstgemachtes, wahrscheinlich Wurst, als Gegenleistung anbieten. Also wenn Sie für die Annemarie so einen elektrischen Kutter für die Wursterzeugnis hätten, dann bitte rufen Sie sie an unter der 0664 46 81 682. Da freut sie sich ganz bestimmt. Und dann schauen wir mal, was wir noch haben. Eine Dame am Telefon aus Althofen, und zwar die Christel Schwarz. Aha, auch nicht schlecht. Jetzt im Herbst vergibt sie einen großen Sonnenschirm unter anderem. Schönen Nachmittag.
3: Grüß Gott.
1: Grüß Gott. Einen großen Sonnenschirm haben Sie jetzt zu vergeben?
3: Ja, einen schwenkbaren Sonnenschirm. Ich habe ganz einen großen in grün, und aber ohne Ständer. Da, wenn jemand so einen Ständer hat, das ist eher für Gasthaus oder was, ja, steht zu Hause, sagen, muss Platz haben.
1: Aha, okay, das heißt, der mit der Stange auf der Terrasse, damit man dann zum Beispiel sein Grillwürstel eben im Schatten essen kann, aber ja, der Ständer müsste schon vorhanden sein.
3: Ja, ja. Und dann hätte ich noch eine lange Blärmlerschürze für einen Mann zum Servieren. Eine Blärmlerschürze, die ist einen Meter lang.
1: Warum ist das für einen Mann? Die Schürze, ja, ich meine, prinzipiell bin ich dafür, dass die servieren, ja. Weil sie so lang ist, okay. Oder eine große Frau.
3: Ja, das geht auch.
1: Also eine...
3: Eine lange Blärmlerschürze, schwarz mit den roten Blümchen. Von Blärmlerwasser, von vielen Produzenten.
1: Achso, Sie meinen vielleicht den Rettel?
3: Ja, von Rettel, ja.
1: Aha, okay. Das
3: und da heißt... einen alten Fotoapparat hätte ich doch.
1: Einen ganz einen alten heißt noch einen, wo man einen Film einlegen müsste?
3: Ja, ja. Ja.
1: Aber ohne Film? Eher so ein ja, dekorativer Gegenstand dann?
3: Ja, ich glaube, der funktioniert noch.
1: Okay, dann müsste sich jemand, entweder hat jemand ein geschicktes Händchen zum Reparieren oder zum Ausprobieren auf alle Fälle. Das heißt Sonnenschirm ohne Ständer, einen alten Fotoapparat und eine quasi Blümel-Servierschürzen für Männer oder große Frauen. Alles abzugeben bei der Frau Schwarz in Althofen gegen Naturalien. Ihre Telefonnummer, wenn jemand sagt, ja, da wäre was dabei für mich.
3: 068 18 15 64 004.
1: So, jetzt kann ich gar nicht die Telefonnummer wiederholen, weil die Telefonnummer, die Sie bei uns vorher angegeben haben, ist eine andere.
3: Nein, das 0 oder 681.
1: 0681.
3: 81.
1: Ja. 56 40 04.
3: 40 04.
1: Okay. Frau Schwarz, ich wiederhole noch einmal die Sie uns vorhin gegeben haben. 0681 81 56 40 04. Ich drücke die Daumen und alles Gute.
3: Ja, okay. Danke vielmals, Dankeschön.
1: Danke Ihnen ebenso.
3: Danke.

0: Die Kärntnerin Esther Graf. Ja, der Herbst ist da, aber der nächste Sommer kommt bestimmt. Und deshalb vergibt Otto Martin Lüftenecker aus Wolfsberg bei uns im Flohmarkt etwas, und zwar ein original verpacktes Verdunkelungsrollo in cremeweiß-silbergrau, thermobeschichtet, 2,40 Meter breit und 1,90 Meter hoch, seine Sonderanfertigung. Das kann auch zum Beispiel als Leinwand für einen Beamer verwendet werden, sehr gescheit, da suchen auch immer wieder welche. Ihr werdet euch schon einig, schreibt er, gib was du willst. Wer eben beim Herrn Lüftenecker aus Wolfsberg so ein Verdunkelungsrollo abholen möchte, der ruft bitte die 0664 520 87 60 an. Und dann sind wir schon wieder bei uns am Telefon. Wer vielleicht schon morgen ja plant, was er so kochen möchte, der Josef Eichselsberger aus Töschling, der hätte etwas, das passt bei vielen Gerichten dazu. Herr Eichselsberger, grüß Gott.
1: Ja, grüß Gott.
0: Was haben Sie denn zu viel bekommen heute?
1: Ich habe bei einem Biobauern in Laufenthal Nudelminze bestellt. Und zwar 30 Decker und Schicks hat mal 65 Decker. Das ist eindeutig zu viel. Da habe ich in dem und im nächsten Leben auch noch genug Nudelminze.
0: Ja, das verstehe ich. Das heißt, selbst einfrieren würde das ein bisschen, ist überdimensioniert.
1: Ich die 30 Decker wieder her, wo das ja irgendjemand haben will.
0: Also eine Nudelminze in Döschling abzuholen, was hätten Sie gern dafür?
1: Ja, ein Mungerle Speck oder ein Salami. Irgendwas in der, also nichts, es ist nicht aufregend, weil sie kostet kein Vermögen, sagen wir mal so, wenn ich sie im Geschäft kaufe, kosten 2 Decker 4,40 Euro und ich habe für 10 Decker 4,50 Euro gezahlt, also es ist kein Vermögen, sagen wir mal so. Ein Mungerle Speck oder ein Mungerle Salami passt schon, ist schon in Ordnung.
0: Aber was planen Sie mit der Nudelminze, die Sie behalten?
1: Ja, ich mache selber Kasnudeln dort, nicht? Also das ist ja wohl, aber es ist einfach zu viel.
0: Verstehe ich. Das heißt, wenn jemand
1: das
0: sagt...
1: Das ist einfach zu viel, was dann plus, was 60 Dekar Nudel, 65 Dekar Nudel, wenn es ja für eine Menge ist, und es getrocknet.
0: Das stimmt. Das heißt, wenn jetzt jemand sagt, ich habe zu viel Salami, die halbe Stange kann der Herr Eichselsberger haben, dafür hätte ich gerne die Nudelminze, wo ruft er an?
1: Ja, freilich, da passt schon. Also, wo einer haben will, ja, es ist so.
0: Die Telefonnummer, die 0...
1: Die habe ich heute gekriegt, der Post, weil ich bestellt habe. Also da ist nicht schlecht oder irgendwas, das ist kaputt.
0: Ganz frisch. Frisch und knackig noch, die Nudelminze eben beim...
1: Ist getrocknete Minze, aber
0: getrocknet.
1: Viel zu viel.
0: Viel zu viel getrocknete Nudelminze, aber bei Ihnen abzuholen, vorher anmelden bitte unter der Telefonnummer 0664 340 58 78. Stimmt das, Ihre Nummer?
1: Ja.
0: Passt, das Mungerle Speck oder Mungerle Salami nicht vergessen und dann freut sich der Herr Eichselsberger.
1: Ja, passt. Ja.
0: Passt, Mahlzeit wünsche ich.
1: Ich sage danke, ciao.
0: Gerne, wiederhören.
1: Wiederhören.
0: Und dann haben wir noch etwas perfekt für die Jahreszeit. Sie wissen, von O bis O, von Oktober bis Ostern sollte man ja Winterreifen drauf haben beim Auto. Und eben solche hat der Leopold Lindenbaum zu vergeben. Grüß Gott.
2: Ja, begrüße.
0: 4 Winterreifen liegen bei Ihnen.
2: Ja. 4 Winterreifen. Die Dimension war 2,25, 60, 16 und mit 5 Loch Stahlfelgen. Das sind ziemlich neuwertig. Du musst vielleicht 2 Monate umgucken, das sind fast neuwertig. Aber es sind schon ein paar Jahre alt, muss ich dazu sagen.
0: Die Stahlfelgen oder die Winterreifen?
2: Die Reifen auch. Aber es sind neuwertige Reifen fast.
0: Ja. Okay, das heißt, Sie haben Auto gewechselt dazwischen oder fahren nicht mehr?
2: Ja, haben wir ein anderes Auto, ja.
0: Okay, das heißt, Sie hätten gerne dafür, wenn jemand sagt, die Winterreifen würden bei mir genau drauf passen, die Dimension?
2: Ja.
0: Was hätten Sie gerne dafür?
2: Ja, 2 so grüne Kisten.
0: Elektrolytgetränke in Kistenform.
2: Ja, genau.
0: Herr Lindenbaum, wo darf man sich melden, wenn man Interesse hat an den 4 Winterreifen mit Stahlfelgen?
2: Ja, das war in Seeboden. Und die Telefonnummer war 0664 11 43 627.
0: Jawohl, 0664 11 43 627. Dann würde ich sagen, ich drücke die Daumen, auf dass die Winterreifen weg sind und Platz machen.
2: Es leitet schon.
0: Na süchst, wie schnell das geht.
2: Ja.
0: Das ist der Flohmarkt von Radio Kärnten. Bis zum nächsten Mal und einen schönen Nachmittag wünsche ich noch.
2: Ja, gleichfalls. Dankeschön.
0: Danke, danke. Und bei uns jetzt der Start-up-Siegertitel vom September 2026. Die Neffen von Tante Eleonor in ein bisschen anderem musikalischem Gewande mit Mein Engel.

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2: Am Landesgericht Klagenfurt wurde heute ein Ehepaar zu einer bedingten Haftstrafe verurteilt. Das Paar hat in ihrem Kebab-Lokal die Hygiene stark vernachlässigt. Dadurch ist ein Gast an einer Salmonellen-Sepsis gestorben. Das Urteil ist noch nicht rechtskräftig, berichtet Gerhard Petscher.
3: Nach Ansicht des Gerichts wurden im Betrieb, der sich im Bezirk Villachland befunden hat, schwere Hygienemängel festgestellt, die auch zur Übertragung der Krankheit geführt hatten. Dies wurde durch mehrere Gutachten auch belegt und bestätigt. Außerdem konnte auf einem Putztuch im Kebab-Lokal genau derselbe Salmonellenstamm gefunden werden, der auch bei einer Probe des verstorbenen 63-jährigen Kärntners entdeckt wurde, der kurz vor seinem Tod einen Kebab gegessen hat. Die Frau wurde zu 6 Monaten bedingter Haft verurteilt, der Mann zu 8 Monaten. Das Paar muss zudem auch noch Geldstrafen zahlen. Laut Experten hätte die Infektion durch bessere Hygiene verhindert werden können.
2: Bei einem Holztransport ist ein LKW samt Anhänger in Baldramsdorf im Bezirk Spital an der Drau einen Hang hinuntergerutscht und hat sich dabei mehrmals überschlagen. Der 50 Jahre alte Lenker wurde verletzt, konnte sich aber selbst aus dem Fahrzeug befreien und Hilfe rufen. Und rutschige Straßen, dichter Nebel machen das Autofahren im Herbst besonders gefährlich. Davor warnt jetzt der Autofahrerclub ÖAMTC. Nasses Laub, Frost, tiefstehende Sonne und Sturmböen können schnell zu überraschenden Situationen führen. Autofahrer sollten deshalb langsamer fahren, mehr Abstand halten und ihre Fahrweise an die Bedingungen anpassen, heißt es vom ÖAMTC. Und jetzt zu den Wetteraussichten, Isabella.
0: Da gibt's im Moment milde Temperaturen um 19 Grad in St. Veit, aber es ist insgesamt sehr unbeständig. Westlich vom Villach, da ziehen lokale Schauer durch und im Klagenfurter Becken, da zeigt sich auch nur kurz die Sonne, ehe die Schauer dann langsam überall zahlreicher werden. Auch morgen Freitag, da zieht das Italien-Tief dann bald weiter, am Nachmittag in Oberkärnten zeitweise Sonnenschein bei Temperaturen bis 16 Grad. 2 Minuten nach 3:30 sicher unterwegs mit Radio Kärnten. Bei uns soweit alles in Ordnung. Wenn Sie was melden möchten, bitte an die 0800 600 601. Das ist die Nummer in die ORF-Verkehrsredaktion. Wir sagen es dann gerne weiter. Danke.
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0: Na, so einen tollen Roller sucht bisher noch niemand bei uns.
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0: Ja, aber gesucht oder geboten wird, ja, ganzer Haufen. Zum Beispiel, das passt gut für die kalte Jahreszeit, ein Privileg-Zusatzherd mit 12er Ofenrohr ist in Lieserhofen und wartet auf einen neuen Besitzer. Länge 58 cm, Breite 36, Höhe 80 cm. Die Seitenteile müssen neu angeschraubt werden, aber sonst alles okay und einsatzbereit zu vergeben gegen eine kleine Jause. Das hätte die Gundi Keppe aus Lieserhofen abzugeben. Sie ist erreichbar unter der Nummer 0650 704 0222. Dann hätten wir auch noch ein Gitterbett, also wir nicht, aber die Daniela Töffel in Bleiburg. Ein Gitterbett mit Matratze, 1,40 x 70 abzugeben. Holz, Weiß und Nuss. Dazu gibt es auch die Teile fürs Umbauen zu einem Kinderbett. Das Ganze hätte sie gern eingetauscht gegen Naturalien wie Salami, Speck etc. abzuholen, eben in Bleiburg bei Daniela Töffel unter der Nummer 0660 41 72 022. Und dann haben wir noch den Manfred Graf aus Klagenfurt, der sucht eine Obstpresse, würde bieten Naturalien und er ist erreichbar unter 0681 10 31 33 07. Wer eine Obstpresse hat, sie hat wahrscheinlich eine, aber sie gibt sie nicht her. Die Gertrude Eberhardt aus Klagenfurt, einen schönen Nachmittag.
2: Schönen Nachmittag, grüß Gott.
0: Grüß Gott, Frau Eberhardt. Sie suchen nämlich
2: 5 Kilo blaue Trauben für einen Saft und dafür würde ich hergeben eine ganze Kardinalschnitte.
0: Gemacht. Klingt ausgezeichnet, es müssen blaue Trauben sein?
2: Ja.
0: Warum unbedingt die Isabella-Traube vielleicht? Das sind diese blauen Trauben die eigene Sorte?
2: Keine Ahnung. Irgendeine blauen Trauben halt, wenn wer hat.
0: Okay, also wichtig ist nicht die Sorte, sondern der Farbstoff sozusagen, die Farbe. Ja. Blau müssen sie sein für die Frau Eberhardt in Klagenfurt.
2: Ja.
0: Eine ausgezeichnete Kardinalschnitte gibt es dafür. Erreichbar sind Sie, Frau Eberhardt, unter der Nummer 0650 99 01.
2: 990. 1490.
0: Mhm. 0650 990 1490.
2: 1490. Und dann hätte ich noch herzugeben einen Bosch-Häcksler, aber da müssen wir ausreden, ungefähr wegen Naturalien oder sonst was.
0: Okay. Was man für diesen Häcksler eben auch geben könnte.
2: Ja, genau.
0: Gut, aber den Traubensaft, den machen Sie schon in einer Obstpresse, nehme ich an, oder in sowas?
2: Nein, so ein Topf. In einen Safttopf.
0: Aha, okay, und dann drücken Sie das durch ein Sieb?
2: Ja, genau.
0: Mhm.
2: Und dann wird der Traubensaft.
0: Naja, da bleiben viele Vitamine dann erhalten.
2: Ja.
0: Dann, genau. Wie viele Kilo brauchen Sie noch einmal? Wie viele Kilo Trauben?
2: 5 Kilo ungefähr.
0: Etwa
2: oder
0: 5.
2: 1 Kilo ist nicht so tragisch.
0: Okay. Hauptsache ein bisschen was, was es hermacht, sodass natürlich ein Saft auch herausschaut, damit sich der Aufwand lohnt.
2: Ja, genau.
0: Passt, dann drücke ich die Daumen, Sie dann die Trauben, Frau Eberhardt. Und viel
2: Danke.
0: Spaß dann auch beim Backen der Kardinalschnitte. Vielen Dank.
2: Ja.
0: Und dann wechseln wir noch nach Wolfsberg zu Melita Druss. Die hat auch was abzugeben. Frau Druss, grüß Gott.
3: Grüß Gott, Russ heiße ich, Russ.
0: Russ, okay. Also, Russin. Kollege Christian.
3: Russ. Ich habe ganz deutlich gesprochen. Na, ich hätte gern zum Vergeben ein Schlafsofa, ein blaues, 2 Meter lang und so ungefähr 1,10 breit, dass man aufklappen kann.
0: Okay, also entweder quasi eine Couch oder am Abend, wenn jemand da schlafen möchte, kann man es...
3: Ja, zum Aufklappen, ja, als Couch kann man es nehmen und dann eben zum Aufklappen mit einer Bettzeuglade unterhalb.
0: Mhm. Das muss weichen.
3: Das muss weichen, ja, dringend.
0: Sie brauchen Platz, ich verstehe.
3: Ja, es ist so, ist gut erhalten, ich will sie nicht wegschmeißen. Ich würde sie für Salami vergeben.
0: Okay, dann Frau Russ, erreichbar sind Sie unter 0699 17.

0: 20, 40, 10. Wenn jemand A, Platz hat und B, gerne Gäste hat, die dann da schlafen, ist er genau bei Ihnen richtig?
1: Ja.
0: In Wolfsberg abzuholen, blaue Schlafcouch.
1: Ja, passt. Telefonnummer passt und dann danke.
0: Gerne 0699 17 20 40 10 bei der Frau Huss.
1: Ja.
0: Ich drücke die Daumen, dass der Platz da ist.
1: Danke. Ich drücke mehrere Daumen.
0: Ja, das hoffe ich doch. Schönen
1: danke,
0: Tag noch.
1: Wiederhören.

0: Und wir sind schon wieder mittendrin in unserem Flohmarkt. Wow, was haben wir da alles zu vergeben? Oder was wird alles gesucht? Wir hätten zum Beispiel noch, oder die Beatrix Kunz hätte ein Doppelwaschbecken in Kunststoff mit zwei großen Armaturen samt Unterbau in heller Eiche mit der Länge von 1,60 Meter. Und außerdem hat sie auch noch ein Tellerboard, circa 1 Meter in Eiche. Das Ganze gibt sie gegen Jausen und der Kisten Bier ab. Die Frau Kunz ist erreichbar unter 0650 60 74 049. Dann sucht der Erich Ofner was, und zwar einmal eine Motorsense und ein Kinderquad. Also wenn Sie sowas zu Hause haben und sagen, eigentlich brauche ich es nicht mehr, gegen Naturalien abzugeben unter 0650 44 070 99. Der Herr Ofner sucht eine Motorsense und ein Kinderquad. So, und eines schauen wir uns noch an. Und zwar hat uns natürlich auch wieder jemand erreicht, und zwar der Peter Schatz aus Landskron. Der hat etwas abzugeben. Ui, da kann man Lebensmittel richtig gut haltbar machen. Grüß Gott, Herr Schatz.
1: Ja, begrüße.
0: Grüß Gott.
1: Ich hätte einen Räucherschrank abzugeben.
0: Mhm.
1: 1,50 mal 80. Platz für Speck, Würste oder für ein ganzes Schwein zum Räuchern.
0: Ui, also ein größerer. Was haben denn Sie darin geräuchert, Herr Schatz?
1: Speck, Würste und Schinken, Osterschinken.
0: Mhm. Und jetzt ist vorbei damit oder Sie haben einen neuen?
1: Das ist vorbei. Der war zum Abholen.
0: Mhm.
1: Und dann hätte ich noch einen Zirbenschrank. 1,80 mal 1,20. Echte Zirbenholz.
0: Mhm.
1: Selbst zum Holen.
0: Sie sind erreichbar, Herr Schatz, eben in Landskron unter der Telefonnummer 0664 37 68 439. Ein Räucherschrank abzugeben und eben auch ein Zirbenschrank. Der verliert ja nie seinen guten Duft.
1: Okay.
0: Herr Schatz?
1: Ja?
0: Stimmt das alles überein mit Ihren Informationen?
1: Jawohl.
0: Sehr schön.
1: Abzugeben.
0: Dann hoffe ich, da höre ich schon. Es will jemand auf alle Fälle, vielleicht sogar beides.
1: Jawohl.
0: Schön, dass das geklappt hat.
1: Danke.
0: Gerne, schönen Tag noch. Wiederhören. So, lala. Und was haben wir jetzt? Wir haben nichts abzugeben, sondern wir haben etwas zu suchen. Nämlich in dem Fall ausnahmsweise einem Vierbeiner. Der darf ja normalerweise beim Flohmarkt nicht die Seiten wechseln, aber da ist einer entlaufen, und zwar in Moosburg. Ein schwarzer Kater namens Sushi. Laut Tracker ist er im Bereich vom Börtschach unter der A2, da im Bereich Birkakogel unterwegs. Er hat eben einen Tracker um den Hals, das ist ein schwarzes Band mit reflektierenden Nähten, und darauf hängt eben der runde Tracker. Also wenn Sie den schwarzen Kater Sushi gesehen haben, bitte einfach melden unter der Nummer 0676 77 12 189. Die Besitzer freuen sich ganz sicher, wenn Sushi wieder zurückkommt.
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0: Auch das gehört natürlich am Donnerstag dazu. Musik aus Kärnten präsentiert uns eben Gerd Eggenberger in dieser Woche mit Blick in seine Plattenkiste. Und Sie kennen ja wahrscheinlich den Titel Bella Bionda von Franco Andolfo. Und auch dazu hat er natürlich eine Geschichte, die uns jetzt unser Oldie-Experte ein bisschen näher bringt.
3: Mit unserer Kärntner Plattenkistenwoche geht es heute nach Wolfsberg. Da gab es in den 70er und 80er Jahren einen Lokführer, der nebenbei Platten aufgenommen hat. Zuerst als Michael Ruby und dann als Joe Michael Dender. Es gibt ca. 10 bis 12 Aufnahmen. Eine der bekanntesten war 1982 Kleinigkeiten. Das ist die deutsche Version von Franco Andolfos Schlager Bella Bionda und war damals manchmal im Radio zu hören.

0: von Jackson zu Matt. Bergner Isabella verabschiedet sich. Hier übernimmt eben Daniel Matt mit SSC. Wir hören uns wieder morgen ab 9, wenn Sie möchten. Ich freue mich drauf.
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5: Im Studio Andreas Lechner. In den heimischen Betrieben sinkt die Zahl der Lehrlinge. Nach Angaben der Wirtschaftskammer waren Ende September rund 95.000 junge Frauen und Männer in Unternehmen in Ausbildung. Im Vergleich zum Vorjahr entspricht das einem Minus von mehr als 4%, wie Volker Obermeier berichtet.
6: Ein Grund für den Rückgang, so die Kammer, sind die geburtenschwachen Jahrgänge. Verstärkt werde die Entwicklung durch das geringe Wachstum, steigende Kosten sowie schulische Defizite. Derzeit bildet jeder zweite Betrieb zumindest eine Nachwuchskraft aus. Gewerkschaftsvertreter wie Roman Hebenstreit sehen eine Verweigerung der Unternehmen. Wer nicht ausbilde, solle zahlen.
7: Der einzige Schatz, den wir haben, sind die Menschen, die in diesem Land leben, vor allem unsere Jugend. Die im wahrsten Sinne des Wortes zu veredeln, ist die Pflicht und auch die Aufgabe von Unternehmerinnen und Unternehmern.
6: Gestiegen ist in Österreich die Zahl der sogenannten überbetrieblichen Lehre. Hier übernimmt der Staat über das AMS die Ausbildungskosten. Der jüngsten Statistik zufolge fehlen vor allem in Ostösterreich tausende Lehrstellen. Zu wenig Bewerberinnen und Bewerber gibt es hingegen im Westen und Süden.
5: Die heurige Dürre hat auch massive Auswirkungen auf die Zuckerproduktion in Österreich. Wie der Nahrungsmittelkonzern Agrana heute berichtet, erhält der Konzern heuer wegen dürrebedingter Ernteausfälle um bis zu 40% weniger Zuckerrüben von den Bauern in Österreich. Einen Zuckerengpass werde es hierzulande aber nicht geben, sagte Agrana-Chef Stefan Büttner im Gespräch mit der Austria Presseagentur. Die gesamte heimische Rübenernte wird in der niederösterreichischen Agrana Zuckerfabrik in Tulln an der Donau verarbeitet. Bei einem Messerangriff in Polen ist heute eine Frau getötet worden. Nur einen Tag nach einem Messerangriff mit 9 Verletzten in einer Berufsschule in Polen hat sich heute unweit von Warschau eine tödliche Messerattacke ereignet. Ein 15-Jähriger habe die Hausmeisterin seiner früheren Schule erstochen und 2 weitere Erwachsene verletzt, teilte die Polizei mit. Nach der Tat wurde der mutmaßliche Täter festgenommen. Bereits gestern hatte ein 19-Jähriger rund 120 Kilometer nördlich von Warschau Schüler, Lehrer und Passanten mit einem Messer angegriffen und dabei 9 Menschen verletzt. Auch er wurde festgenommen. In einer Woche werden in der Wiener Stadthalle Österreichs Sportlerinnen und Sportler des Jahres bekannt gegeben. Heute sind die Top 3 in den Kategorien bekannt gegeben worden. Wolfgang Eichinger, da sind vor allem Österreichs Wintersportler vertreten.
8: Skeleton-Olympiasiegerin Janine Flock hat sehr gute Chancen, erstmals österreichische Sportlerin des Jahres zu werden. Flock matcht sich im Endkampf mit Riesentorlauf-Weltcup-Siegerin Julia Scheib und Mountainbike-Weltmeisterin Valentina Höll. Die Kandidaten bei den Herren auf den Niki Award: Snowboard-Olympiasieger Alessandro Hämmerle, der dreifache Medaillengewinner bei den Olympischen Spielen 2026, der nordische Kombinierer Jo Lampater und Radstar Felix Gall. Er ist bereits 2023 Österreich-Sportler des Jahres geworden. Und bei der Wahl zum Team des Jahres ist sicherlich Fußballmeister, Cupsieger und Champions League-Teilnehmer LASK in der Favoritenrolle. Die Gegner haben alle bei den Olympischen Spielen Gold geholt. Das sind die Skifahrerinnen Ariane Redl und Kathi Huber sowie die Skispringer Stefan Embacher und Jan Hörl.
5: Das waren die Nachrichten mit Andreas Lechner.
9: Und damit schauen wir zum Wetter nach Kärnten. Westlich von Villach ziehen lokale Schauer durch, die sich am Abend und in der Nacht dann vorübergehend auf ganz Kärnten ausbreiten. Derzeit haben wir 20 Grad mit etwas Sonne in Feldkirchen und St. André, 19 in St. Veit, 18 Grad melden uns Klagenfurt und Villach, 16 in Spital und Lienz und 15 Grad in Hermagor bzw. Oberfellach. Morgen am Freitag ist es zunächst trüb, der leichte Regen im Süden, der hört bald auf. Am Nachmittag zeigt sich vor allem in Oberkärnten zeitweise die Sonne, Frühtemperaturen 8 bis 12, Höchstwerte bis 16 in 2000 Meter Höhe, 3 Grad. Am Wochenende wechseln Wolken und etwas Sonne, über den Niederungen kann es länger nebelig bleiben, Höchsttemperaturen am Wochenende bis zu 15 Grad. 4:04 und damit schauen wir auf die Straßen. Sicher unterwegs mit Radio Kärnten, da ist nichts los. Wir wünschen eine gute und sichere Fahrt. Falls Sie noch was sehen sollten, 0800 600 601.
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9: Die Orgel in vielen Kirchen in Kärnten zu sehen. In Klagenfurt wird ein Festl gefeiert. Mehr darüber in Kürze. Schön, dass Sie mit dabei sind.

0: wieder zurück. Schönen Nachmittag mit Radio Kärnten. Servus, Rätschno, ciao. Ich habe jetzt Besuch bekommen im Studio. Begrüße den Klaus Kuchling und den Christian Iwan. Schön, dass ihr da vorbeigekommen seid für einen Nachmittag. Hallo.
1: Hallo. Hallo. Freuen uns.
0: Ja, warum ihr da seid? Es gibt ein Festl, das beginnt dann morgen und zwar anlässlich der Orgeln im Dom zu Klagenfurt. Da wird ein runder Geburtstag gefeiert, könnte man das so sagen?
1: Das kann man so sagen, ja. Wir haben im Dom also zwei wundervolle Instrumente und das eine, die Domorgel, ist jetzt 40 Jahre alt geworden und die zweite, die sogenannte Marienorgel, 10 Jahre. Also zusammen 50 Jahre, ein Grund zu feiern für mich als Domorganist.
0: Muss natürlich auch gefeiert werden. Der Christian Iwan ist Organist, also er spielt diese Orgel, das ein ganz spektakuläres Instrument ist, aber wenn man in eine Kirche hineingeht und wenn man das hört, das ist irgendwie so majestätisch, könnte man sagen, auch vom Sound her. Christian, wie ist das auch alles entstanden, dass man gesagt hat, okay, ich gehe jetzt in dieses Metier hinein, ich interessiere mich fürs Orgelspielen?
2: Das ist eine ganz spannende Sache. Interessiert hat es mich als Kind schon, also der Klang, auch der Klang im Raum, im Kirchenraum. Das Ausschlaggebende war dann ein Lehrer im Gymnasium, der selber Orgel gespielt hat und der ein bisschen herumgefragt hat, wer denn da vielleicht ein bisschen Klavier spielt oder sonst ein Instrument und eines Tages zu mir sagt, du, ich werde bei euch zu Hause in deiner Pfarre aushelfen. Magst du nicht einfach mitkommen und den mal nebenhin setzen und schauen, wie das so funktioniert? Und damit war es dann geschehen.
0: Dann ist es passiert, könnte man sagen. Aber zuerst wahrscheinlich ganz normal mit einem herkömmlichen Piano, Klavier angefangen oder Keyboard?
2: Ja, so den klassischen Weg, ein bisschen Blockflöte, dann Klavier und dann bei der Orgel gelandet.
0: Wie schwierig ist es, Orgel zu spielen, wenn man sagt, okay, ich will das irgendwann mal auch an Laien vielleicht ein bisschen weiter transportieren. Man spielt ja mit den Füßen, man spielt mit den Händen, gell?
2: Also wenn mich wer fragt, wie das ist mit der Koordination von Händen und Füßen, dann sage ich immer, das ist wie Autofahren, da muss man auch Gas und Kupplung und Lenkung gleichzeitig genau betätigen. Also so gesehen ist das angelegt, aber natürlich, es ist ein Koordinationstraining ein Leben lang und ich glaube, das hält auch die Organisten fit bis ins hohe Alter.
0: Man könnte sagen, der Christian ist quasi der Lewis Hamilton der Orgelszene, oder?
1: Ja, könnte man so sagen, ja.
0: Wie viel muss man da üben am Tag? Weil ich weiß, wie ich am Anfang noch Klavierspiel angefangen habe, 2-3 Stunden am Tag, war schon ein bisschen viel gewesen. Aber ist es natürlich auch so, der Sportler oder sie geht in, oder irgendwer geht ins Büro, arbeitet 8 Stunden, muss man da auch den ganzen Tag dann über üben, trainieren, dass man da im Flow bleibt?
2: Ja, es kann nie genug sein, sage ich jetzt einmal. Ich versuche einfach ein paar Stunden am Tag zu üben, jeden Tag. Natürlich mein Beruf, ich bin sozusagen der Kollege vom Klaus in Graz. Also unser Beruf am Dom ist ja nicht nur damit verbunden, dass wir Orgel spielen, da ist vieles zu organisieren, da sind Proben im Hintergrund. Das heißt, man hat nicht die Zeit, 8 Stunden nur zu üben, aber doch einiges von der Zeit. Und je mehr, desto besser ist auch dem Üben gewidmet.
0: Ja, ganz gut so. Kann man das vielleicht einmal kurz runterbrechen? Wie funktioniert so eine Orgel überhaupt? Man kennt diese Orgelpfeifen zum Beispiel.
1: Ui.
0: Oder ist das zu komplex? Komplex oder zu technisch?
1: Wir haben einen Tipp für dich. Komm zu unserem Kinderorgelbau-Workshop.
0: Ja.
1: Den bieten wir nämlich auch an.
0: Okay.
1: Am Freitag, dem 23.10.
0: Ja.
1: Ja. Da kommen Kinder in den Dom am Nachmittag um 3:30 und bauen mit mir gemeinsam wirklich ein Instrument zusammen. Das dann auch klingt und gespielt wird. Also,
0: okay.
1: Nimm dir Zeit.
0: Okay, verstehe. Okay. Gut, die beiden Herren bleiben noch ein bisschen im Studio bei mir. Wir plaudern in Kürze weiter, was da alles morgen passiert und in den kommenden Wochen mehr darüber. In Kürze hier bei uns in Radio Kärnten.

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1: Schönen Nachmittag mit Radio Kärnten. Servus Ritsch und ciao. Orgelfest. Morgen geht's dann los im Dom zu Klagenfurt. Einmal 40, einmal 10 Jahre. Die Orgeln feiern auch Geburtstag und der Klaus Kuchling und der Christian Iwans sind weiter bei mir im Studio. Der Christian ist ja Organist. Was gibt's morgen dann zu hören? Weil wir haben es jetzt auch zwischen der Musik ein bisschen geplaudert. Ist dieses Instrument, ist es einfach so richtig mächtig, ja?
2: Das gibt's auch zu hören.
1: Ja.
2: Die mächtige Musik. Fülle und Klangmacht der Orgel, die einen so richtig einhüllt oder manches Mal sogar vielleicht umwirft. Aber es wird Musik geben, die zum klassischen Repertoire für die Orgel gehört, von Max Reger und von César Franck. Mhm. Aber es wird improvisierte Musik von mir geben, wo ich manches auch mit noch recht traditioneller Musiksprache vielleicht gestalten werde und mich manches Mal dann auch einfach von den klanglichen Möglichkeiten der Orgel leiten lassen werde und mich nicht einfach mit Klängen spielen möchte, wo natürlich der Text Apokalypse, die Offenbarung des Johannes, auch es nahelegt, das mit Tongemälden zu illustrieren, jenseits einer traditionellen Tonsprache.
1: Wie soll man sich das improvisierend vorstellen? Okay, jetzt geht man rein, man hat so wie eine Setlist, würde ich einmal sagen, man hat einen Masterplan, hat es skizziert, wird dann der gleich über Bord geworfen oder wie soll man sich das improvisieren vorstellen?
2: Man geht hin mit ganz, ganz vielen Ideen. Das Vorbereiten heißt für mich, ich sammle Ideen, probiere das natürlich auch einmal aus, dann so, gerade bei größeren konzertanten Improvisationen muss man ein Gefühl kriegen, wie viel Zeit braucht man, wie viel Zeit hat man, wie sind die Proportionen, aber dann im Moment entscheidet man wirklich, was man macht und ob man die eine oder andere Idee nimmt oder vielleicht alles über den Haufen wirft und ganz spontan auch ganz etwas anderes kreiert.
1: Spontanität ist ja was Schönes auch im Leben. Und ihr habt jetzt auch in den kommenden Wochen und Monaten sehr, sehr viel vorbereitet. Ich glaube, da gibt es 6 Konzerte und eine Festmesse, oder?
3: Ja, eines hat es ja schon gegeben. Das war meines, das vorigen Freitag, das Eröffnungskonzert. Das war ein Soloprogramm an der großen Domorgel. Jetzt geht es eben weiter morgen mit der Apokalypse, wo der Wolfgang Horvath Texte aus der Bibel, also aus der Apokalypse lesen wird und der Christian dazu improvisieren und Literatur spielen. Und dann geht's weiter nächste Woche mit der hammermäßigen Orgelnacht. Die war voriges Jahr das erste Mal, beginnt um 7 und geht bis Mitternacht mit Top-Musikern, verschiedenste Besetzungen, auch mit einem lustigen Improvisationskonzert. Und der Hammer wird dann immer die letzte Stunde. Die Kuriositäten und die Schmankerlern. Da bockt nämlich jeder von den Musikern die Stücke aus, die er normalerweise nicht sich traut, in ein Konzert zu spielen, weil es vielleicht zu schmolzig, zu lustig, zu grotesk, zu skurril ist. Und auf das freue ich mich dann ganz besonders, auf diese letzte Stunde.
1: Das heißt, jemand kann zum Beispiel einen Bob-Titel auch spielen auf der Orgel?
3: Wäre möglich, es wird...
1: Aber zu viel verraten wir nicht.
3: Nein, wir verraten überhaupt nichts, aber da gibt es auf jeden Fall Überraschungen.
1: Sehr gut, morgen geht es dann los, glaube ich, um 19 Uhr.
3: Ja. 19 Uhr, Karten gibt es an der Abendkasse. Dom Klagenfurt, ein Konzert, das man nicht versäumen sollte.
1: Dann gibt es natürlich auch noch, wie wir es vorher kurz skizziert haben, für die Kleinen in die Welt der Orgel reinzutauchen, wo man in Schulen geht und das einfach ein bisschen auch transparent darstellt.
3: Genau, ich habe so einen Orgelbausatz mir selbst angeschafft und war damit schon in einigen Schulen unterwegs und wir bieten das auch im Rahmen dieses Orgelfestes an, eben am Freitag nächste Woche, dem 23. um 15.30 Uhr im Dom für Kinder und deren Geschwister und deren Eltern. Wir bauen eine Orgel zusammen und spielen sie auch. Und die Kinder lernen spielerisch, wie dieses Instrument funktioniert.
1: Das ist auch gut so nah. Dann sage ich vielen Dank fürs Vorbeikommen. Wünsche morgen ein schönes Konzert. Viel Spaß beim Improvisieren. Und auch in den kommenden Wochen und Monaten noch weiterhin viel Erfolg.
3: Danke vielmals.
1: Ja, und jetzt haben wir ein Liedl. Ein bisschen Hammond Orgel kehrt natürlich zu uns auch dazu in Radio Kärnten. Procol Harum in Radio Kärnten. Schönen Nachmittag.

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5: Blick auf die Uhr, 16.30, halb fünf und damit zu Lisa Nadmesnik.
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6: Ein brutaler Raubüberfall wird aus Bad Bleiberg gemeldet. Unbekannte sollen dort gegen Mittag ein betagtes Ehepaar überfallen haben. Der 78-jährige Mann wurde dabei in den eigenen vier Wänden überwältigt, gefesselt und verletzt, das Haus anschließend durchsucht. Eine Fahndung nach den Tätern mit Polizeihubschrauber und mehreren Streifen läuft noch. Die Höhe der Beute steht noch nicht fest. Bei dem Vorfall soll es sich laut Polizei um eine sogenannte Home Invasion handeln, bei der Täter sich gezielt Häuser oder Wohnungen aussuchen, um die anwesenden Bewohner zu überwältigen und den Wohnraum nach Beute zu durchsuchen. 12% aller Krankenstandstage sind auf psychische Erkrankungen zurückzuführen. Diese sind auch mittlerweile der häufigste Grund für Frühpensionierungen. Der Welttag der psychischen Gesundheit am Samstag versucht, diesem vermeintlichen Tabuthema mehr Aufmerksamkeit zu verschaffen. Mehr dazu im Radio Kärnten Abendjournal. Und nächsten Donnerstag werden in der Wiener Stadthalle die diesjährigen Sportlerinnen und Sportler des Jahres 2026 gekürt. Unter den Top 3 Kandidaten zur Wahl des Sportlers des Jahres befindet sich auch der Osttiroler Radprofi Felix Gall. In der Kategorie der Sportlerinnen mit Behinderung wurde die Kärntner Paraski-Alpinsportlerin Elina Stari nominiert. Die Wettersichten, Daniel Matt.
5: Ja, am Abend und in der Nacht zieht eine Kaltfront durch. Laut den aktuellsten Computermodellen dürfte es in Kärnten aber nur vereinzelte Schauer geben. Morgen am Freitag zieht das Italien-Tief dann wieder ab. Am Nachmittag zeigt sich in Oberkärnten auch zeitweise die Sonne, Höchstwerte bis 16 Grad. Und damit schauen wir auf die Straßen, sicher unterwegs mit Radio Kärnten. Upsi, da sind uns keine Störungen gemeldet worden. Wir wünschen eine gute und sichere Fahrt.
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In Davis hat es nach einem Schauer jetzt auf 15 Grad abgekühlt, in Pordenone allerdings heiter und 22 Grad. Udine bewölkt 22 und 22 Grad und wolkiger Himmel. So haben wir das auch in Grado, Triest und Lignano. Morgen am Freitag regnet es in der Früh vor allem in Slowenien und an der Küste noch verbreitet. Auch einzelne Gewitter können mit dabei sein. Ab Mittag ist es immer öfter trocken und in Friaul beginnt es aufzulockern. An der Adria weht eine lebhafte bis starke Bora, Höchsttemperaturen morgen 17 bis 22 Grad. Am Samstag wechseln dann Wolken und etwas Sonne. Im Osten von Slowenien regnet es ab und zu, die Temperaturen ändern sich aber kaum. Der Sonntag dürfte dann in Friaul recht sonnig verlaufen, in Slowenien am Anfang Nebel und am späteren Nachmittag nehmen dort dann die Wolken von Norden her zu. Höchsttemperaturen bei den Nachbarn am Sonntag zwischen 16 und 23 Grad.

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1: Renate Glas, bitteschön.
2: Am 10. Oktober ist der Welthundetag. Am 4. Oktober, dem Todestag von Franz von Assisi, dem Patron aller Tiere, Patronus Schutzherr, wird jedes Jahr der Welttierschutztag begangen. Der Heilige predigte sogar den Tieren, von Predicare verkünden. Die Legende, von Legenda das Lesenswerte, berichtet, dass er sogar einen wilden Wolf durch gutes Zureden zähmte. Das motiviert, von Movere bewegen, auf den Hund, den besten Freund des Menschen hinzuschauen. Lateinisch Canis und Griechisch Kyon. Wer Angst vor Hunden hat, hat also Lateinisch Canophobie oder Griechisch Kynophobie, Phobia, Angst. Die Kanarischen Inseln bekamen angeblich ihren Namen, weil es dort viele große Hunde gab. Und der Kanarienvogel ist verwandt mit einer Vogelart, dem Kanariengirlitz, der auf den Kanarischen Inseln heimisch ist. Gerade im heurigen Sommer war die Hitze an den Hundstagen ein großes Thema vorgegebenes. Schuld daran ist angeblich der Sirius oder Canicula, der Hundsstern. Die Römer nannten daher die heißeste Zeit des Jahres Dies Canicularis, Tage des Hundsterns. Wenn jemand zornig auf sein Gegenüber und hundsgemein ist, kann ihm das Schimpfwort Du Hund oder französisch Canaille entschlüpfen. Auch darin finden wir den lateinischen Canis, den Hund, wieder. Wenn wir sagen, jemand sei auf den Hund gekommen, meinen wir, dass er sich in einer finanziellen Notlage befindet. Finare bezahlen. Früher malte man nämlich auf den Boden von Geldkassetten, also Kapsa-Behältnis oder Kapsel, einen Wachhund. Und war das Geld aufgebraucht, wurde der Hund sichtbar und man war auf den Hund gekommen.
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1: Herzlich willkommen zum Journal um 5, das sind heute unsere Themen. Bei einem russischen Angriff auf zwei Busse in der Ostukraine sind mehr als 30 Menschen getötet worden. Die SPÖ-Gremien beschließen heute offiziell die neue Dreierspitze Babler, Holzleitner und Kucher. Und die kanadische Dichterin Anne Carson erhält den diesjährigen Literaturnobelpreis. Aus dem Journalstudio begrüßt sie Andreas Lechner. Die massiven russischen Angriffe auf die Ukraine fordern derzeit Tag für Tag auch Dutzende zivile Opfer. So sind heute bei einem Bombenangriff auf zwei Busse mehr als 30 Personen in der Ostukraine gestorben. Bereits gestern sind beim Beschuss eines Wohnhauses mehr als 20 Menschen getötet worden. Dazu hat heute eine Gedenkveranstaltung stattgefunden, wie Hartmut Fiedler berichtet.
2: Ein Gedenken in Priluki nördlich von Kiew. Der ukrainische Präsident Volodymyr Zelensky legt einen Teddybären vor das mehrstöckige Wohnhaus, das gestern Ziel eines russischen Raketenangriffs war. Eine Tragödie, sagt Zelensky im Lärm der Aufräumarbeiten. 22 Menschen starben, unter ihnen 5 Kinder. Zelensky hat den britischen Außenminister Ed Miliband nach Priluki mitgebracht. Auch der legt einen Teddybären auf den Boden und wirft dem russischen Präsidenten Terror gegen Zivilisten vor. Zu diesem Zeitpunkt ist bereits ein weiterer mörderischer russischer Angriff bekannt. In Kramatorsk im Osten des Landes. Zwei Busse wurden dort getroffen, 33 Menschen getötet.
1: Seit 3 Stunden tagen die SPÖ-Gremien in Wien. Dabei soll die schrittweise Ablöse von Vizekanzler Andreas Babler formell fixiert werden. Mit Jahresende soll dann gute Gesundheit vorausgesetzt Finanzminister Markus Marterbauer das Vizekanzleramt übernehmen. Die SPÖ hofft damit auf ruhigere und bessere Zeiten, wie Andreas Jöli berichtet.
3: So bemüht harmonisch ist die SPÖ in letzter Zeit selten aufgetreten. Die Partei will keine öffentlichen Personaldebatten mehr, sagt das neue geschäftsführende Parteiduo Philipp Kucher und Eva-Maria Holzleitner.
4: Deswegen war es, glaube ich, auch sehr, sehr gut, dass wir gemeinsam einen Neustart für die Sozialdemokratie und ein Ende dieser Debatten beschlossen haben.
5: Ein Tag der Einigkeit, ein Schritt in Richtung geordnete Übergabe.
3: Die Umfragen sind im Keller. Jetzt hofft die SPÖ wieder auf Rückenwind. Der bald scheidende Vizekanzler Andreas Babler.
6: Einen geordneten Übergang, natürlich mit der Zielsetzung, auch schnell wieder Vertrauen zu gewinnen.
3: Mehr Zuspruch erhofft sich auch der Wiener Bürgermeister Michael Ludwig.
7: Ich gehe davon aus, dass das, was wir heute beschließen, nicht nur die Partei stabilisieren wird, sondern auch eine Aufwärtsbewegung bringen wird.
3: Für einigen Unmut sorgt allerdings noch, dass Andreas Babler Minister bleiben möchte, auch unter einem Vizekanzler Markus Marterbauer. Da ist aber offenbar das letzte Wort noch nicht gesprochen.
1: Bei den Buchmachern hat sie seit vielen Jahren als Favoritin gegolten. Jetzt wurde die kanadische Autorin und Übersetzerin Anne Carson mit dem Literatur-Nobelpreis ausgezeichnet. Das hat die schwedische Akademie heute in Stockholm bekannt gegeben.
8: Nobelpriset in Literatur Anne Carson.
9: Herakles, die schöne Helena, Elektra und Agamemnon. Es sind die Gespenster der Vergangenheit, die im Werk der kanadischen Autorin Anne Carson Gestalt annehmen und dem antiken Mythos eine Frischzellenkur verpassen. Vor der Folie des antiken Mythos spannt Anne Carson ein poetisches Universum auf, das Schlaglichter auf die Gegenwart wirft. Für ihr kühnes und einfallsreiches Werk, das im spielerischen Dialog mit der klassischen Tradition neue Formen geschaffen habe, werde Anne Carson mit dem Literaturnobelpreis ausgezeichnet, so die Jurybegründung. Die offizielle Verleihung des Literaturnobelpreis findet am 10. Dezember in Stockholm statt.
1: Christine Scheucher hat berichtet, die bedeutendste Literaturauszeichnung der Welt ist mit umgerechnet 1 Million Euro dotiert. Und Edelmetall für Michaela Polares bei der Judo-Weltmeisterschaft in Aserbaidschan. Die 29-jährige Niederösterreicherin verliert den Kampf um Gold nur knapp. Daniel Kulowitz.
10: Also viel enger hätte dieser Finalkampf um Gold nicht mehr sein können. Zunächst eine Verlängerung, also ein Golden Score, wie es im Judo heißt. Und im Endeffekt entscheiden 3 Strafpunkte dann gegen Polares. Und damit geht Gold an die Spanierin Ai Tsunoda, die das sehr klug angelegt hat und die Niederösterreicherin bewusst auf Distanz gehalten hat. Bitteres Ende, aber letztlich trotzdem starke Silbermedaille für unsere erfolgreichste Judo-Kämpferin der letzten Jahre. Für Polares aus Ternitz in Neunkirchen war es noch 2-mal Bronzen und die erste WM-Silbermedaille und die erste WM-Silberne seit Ludwig Peischer vor 21 Jahren.
1: Das war das Journal um 5 mit Andreas Lechner.
11: Und nun zu Lisa Nadmesnik und den Kärntner Themen des Tages.
12: Ein Fall von Home Invasion, also ein brutaler Raubüberfall in einem Wohnhaus, wird aus Bad Bleiberg gemeldet. Ein betagtes Ehepaar soll dort heute Mittag überwältigt worden sein. Der 78 Jahre alte Mann wurde dabei gefesselt und verletzt. Die unbekannten Täter durchsuchten das Haus und flüchteten. Eine Fahndung mit Polizeihubschrauber und mehreren Streifen läuft noch. Die Höhe der Beute steht noch nicht fest. Am Landesgericht Klagenfurt wurde heute ein Ehepaar zu einer bedingten Haftstrafe verurteilt. Das Paar hat in ihrem Kebab-Lokal die Hygiene stark vernachlässigt. Dadurch ist ein Gast an einer Salmonellensepsis gestorben. Das Urteil ist noch nicht rechtskräftig, berichtet Gerhard Petscher.
13: Nach Ansicht des Gerichts wurden im Betrieb, der sich im Bezirk Villach Land befunden hat, schwere Hygienemängel festgestellt, die auch zur Übertragung der Krankheit geführt hatten. Dies wurde durch mehrere Gutachten belegt und bestätigt. Außerdem konnte auf einem Putztuch im Kebab-Lokal genau derselbe Salmonellenstamm gefunden werden, der auch bei einer Probe des verstorbenen 63-jährigen Kärntners entdeckt wurde, der kurz vor seinem Tod einen Kebab gegessen hatte. Das Putztuch wurde bei einer Lebensmittelkontrolle einige Tage nach dem Todesfall entdeckt, und zwar im unmittelbaren Nahbereich des Kebab-Spießes. Außerdem sei der Bereich für die Lebensmittellagerung bei der Kontrolle desolat und verdreckt gewesen. Der Vorfall selbst hat sich schon vor 3 Jahren zugetragen. Wegen fahrlässiger Gemeingefährdung wurde die Frau jetzt am Landesgericht Klagenfurt zu 6 Monaten bedingter Haft verurteilt, der Mann zu 8 Monaten. Das Paar muss zudem auch noch Geldstrafen zahlen. Laut Experten hätte die Infektion durch bessere Hygiene verhindert werden können. Das betroffene Lokal im Bezirk Villach Land wurde schon 4-mal behördlich geschlossen.
12: 12% aller Krankenstandstage sind auf psychische Erkrankungen zurückzuführen. Diese sind auch mittlerweile der häufigste Grund für Frühpensionierungen. Der Welttag der psychischen Gesundheit am Samstag versucht, diesem vermeintlichen Tabuthema mehr Aufmerksamkeit zu verschaffen. Gesundheitsreferentin Beate Brettner von der SPÖ sagt dazu:
14: Statistiken sagen, dass jeder Dritte irgendwann einmal im Laufe seines Lebens mit einer psychischen Krise zu kämpfen hat. Und das ist eben sehr, sehr häufig, aber gesprochen wird darüber nicht gerne. Und deshalb versuchen wir auch immer wieder Öffentlichkeitsarbeit dazu zu machen und zu sagen, dass man darüber reden soll und dass es Angebote gibt. Und wir haben diese Angebote in den letzten Jahren wirklich sehr, sehr ausgebaut, sodass es auch Hilfestellungen und, wie gesagt, Perspektiven gibt.
15: Wo findet man denn diese Angebote?
14: Also diese Angebote sind einerseits der akute Dienst, der 24/7 erreichbar ist, aber geht dann natürlich darüber hinaus in spezialisierte Formen. Wir haben 2 Krankenanstalten, die wir auch neu renoviert haben, die auch von der Infrastruktur her neu sind. Und wir haben Therapiezentren ambulant, die wir anbieten können. Wir haben Tageszentren, die wir anbieten können. Wir haben eine Bezirkshauptstädtenangebote und wir bieten auch im psychiatrischen Bereich persönliche Assistenz an.
15: Nachdem die Zahl der Erkrankungen in diesem Bereich ja eigentlich im Steigen ist, bräuchte es dann vielleicht sogar mehr Angebote noch?
14: Natürlich, wir bemühen uns hier auch, diese Angebote zu erweitern. Es ist nur momentan schwierig, weil auch die finanzielle Lage nicht viel Spielraum hergibt. Aber wenn es Möglichkeiten gibt, versuchen wir auch hier die Angebote zu erweitern.
12: Sagt Gesundheitsreferentin Beate Brettner im Interview mit meinem Kollegen Christoph Glanschnick. Und einen Fernsehbeitrag zu dem Thema und weiteren sehen Sie dann noch in Kärnten. 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Unter dem Motto Bildung für alle statt Chancen für wenige hat der Verein Inklusion Kärnten heute in Klagenfurt zu einer Demonstration aufgerufen. Im Mittelpunkt stand die Forderung nach einem Bildungssystem, in dem Kinder und Jugendliche möglichst gemeinsam lernen können. Birgit Bierbaumer, Obfrau der Inklusion Kärnten, sagt:
16: Dass man sagt, dass alle Menschen das Recht auf Bildung haben, egal wie alt sie sind und egal welchen Hintergrund sie haben und auch egal, ob sie eine Behinderung haben oder eben auch nicht.
17: Aufgrund des Sparkurses, den die Bundesregierung derzeit gezwungenermaßen fährt, ist die Inklusion gefährdet?
16: Die Inklusion ist gefährdet, definitiv. Also nicht nur aufgrund des Sparkurses, sondern auch aufgrund des Denkens. Und was mir besonderes Anliegen ist, auch heute, abgesehen von den Forderungen, ist, dass das Bewusstsein entsteht, dass Inklusion in den Köpfen und in den Herzen beginnt. Ja, und dass das Geld dann einfach ein Thema ist. Aber wenn der Kopf und wenn das Herz ein Ja dazu sagt, dann findet man trotzdem immer Möglichkeiten.
17: Konkrete Forderungen?
16: Konkrete Forderungen sind das Aufheben vom 2,7%-Deckel, was die sonderpädagogische Förderung betrifft. Das ist ein bundesweites Anliegen. Für uns in Kärnten ist es auch wichtig, dass Assistenzleistungen diagnoseunabhängig und bedarfsorientiert gesehen werden sollten, um einfach Personen Unterstützung zugutekommen lassen zu können, die sie einfach dringend brauchen.
12: Sagt Birgit Bierbaumer, Obfrau des Vereins Inklusion Kärnten. Mit ihr hat Kollege Andreas Kimmeswenger gesprochen. Und damit zu den Wetteraussichten. In den nächsten Stunden können noch vereinzelt Regenschauer niedergehen. Nach Mitternacht bleibt es aber trocken. Auf den Bergen kommt vorübergehend lebhafter Nordwestwind auf. Morgen früh ist es mit 7 bis 13 Grad spürbar kühler als zuletzt. Dazu halten sich viele Wolken. Stellenweise ist es auch länger nebelig. Ein bisschen regnen kann es im Bereich der Karawanken und der Pack. Im Großteil Kärntens bleibt es aber trocken. Und vor allem in den Tälern Oberkärntens kann für einige Zeit lang auch die Sonne durchkommen. Die Temperaturen erreichen 12 bis 17 Grad in 2000 Meter Höhe. Um 4 Grad. Und die höchste Temperatur betrug heute 19 Grad, die tiefste 11 Grad. Das sind 3 Grad über dem langjährigen Durchschnitt. Und das war das Radio Kärnten Abendjournal mit Lisa Nadmesnik.
13: 10 nach 5, wir schauen auf die Straßen, sicher unterwegs mit Radio Kärnten. Da ist nichts los, wir wünschen eine sichere Fahrt.
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13: Wir blicken ins Jauntal. 9 Plätze, 9 Schätze. Der Schlossberg in Griffen hat es geschafft in die Hauptabendsendung. Mehr darüber in Kürze. Einen feinen Donnerstagabend.

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1: Seit heute am Vormittag steht's fest, der Griffner Schlossberg ist der Kärntner Kandidat für die diesjährige Hauptabendsendung. Neun Plätze, neun Schätze am Nationalfeiertag am 26. Oktober in ORF 2. Er konnte sich bei der Abstimmung durch die Zuseher und Zuseherinnen gegen das Bleistädter Moor und den Weg der Liebe über den Mittstädter See oben durchsetzen. Die Begeisterung in der Marktgemeinde Griffen ist dementsprechend groß.
2: Kurz nach 10 Uhr wurde das Geheimnis gelüftet. In einer Pressekonferenz im ORF-Zentrum in Wien wurden die Siegerplätze der neuen Bundesländer bekannt gegeben. Dass die Kärntner sich für Griffen entschieden haben, wird am Dorfplatz vor der Kirche gleichgebührend gefeiert. Bürgermeister Josef Müller:
3: Am breiten Lächeln von uns erkennt man, dass wir eine riesen Freude haben und Kärnten in Österreich dann vertreten dürfen. Ich möchte mich auch bei allen, die für Griffen gestimmt haben und gewotet haben, herzlichst bedanken. Es ist das für uns ein tolles Ergebnis und wir werden uns wahnsinnig bemühen, dass wir auch Kärnten dementsprechend würdig dann am 26. Oktober in Wien dann vertreten können.
4: Was habt ihr jetzt vor? Wie werdet ihr das jetzt angehen?
3: Na, wir gehen jetzt einmal in Klausur, werden einmal drüber nachdenken, was wir tun werden, wenn wir mal die Kriterien kennen, was ist überhaupt möglich, wie viele Personen dürfen dann mit dabei sein. Aber wir werden uns natürlich intensiv darüber Gedanken machen, wie sich Griffen eben bestmöglich präsentieren kann.
2: Eine, die von Beginn an ziemlich siegessicher gewesen ist, ist Hertha Dobraunik, die Obfrau des Vereins Tropfsteinhöhle.
5: Also für mich war so 90% klar, dass wir gewinnen. Also wie ich die Bilder gesehen habe dann von Schlossberg, von der Grotte, die aufgenommen worden sind, also habe ich gesagt, also bei den Bildern, bei den Ansichten können wir noch gewinnen.
2: Und Bernhard Dobraunik, der die Burgschenke betreibt, denkt schon einen Schritt weiter.
6: Für uns ist das eine ganz wichtige und eine richtig schöne Sache, weil die Leute sollen das wirklich einmal spüren und sehen, wie schön der Schlossberg da oben eigentlich ist.
4: Was erwarten Sie sich?
6: Ja, ich hoffe, es kommen mehr Leute, mehr Österreicher und werden sich den Berg und die Ruine anschauen.
2: Marius Nobe, der ehemalige Amtsleiter der Gemeinde Griffen, hat die Fäden im Hintergrund gezogen. Auf den Sieg hat er zwar gehofft, eine gmate Wiesen, wie man so schön sagt, war er für ihn aber nicht.
7: Die Mitbewerber waren ja doch auch keine Unbekannten und haben auch sehr viel Werbung gemacht, wie wir gesehen haben. Deswegen freut es uns umso mehr, dass wir uns durchgesetzt haben.
4: Die Hälfte ist erreicht, jetzt geht's nach Wien. Was hat man denn so im Talon?
7: Wir werden es noch nicht ganz verraten, so wie der Bürgermeister gesagt hat. Jetzt schauen wir mal, wie die Rahmenbedingungen sind und dann werden wir unsere Strategie darauf ausrichten, dass wir das möglichst gut auf die Straßen bringen und schauen, dass wir Kärnten gut vertreten.
2: Für Kärnten in der Promi-Jury sitzt diesmal Schauspielerin Jutta Fastian. Die gebürtige Batagnonerin ermittelt als Polizistin Martina Schober in der Reihe Landkrimi auch immer wieder in Kärnten. Am 26. Oktober ab 20.15 Uhr in ORF 2 vertritt sie ihr Heimatbundesland in der Sendung Neun Plätze, Neun Schätze und drückt dem Griffner Schlossberg die Daumen.

0: Nat King Cole in Radio Kärnten, genau 17.30 Uhr, ab 6, damit schon das Fernsehprogramm, 19 Uhr, ORF 2 Kärnten heute, mit Hannes Orage, schönen Abend, servus.
1: Grüß dich Daniel, servus.
0: Ja, baust noch um.
1: Ja, es wird immer umgebaut, ja, laufend. Genau.
0: Gut, wir starten, da waren wir bei Gericht.
1: Ganz genau, schuldig gesprochen heute, es ist ja bei uns schon berichtet worden, dass Betreiberpaar eines Lokals im Bezirk Villach-Land übrigens, wo vor drei Jahren ein 63-Jähriger einen Hühnerkebab verzehrt hat, daraufhin dann an einer Salmonellensepsis gestorben ist. Die Angeklagten wurden heute beide schuldig gesprochen. Warum, weshalb, wie gesagt, die Bilder gibt es dann bei uns auch in der Sendung. Hygiene ist natürlich der große Vorwurf da gewesen.
0: Ein Thema, ganz offensichtliches auch, es ist heute Tag der psychischen Gesundheit.
1: Ganz genau, oder am Samstag ist er, damit soll ja ein vermeintliches Tabuthema aufgerüttelt, aufgeweckt eigentlich werden. Jeder dritte Fall von Frühpension geht ja auf diesen Bereich zurück. Jeder dritte leidet zumindest auch einmal im Leben an einer psychischen Erkrankung und wir haben ja zum Anlass genommen dafür, dass wir ein Pilotprojekt in Feldkirchen uns heute angeschaut haben.
0: Stadttheater Klagenfurt, da haben wir auch Station gemacht. Was Lustiges, eine Komödie, ein Klassiker.
1: Ja, kann ja nicht schaden zwischendurch was Lustiges. Ganz genau so ist es. Es ist das Stück Ein Diener zweier Herren. Das wäre noch nicht das Außergewöhnliche. Sehr lustig, wie du richtig sagst, von Carlo Goldoni. Aber heute Abend gibt es eine echte Premiere im wahrsten Sinn des Wortes, wenn man so will. Die Fassung von H.C. Artmann und Herbert Wochins ist nämlich tatsächlich das allererste Mal auf der Bühne des Stadttheaters zu sehen.
0: Und dann schwingen wir zwei noch den Kochlöffel, oder?
1: Ja, genau. Ja, passend zum Herbstbeginn gibt es einen Kochtipp von Manuel Ressi, dem Küchenchef. Und die Karotten stehen heute im Mittelpunkt, Daniel. Für den Herbst Vitamine? Kann nicht schaden.
0: Absolut, ich bin vollkommen bei dir. Ja. Und dann, wir haben es gerade vor wenigen Minuten gehört, der Griffner Schlossberg ist bei neuen Plätzen in den Schwätzen mit dabei.
1: Genau, wird der diesjährige Kandidat sein für die große Hauptabendsendung am 26. Oktober, ORF 2, 20.15 Uhr, neun Plätze, neun Schätze. Hat sich also in der Zuschauerabstimmung durchgesetzt gegen das Bleistädter Moor und gegen den Weg der Liebe hoch über dem Milstädter See. Also, heute können wir es uns nochmal genau anschauen.
0: Ja, warst du schon mal mit dem Schlossberg oben in Griffen?
1: Ja, ich glaube einmal anlässlich der Firmung sogar, Ausflug danach. Okay. Ich bilde es mir ein, unterwegs.
0: Ja, ist ja schön.
1: Ist ja schon länger her, also ich schaue mal, wie er jetzt ausschaut.
0: Genau, vielen Dank. Vielen Dank, Hannes,
1: danke
0: schöne
1: dir.
0: Sendung.
1: Sehr
0: 19
1: nett.
0: Uhr, 11, 2. Kärnten heute.
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0: So, jetzt können Sie bei uns was gewinnen. In Servus Rätschner Ciao um kurz nach 5:30. Das hätten wir vorbereitet.
1: 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Krämermärkte am 11. und 18. Oktober in Guttaring.
0: Ja, in Stockholm wurde heute der Literaturnobelpreis vergeben, zumindest der Sieger ist bekannt geworden. Blickt man in diese 125-jährige Geschichte, sind auch zwei Namen aus Österreich auf dieser Liste zu finden. 2004 Elfriede Jelinek und 2019 der Griffner Peter Hanke. Heute geht zum erst 19. Mal in der ewigen Geschichte dieser Literaturnobelpreis an eine Frau. Und welche Autorin darf sich über diese Auszeichnung freuen? Wir haben darüber heute schon berichtet, ist glaube ich nicht so schwierig, 0463 511

0: Literatur-Nobelpreis-Gewinnerin ist heute bekannt gegeben worden. Welche Dame ist es? Sie kommt aus Kanada, so viel haben wir schon verraten. Und ist der Michael Regenfelder aus Micheldorf. Schönen Abend, hallo.
1: Guten Abend, das ist die Anne Carson.
0: Das ist absolut korrekt und das bekommen Sie jetzt von uns.
2: 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Krämermärkte am 11. und 18. Oktober in Guttaring.
1: Das ist natürlich sehr super, aber das ist ein kurzer Sprung nach Guttaring.
0: Ja, genau so ist es, ein ganz kurzer Weg. Sind Sie ein begeisterter Leser, Herr Regenfelder?
1: Nein, das war jetzt ganz ein witziger Zufall. Ich muss leider das Bett hüten, weil ich Grippe habe.
0: Oh, gute Besserung.
1: Danke. Und war gerade auf dem Teletext auf der Seite von der Literatur und dann war das die Frage.
0: Was für ein Zufall, oder? Zum richtigen Zeitpunkt.
1: Genau. Ja, zum richtigen Zeitpunkt.
0: Also Sie nutzen Teletext noch?
1: Ja, am Abend, was so ist, zum Schauen, dass ich weiß, was im Fernsehen ist.
0: Ja, ist ja praktisch, oder?
1: Hin und wieder schon, ja. Ja.
0: Und so lesen auch ein bisschen gerne?
1: Ja, schon.
0: Welche Gattung, welche Genre von Büchern haben Sie gern?
1: Roman? Eigentlich so Sachbücher.
0: Ja, ist ja alles, was man sich da irgendwie zu Gemüte führt, ist ja gut.
1: Ja.
0: Genau, gut, dann wünsche ich Ihnen weiterhin eine gute Besserung.
1: Danke.
0: Fein weiter Tee trinken.
1: Ja, aber bleibt nichts anderes übrig.
0: Und dann hören wir uns wieder.

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1: Als Korrespondent ist Christian Werschütz ja gewöhnt, für Live-Schaltungen einen Beitrag vor der Kamera zu machen und auch dort zu stehen, in Spielfilmen oder Serien eine Rolle zu übernehmen und als Schauspieler zu agieren. Davon können nur wenige Journalisten erzählen. Er schon, zwar nur für einen Tag, dafür in Serbien.
2: Das war ein lustiges Engagement. Den Schauspielervertrag habe ich bis heute. Da gab es eine Verfilmung eines Romans aus den 20er Jahren, Die Sünde ihrer Mutter. Und die haben gebraucht einen, der Deutsch sprach mit österreichischem Einschlag. Weil der sollte der Direktor eines Internats für höhere Töchter in Wien sein, die dort ausgebildet werden konnten im gescheiten Benehmen. Und da hat mich jemand vom staatlichen Fernsehen RTS gefragt, ob ich das machen könnte. Ich habe Kostümprobe gehabt, dann war der Drehtag. Und man hat mir einfach einen Zettel mit den 5 Sätzen in die Hand gedrückt, die ich zu sagen hatte. Aber der Zettel war auf Serbisch. Sie haben gesagt, du kannst das selber, setz es einfach selber. Kein Mensch hat verstanden, was ich dort auf Deutsch gesagt hätte. Ich hätte irgendeinen Blödsinn auch daherreden können. Habe ich natürlich nicht gemacht und nach einer Probe war es fertig. Aber so kann ich sagen, dass ich einmal für 2-3 Stunden ein Kollege von Charles Bronson, Clint Eastwood und anderen Koryphäen gewesen bin oder Oscar Werner, ohne die Deutschsprachkenntnisse zu beanspruchen.
1: Musikalisch hat er sich heute ausgesucht, Vico Toriani.

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3: Am Mikrofon Daniela Nicolai. Im Untersuchungsausschuss zur Causa Pilnacek sagt gerade Innenminister Karner aus. Es geht um die Frage, ob die Ermittlungen politisch beeinflusst wurden. Karner betont, die Polizei habe ordentlich gearbeitet. Viktoria Waldhäusl berichtet.
4: Den Polizisten, die im Pilnacek-U-Ausschuss befragt wurden, hat das Innenministerium eine Schulung angeboten, in der parlamentarische U-Ausschüsse wörtlich als politisches Tribunal bezeichnet werden. Er hätte es so nicht formuliert und er habe die entsprechende Unterlage auch nicht freigegeben, sagte zu Innenminister Gerhard Karner von der ÖVP. Aber einige Mitarbeiter hätten ihre eigene Befragung dann tatsächlich als Tribunal empfunden. Daher sei es auch wichtig, sie durch Schulungen darauf vorzubereiten. Was die Ermittlungen selbst und die öffentliche Kritik daran angeht, spricht Karner immer wieder vom BMI als lernende Organisation. Konkrete Schritte habe er aber nicht angeordnet und auch keine Berichte verlangt, so Karner, weil das nicht notwendig sei. Die Polizei genieße höchstes Vertrauen und habe in dem konkreten Fall auch ordentlich gearbeitet.
3: Nach dem Legionellenausbruch in Linz gibt es ein viertes Todesopfer. Der Patient sei bereits Anfang August erkrankt und intensiv medizinisch behandelt worden, teilen das Land Oberösterreich, die Stadt Linz und die Gesundheitsbehörde AGES mit. Seit Anfang September wurde kein neuer Legionellenfall mehr registriert. EU-Gelder in Höhe von 5 Milliarden Euro sind im Vorjahr fehlerhaft oder in Betrugsabsicht ausgegeben worden. Das geht aus der Jahresprüfung des EU-Rechnungshofs hervor. 17 Mal haben die EU-Prüfer 2025 die Strafverfolgungsbehörden einschalten müssen. Aus Brüssel Tim Kuppal.
5: Geschätzte 3,8% der EU-Haushaltsausgaben vergangenes Jahr sind fehlerhaft. Regelwidrige Zahlungen und Mängel entdecken die EU-Prüfer auch beim Corona-Aufbaufonds. Der bekommt von den Prüfern nur ein eingeschränktes Prüfungsurteil. Das heißt, sie sehen Probleme, aber die nicht weit verbreitet. Der diesjährige Rechnungshofbericht bringt auch personell eine Premiere.
6: Grüß Gott allerseits.
5: Der neue österreichische Rechnungshofprüfer und ehemalige NEOS-Abgeordnete Gerald Loacker bestätigt Fehler, auch in Österreich.
7: Dreimal waren die Flächenangaben überhöht und einmal sind die Verpflichtungen aus der Ökoregelung nicht eingehalten worden.
5: EU-weit ist in mehreren Fällen mit hohem Schaden die EU-Antikorruptionsbehörde OLAF und die Europäische Staatsanwaltschaft EPO eingeschaltet worden.
8: 17 Fälle sind an OLAF und 12 an EPO gemeldet worden,
5: sagt Gerald Loacker in seiner neuen Aufgabe als Österreichs Vertreter im EU-Rechnungshof in Luxemburg.
3: Die russischen Angriffe auf die Ukraine zielen immer häufiger auf Zivilisten. In Kramatorsk im Osten des Landes wurden heute 2 Autobusse von einer Bombe getroffen und dabei 33 Insassen getötet. Erst gestern starben 20 Menschen, unter ihnen 5 Kinder, beim Beschuss eines Wohnhauses in der Stadt Priluki nördlich von Kiew. Das waren die Nachrichten mit Daniela Nicolai. Das Wetter.
9: Mit Regenschauern geht es von Vorarlberg bis Oberösterreich und Kärnten in den Abend. Auch Gewitter sind unterwegs. Noch trocken ist es großteils in Wien, Niederösterreich, der Steiermark und im Burgenland. Und im Laufe des Abends und der Nacht breiten sich die Schauer dann auch hierhin aus. Die Regenmengen fallen aber meist moderat aus. Auf höheren Bergen schneit es ein wenig, in den Nordalpen teilweise sogar unter 2000 Meter Höhe. Mit den Schauern legt der Wind ordentlich zu im Norden und im Osten. Über 60 km/h starke Böen sind dabei. Der Freitagmorgen beginnt meist mit vielen Wolken. Von Norden her lockert es im Tagesverlauf auf. Es bleibt überall der Jahreszeit entsprechend frisch mit maximal 10 bis 18 Grad. So viel zum Wetter von Daniel Stanker.
10: 4 nach 6, wir schon auf die Straßen sicher unterwegs mit Radio Kärnten. Da ist nichts los. Gute Fahrt.
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10: Ja, schönen Donnerstagabend, gleich das Aktuellste vom Sport.

0: Sport. Heute mit Christian Rosenzopf. Dir einen schönen Abend. Servus.
1: Wiedersehen macht Freude.
0: Servus. Servus. Ja, wir starten hinein mit Kärntner Erfolge und das beim Skispringen. Ja, geht bald los, die Saison.
1: Ja, also die österreichische Saison, wenn man so will, ist heute losgegangen. Hanna Wiegele vom SV Achomitz wurde zur Vizemeisterin von Österreich. Am Innsbrucker Bergisel wurde heute auf der Großschanze gesprungen. Hanna Wiegele holt sich Silber hinter der Salzburgerin Lisa Eder und war natürlich dementsprechend happy.
2: Ich muss sagen, die Sprünge waren nicht so, wie ich sage, war richtig cool. Es waren zwar solide Wettkampfsprünge, auf jeden Fall besser als gestern im Training, da war es ein bisschen schwierig und da gibt es natürlich doch ein gutes Gefühl, wenn die Sprünge dann im Wettkampf wieder passen. Ja, na, hat Spaß gemacht. Ich bin froh, dass der Wind uns auch in Frieden gelassen hat, dass der Wettkampf gut durchgezogen worden ist. Ja, na, passt gut.
1: Und Hanna, ist es auch ein Zeichen, dass deine Form Blickrichtung Winter immer besser wird?
2: Ja, ich würde sagen, es spiegelt schon die Form wieder und gibt natürlich immer ein gutes Gefühl, wenn man sagt, ja, man ist zweites in Österreich. Aber natürlich wichtiger wird es dann im Winter, ne?
1: Ja, da drücken wir jetzt schon die Daumen. Bei den Herren hat der Tiroler Stefan Embacher den Staatsmeistertitel geholt vor Clemens Aigner und Jan Hörl. Und in der nordischen Kombination geht der Titel an den Salzburger Thomas Rettenecker.
0: So, und dann haben wir noch einen weiteren Erfolg zu vermelden. Und zwar was?
1: Ja, ein beachtlicher Erfolg noch dazu. Die Niederösterreicherin Michaela Polleres holt sich Silber bei den Judo-Weltmeisterschaften in Baku in der Klasse bis 70 Kilogramm. Für Polleres ist es bereits die 5. Medaille bei einem Großereignis. Unter anderem hat sie ja bereits Silber und Bronze bei den Olympischen Spielen gewonnen.
0: Am Sonntag ist der Graz-Marathon dann auf der Agenda und der hat auch für Kärntner oder aus Kärntner Sicht heuer eine besondere Bedeutung.
1: Ja, es ist der erste Graz-Marathon, bei dem es die Choralmbahn gibt und das nützen einige Kärntner. Man kann diesmal sogar in der Früh etwa um 7 Uhr in Klagenfurt in den Zug steigen und sich dort direkt am Renntag im Zug die Startnummer abholen. Und was noch dazu kommt, es gibt eine Gesamtwertung bestehend aus dem Halbmarathon Kärnten läuft am Wörthersee und dem Graz-Marathon. Allein da sind 800 Teilnehmer registriert, die sowohl in Kärnten als auch in der Steiermark an den Start gehen. Und der Veranstalter des Graz-Marathon ist auch ein Kärntner, nämlich Michael Kummerer. Es wird also diesmal mehr denn je kärntnerisch gerät in Graz.
3: Es waren sehr viele Steirer in Kärnten und jetzt umgekehrt, jetzt das Graz-Marathon-Wochenende kommen auch sehr viele Kärntner in die Steiermark, nutzen die Zugfahrt mit der ÖBB durch den Korntunnel und ja, es ist eine schöne Symbiose und die wir sehr, sehr stark leben.
1: Und wie merkt man das an den Teilnehmerzahlen? Gibt es neue Rekorde?
3: Wir haben den Graz-Marathon, ja, vor 4 Jahren haben wir 9.000 Teilnehmer gehabt. Das heißt, wir haben letztes Jahr 14.000 Teilnehmer gehabt und wir haben heuer wieder eine Steigerung auf 15.000 Teilnehmer. Das heißt, generell, es ist ein Laufboom da, genauso auch wie es bei Kärnten läuft, dann wird das ja Halbmarathon war, wo wir auch plus 20% Teilnehmer haben. Und natürlich sind die Kärntner, man merkt, dass mehr Kärntner da sind. Also es ist sicher vierstellig, die heraus mitlaufen und das ist schon, ja, sonst ein wesentlicher Faktor, der touristisch schon ein wichtiger Punkt in dem Fall für die Steiermark ist.
1: Ein Thema, über das auch viel diskutiert wird, ist das Kopfhörerverbot für alle Läufer. Warum das?
3: Schau, das ist im Grunde ja auch bei Kärnten läuft nicht zugelassen, steht auch so in den AGBs. Es ist einfach, es geht hier um die Sicherheit. Es geht um die Sicherheit der Läufer. In Graz ist es deshalb explizit einfach ein bisschen hervorgehoben, weil wir letztes Jahr das Problem gehabt haben, sehr viele Läufer auf der Strecke. Das ist positiv, wenn die Teilnehmerzahlen sich steigern. Aber wenn dann halt dann doch jetzt in der Herrengasse, wo viele Läufer laufen und wir haben einen Rettungseinsatz und die Läufer mit den Ohrstöpseln hören nicht einmal mehr das Folgeton hören, dann ist das einfach ein Sicherheitsaspekt, der jetzt aktuell wird. Es laufen immer mehr mit Kopfhörer, ist auch gut, es macht ja auch Spaß und gibt den Rhythmus vor, wie auch immer. Aber bei einer Veranstaltung, die durch eine Stadt geht, wo die ganzen Absperrungen sind, wo 15.000 Läufer auf der Strecke sind, da muss man einfach Rücksicht nehmen. Und wie gesagt, Ausgangspunkt war letztes Jahr, die Rettung ist nicht vorbeigekommen bei Läufern, die Kopfhörer drinnen gehabt haben. Und ich glaube, das sagt mehr wie genug. Und deshalb haben wir das auch heuer explizit erwähnt. Aber es ist ein großes Verständnis dafür. Natürlich für ein paar vielleicht jetzt ungewohnt, aber da muss man einfach Rücksicht nehmen auf jeden Einzelnen.
1: Ja, Daniel, ich muss gestehen, für mich ist es auch neu. Werde am Sonntag also auch die Kopfhörer ausnahmsweise nicht mitnehmen.
0: Okay. Damit kommen wir zum anderen Laufen, Schlittschuhlaufen. Ja. Ja. Eishockey, genau. Da geht es morgen in der Liga weiter und beim KC gibt es glücklicherweise schon ein bisschen Entwarnung hinsichtlich der Kranken und Verletzten.
1: Ja, es wird die Personaldecke wieder ein bisschen dicker, wenn man so will. Morgen geht es für die Rotjacken nach Vorarlberg zu den Pioneers und 4 Spieler sind wieder zurück. Clemens Unterweger und Raphael Herburger haben sich gesund gemeldet und auch Simon Schwinger und Travis St. Dennis sind wieder da. Ja, und der VSV, für den geht's morgen zu Hause gegen Bozen und wir berichten wie gewohnt von beiden Partien live ab 20.04 Uhr im Eishockey-Magazin.
0: Ja, Christian, wünsche noch einen schönen Abend.
1: Schönen Abend. Sunny.

18.20 Uhr. Wir schauen jetzt zum Wetter in den drei Regionen. Ja, morgen am Freitag regnet es in Slowenien, dann an der Küste zunächst noch verbreitet, so wie auch jetzt derzeit. Ab Mittag ist es dann öfters trocken und in Friaul beginnt es auch aufzulockern. An der Adria lebhafte bis starke Bora, Höchstwerte morgen 17 bis 22 Grad. Am Samstag, wechseln sich dann Wolken und etwas Sonne ab. Im Osten von Slowenien kann es auch zwischendurch regnen. Temperaturen ändern sich kaum. Sonntag in Friaul recht sonnig, in Slowenien am Anfang Nebel und am Nachmittag dann von Norden her mehr Wolken, 16 bis 23 Grad, die Höchstwerte am Sonntag. Jetzt schauen wir noch zum Wetter nach Kärnten. Da beginnt der Tag morgen trüb mit letzten Schauern im Süden, am Vormittag trocknet es dann verbreitet auf. Am Nachmittag zeigt sich in Oberkärnten sogar zeitweise die Sonne. Frühtemperaturen 8 bis 12, Höchstwerte bis 16 Grad. Am Wochenende wechseln Wolken und etwas Sonne. Über den Niederungen kann es für ein paar Stunden nebelig sein. Höchstwerte eher frisch um 15 Grad. Höchste Temperatur in Klagenfurt heute 19, die tiefste 11 und das sind 3 Grad über dem langjährigen Durchschnitt.

0: Everett Brothers in Radio Kärnten. Damit Zeit für die dreisprachigen Nachrichten.
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0: Diskussion. Für die Beschäftigten in der italienischen Transportbranche soll es künftig die Möglichkeit geben, länger zu arbeiten. Laut einem Vorschlag des italienischen Verkehrsministers Matteo Salvini könnte das Rentenalter für Lkw-Fahrer auf 70 Jahre angehoben werden.
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0: Fund. Hunderte Granaten aus dem Zweiten Weltkrieg sind bei einer Untersuchung des Meeresbodens im Hafen von Thessaloniki entdeckt worden. Unter den Funden sollen sich auch etwa 80 Bomben befinden.
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0: Kinderbuch. Der Komiker Otto Walkes hat sein erstes Kinderbuch veröffentlicht mit Karl, der kleine Ottifant. Ein Rüssel wie kein anderer, erzählt der 78-Jährige, dass Anderssein eine richtige Superkraft ist.
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0: Dreisprachige Nachrichten in italienischer Sprache von Annalisa Adamo auf Slowenisch von Alexander Mack. Das war Servus Rečno, ciao mit Daniel Matt. Ich wünsche noch allerseits einen feinen Abend. Jetzt ist Zeit für die Verena. Gute Unterhaltung.
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4: Grüß euch und einen schönen Donnerstagabend. Gleich am Beginn der heutigen Sendung steht eine Einladung zum Herbstfest. Und zwar vom MGV Tratten im Gailtal. Die Sänger starten schwungvoll in den Herbst am 10. Oktober um 19.30 Uhr im Kultur- und Gemeindezentrum St. Stephan im Gailtal. Mit dabei, neben dem Veranstalterchor, sind der gemischte Chor St. Lorenzen im Gitzstall und die Brunnmandelmusi aus dem Gitzstall. Und durchs Programm führt Michael Butzki-Bucherhaar. Karten gibt's bei allen Sängern, bei der Gemeinde St. Stephan und bei der Raiffeisenbank St. Stephan. Und die Sänger freuen sich natürlich auf ihren Besuch. Und auch wir starten heute schwungvoll in diesen Heimatklang mit dem MGV Trotten im Gailtal und dem Solisten Alexander Schwarz mit dem Lied »Der Großvater Saat und das Enkerle Maat«.

Der Grenzlandchor Arnoldstein im Radio Kärnten Heimatklang. Und der hat in gewisser Art und Weise auch etwas mit der nächsten Veranstaltung zu tun. Denn nach den großen Abschiedskonzerten ist beim Grenzlandchor nicht einfach Schluss gewesen. Die Arnoldstaner mit Hedi Breisegger treten weiterhin auf, allerdings bei eher kleineren Auftritten. Und einer davon steht jetzt ganz im Zeichen des guten Zwecks. Am 10. Oktober gibt's ab 19 Uhr beim Gasthaus Fleißner im Mariasaal ein Benefizkonzert zugunsten der Kinder der Volksschule Mariasaal. Der Reinerlös, der wird für eine digitale Tafel verwendet, damit in Zukunft alle Klassen auf solch eine digitale Tafel zugreifen können. Neben den Arnoldstanern mit Hedi Breisegger ist auch Sax Royal mit dabei und beide Formationen stellen ihre Musik also in den Dienst der guten Sache und spielen am 10. Oktober für die Kinder der Volksschule Mariasaal. Wer das Benefizkonzert unterstützen möchte, kann das am einfachsten mit dem Besuch des Konzertes und dem Kauf einer Eintrittskarte tun. Es gibt noch etwas, das die beiden Lieder, die wir am Anfang gehört haben, verbindet. Hinter beiden stehen Kärntner Textdichterinnen. Und diese möchte ich in der heutigen Sendung wieder einmal hervorheben. Beim Großvater Saat war es Ida Weiß und das zweite Lied stammt von Hedi Breisegger. Von ihr waren sowohl Text als auch die Musik. Bleiben wir aber noch kurz bei Ida Weiß. Ida Weiß begann in den 1960er Jahren als Redakteurin zu arbeiten. Sie schrieb zahlreiche Bücher und gestaltete auch beim ORF Kärnten beliebte Sendungen wie die Jagerstund oder die Ratschbergpost. Ihre Mundarttexte wurden unter anderem von Robert Janschitz, Hans Streiner und auch Franz Fuchs vertont. Und jetzt hören wir einen weiteren eher selten gehörten Text von Ida Weiß. Vertont wieder von Hans Streiner. Er singt die Singgemeinschaft Fürnitz, in Dirnlan seine Eiglern. Das Solo singt Franz Boglitsch.

Die Singgemeinschaft Fürnitz mit dem Solisten Franz Boglitsch. Und wir sind heute bei jenen Personen, die wesentlich dazu beigetragen haben und noch immer dazu beitragen, dass das Kärntnerlied lebt. Bei den Textdichterinnen. Denn bevor ein Kärntnerlied gesungen werden kann, braucht es natürlich zuerst einmal Worte. Worte, die eine Geschichte erzählen, ein Gefühl ausdrucken oder einfach einen Moment aus dem Leben festhalten. Und gerade bei den Kärntnerliedern sind es oft diese kleinen Geschichten aus dem Alltag, aus der Natur oder aus dem eigenen Umfeld, die einen Text so besonders machen. Deshalb widmen wir uns heute einmal den Kärntner Textdichterinnen, Frauen, deren Gedichte und Texte immer wieder von Komponisten und Komponistinnen aufgegriffen und zu Liedern gemacht worden sind. Eine dieser Frauen ist Theresia Köfer. Sie ist Dichterin, volkskundliche Autorin und Kräuterexpertin und lebt in der Gemeinde Ludmannsdorf im Rosental. Ihr literarisches Schaffen ist ziemlich vielseitig. Sie schreibt Gedichte, Prosatexte und Liedtexte, sowohl in Schriftsprache als auch in Kärntner Mundart. Und wer sich mit Kärntner Literatur beschäftigt, kommt an Theresia Köfer nicht so leicht vorbei. Sie ist seit vielen Jahren Mitglied des Kärntner Bildungswerkes, gehört der Zammelsberger Dichtergemeinschaft an und ist außerdem aktives Mitglied des Villacher Literaturkreises. Ihre Texte haben auch den Komponisten Ernst Bollheimer überzeugt. Er hat bereits zahlreiche Gedichte vertont und eines davon hören wir jetzt. Der Polizeichor Kärnten singt "Wann ich heim zur geh", ein Lied von Ernst Bollheimer nach einem Text von Theresia Köhler.

Der Polizeichor Kärnten mit einem Lied von Ernst Bollheimer und Theresia Köfer. Sie ist eine von vielen Kärntner Textdichterinnen, denen wir heute im Heimatklang ein bisschen mehr Aufmerksamkeit schenken. Und wir machen jetzt einen Sprung vom Rosental ins obere Drautal. Genauer gesagt nach Berg im Drautal. Dort ist Maria Wugunik

zu Hause. Und bei ihr trifft Literatur ganz unmittelbar auf das Leben. Maria Vugonik ist Mundartdichterin, Autorin und Bäuerin. In ihren Texten geht es oft um Dinge, die man kennt und die vielleicht gerade deshalb so berühren. Um das bäuerliche Leben, um das Älterwerden, um die Heimat und um die kleinen Beobachtungen des Alltags. Geschrieben hat Maria Vugonik sowohl in Mundart als auch in Hochdeutsch. Und besonders stark verwurzelt sind ihre Texte aber natürlich in der Sprache ihrer Heimat, im Dialekt des oberen Trautals. Mehrere Gedichtbände sind von ihr erschienen, unter anderem »Lei klein is my world«, »Meine Wurzeln«, »Zwischen Morgen und Abend« und »Hon meine Summer gezählt«. Sie ist außerdem Mitglied der Dichtergemeinschaft Sommelsberg und wurde dort 2010 mit dem Ehrenkrug ausgezeichnet. Und auch ihre Texte haben ihren Weg in die Musik gefunden. Zahlreiche Gedichte wurden vertont, unter anderem für Chöre aus ihrer Heimatregion. Einer, der sich ihrer Texte angenommen hat, war Rudolf Clary. Von ihm stammt die Vertonung des Textes »Zwischen Morgen und Abend«. Und da passt es natürlich ganz gut, dass wir für dieses Lied gleich im Trautal bleiben. Es singt der gemischte Chor »New Voices« und den Solopart übernimmt Gerhard Huber.

Der gemischte Chor New Voices mit dem Solisten Gerhard Huber. Vom oberen Drautal geht's jetzt wieder zurück ins Rosental. Dort war Mathilde Ressmann zu Hause. Sie war Mundartdichterin und Schriftstellerin. Einer ihrer bekannten Gedichtbände trägt den schönen Titel A Kranzle von der Drau. Und schon dieser Titel sagt eigentlich ganz gut, worum es bei ihren Texten geht. Um die Region, um ihre Menschen und auch um die Sprache, die dort gesprochen wird. Und wahrscheinlich kennen einige zumindest einen ihrer Texte. Haut der Herbstwind die Blattlern, vertont von Josef Insko. Ich möchte heute aber, wie schon bei den Liedern davor, nicht unbedingt bei den ganz bekannten Vertonungen bleiben. Und deshalb hören wir jetzt einen weiteren Text von Mathilde Ressmann, Zirpat Krautle a Gröll. Auch vertont von Josef Insko und gesungen wird das Lied vom Doppelsextett Carinthia mit der Solistin Michaela Baulitsch.

Das war Michaela Baulitsch mit dem Doppelsextett Carinthia und einem vertonten Text von Mathilde Ressmann. Und damit haben wir heute einige Frauen kennengelernt oder wieder vor dem Vorhang geholt, deren Namen vielleicht nicht jedem sofort geläufig sind, aber deren Worte in vielen Kärntner Liedern weiterleben. Von Ida Weiß über Theresia Köfer und Maria Wugunig bis hin zu Mathilde Ressmann. Sie alle haben mit ihren Texten einen wichtigen Teil unserer Kärntner Liedkultur mitgeprägt. Und weil zum Kärntner Lied natürlich nicht nur das Zuhören, sondern auch das gemeinsame Erleben gehört, darf ich zum Abschluss noch zu einer Veranstaltung am kommenden Samstag einladen. Da wird im Festsaal in Kremsbrücke zum Heimatabend der Schublattlergruppe Kremsbrücke aufgespült, gesungen und getanzt. Einlass ist ab 18.30 Uhr, Beginn um 19.30 Uhr. Und das Programm kann sich durchaus hören und sehen lassen. Mit dabei ist Gesucht und Gefunden, der Frauenchor des Jahres 2025. Außerdem stehen die Kinderschublattler aus Kremsbrücke auf der Bühne. Dazu kommen der MGV 1834 Münd, die Volkstanzgruppe Krems und die Volkstanzgruppe Villach. Für die musikalische Begleitung sorgt außerdem die Musikschule Lisa Maltertal. Und auch die Watschkus sind mit dabei. Also, wenn ihr am Samstag Lust auf einen Abend mit Gesang, Volksmusik, Tanz und Schublattlern habt, auf nach Kremsbrücke zum Heimatabend der Schublattlergruppe. Zum Ausklang gibt's noch einen Vorgeschmack auf diese Veranstaltung vom Ensemble Gesucht und Gefunden. Und es passt ganz gut in die heutige Sendung über Kärntner Textdichterinnen. Wir hören ein Lied von der Chorleiterin Eva Maria Egata selbst komponiert und getextet. Du mein Kärntnerland.

Das Ensemble gesucht und gefunden am Ende der heutigen Heimatklang-Sendung. Gleich geht's weiter mit dem Kuddelmuddelradio und vielleicht hören wir uns später wieder bei der Sendung Kärnten singt und spielt. Dabei wünscht Verena Blimitscher einen angenehmen Abend.

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1: Am Mikrofon Daniela Nicolai. Der Verfassungsgerichtshof hat eine Entscheidung getroffen, die für die Verfolgung von Drogenhandel und organisierter Kriminalität in Österreich einen großen Schritt bedeutet. Kryptochats, also verschlüsselte Nachrichten, dürfen als Beweismittel vor Gericht verwendet werden. Mehr von Bernd Kuschuh.
2: Drei wegen Drogenhandels erstinstanzlich Verurteilte und ihre Anwälte haben sich an den Verfassungsgerichtshof gewandt. Niederländische, französische und amerikanische Ermittler hatten den Krypto-Messenger-Dienst SkyECC gehackt, die Chats mitgelesen und österreichischen Ermittlern weitergegeben. Die Anwälte haben darin eine Umgehung des Verbots staatlichen Hackens in Österreich gesehen. Doch Regierungsbeamte haben gewarnt, Österreich könnte zum sicheren Hafen für Schwerverbrecher werden, wenn solche Beweise nicht verwendet würden. Der Verfassungsgerichtshof hat nun entschieden, welche Beweise mit welchen Methoden erhoben werden, bestimmt der jeweilige ausländische Staat. Und der Gleichheitsgrundsatz gebiete nicht, dass für im Ausland gewonnene Beweise dieselben Beweisverwertungsverbote vor Gericht gelten wie für Inlandsbeweise. Auch das Datenschutzgrundrecht werde bei Ermittlungen wegen Straftaten nicht verletzt.
1: Der SPÖ-Bundesvorstand hat vor kurzem seine Sitzung beendet. Die interimistische Dreierspitze wurde einstimmig abgesegnet. Eva Holzleitner und Philipp Kucher werden vorerst neben Andreas Babler die Parteigeschäfte führen. Die Schulproteste in Frankreich gehen in die dritte Woche. Premierminister Le Cornu zeigt Verständnis, doch konkrete Pläne und Geld hat er nicht zugesagt. So seien die Missstände an den Schulen aber kaum zu beheben, kritisiert die Protestbewegung. Sarah Emler.
3: Erneut gehen die Schüler auf die Straße, erneut landesweit wie hier in Marseille im Süden Frankreichs. Mit dabei Eltern und Lehrkräfte. Meine Schüler helfen mir dabei, die Kakerlaken im Klassenzimmer einzufangen, steht auf dem Schild einer Lehrerin. Es ist nicht das einzige Problem, erzählt sie. In einigen Schulen, vor allem in weniger wohlhabenden Nachbarschaften, würden die Decken teilweise herunterfallen. Premierminister Le Cornu hat in seiner Ansprache zwar angekündigt, die Lage an den Schulen verbessern zu wollen, konkrete Pläne oder zusätzliches Geld nannte er nicht. Und so versammeln sich die Demonstrierenden erneut, in Paris diesmal symbolträchtig auf dem Place de la Bastille, jenem Ort, der seit der Französischen Revolution für den gesellschaftlichen Widerstand gegen staatliche Autorität steht.
1: US-Todeskandidatin Krista Pike kann nach ihrer gescheiterten Hinrichtung wieder aufstehen und gehen. Das teilt der Anwalt der 50-Jährigen mit. Sie sei geistig, aber noch etwas benommen und ihre Arme schwer verletzt. Pike hat 2 Giftspritzen überlebt. Dem Hinrichtungsteam war es nicht gelungen, die Infusion dafür richtig zu legen. Das waren die Nachrichten mit Daniela Nicolai. Zum Wetter.
4: Eine Kaltfront mit Regenschauern breitet sich von West nach Ost aus. Von Vorarlberg über Salzburg bis ins Mostviertel regnet es momentan. Mit den Schauern kommt teils starker Wind auf, der kühlere Luft bringt. Im Laufe des Abends und in der Nacht ziehen die Schauer weiter nach Osten Richtung Wien, in die Steiermark und ins Burgenland. Im Flachland und im Süden kommt aber oft nur wenig Regen zusammen. Außerdem sinkt die Schneefallgrenze. In den Nordalpen schneit es bis unter 2000 Meter Höhe, aber Regen und Schneefall lassen dann um Mitternacht nach bzw. klingen ab. Und somit startet der morgige Freitag meist trocken, aber bewölkt. Im Laufe des Tages lockert es von Norden her auf. Die Temperaturen schaffen dann nur noch 10 bis 18 Grad. So viel zum Wetter von Daniel Stanker.

0: Es ist nur schön. Es ist, man kann es gar nicht sagen, wie schön es eigentlich ist, dass du da bist und du und die Sonze ist da.
1: Und der Knorzi ist da.
0: Die wunderschöne Sonze ist
1: da. Der wunderschöne Knorzi.
0: Die noch viel wunderschönere Sonze.
1: Der viel, viel schönere Knorzi ist
0: da. So schön wie die Sonze ist, das ist, da ist der Knorzi. Also, ich bin auch schön, ja, stimmt eigentlich.
1: Ja, eben.
0: Sonze, wie geht es dir? Sag mir, wie es dir geht. Heute ist, glaube ich, der 8. Oktober.
1: Heute ist der 8. Oktober, das ist richtig.
0: Dann ist ja morgen Geburtstag.
1: Morgen ist Geburtstag?
0: Ja, da hat dann... Nein, heute ist schon Geburtstag.
1: Was?
0: Heute hat der 8. Oktober Geburtstag.
1: Der 8. Oktober hat Geburtstag?
0: Ja, und morgen hat der 9. Oktober Geburtstag.
1: Ja, da haben dann die Leute, die da auf die Welt gekommen sind, am 8. oder 9. Oktober Geburtstag.
0: Nein, der 9. hat selber, der muss ja auch geboren werden. Es wird immer um Mitternacht wird der nächste Tag geboren.
1: Aha. Ach so.
0: Hast nicht gewusst,
1: gell? Nein, man kann das ja auch so sehen, wenn du gerne möchtest.
0: Ja, ich sehe das gerne so, wie ich das gerne möchte.
1: Ja.
0: Und jetzt spielen wir ein Lied. Ja. Ein Geburtstagslied vielleicht.
1: Das ist eine gute Idee.
0: Ja, genau. Und los geht's!

0: Susunti, ja. Ganz was anderes. Mhm. Es ist ja so, eure Vorfahren und Vorfahrinnen, die Urmenschen, die Ur, also ohne Haar, also nicht die mit der Uhr, die Urmenschen, die haben ja in Höhlen gelebt.
1: Das stimmt.
0: Aber jetzt ist es in der Nacht oft schon so kalt. Haben die eine Heizung gehabt damals in der Höhle?
1: Du stellst Fragen. Also,
0: sehr stelle ich Fragen.
1: Die haben ja mit dem Feuer umgehen können und die waren sicher so in so ganz dicke Felle eingepackt, wenn es kalt geworden ist.
0: Ja, genau, das waren die Miteinandertaler, oder?
1: Wie sagst du denen?
0: Miteinandertaler, weil die miteinander in einem Tal gewohnt haben. Da habe ich gerade was gelesen über die...
2: Du meinst die Neandertaler-Knurzel aus dem Neandertal.
0: Ja, genau. Genau, sehr, sehr Vollmondmilch.
1: Servus, Oliver.
2: Sehr Sonja, sehr Knurzel.
0: Und ich habe gelesen, dass die netten Andertaler...
1: Neandertaler.
0: Sag ich ja...
2: die übrigens auch in Kärnten gelebt haben.
0: Sag ich ja, ja, dass die auch sogar schon Gummibärli gegessen haben, habe ich gelesen.
2: Unsinn, Knurzel. Gummibärli hat es vor zigtausend Jahren doch noch nicht gegeben.
0: Aber Höhlenbärli.
2: Ja, die schon. Du hast übrigens eher richtig gelesen, Knurzel. Forscherinnen haben Knochen von Neandertalern untersucht und glauben, dass sie zu viel Fleisch gegessen haben. Höhlenbären und Wollnashörner und Mammuts, aber auch zum Beispiel Tauben. Und zu viel Fleisch ist eben schlecht. Nur, damals war es in Europa viel kälter und es hat wahrscheinlich zu wenig essbare Pflanzen gegeben.
0: Also hat der Sandlertaler...
1: Ja, Neandertaler, wenn schon.
0: Sag ich ja. Also hat der eigentlich Fleisch essen müssen.
2: Ja, so sagen jedenfalls einige Wissenschaftler und Wissenschaftlerinnen.
0: Und wieso, bitte, heißt denn der überhaupt so, der Nadeltaler?
1: Ich hab's gewusst, dass du das wieder nicht richtig sagst. Neandertaler.
0: Sag ich ja.
2: Ah, du meinst, also, und du willst wissen, warum der so geheißen hat?
0: Sag ich ja, wieso hat er so geheißen?
2: Weil man diese Menschen, das heißt Knochen und Überreste von ihnen, zuallererst in einem Tal bei Düsseldorf in Deutschland entdeckt hat. Im Neandertal. Die haben damals während der Eiszeit fast in ganz Europa gelebt. Aber auch in Westasien.
0: Wo?
2: Wie zum Beispiel im heutigen Irak und in der Türkei. Und vor circa 40.000 Jahren sind sie aber dann schon ausgestorben. Da in Kärnten hat man Spuren von ihnen, zum Beispiel in der Höhle in Griffen, in den Karawanken und im Gailtal gefunden. Also, ich meine, Werkzeuge und Waffen aus Stein, Messer und Pfeilspitzen und so weiter.
0: Ah, ja, das ist ja genau. Da liegen ja auch ein paar bei mir im Landesmuseum herum und um. Aber bitte, wieso seid denn ihr heute keine solchen Neandertaleranten mehr?
2: Neandertaler, weil die ja vor 40.000 Jahren ausgestorben sind, Knurzel. Aber sie sind möglicherweise unsere Ur-Ur-Ur-Ur-Urgroßväter und Mütter. Sicherlich nicht sie allein, weil sie haben sich wahrscheinlich mit anderen Urmenschen vermischt.
0: Ihr Menschen seid also eine Urmenschenmischung. Bitte, warum laden wir denn so ein paar Neandertaler nicht einmal zu uns ins Studio ein?
1: Schnorzi, wenn du zugehört hättest, jetzt wissen, dass die ausgestorben sind.
0: Ah, ja, genau. Ah, oh, du hast doch gesagt, Olifanten, die haben in der Eiszeit gelebt und haben sich schlecht ernährt.
2: Ja, genau.
0: Na, dann haben sie... wahrscheinlich nicht so viel Fleisch gefuttert,
1: sondern was?
0: Ja, gut, sondern was? Ja. Zu viel Eis natürlich.
1: Na, geh,
2: Knurzi, bitte.
0: War das eigentlich eine Schokolade-Eiszeit oder eine Vanille-Eiszeit?
1: Ich glaube, es ist an der Zeit, ein Lied zu spielen.

0: Sonzi.
1: Ja, cool, oder?
0: Das ist schön. Aber bist du auch ein bisschen eine Neandertalerin? Weil wenn das eure Urgroßväter...
1: Na klar, das wird wahrscheinlich irgendwann einmal wird's da jemanden geben haben, der halt mein Vorfahr war.
0: Und der hat in einer Höhle gewohnt.
1: Der hat dann wahrscheinlich in einer Höhle gewohnt.
0: Kannst du dir das vorstellen, in einer Höhle zu wohnen? Ja.
1: Nein, ich kann mir das gar nicht vorstellen, weil es muss urungemütlich sein, dort zu liegen. Auch wenn man auf einem Fell liegt oder so. Also ich schlafe schon lieber in einem Bett. Ich mag es auch nicht, in einem Zelt zu liegen. Das ist auch nicht so meins.
0: Meins? Aber du hast mir doch erzählt, ja, du warst irgendwo im Urwald.
1: Ja,
0: oder?
1: Aber da tut mir alles weh dann. Also das Zelt ist jetzt nicht so ganz meins. Und ich glaube, dass das so ähnlich war, früher mal in einer Höhle zu liegen. Das
0: ja, aber die haben ja nichts Besseres gewusst. Also
1: nein,
0: war
1: das
0: vielleicht,
1: ist ja klar.
0: Da, wenn einer so eine gemütliche Höhle und eine Luftmatratze gehabt hat.
1: Ja, der hat keine Luftmatratze gehabt, Knorzel. Wenn, dann hat er vielleicht so Stroh hingelegt und dann hat er eben eine Felldecke drüber gelegt und dann hat er sich da zum Schlafen hineingekuschelt.
0: Ja, aber dann ist das auch schön weich und riecht vielleicht auch gut.
1: Ich weiß nicht so recht. Ich kann mir auch nicht vorstellen, dass die Felle da gut gerochen haben, oder?
0: Warum nicht?
1: Naja.
0: Die haben sie ja vielleicht eingesprüht mit
1: Wasser. Die haben ja nichts gehabt. Die haben das vielleicht mit Veilchenduft. Das kann ja sein, dass sie Veilchen gepflückt
0: haben. Oder Lavendel.
1: Oder Lavendel. Und das haben sie dann da draufgerieben oder damit eben das Fell abgerieben und dann hat es vielleicht gut geduftet.
0: Genau, und Ungeziefer mag ja auch kein Lavendel, sagt man immer so.
1: Eben, dann kommen die Motten nicht, die es damals vielleicht schon gegeben hat. Auch das wissen wir leider nicht.
0: Ja, wenn jemand einen guten Kleiderschrank in die Höhle hineingebaut hat, dann sind da keine Motten hineingekommen.
1: Was haben sie damals angezogen, weißt du das?
0: Na, ja.
1: Auch Fell wahrscheinlich, Leder. Leder und Felle.
0: Ja, was war sie? Hosen, Kladeln, Dirndl?
1: Na,
0: Lederhosen und ein Dirndl?
1: Nicht, aber die haben ja da jetzt nicht, ich weiß nicht, eine Näherin gehabt, die das alles zusammengenäht hat oder so.
0: Zufällig habe ich hier eine Abhandlung über die Menschen. Bei uns in Knorzelhausen ist es ja anders. Und da steht, die Neandertalerinnen und Neandertaler trugen hauptsächlich Lederhosen und Dirndl. Wie heute noch am St. Veiter Wiesenmarkt.
1: Ja, leider schon vorbei ist der St. Veiter Wiesenmarkt, aber dort waren natürlich viele mit Tracht unterwegs, das stimmt.
0: Ja, genau.
1: Kann mir jetzt nicht ganz vorstellen, dass das stimmt, aber lass es einfach so stehen.
0: Du musst natürlich sagen, so ein Blödsinn, Knorzel.
1: Ich
0: weiß.

0: 삼바! 삼바!
1: Jetzt ist wieder Zeit fürs Rätsel, das ja. es ja jetzt jeden Donnerstag gibt und nicht am Freitag. Und das letzte Mal, da haben wir ein Sprichworträtsel gehabt.
2: Ja.
1: Und weißt du, was das was für ein falsches...
2: Das falsche Wort, ja. Soll ich sagen?
1: Ja, sag's jetzt.
2: Es war Hochhaus.
1: Genau, weil wie heißt
2: ja,
1: das Sprichwort?
2: Ja, das Sprichwort, wer im nicht Hochhaus, sondern wer im Glashaus sitzt, soll nicht mit Steinen werfen.
1: Genau, und weißt du auch, was das bedeutet, Sonji?
2: Natürlich.
1: Nämlich?
2: Ja, man soll andere nicht für Fehler kritisieren, die sie halt machen, die man auch selbst machen kann.
1: Magst du, schmeißt du manchmal in einem Glashaus mit Steinen herum, Sonji?
2: Na, Fehler machen wir doch alle einmal, oder?
1: Ich nicht.
2: Du nicht,
1: ich
2: ja.
1: Ich habe noch nie gut in meinem ganzen Leben einen Fehler gemacht.
2: Na, Gott sei Dank, dann...
1: Außer, dass sei ich viel Blödsinn rede.
2: Ja, das kann schon mal passieren. Aber Knolzi, wir haben auch heute ein Rätsel
1: ja,
2: vorbereitet.
1: Genau.
2: Ein Gedicht oder ein Sprichworträtsel.
1: Ein Geräuschrätsel.
2: Super. Ich nehme an, du machst da jetzt ein Geräusch ja, und das sollen genau unsere Zuhörerinnen ja dann auch dementsprechend ja erraten, ja, uns dann schreiben und ja dafür schickst du ihnen dann Mondstaubkorn.
1: So ist es, Sonzi, so ist es. Aber zuerst musst du sagen. Und jetzt kommt Knorzels heutiges...
2: Ach so, okay. Bereit?
1: Ja, ja, ja, bereit.
2: Und jetzt kommt Knorzels heutiges...
1: Geräuschrätsel. So, da habe ich extra was aus Knorzelhausen mitgebracht. Da muss ich ein bisschen Platz machen da auf dem Fisch, auf dem Tisch. Und ich mache jetzt einmal das Geräusch. Habe ich gefallen. So, ja, schon habt ihr es erkannt, oder habt ihr es schon erkannt? Also ich lege mal die Dinger da auf den Tisch. Also normalerweise müsste da jetzt auch ein Teller sein, damit die Dinger da, ja, die da überhaupt einen Sinn haben. Und dann legt man die Dinger da normalerweise, also links und rechts vom Teller hin. Und, dann haben diese Dinger eigentlich überhaupt erst einen Sinn, wenn es auch was zum Essen gibt. aber ich finde, man kann ursuper mit ihnen scheppern. Da kann man Rhythmus, kann man scheppern, Rhythmus kann man machen. Jetzt ist schon wieder weggefallen. Jetzt habe ich aber schon viel zu viel verraten. Was hört ihr da? Geräuschrätsel.
2: Wer also von euch Mondstaubgold vom Knorzel bekommen möchte, der schreibt bitte an den Knorzel.
1: Mich, weil der Knorzel, das bin ich.
2: Genau, an den ORF, Landesstudio Kärnten, Stroh, ja. Spunheimer Straße 13 in 9020 Klagenfurt.
1: Ja, genau.
2: Mhm. Ja, habe ich richtig gesagt?
1: Jetzt hast du gut gesagt.
2: Ja. Was hat der Knorzel ja da auf den Tisch gelegt? Kugelschreiber, Bleistifte, Essbesteck, Werkzeug, was kann das alles sein?
1: Nein, bitte, jetzt hast du das ja schon verraten.
2: Nein, hab ich nicht.
1: Das ist jetzt vorgekommen, dass da... Ups, da ist sowas. Naja, wurscht.

0: Sonzi!
1: Ja.
0: Es ist halb acht.
1: Heute, ja, ab nach Hause.
0: 8. Oktober. Schau, jetzt muss ich das Geräusch da wegräumen.
1: Ja, das nimmst du jetzt wieder mit nach Kneuphausen, oder?
0: Hast du es erkannt?
1: Ich hätte ja.
0: Du hast es ja gesehen.
1: Ich habe es gesehen, aber ich hätte es auch erkannt. Also das war jetzt nicht so schwer.
0: Das ist ganz schön schwer.
1: Nein.
0: Wenn man es nicht sieht.
1: Na, unsere Hörer und Hörerinnen sind ja so gescheit, die wissen das definitiv.
0: Ja, schon.
1: Ja, genau. Ja.
0: Na, das nehme ich wieder mit nach Knorzelhausen. Das habe ich aus der Küche geplant.
1: Okay. Ihr Lieben zu Hause, schlaft's gut, träumt so Süßes von sauren Gurken. Und ja, morgen gibt's wieder unsere, gibt's eigentlich wieder, oder? Gibt's Eishockey?
0: Morgen ist Freitag, der wievielte?
1: Ja, sollte man schauen, aber irgendwann einmal ist Eishockey, da fällt's dann aus.
0: Ich schaue sofort nach.
1: Warte mal.
0: Oktober und am 9. Oktober müsste es das geben.
1: Ja, genau. Also morgen wieder unser Kinderclub.
0: Genau.
1: Also unsere Kindertalk-Sendung in Radio Kärnten mit Martin, Kalbitzer, Furian und mir.
0: Genau, Doc, Doc. Und jetzt musst du dich schon
1: verabschieden. Hab ich schon.
0: Du musst dich immer am Schluss verabschieden und zuerst den Kinderclub ansagen.
1: Pfiat euch.
0: Achso, nein, ich sage das, was ich immer sage, nämlich bitte passt gut auf euch. Träumt was ganz was Schönes und ein ganz ein dickes Busselein von eurem Knurzel. Pfiat euch.

0: Es ist 19.30 Uhr. 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
1: Am Mikrofon ist Rosanna Zara. Russland hat die Ukraine erneut stark angegriffen. Bei Angriffen auf zwei Busse im Osten der Ukraine sind heute mindestens 30 Menschen getötet worden. Auch gestern gab es schwere russische Angriffe in der Ukraine. Dabei wurden auch mehr als 30 Menschen getötet. Ein Politiker der Region Donetsk fordert die Menschen auf, in sichere Teile der Ukraine zu fliehen. In Russland ist eine Mitarbeiterin von einem Forschungszentrum womöglich an der Krankheit Pest gestorben. Die Pest ist eine sehr schwere und ansteckende Krankheit. Früher sind auch in Europa sehr viele Menschen daran gestorben. Heute ist sie selten. Laut Medien könnte in Russland auch eine zweite Person an der Pest gestorben sein. Russland gibt dazu aber kaum Informationen bekannt. Das Bildungsministerium in Österreich hat heute eine neue Internetseite gestartet. Auf der Seite bildungskompass.gv.at können Eltern Informationen über Schulen in Österreich finden. Zum Start gibt es nur Informationen über Volksschulen. Zu sehen sind zum Beispiel die Zahl der Schüler, die Zahl der Klassen und die Größe der Klassen. Bildungsminister Christoph Wiederkehr von den NEOS sagt, die Internetseite soll Eltern bei der Schulwahl helfen. Ab dem nächsten Schuljahr sollen auch andere Schulen zu finden sein. Dazu gehören zum Beispiel Mittelschulen und Gymnasien. Die Schwedische Akademie in Stockholm hat heute bekannt gegeben, an wen der Literaturnobelpreis 2026 geht. Ausgezeichnet wird die kanadische Dichterin Anne Carson. Der Nobelpreis ist eine der wichtigsten Auszeichnungen der Welt. Das Preisgeld beträgt mehr als 1 Million Euro. Das waren die Nachrichten in einfacher Sprache. Redaktion Raffaela Singer und Raphael Gruber.
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Auf zum Start. Eine musikalische Einladung der Fraßdorfer Tanzlmusi zum Beginn der Sendung Kärnten singt und spielt. Die Gestaltung des ersten Teiles übernehmen heute das Quartett des MGV Weißenstein, die Altenbacher Hausmusik, der Männerchor Althofen, die Wunderburm Köttmannsdorf und den Anfang macht jetzt der Kärntner Viergesang.

Die Wanderbuben Köttmersdorf mit einem Lied von Leo Murer, Siehst lei du mi so. Weiter im Programm geht es mit dem MGV Alpenrose Ferlach, dem gemischten Chor Obermillstadt, dem Ensemble Manfred Schuller, dem MGV Landskron und den gesanglichen Ausklang übernimmt heute der A Cappella Chor Villach. Weiterhin gute Unterhaltung.

der A Cappella Chor Villach in der Sendung Kärnten singt und spielt. Die Kärntner Kirchtagsmusik legt jetzt noch ihren Lieblingsmarsch auf. Und damit sagt Verena Blimitscher Dankeschön fürs Zuhören und bis zum nächsten Mal.

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1: Am Mikrofon Daniela Nicolai. Die SPÖ hat heute den ersten Schritt zu ihrem Neustart gesetzt. Die Parteigremien haben einstimmig beschlossen, Andreas Babler künftig Frauenministerin Eva-Maria Holzleitner und Klubobmann Philipp Kucher bei der Parteiführung zur Seite zu stellen. Andreas Jörli berichtet.
2: Andreas Babler zieht sich schrittweise zurück. In wenigen Wochen übergibt er den Posten des Vizekanzlers. Bereits jetzt ist er nur mehr Formalparteichef.
3: Wir haben die Beschlüsse gefasst, so wie vorgesehen, für einen geordneten Prozess.
2: Es übernehmen SPÖ-Klubobmann Philipp Kucher und SPÖ-Frauenchefin Eva-Maria Holzleitner vorübergehend die Partei.
4: Wir haben im Präsidium die Beschlüsse vorbereitet, die dann im Vorstand auch einstimmig beschlossen worden sind. Geschäftsführende Vorsitzführung Philipp Kucher und meine Wenigkeit.
2: Und plötzlich wirken alle zufrieden in der sonst streitbaren Partei. Max Lercher, SPÖ-Chef in der Steiermark und Sozialministerin Corinna Schumann.
5: Jetzt schauen wir, dass wir wieder schnell politikfähig werden, denn die Leute, glaube ich, haben satt, unsere Spiele zu diskutieren. Die wollen, dass Lösungen fürs Land kommen.
6: Wir freuen uns jetzt mit Schwung jetzt für die Menschen wieder zu arbeiten.
2: Der versuchte Neustart ist nicht nur überraschend schnell von den Parteigremien abgesegnet worden, sondern auch ohne wirkliche Fehltöne.
1: Die USA sehen den Ukraine-Krieg in einer gefährlichen Pattsituation. Außenminister Marco Rubio drängt auf eine baldige Verhandlungslösung. Die USA bemühten sich weiterhin um eine gerechte Beilegung des Konflikts, sagte Rubio vor Journalisten. Unterdessen werden immer mehr Zivilisten in der Ukraine Opfer der russischen Angriffe. Beim Beschuss von zwei Bussen in Kramatorsk wurden heute 33 Menschen getötet. Das italienische Parlament hat mit klarer Mehrheit ein neues Wahlrecht verabschiedet. Das Verhältniswahlrecht wird wieder eingeführt, allerdings mit einer Mehrheitsprämie. Aus Rom Cornelia Vospanik.
7: Eine Demokratie ohne Lähmung und Palastspiele, versprechen die Regierungsparteien.
8: Una democrazia senza paralisi e ricatti di palazzo.
7: Und zwar mit einer Mehrheitsprämie für das Bündnis, das mehr als 42% der Stimmen erhält und mit der Regelung, dass die Bündnisse sowohl ihr Programm öffentlich machen müssen, als auch die Person, die das Amt des Regierungschefs ausüben soll. Für die in beidem noch uneinige Opposition Stolpersteine. Wir werden dennoch siegen, sagt Sozialdemokratenchefin Elly Schlein, trotz eines falschen und nicht verfassungsmäßigen Gesetzes.
9: È una legge sbagliata e incostituzionale.
7: In Umfragen liegen die Oppositionsparteien derzeit vor den Regierungsparteien. Regulär muss spätestens im nächsten Herbst gewählt werden.
1: Toiletten sind in Großbritannien unter Terrorverdacht festgenommen worden. Die beiden Männer waren in den Luftwaffenstützpunkt Molesworth in Südengland eingedrungen. Dort befindet sich ein Geheimdienstzentrum der NATO. Sie hätten offenbar das Ziel gehabt, dem Vereinigten Königreich Schaden zuzufügen, erklärte die britische Antiterrorpolizei. Das waren die Nachrichten mit Daniela Nicolai. Zum Wetter.
10: Eine turbulente Nacht wird das. Es regnet vielerorts, zum Beispiel in Bregenz, in St. Pölten oder in Wien. Noch weitgehend trocken ist es von Kärnten bis ins Burgenland. Auch hier ziehen noch Schauer auf, meist kommt aber nur wenig Regen zusammen. Und mit den Schauern gibt es vorübergehend heftigen Wind. 70 km/h sind vor kurzem zum Beispiel in Bad Vöslau gemessen worden. Und der Wind bringt uns auch kühlere Luft. Merken werden wir die Abkühlung im Großteil des Landes erst morgen am Freitag. Es hat dann nämlich nicht mehr als 10 bis 19 Grad. Das war das Wetter mit Daniel Stanker.
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2: Am Mikrofon Daniela Nicolai. Die wechselseitigen Angriffe von Saudi-Arabien und der jemenitischen Houthi-Miliz nehmen zu. Die vom Iran unterstützten Houthis haben erneut die saudische Hauptstadt Riad angegriffen. Ziel war der wichtigste internationale Flughafen des Landes. ORF-Nahost-Korrespondent Paul Huema berichtet.
3: Die Houthis erhöhen den Druck auf Saudi-Arabien und tragen den Krieg mitten in die Hauptstadt. Zum dritten Mal in dieser Woche haben sie einen saudischen Flughafen angegriffen, diesmal den internationalen Flughafen von Riad. Eine ballistische Rakete habe den Betrieb gestört, heißt es von den Houthis. Erst gestern wurden bei Angriffen der Miliz nach saudischen Angaben 3 Menschen getötet und 36 verletzt. Saudi-Arabien schlägt zurück. Riad spricht von 82 Luftangriffen auf Houthi-Ziele im Jemen. Am Boden rücken die Regierungstruppen vor und drängen die Houthis nach eigenen Angaben am Roten Meer zurück. Dabei geht es vor allem um die Kontrolle der Bab al-Mandab, einer der wichtigsten Schifffahrtsrouten der Welt.
2: Wegen der Angriffe hat die Lufthansa ihre Flüge nach Riad vorübergehend ausgesetzt, bis inklusive 16. Oktober, wie die deutsche Fluglinie mitteilt. Der Pilnercheck-Untersuchungsausschuss hat heute weitere Ladungen fixiert. Ex-Kanzler Kurz und die frühere Ministerin und jetzige Salzburger Landeshauptfrau Edtstadler sollen in den Ausschuss kommen. Beide sollen auf Wunsch der FPÖ im U-Ausschuss befragt werden. Mehrere Beschwerden gegen die ORF-Haushaltsabgabe sind nach dem Verfassungsgerichtshof auch vor dem Verwaltungsgerichtshof gescheitert. Laut den Beschwerdeführern verstößt die Haushaltsabgabe gegen das ORF-Gesetz. Zudem hätte sie von der EU-Kommission genehmigt werden müssen. Details von Stefan Kappacher.
4: Allein die Möglichkeit, die ORF-Angebote zu nutzen, rechtfertige die Vorschreibung des ORF-Beitrags, hat der Verfassungsgerichtshof Mitte 2025 festgestellt. Und diese Möglichkeit habe auch jeder, der kein Radio- oder TV-Gerät besitzt, weil die Kommunikationstechnologie, Stichwort Handy, so weit fortgeschritten sei, dass Beitragspflichtige mit wenig Aufwand auf ORF-Inhalte zugreifen können. Die Beschwerden beim Verwaltungsgerichtshof haben sich mehr auf die Logistik bezogen. Der Beitrag mit aktuell 15,30 Euro pro Monat sei nicht gesetzeskonform festgelegt worden und hätte überdies von der EU-Kommission notifiziert, also genehmigt werden müssen. Beide Punkte haben die Höchstrichter als unbegründet abgewiesen. Damit wurde der ORF-Beitrag auch in der letzten Instanz bestätigt.
2: Nach 8 Monaten im All sind 4 Astronauten von der internationalen Raumstation ISS zur Erde zurückgekehrt. Ein US-Amerikaner und eine Amerikanerin, ein Russe und eine Französin. Sie landeten mit ihrer Dragon-Kapsel ohne Probleme im Pazifik vor Los Angeles. Das waren die Nachrichten. Jetzt zum Wetter.
5: Mit Regen und kräftigem Wind geht es vielerorts in die Nacht. Fast 80 km/h sind in Wien vor kurzem gemessen worden. Auf höheren Bergen fällt über Nacht ein wenig Schnee. In den Nordalpen schneit es kurzzeitig bis knapp unter 2000 Meter Höhe. Viel liegen bleiben wird aber nicht. Noch trocken ist es großteils in Kärnten, in der südlichen Steiermark und im Süd- und Mittelburgenland. Auch hier wird es in der Nacht noch ein wenig regnen. Morgen am Freitag hat es maximal herbstliche 10 bis 19 Grad. Das war das Wetter mit Daniel Stanker.
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1: Im Studio begrüßt sie Daniela Nicolai. Die russischen Angriffe in der Ukraine zielen immer öfter auf Zivilisten. Heute gab es mehr als 30 Tote. Die SPÖ stellt die Weichen für einen Neustart. Der Parteivorstand segnet heute die vorläufige Dreierspitze ab. Und nach 2013 bekommt mit Anne Carson wieder eine Kanadierin den Literaturnobelpreis. Soweit einige Themen des Nachtjournals. Das Wetter stellt sich um. Es wird morgen kühl und windig. Im Ukraine-Krieg werden immer häufiger und immer mehr Zivilisten zum Opfer russischer Angriffe. In Kramatorsk im Osten des Landes wurden heute zwei Autobusse von einer Bombe getroffen und dabei 33 Insassen getötet. Erst gestern starben 20 Menschen beim Beschuss eines Wohnhauses in der Stadt Priluki, nördlich von Kiew. Hartmut Fiedler.
2: Ein Gedenken in Priluki, nördlich von Kiew. Der ukrainische Präsident Volodymyr Zelensky legt einen Teddybären vor das mehrstöckige Wohnhaus, das gestern Ziel eines russischen Raketenangriffs war. Eine Tragödie, sagt Zelensky im Lärm der Aufräumarbeiten. 22 Menschen starben, unter ihnen 5 Kinder. Zelensky hat den britischen Außenminister Ed Miliband nach Priluki mitgebracht. Auch der legt einen Teddybären auf den Boden und wirft dem russischen Präsidenten Terror gegen Zivilisten vor. Zu diesem Zeitpunkt ist bereits ein weiterer mörderischer russischer Angriff bekannt. In Kramatorsk im Osten des Landes. Zwei Busse wurden dort getroffen, 33 Menschen getötet.
1: Unterdessen gibt es einen neuen Anlauf für Verhandlungen. Präsident Zelensky gab am Abend bekannt, dass ukrainische Unterhändler auf dem Weg in die USA seien, um morgen die US-Vermittler Kushner und Witkoff zu treffen. Nach Österreich jetzt. Die SPÖ hat den ersten Schritt zu ihrem Neustart gesetzt. Die Parteigremien haben am Abend einstimmig beschlossen, dem scheidenden SPÖ-Chef Babler, Frauenministerin Holzleitner und Klubobmann Kucher zur Seite zu stellen. Andreas Jölli berichtet.
3: Andreas Babler zieht sich schrittweise zurück. In wenigen Wochen übergibt er den Posten des Vizekanzlers. Bereits jetzt ist er nur mehr Formalparteichef.
4: Wir haben die Beschlüsse gefasst, so wie vorgesehen, für einen geordneten Prozess.
3: Es übernehmen SPÖ-Klubobmann Philipp Kucher und SPÖ-Frauenchefin Eva-Maria Holzleitner vorübergehend die Partei.
5: Wir haben im Präsidium die Beschlüsse vorbereitet, die dann im Vorstand auch einstimmig beschlossen worden sind. Geschäftsführende Vorsitzführung Philipp Kucher und meine Wenigkeit.
3: Und plötzlich wirken alle zufrieden in der sonst streitbaren Partei. Max Lercher, SPÖ-Chef in der Steiermark und Sozialministerin Corinna Schumann.
6: Jetzt schauen wir, dass wir wieder schnell politikfähig werden, denn die Leute, glaube ich, haben satt, unsere Spiele zu diskutieren. Die wollen, dass Lösungen fürs Land kommen.
7: Wir freuen uns jetzt mit Schwung jetzt für die Menschen wieder zu arbeiten.
3: Der versuchte Neustart ist nicht nur überraschend schnell von den Parteigremien abgesegnet worden, sondern auch ohne wirkliche Fehltöne.
1: In den heimischen Betrieben sinkt die Zahl der Lehrlinge weiter. Laut Wirtschaftskammer waren Ende September etwa 95.000 junge Frauen und Männer in österreichischen Unternehmen in Ausbildung. Im Vergleich zum Vorjahr entspricht das einem Minus von mehr als 4%. Einzelheiten von Volker Obermeier.
8: Ein Grund für den Rückgang, so die Kammer, sind die geburtenschwachen Jahrgänge. Verstärkt werde die Entwicklung durch das geringe Wachstum, steigende Kosten sowie schulische Defizite. Derzeit bildet jeder zweite Betrieb zumindest eine Nachwuchskraft aus. Gewerkschaftsvertreter wie Roman Hebenstreit sehen eine Verweigerung der Unternehmen. Wer nicht ausbilde, solle zahlen.
9: Der einzige Schatz, den wir haben, sind die Menschen, die in diesem Land leben, vor allem unsere Jugend. Die im wahrsten Sinne des Wortes zu veredeln, ist die Pflicht und auch die Aufgabe von Unternehmerinnen und Unternehmern.
8: Gestiegen ist in Österreich die Zahl der sogenannten überbetrieblichen Lehre. Hier übernimmt der Staat über das AMS die Ausbildungskosten. Der jüngsten Statistik zufolge fehlen vor allem in Ostösterreich tausende Lehrstellen. Zu wenig Bewerberinnen und Bewerber gibt es hingegen im Westen und Süden.
1: Anne Carson, Autorin, Übersetzerin und Altphilologin, erhält den Literaturnobelpreis. Sie ist nach Alice Munro 2013 die zweite Kanadierin, der die höchste Ehrung in der Welt der Literatur zuteil wird. Das gab die schwedische Akademie zu Mittag in Stockholm bekannt.
10: Nobelpriset in Literatur, Anne Carson.
1: Herakles, die schöne Helena, Elektra und Agamemnon. Es sind die Gespenster der Vergangenheit, die im Werk der kanadischen Autorin Anne Carson Gestalt annehmen und dem antiken Mythos eine Frischzellenkur verpassen. Vor der Folie des antiken Mythos spannt Anne Carson ein poetisches Universum auf, das Schlaglichter auf die Gegenwart wirft. Für ihr kühnes und einfallsreiches Werk, das im spielerischen Dialog mit der klassischen Tradition neue Formen geschaffen habe, werde Anne Carson mit dem Literaturnobelpreis ausgezeichnet, so die Jurybegründung. Die offizielle Verleihung des Literaturnobelpreis findet am 10. Dezember in Stockholm statt.
11: Christine Scheucher hat berichtet. In Klagenfurt sind die Betreiber eines Kebab-Lokals zu bedingten Haftstrafen verurteilt worden. Ein 63-jähriger Kärntner war an einer Salmonellensepsis gestorben, nachdem er in dem Lokal gegessen hatte. Die Hygiene in dem Betrieb war sträflich vernachlässigt worden, wie Gerhard Pitscher berichtet.
12: Nach Ansicht des Gerichts wurden im Betrieb, der sich im Bezirk Villachland befunden hat, schwere Hygienemängel festgestellt, die auch zur Übertragung der Krankheit geführt hatten. Dies wurde durch mehrere Gutachten auch belegt und bestätigt. Außerdem konnte auf einem Putztuch im Kebab-Lokal genau derselbe Salmonellenstamm gefunden werden, der auch bei einer Probe des verstorbenen 63-jährigen Kärntners entdeckt wurde, der kurz vor seinem Tod einen Kebab gegessen hat. Die Frau wurde zu 6 Monaten bedingter Haft verurteilt, der Mann zu 8 Monaten. Das Paar muss zudem auch noch Geldstrafen zahlen. Laut Experten hätte die Infektion durch bessere Hygiene verhindert werden können.
11: Gegen die Urteile kann noch berufen werden. Das Wichtigste vom Sport jetzt mit Daniel Kulowitz.
13: Silber für Österreich bei der Judo-WM in Baku. Die 29-jährige Niederösterreicherin Michaela Polleres holt bereits ihre 5. Medaille bei Großereignissen, zum ersten Mal WM-Silber. Im Finalkampf um Gold musste sich nur der Spanierin Aizu Noda nach einem sogenannten Golden Score knapp geschlagen geben. Für Österreich war es die erste WM-Silbermedaille im Judo seit Ludwig Peischer vor 21 Jahren. Bei der Wahl zu Österreichs Sportlern des Jahres stehen einige Olympiahelden auf der Shortlist der Lotterien-Sporthilfe-Gala. Snowboarder Hämmerle, Kombinierer Lamparter oder Radstar Felix Gall, Julia Scheib, Mountainbikerin Valentina Höll oder Skeletonfahrerin Janine Flock stehen bei den Frauen zur Wahl. Die Gala steigt nächsten Donnerstag. Und Alexander Ceferin strebt eine weitere Amtszeit als UEFA-Präsident an. Er will sich zur Wiederwahl kommenden April stellen. Als Gegenkandidat zu FIFA-Präsident Gianni Infantino stehe er aber nicht zur Verfügung. In Sachen FIFA-Präsidentschaft hat sich mit Ramon Vega aber erstmals ein Infantino-Konkurrent ins Spiel gebracht. Der ehemalige Schweizer Nationalteamspieler ist der Meinung, der Fußball sei größer als einzelne Personen.
11: Wir kommen zum Wetter.
14: Eine Kaltfront überquert das Land und bringt nicht nur zahlreiche Regenschauer, sondern auch heftige Windböen. Noch trocken ist es in Unterkärnten, in der südlichen Steiermark und im Südburgenland. Auch hier wird es aber noch zumindest kurz nass im Laufe der Nacht. Morgen am Freitag geht es jedenfalls mit herbstlichem Wetter weiter. Es ist also überall kühler als zuletzt mit maximal 10 bis 16 Grad. Im Osten werden es bis zu 19 und die Sonne zeigt sich mindestens phasenweise.
11: Mit diesen Wetteraussichten von Daniel Stanker endet das Nachtjournal. Daniela Nicolai sagt auf Wiederhören.
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1: Am Mikrofon Daniela Nicolai. Das Bildungsministerium hat heute den sogenannten Bildungskompass veröffentlicht, eine Art Online-Landkarte aller Schulen in Österreich. Die Daten sollen Schritt für Schritt erweitert werden. Bereits abrufbar ist, welche Leistungen die Volksschulen im Schnitt erreichen. Tanja Malle.
2: Über 6.200 öffentliche und private Schulen Österreichs sind im Bildungskompass verzeichnet. Bildungsminister Christoph Wiederkehr von den NEOS.
3: Wir schaffen eine neue Transparenz und Fairness, denn Informationen über Schulen sollen für alle zugänglich sein, unabhängig davon, wie vertraut man mit dem Bildungssystem ist oder welche Kontakte man hat.
2: Aktuell sind das wohl Interessanteste am Bildungskompass Informationen darüber, wie die Volksschulen bei den IKM-Tests in den Fächern Deutsch, Lesen und Mathematik abgeschnitten haben.
3: Der Bildungskompass bringt uns eine neue Ehrlichkeit auch im Umgang mit Leistungsdaten an Schulen.
2: Allerdings veröffentlicht werden keine konkreten Testergebnisse, sondern nur, ob die jeweilige Volksschule zum oberen, zum mittleren oder zum unteren Drittel der Schulen gehört. Der Kompass soll in den kommenden Jahren schrittweise ausgebaut werden, etwa auch die Leistungen der Sekundarstufe 1 transparent machen.
1: In Österreich erleben Menschen mit Behinderungen deutlich häufiger Gewalt als Menschen ohne Behinderungen, insbesondere Frauen. Darauf machte der Behindertenrat bei einer Fachkonferenz in Wien aufmerksam. Mehr von Verena Brucher.
4: Schutz vor Gewalt ist ein Menschenrecht, auch für Menschen mit Behinderungen. Das stellt die UN-Konvention klar. Doch im Alltag kommt dieses Recht oft nicht an, kritisiert Klaus Wiedl, Präsident des Behindertenrats. Das müsse sich ändern.
5: Und dafür brauchen wir politische Rahmenbedingungen. Dafür brauchen wir funktionierende und barrierefreie Unterstützungsleistungen. Und vor allem müssen Menschen mit Behinderungen selbst einbezogen werden.
4: Je mehr Unterstützung jemand im Alltag braucht, desto höher ist das Risiko, Gewalt zu erleben. Das zeigt eine Studie des Sozialministeriums. Gewalt hat dabei viele Formen. Psychisch, körperlich, sexualisiert, aber auch strukturell, etwa wenn Selbstbestimmung fehlt. Sozialministerin Corinna Schumann, SPÖ, spricht von einem Handlungsauftrag und will prüfen lassen, ob Förderungen künftig an Gewaltschutzkonzepte geknüpft werden.
1: US-Präsident Donald Trump hat einen neuen Angriff auf den Iran vor den Kongresswahlen am 3. November ausgeschlossen. Wir werden den Iran nicht vor den Zwischenwahlen angreifen, schrieb Trump in seinem Online-Dienst Truth Social. Trumps Regierung steht wegen der gestiegenen Kosten für Energie und Treibstoffe unter Druck. Neue Angriffe könnten die Preise weiter in die Höhe treiben. Mehr als 70.000 Menschen haben sich heute an den Schülerprotesten in Frankreich beteiligt. Das gab das französische Innenministerium bekannt. Allein in Paris waren es demnach 24.500 Demonstranten und Demonstrantinnen. Das waren die Nachrichten. Jetzt zum Wetter.
6: Ein Wetterumschwung beendet die Wärmeperiode der letzten Tage und Wochen mit kräftigem Wind, vielerorts mit Regen und auf höheren Bergen sogar mit Schneefall. Am Dachstein schneit es jetzt gerade und im Laufe der nächsten Stunden schaffen es die Schneeflocken in den Nordalpen sogar unter 2000 Meter Höhe. Viel liegen bleiben wird hier aber nicht. Morgen am Freitag geht es also kühler weiter als in den vergangenen Tagen mit maximal 10 bis 19 Grad. Am stärksten spüren wir die Abkühlung im Osten. Das Wetter beruhigt sich aber und in den meisten Regionen zeigt sich kurz die Sonne. Das war das Wetter von Daniel Stanker.
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2: Freitag, der 9. Oktober. Im Studio begrüßt sie Daniela Nicolai. Die Steiermark hat österreichweit schon jetzt die höchste Pro-Kopf-Verschuldung und auch für das nächste Budget 2027 muss eine weitere Neuverschuldung eingeräumt werden, wie Michael Pendl berichtet.
3: Das Land Steiermark hat 8,3 Milliarden Euro Schulden. Die Pro-Kopf-Verschuldung ist mit 6.900 Euro die höchste aller Bundesländer. Im nächsten Jahr klafft auch eine Lücke im Landesbudget von knapp 600 Millionen Euro. Positiv die Tendenz bei der Neuverschuldung, Finanzlandesrat Willibald Ehrenhöfer von der ÖVP.
4: Das bedeutet, dass wir die Neuverschuldung gegenüber dem heurigen Jahr 2026 um knapp 241 Millionen Euro senken können.
3: Gespart werden muss in vielen Bereichen, bei den Spitälern, im Sport, der Kultur und auch im Sozialbereich. Die Landespolitik selbst hat sich eine Nullrunde im nächsten Jahr verpasst, sagt Landeshauptmann Mario Kunasek von der FPÖ und
5: wir sparen auch bei den Regierungsbüros. Dort werden erstmals seit mehr als 20 Jahren Stellen abgebaut.
3: Die viel diskutierte ORF-Landesabgabe will das Land Steiermark jetzt mit Dezember 2028 abschaffen.
2: Der SPÖ-Bundesvorstand hat am Abend die Weichen für den Neustart in der Parteiführung gestellt. Die interimistische Dreierspitze wurde einstimmig abgesegnet. Eva Holzleitner und Philipp Kucher werden vorerst die Parteigeschäfte führen. Andreas Babler ist nur noch formal SPÖ-Chef. Die gegenseitigen Angriffe von Saudi-Arabien und der jemenitischen Houthi-Miliz nehmen zu. Die vom Iran unterstützten Houthis haben erneut die saudische Hauptstadt Riad angegriffen. Ziel war der wichtigste internationale Flughafen des Landes. ORF-Nahost-Korrespondent Paul Huema berichtet.
6: Die Houthis erhöhen den Druck auf Saudi-Arabien und tragen den Krieg mitten in die Hauptstadt. Zum dritten Mal in dieser Woche haben sie einen saudischen Flughafen angegriffen, diesmal den internationalen Flughafen von Riad. Eine ballistische Rakete habe den Betrieb gestört, heißt es von den Houthis. Erst gestern wurden bei Angriffen der Miliz nach saudischen Angaben 3 Menschen getötet und 36 verletzt. Saudi-Arabien schlägt zurück. Riad spricht von 82 Luftangriffen auf Houthi-Ziele im Jemen. Am Boden rücken die Regierungstruppen vor und drängen die Houthis nach eigenen Angaben am Roten Meer zurück. Dabei geht es vor allem um die Kontrolle der Bab al-Mandab, einer der wichtigsten Schifffahrtsrouten der Welt.
2: Wegen der Angriffe hat die Lufthansa ihre Flüge nach Riad vorübergehend ausgesetzt, bis inklusive 16. Oktober, wie die Fluglinie mitteilt. In Berngau in Bayern ist eine routinemäßige Waffenkontrolle aus dem Ruder gelaufen. 2 Mitarbeiter des Landratsamtes wurden erschossen. Der Täter hat sich in einem Wohnhaus verschanzt. Die Polizei hat den Bereich abgeriegelt. Der Einsatz dauert bereits seit Stunden. Die Niederösterreicherin Michaela Pollares hat sich zur Vize-Weltmeisterin im Judo gekrönt. Sie sicherte sich bei der WM in Aserbaidschan sensationell die Silbermedaille, die erste seit 21 Jahren. Daniel Kulowitz.
7: Für die 29-Jährige aus Ternitz bei Neunkirchen ist es bereits die 5. Medaille bei Großereignissen, zum ersten Mal WM-Silber. Im Finalkampf um Gold muss sie sich der Spanierin Aizu Noda erst nach einem sogenannten Golden Score ganz knapp geschlagen geben.
8: Direkt nach dem Finale war ich natürlich sehr traurig. Es war ein saustarker Tag. Ich habe richtig gute Kämpfe gehabt, habe mich so stark gefühlt wie schon lange nicht. Und dann halt leider im Finale verloren, ist halt sehr bitter. Aber jetzt freue ich mich natürlich sehr.
7: Pollares hatte sich nach Olympiasilber in Paris 2024 komplett vom Leistungssport zurückgezogen und 500 Tage pausiert. Ihr Hunger sei dadurch aber jetzt zurückgekehrt und jetzt startet sie ihren nächsten großen Olympiazyklus mit Endziel Sommerspiele Los Angeles 2028. Dieser Vize-WM-Titel von Baku ist die erste WM-Silbermedaille für Österreich im Judo seit Ludwig Peischer 2005.
2: Innerhalb von nur einem Tag hat eine Spendenaktion für einen verurteilten Supermarktkassier 25.700 Euro erbracht. Diese Summe muss der 23-Jährige zahlen, weil er Kunden massenhaft ungerechtfertigte Rabatte gewährt hatte. Die private Spendenkampagne lief unter dem Titel Unterstützung für Österreichs Robin Hood. Etwa 1.600 Personen beteiligten sich mit zumeist kleineren Geldbeträgen. Und jetzt zum Wetter.
9: Turbulent bleibt das Wetter vorerst in der zweiten Nachthälfte. Der Regen wird aber in den meisten Regionen schwächer oder klingt allmählich ganz ab. Und in den frühen Morgenstunden ist der Wind dann auch nicht mehr so heftig wie jetzt noch. Heute tagsüber bleibt es im ganzen Land herbstlich frisch mit maximal 10 bis 16 Grad. Im Osten werden es bis zu 19. Die Sonne kommt mit der Zeit in den meisten Regionen heraus. Einzig im Südosten tut sie sich schwer. Im Donauraum wird es sogar die meiste Zeit sonnig, aber auch recht windig. Das war das Wetter mit Daniel Stanker.
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1: Im Studio Daniel Theissl. Es ist 1 Uhr. Alle Zeichen stehen auf Schließung. Die rund 240 Beschäftigten beim Tiefkühlproduzenten Ardo blicken in eine ungewisse Zukunft. Ebenso rund 500 bäuerliche Betriebe, die den Konzern im Machfeld beliefern. Lydia Hörmann hat sich vor Ort umgehört.
2: Egal, wen man derzeit in Groß-Enzersdorf trifft, von der angekündigten Schließung der Tiefkühlfirma Ardo zeigen sich alle betroffen.
3: Das ist ein großes Problem für sehr viele Landwirte, weil es haben sehr viele im biologischen Landbau umgestellt auf Ersuchen von der Firma Ardo. Und jetzt haben die investiert in zigtausende Euro in Maschinen und Geräte und jetzt können sie es eigentlich nicht mehr brauchen.
2: Meint etwa Johann Schauer. Trotz scheinbar verhärteten Fronten hofft man aber auf den Erhalt der Produktionsstätte, so auch Batuhan Saglam.
4: Vielleicht die Politik und die Ardo gemeinsam für die Mitarbeiter und für die Bauern und für alle, für die ganze Region.
2: Die betroffenen Bauern zeigen sich eher zurückhaltend. Gegenüber dem ORF Niederösterreich wollte sich niemand äußern.
1: Bei einer Waffenkontrolle in Berngau in der Nähe von Nürnberg hat ein Mann zwei Personen getötet. Es handelt sich um zwei Mitarbeitende des Landesratsamtes. Sie haben versucht, eine routinemäßige Kontrolle vor Ort durchzuführen. Der mutmaßliche Schütze soll sich in einem Wohnhaus verschanzt haben. Spezialkräfte sind im Einsatz. Österreich ist und bleibt im Judo eine große Nummer. Michaela Polares holt zum dritten Mal eine WM-Medaille, nach zweimal Bronze, jetzt zum ersten Mal Silber. Daniel Kulowitz.
5: Für die 29-Jährige aus Ternitz bei Neunkirchen ist es bereits die fünfte Medaille bei Großereignissen. Zum ersten Mal WM-Silber. Im Finalkampf um Gold muss es sich der Spanierin Ai Tsunoda erst nach einem sogenannten Golden Score ganz knapp geschlagen geben.
6: Direkt nach dem Finale war ich natürlich sehr traurig. Es war ein saustarker Tag. Ich habe richtig gute Kämpfe gehabt, habe mich so stark gefühlt wie schon lange nicht. Und dann hat leider im Finale verloren. Ist halt sehr bitter. Aber jetzt freue ich mich natürlich sehr.
5: Polares hatte sich nach Olympiasilber in Paris 2024 komplett vom Leistungssport zurückgezogen und 500 Tage pausiert. Ihr Hunger sei dadurch aber jetzt zurückgekehrt und jetzt startet sie ihren nächsten großen Olympiazyklus mit Endziel Sommerspiele Los Angeles 2028. Dieser Vize-WM-Titel von Baku ist die erste WM-Silbermedaille für Österreich im Judo seit Ludwig Peischer 2005.
1: Jetzt zum Wetter und zu Georg Brack.
7: Regen ist auch in den nächsten Stunden noch dabei, am meisten an der Alpen-Nordseite von Vorarlberg bis in die Obersteiermark. Hier sinkt die Schneefallgrenze auf etwa 1700 Meter Höhe und in den Tälern kühlt es bis auf 5 Grad ab. Milder bei bis zu 14 Grad bleibt es im Osten. Hier in und um Niederösterreich weht außerdem weiterhin lebhafter bis kräftiger Westwind. Bis in der Früh hört der Regen vielerorts auf. Im Lauf des Tages lässt auch der Wind nach und am Nachmittag zeigt sich zeitweise die Sonne. Die Höchstwerte heute 10 bis 19 Grad, die 19 im Osten.
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1: Im Studio Daniel Teissel. Es ist 2 Uhr. Schritt 1 geschafft. Die SPÖ-Parteigremien haben am Abend die angekündigten parteiinternen Umstellungen beschlossen. Einstimmig. Andreas Babler zieht sich schrittweise als Parteivorsitzender und Vizekanzler zurück, berichtet Andreas Jölli.
2: Die SPÖ übt sich in einer neuen Disziplin. Ein Führungswechsel fast ohne Scherereien. Der scheidende SPÖ-Chef Andreas Babler.
3: Wir haben die Beschlüsse gefasst, so wie vorgesehen, für einen geordneten Prozess.
2: Die Parteigremien haben einstimmig beschlossen, die SPÖ-Geschicke steuern jetzt 2 andere, sagt Frauenchefin Eva-Maria Holzleitner.
4: Geschäftsführende Vorsitzführung, Philipp Kuch.